0: stark beschleunigt. Allein in den Monaten Juli und August habe sich die Zahl der Anträge verdoppelt. Laut dem Bericht sorgt das für massive Probleme bei der Bearbeitung der Anträge. Hinzu komme, dass viele Schreiben fehlerhaft seien und unbearbeitet zurückgeschickt werden müssten. Hintergrund ist das neue Wehrdienstgesetz, das seit Jahresanfang gilt. Es sieht vor, dass jeder deutsche Staatsbürger zum 18. Geburtstag einen Fragebogen zugeschickt bekommt, in dem seine Eignung für den Dienst an der Waffe abgefragt wird. Männer müssen antworten, Frauen können es.
1: Die vom Iran unterstützte Houthi-Miliz im Jemen hat neue Angriffe auf Saudi-Arabien gemeldet. Eines der Ziele soll der internationale Flughafen in der Hauptstadt Riad gewesen sein. Eine Bestätigung aus Saudi-Arabien gibt es bisher nicht. Am Abend hatten die Türkei und Pakistan angekündigt, Soldaten nach Saudi-Arabien zu schicken, um das Land im Kampf gegen die Houthi zu unterstützen. In Spanien gehen die Proteste gegen die Wohnungsnot weiter. Tausende Menschen sind am Abend in Barcelona zusammengekommen, weitgehend friedlich. Allerdings kam es gegen Ende zu vereinzelten Auseinandersetzungen. Laut Medienberichten nahm die Polizei mehrere Jugendliche fest. Der spanische Ministerpräsident Sanchez hatte gestern Neuwahlen für den 29. November angekündigt. Vergangene Woche war er im Parlament mit Plänen zur Bekämpfung der Wohnungsnot gescheitert. Der britische Bestsellerautor Jeffrey Archer ist tot. Sein Verlag HarperCollins teilte mit, der 86-Jährige sei völlig unerwartet und friedlich zwischen zwei Schreibeinheiten gestorben. Aus London berichtet Lisa Maria Röhling.
2: Archer hatte gerade seine Buchtour zum neuen Roman Adam und Eve gestartet, der in dieser Woche erscheint. Schon vor seinem Tod hatte Archer angekündigt, dass es sein letzter Roman sein würde. Sein bekanntestes Werk Kain und Abel aus dem Jahr 1979 ist bis heute eines der meistverkauften Bücher der Welt. Jeffrey Archer hat Belletristik, Sachbücher und Kurzgeschichten veröffentlicht. Von seinen Werken wurden weltweit fast 300 Millionen Exemplare verkauft.
1: Das Wetter für Deutschland. In der Nacht im Süden und in der Mitte locker bewölkt oder sternenklar, im Norden stärker bewölkt. An den Küsten örtlich Regen. Die Tiefstwerte 16 bis 5 Grad. Tagsüber in der Mitte und im Süden sonnig, im Norden stärker bewölkt und örtlich Regen. Auch im Südosten Bayerns später Quellwolken, aber kaum Schauer. Dazu Temperaturen von maximal 17 bis 24 Grad. Die Zeit, es ist 2.03 Uhr.
3: Die junge Nacht hier mit 6 Meldungen um kurz nach 2. Die A3 Frankfurt Richtung Köln ist zwischen Bad Camberg und Limburg Süd nach einem Unfall zu. A8 Stuttgart Richtung München ist zwischen Mühlhausen und Hohenstadt ein bisschen voll 3 Kilometer Stau. A30 Osnabrück Richtung Bad Oeynhausen ist zwischen Riemsloh und Bruchmühlen nach einem Unfall zu. Die Umleitung führt Richtung Bad Oeynhausen über Siedlung Steinbrink und Bruchmühlen. A42 Kamp-Lindfort-Dortmund ist zwischen Herne-Krange und Herne-Baukau in beiden Richtungen zu bis um 5 Uhr. Die A57 Krefeld Richtung Köln ist zwischen Krefeld-Zentrum und Krefeld-Oppum wegen Bauarbeiten gesperrt bis Donnerstagmorgen. A29 Ahlhorner Heide Richtung Oldenburg ist zwischen Wardenburg und Sandkrug wegen einer Fahrbahnerneuerung bis Mittwoch gesperrt, jeweils zwischen 19 Uhr und 5 Uhr. Die Umleitung führt über die U7.
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3: Geburtstage soll man feiern, wie sie bellen. Was? Bill Kaulitz feiert den Geburtstag eines Hundes. Und zwar so ausgiebig, wie es nur ein Bill Kaulitz kann, wie er das getan hat in dieser halben Stunde. Kotaro Dö hier, wow, wow.

0: Ey. Freunde, habt ihr Bock auf das ASMR des Jahrtausends hier in der jungen Nacht? Könnt ihr haben. Hier schmatzt jetzt nämlich eine so richtig, richtig schlabberig genüsslich ihren Geburtstagskuchen weg.
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0: Gottes Willen. Oh. War das nicht ein Fest gerade? Dieses erreicht Alfia, die Hündin von Bill Kaulitz, die hatte Geburtstag, 5.10., das war gestern. Annika Wasenmüller aus dem Junge Nachthöhe, dafür schmeißt Bill Kaulitz natürlich wirklich eine Party?
2: Ja, wie sich das gehört, und im Hause Kaulitz, da wird sowieso keine Party ausgelassen, das kennen wir doch. Es gab zuerst ein kleines Ständchen.
3: Och. Happy Birthday, dear Alfie. Happy Birthday to you.
4: Guck mal, hier ein kleiner Hundegeburtstag.
2: Ja, ein kleiner Hundegeburtstag nämlich. Danach gab es nämlich noch einen fetten Kuchen für Alfie am Garten.
0: Okay, also irgendwie hätte ich was Dekadenteres erwartet, wenn es Bill Kaulitz Hund ist. Ne?
2: Ja, hast recht. Und er hat auch eigentlich so sehr berühmte Beispiele, die es ein bisschen krasser haben feiern lassen für ihre Hunde. Nick Jonas zum Beispiel, der hat seinem Husky Gino den Geburtstagskuchen selbst gebacken. Finde ich, ist ja ein bisschen größeres Commitment. Megan Thee Stallion kauft ihrem Frenchie auch nur die edelsten Halsbänder und Leinen und zum Geburtstag natürlich auch eine Krone, klar, was ein Hund so braucht. Mhm. Und Sofia Vergara zum Beispiel, die hat ihrem Chihuahua Baguette, auch geiler Name, vor ein paar Jahren so eine große Party geschmissen und ihrem Hund dann Geld geschenkt, also 5.000 US-Dollar. Ich check jetzt nicht wofür, aber hey.
0: Ja, wahrscheinlich hat Schmerzensgeld für den Namen. Also ich frage mich immer, ob das dann noch so toll ist für die Tiere.
2: Ja, vermutlich nicht, wenn wir ehrlich sind. Deswegen können wir es ja fast so ein bisschen loben, dass Bill Kaulitz da so entspannt ist und Alfia nicht übertreibt.
0: Bill Kaulitz, einer von uns.
1: Okay, someone really likes a birthday cake.
0: 2:14 Uhr. Ich sehe you in a minute. But I got something to tell you.

Das Teil liegt unter 10 Millionen TikTok-Videos, ne? Da, Tip. Aus Georgien ursprünglich. Plötzlicher Riesenhit. Und schon wieder sind wir bei Cristiano Ronaldo. Weil der Song, der handelt von einer Person, einfach weg zu sein von allem, an einem Ort, an dem euch niemand findet. Also ich weiß nicht, ob ihr wüsstet, wo in Dubai Cristiano Ronaldo ist. Also man kann alles auf ihn drehen. Die Junge.

0: Die junge Nacht um 2:30 am Dienstag. 6 Meldungen an A3 Frankfurt Richtung Köln ist gesperrt wegen einem Unfall zwischen Bad Camberg und Limburg Süd. A7 Würzburg Richtung Ulm ist zwischen Rothenburg ob der Tauber und Wörnitz wegen eines defekten LKW zu. Die Umleitung führt über die U82. A30 Osnabrück Richtung Bad Oeynhausen ist gesperrt nach einem Unfall zwischen Riemsloh und Bruchmühlen. Die Umleitung führt Richtung Bad Oeynhausen über Siedlung Steinbrink und Bruchmühlen. A42 Kamp-Lintfurt-Dortmund ist zwischen Herne-Krange und Herne-Baukau in beiden Richtungen zu bis um 5. A57 Krefeld Richtung Köln ist zwischen Krefeld-Zentrum und Krefeld-Oppum wegen Bauarbeiten zu bis Donnerstagmorgen. A29 Aalhorner Heide Richtung Oldenburg ist zwischen Wardenburg und Sandkrug wegen einer Fahrbahnerneuerung bis Mittwoch jeweils zwischen 19 Uhr und 5 Uhr gesperrt. Die Umleitung führt über die U7.
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0: Hey, Kotaro Dürr hier. Schönen Dienstag zusammen.

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True Story. Irgendwann vor, sagen wir mal, einem Jahr, ich weiß nicht genau wann, treffen sich zwei Country-Sängerinnen und die eine erzählt der anderen so, ich wurde von der Polizei angehalten. Hä, warum wurde es wohl? Naja, ich war nicht allein im Auto. Wie, du warst nicht allein? Naja, ich hatte ein Känguru im Auto drin. Und wie, du hattest ein ja, ist ja egal. Ich wurde auf jeden Fall angehalten von der Polizei, als ich auf dem Weg zurück war nach Hause, nach Texas. Also, darf man die halten? Oder was? Ja, ich hatte auf jeden Fall ein Känguru dabei. Naja. Und jetzt stellt euch vor, ihr seid diese Person, der das erzählt wurde und denkt euch, okay, das ist die perfekte Vorlage, um daraus einen romantischen Country-Song zu machen. Da ist dieser Typ. Er hätte mit mir nach Tennessee gehen können, aber er hat sich für die andere aus Texas entschieden und er geht mit ihr nach Texas. Er ist quasi das Känguru. Nur hat Ella Langley das Känguru ausgelassen, sonst wäre es kein Love-Song geworden. Hier in der jungen Nacht. 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
1: Um 3 Uhr mit Christine Beit. In Frankreich wird ein neuer Höhepunkt der Schülerproteste erwartet. Im ganzen Land sind heute Demonstrationen für eine bessere Ausstattung der Schulen und bessere Lernbedingungen geplant, auch in der Hauptstadt Paris. Unterstützung bekommen die Schüler von Gewerkschaften und auch einige Lehrer haben Streiks angekündigt. Aus Paris berichtet Kai Rienecker.
2: Die französische Regierung befürchtet eine weitere Ausweitung der Protestbewegung. Seit Beginn der Schülerunruhen sind nach Regierungsangaben bereits 5.000 Personen in Polizeigewahrsam genommen worden. Fast 90% von ihnen sind Minderjährige. Es gibt massive Kritik an der Härte der Polizeieinsätze gegen die Jugendlichen. Neuester Fall ist der eines 15-jährigen Schülers im nordfranzösischen Lens, dem unter noch nicht geklärten Umständen durch eine Polizeigranate die Hand abgerissen wurde. Zum Wochenbeginn kam es erneut an rund 600 Schulen in Frankreich zu Unruhen.
1: Die Zahl der Kriegsdienstverweigerer in Deutschland ist dieses Jahr deutlich gestiegen. Die Funke-Medien berichten, bis Ende August seien beim zuständigen Bundesamt der Bundeswehr 12.000 Anträge eingegangen, dreimal so viele wie im gesamten vergangenen Jahr. Trotz des Wehrdienstgesetzes, das Anfang des Jahres in Kraft getreten ist, gilt keine Wehrpflicht. Aber Anträge auf Kriegsdienstverweigerung können trotzdem gestellt werden. In der Ukraine sind im September durchschnittlich fast 200 Züge pro Tag wegen Drohnenalarms geräumt worden. Insgesamt waren es mehr als 5.800, das hat der Bahnbetreiber mitgeteilt. Demnach werden die Züge gestoppt, sobald russische Drohnen näher als 100 Kilometer herankommen. Die Schriftstellerin Shaida Basia hat den diesjährigen Deutschen Buchpreis gewonnen. Die 38-Jährige aus dem rheinland-pfälzischen Hermeskeil wurde am Abend in Frankfurt für ihren Roman Die Lücken ausgezeichnet. Das Buch handelt von Flucht, Schweigen und dem Nationalsozialismus. Aus Frankfurt Anne Bassack.
3: Sie widmete den Preis auch den vertriebenen und ermordeten Juden von Hermeskeil, in das ihre Eltern Ende der 80er Jahre aus dem Iran geflüchtet waren. Shaida Basia verwies auf die aktuelle politische Lage in Deutschland. Antisemitische und rassistische Taten seien bei uns auf dem Höhepunkt. Keine Minderheit sei gerade sicher. Dennoch hofft die Autorin, dass die Figuren ihres Romans durch den Buchpreis Aufmerksamkeit bekommen. Und sie kann sich auch über ein Preisgeld von 25.000 Euro freuen.
1: Das Wetter für Deutschland. In der Nacht im Süden und in der Mitte locker bewölkt oder sternenklar, im Norden stärker bewölkt, an den Küsten örtlich Regen. Die Tiefstwerte 16 bis 5 Grad. Tagsüber in der Mitte und im Süden sonnig, im Norden stärker bewölkt und örtlich Regen. Auch im Südosten Bayerns später Quellwolken, aber kaum Schauer. Meist schwacher Wind, im Norden mäßiger West- bis Südwestwind. Dazu bis 24 Grad. Die Zeit, es ist 3.03 Uhr.
4: Die junge Nacht hier, 5 Meldungen um kurz nach 3. A3 Frankfurt Richtung Köln ist gesperrt zwischen Bad Camberg und Limburg Süd nach einem Unfall. A30 Osnabrück Richtung Bad Oeynhausen ist zwischen Riemsloh und Bruchmühlen nach einem Unfall zu. Die Umleitung führt Richtung Bad Oeynhausen über Siedlung Steinbrink und Bruchmühlen. A42 Kamp-Lintfort Dortmund ist zwischen Herne-Krange und Herne-Baukau in beiden Richtungen zu bis um 5. A57 Krefeld Richtung Köln ist zwischen Krefeld-Zentrum und Krefeld-Oppum wegen Bauarbeiten zu bis Donnerstagmorgen und die A29 Aalhorner Heide Richtung Oldenburg ist zwischen Wardenburg und Sandkrug wegen einer Fahrbahnerneuerung zu bis Mittwoch jeweils zwischen 19 Uhr und 5 Uhr. Die Umleitung führt über die U7.
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4: Ich muss euch jetzt schon mal seelisch ein bisschen darauf vorbereiten, dass in dieser halben Stunde ein paar Namen fallen werden und nicht irgendwelche Namen, nämlich Namen, die was zu tun haben könnten mit dem kommenden Avengers-Film. Avengers Doomsday. Cast-Gerüchte. Noch und nöcher. Kotaro Dürr, ich hab sie für euch in dieser halben Stunde. Hallo.

0: das schönste Geschenk, das uns die Finnen jeweils gemacht haben? Nach der Erfindung der Sauna. Haben das die Finnen erfunden? Keine Ahnung, mir fallen jetzt so finnische Saunen ein. Freestyler, Bombfang MCs, der erste Song, den ich jemals illegal runtergeladen habe. Jetzt hier in der jungen Nacht, 3.13 Uhr. Es gibt Gerüchte um einen Cast von Avengers Doomsday. Alle Superhelden, auch die, die noch nicht offiziell bekannt gegeben worden sind, denn es hat anscheinend jemand gepetzt, beziehungsweise etwas. Nämlich eine Kino-Ticket-App in China, sagt Brinja Becker aus dem Junge Nachtteam. Und ich sag das jetzt nochmal, bevor ihr euch ärgert. Spoiler-Warnung. Brinja, sag an.
1: Da kann man jetzt ganz offiziell Tickets vorbestellen für Doomsday. Und diese App hat angegeben, welche Schauspieler in dem Film mitspielen. Naja, und ein paar davon wussten wir noch nicht.
0: Okay, das ist alles noch nicht bestätigt. Erstmal nur Gerüchte. Aber Brinja, es sollen ja zum Beispiel wer dabei sein?
1: Scarlett Johansson, also Black Widow.
0: Mhm, wer noch?
1: Auch mit dabei sollen sein Ryan Reynolds und Hugh Jackman, also Deadpool und Wolverine.
0: Okay. Und direkt noch zwei Spider-Man.
1: Tom Holland und Tobey Maguire, alle beide.
0: Und das war's immer noch nicht.
1: Außerdem noch Elizabeth Olsen, also Wanda und Doctor Strange.
0: Alter, also Brünja, gib uns hier mal eine Einschätzung. Kann das wirklich stimmen, dass die alle dabei sind?
1: Es ist halt schon eine offizielle Ticketseite, die vielleicht mehr Insider-Infos hat als wir. Aber es könnte natürlich auch einfach ein Fehler sein und Mitarbeiter halt irgendwie den alten Cast von Avengers drin gelassen aus Versehen. Aber ja, irgendwie auch nur teilweise. Das ist ja schon auffällig, dass nur ein paar von denen dabei sind.
0: Schon ein bisschen.
1: Und es kommen ja auf jeden Fall auch mehr Stars vor, als bisher angekündigt sind. Also die Wahrscheinlichkeit ist schon groß, dass ein paar von den genannten schon mit dabei sind.
0: Ja, oder Marvel überlegt sich jetzt neu und sagt, ey, nee, sorry, das ist jetzt draußen. Ach, wir müssen den Film umschneiden. Du bist leider doch nicht mehr dabei. Bye. Wir werden sehen am 16. Dezember. Da kommt nämlich Avengers Doomsday ins Kino. Ariana Grande, jetzt in der Nacht.

0: Wer hätte das gedacht, dass die Chainsmokers, EDM-Superstars, EDM-Pop-Superstars aus den USA einfach Fans von einem deutschen Rapper sind? Ist so. Von Makko nämlich. Mit dem zusammen haben sie einen Song gemacht, weil sie auch den Sound vom Deutschen so geil finden. Okay, das ist in- und auswendig. Hier in der jungen Nacht, 3:20 Uhr.
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0: Halb vier am Dienstag, die junge Nacht hier von Meldungen. A3 Frankfurt Richtung Köln ist gesperrt nach einem Unfall zwischen Bad Camberg und Limburg Süd. A30 Osnabrück Richtung Bad Oeynhausen ist zwischen Riemsloh und Bruchmühlen gesperrt nach einem Unfall. Die Umleitung führt Richtung Bad Oeynhausen über Siedlung Steinbrink und Bruchmühlen. A42 Kamp-Lintfort Dortmund ist zwischen Herne-Krange und Herne-Baukau in beiden Richtungen zu bis um 5. A57 Krefeld Richtung Köln ist zwischen Krefeld-Zentrum und Krefeld-Oppum wegen Bauarbeiten bis Donnerstagmorgen zu. A29 Ahlhorner Heide Richtung Oldenburg ist zwischen Wardenburg und Sandkrug wegen der Fahrbahnerneuerung bis Mittwoch jeweils zwischen 19 Uhr und 5 Uhr gesperrt. Die Umleitung führt über die U7.
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0: Alle am Start in dieser halben Stunde, unter anderem mit neuer Mucke von Robin Schulz. Take it slow, Bullet heißt das Teil. Ich bin Cortaro de Hallo.

0: Hey, die junge Nacht hier. 3.38 Uhr. Wir sind fast in ganz Deutschland unterwegs. Leider nicht so regelmäßig in München. Warum? Man weiß es nicht. Ich weiß nur eins. Comedian Anna Lucia ist in München groß geworden. Und es ist auch schon mal ganz interessant, so ein paar Inside-Stories aus dieser sagenumwobenen Stadt an der Isar zu hören.
1: München ist teuer, München ist reich. Ich habe es viel zu spät gemerkt, erst auf dem Gymnasium, weil alle meine Freundinnen auf dem Gymnasium sind geritten. Und ich habe es zu lang nicht hinterfragt. Ich war viel zu lang, weil ich so, ja, ich schätze, wir haben unterschiedliche Hobbys. Und dann habe ich gemerkt, ah nee, wir haben unterschiedlich Geld. Ach so. Wir haben unterschiedlich Geld. Und was auch sehr unterschiedlich ausgeprägt ist halt bei uns, ist unsere Beckenbodenmuskulatur, okay? Diese Bitches reiten. Sie können ihre Beckenbodenmuskulatur anspannen und entspannen, wann immer sie wollen. Ich weiß nicht mal, wo meine ist, okay? Ich habe die Suche aufgegeben. Ist ein Cold Case. Eine gut ausgeprägte Beckenbodenmuskulatur ist richtig wichtig für guten Sex auch, ne? Und meine Freundinnen reden dann immer drüber, wie sie ihre Beckenbodenmuskulatur einsetzen im Bett. Und sind so, ja, und in der Stellung spanne ich sie an. Was machst du, Anna? Und ich bin so, ich liege. Low-Budget-Sex.
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So eine Beziehung so richtig doll gegen die Wand fahren. Und diesmal, nein, sind nicht die anderen schuld. Nein, man selbst. Kevin Parker, a.k.a. Tame Impala, singt über dieses Thema in Loser. I'm a loser, babe. Ja, ja. Und dann da dieser funky, vernebelte Sound. So vernebelt wie die Seele. Jetzt hier in einem Zeller.

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1: Um 4 Uhr mit Christine Beidt. Immer mehr junge Männer in Deutschland verweigern den Kriegsdienst, sozusagen vorsorglich für den Fall, dass es in Zukunft eine Wehrpflicht geben könnte. Die Funke-Medien berichten, dass beim zuständigen Bundesamt der Bundeswehr von Januar bis August gut 12.000 Anträge eingegangen seien. Aus der Nachrichtenredaktion Markus Wolf.
2: Der Trend habe sich zuletzt stark beschleunigt. Allein in den Monaten Juli und August habe sich die Zahl der Anträge verdoppelt. Laut dem Bericht sorgt das für massive Probleme bei der Bearbeitung der Anträge. Hinzu komme, dass viele Schreiben fehlerhaft seien und unbearbeitet zurückgeschickt werden müssten. Hintergrund ist das neue Wehrdienstgesetz, das seit Jahresanfang gilt. Es sieht vor, dass jeder deutsche Staatsbürger zum 18. Geburtstag einen Fragebogen zugeschickt bekommt, in dem seine Eignung für den Dienst an der Waffe abgefragt wird. Männer müssen antworten, Frauen können es.
1: Die USA erleben zurzeit den größten Masernausbruch seit Jahrzehnten. In Pennsylvania wurden zuletzt mehr als 1.000 Fälle gemeldet. Dass ein einzelner Bundesstaat diese Marke überschreitet, hat es seit 35 Jahren nicht gegeben. USA-Korrespondentin Nina Barth berichtet.
3: Fast 200 Menschen liegen deshalb im Krankenhaus. Nach Angaben der Gesundheitsbehörden in Pennsylvania sind außerdem 5 Menschen im Zusammenhang mit Masern gestorben. Auch andere Bundesstaaten sind betroffen. Bundesweit sind in den USA rund 3.900 Erkrankungen registriert. Der Masernausbruch in den USA liegt vor allem daran, dass sich weniger Amerikaner impfen lassen. Von den mehr als 1.000 an Masern erkrankten Menschen in Pennsylvania sind nicht mal 1% vollständig geimpft.
1: Frankreich bereitet sich auf einen neuen möglichen Höhepunkt der Schülerproteste vor. Im ganzen Land sind Demonstrationen für eine bessere Ausstattung der Schulen und bessere Lernbedingungen geplant. Allein im Großraum Paris sollen deshalb vorsorglich 200 Gymnasien geschlossen bleiben. In den vergangenen Tagen war es bei den Protesten immer wieder zu gewaltsamen Ausschreitungen gekommen. In Spanien gehen die Proteste gegen die Wohnungsnot weiter. Tausende Menschen sind am Abend in Barcelona zusammengekommen, weitgehend friedlich, allerdings kam es gegen Ende zu vereinzelten Auseinandersetzungen. Laut Medienberichten nahm die Polizei mehrere Jugendliche fest. Der spanische Ministerpräsident Sanchez hatte gestern wegen der Wohnungskrise Neuwahlen angekündigt. Das Wetter für Deutschland. Gegen morgen an Flüssen und Seen teils dichter Nebel, die Tiefstwerte 16 bis 5 Grad. Tagsüber in der Mitte und im Süden sonnig, im Norden stärker bewölkt und örtlich Regen. Auch im Südosten Bayerns später Quellwolken, aber kaum Schauer. Meist schwacher Wind, im Norden mäßiger West- bis Südwestwind, dazu maximal 17 bis 24 Grad. Die Zeit 4.03 Uhr.
4: Die junge Nacht hier. Es ist kurz nach 4. 7 Meldungen gibt's mittlerweile wieder. A1 Hamburg Richtung Bremen ist zwischen Harburg und Maschener Kreuz wegen einem Fahrzeugbrand in beiden Richtungen zu. A3 Frankfurt Richtung Köln ist zwischen Bad Camberg und Limburg Süd nach einem Unfall zu. A30 Osnabrück Richtung Bad Oeynhausen ist zwischen Riemsloh und Bruchmühl nach einem Unfall zu. Die Umleitung führt Richtung Bad Oeynhausen über Siedlung Steinbrink und Bruchmühlen. A42 Kamp-Lindfort Dortmund ist zwischen Herne-Krange und Herne-Baukau in beiden Richtungen zu bis um 5. A57 Krefeld Richtung Köln ist zwischen Krefeld-Zentrum und Krefeld-Oppum wegen Bauarbeiten zu bis Donnerstagmorgen. A61 Mönchengladbach Richtung Venlo ist zwischen Nettetal und Breil gesperrt. Und die A29 Ahlhorner Heide Richtung Oldenburg ist zwischen Wardenburg und Sandkrug wegen einer Fahrbahnerneuerung gesperrt bis Mittwoch jeweils zwischen 19 Uhr und 5 Uhr. Die Umleitung führt über die U7.
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4: So sieht das wohl aus. Off Campus bekommt eine zweite Staffel. Wir haben euch schon darüber erzählt. Sehr erfolgreiche Serie gewesen dieses Jahr. Eine Buchverfilmung. Es geht mal wieder um Hockeyspieler. Sexy Eishockey-Serie. Was sind da für private Gerüchte im Umlauf? Wir hören in dieser halben Stunde mal genauer hin. Kotaro Dö hier. Ist lange her, dass ich auf Rollschuhen stand. Schlittschuhe.

0: Da Biebers Justin mit Daisies. 4:13 Uhr, ihr hört die junge Nacht. Hier ein kleines Ratespiel für euch. Was ist mindestens genau so spannend wie die Liebesgeschichten in Off-Campus? Diese sexy Eishockey-Serie. Mindestens genauso spannend ist es natürlich wieder im Privatleben der Schauspielerinnen und Schauspieler herumzuschnüffeln. Es wird gemunkelt, junge Nachtkollegin Annika Wasenmüller. In einem Fall ist es kein Gerüchtekloppen mehr. Ha?
1: Nee, es ist offiziell, Leute. Die inoffizielle Hauptperson der Serie, Schauspielerin Mika Abdallah, das ist die mit diesem J-Lo-Kleid, der wilden Mele und dem perfekten Pony, die ist jetzt zusammen mit Josh Houston.
0: Herzlichen Glückwunsch. Also dem Justin, der Musiker aus der Serie, die leben jetzt ihr Pärchen live oder was?
1: Die waren am Wochenende zusammen bei der Pariser Fashion Week, haben da Händchen gehalten und sahen sehr, sehr glücklich zusammen aus.
0: Ja, Glückwunsch. Vor allem Mika Abdallah ist das ja zu gönnen.
1: Ja, unnormal, gehe ich mit. Weil die Schauspielerin, die hat sich kurz nach dem Off-Campus damals rausgekommen ist, von ihrem Verlobten getrennt. Eigentlich sehr traurig, aber er war ultra kacke zu ihr, hat sie auch immer wieder in Interviews öffentlich fertig gemacht. Also schon mal gut, dass sie sich getrennt hat und jetzt umso schöner, dass die Gerüchte Küche recht hatte und dass sie mit Josh Houston zusammen ist.
0: Oh, ekelhaft, Alter. Glück für sie, ne? Bei dem läuft es ja richtig. Es wird auch gemunkelt, dass er die Hauptrolle in der Vorfunk-Serie spielen wird.
1: Ja, ganz genau. Das vermuten Fans seit Monaten. So super eindeutige Beweise gibt es dafür jetzt noch nicht. Aber ich sag mal so, bis gestern war es ja auch nur ein Gerücht, dass er mit Mika Abdallah zusammen ist, ne? Und wir wissen, wie das ausgegangen ist.
0: Alles ist möglich, Freunde. Ihr habt's gehört. Es ist alles möglich. 4:15 Uhr. Schon auch, dass es Dienstag ist. Da stehen die Wahrscheinlichkeiten gar nicht schlecht. Die junge Nacht.

0: Shit. Here we go again. Neuer GTA-Teil. Kommt raus im November. Und das hier ist einer von 6 Songs, die auf dem Soundtrack schon veröffentlicht wurden. Exklusiv für das neue Spiel. Es wird ja wieder Radiosender geben. In-game. Wer jetzt GTA nicht kennt, sehr erfolgreiche Spielerei. Einer der erfolgreichsten. Da wird es auch einen schönen Podcast zu geben, wo es einen Trailer schon draußen gibt, namens Wasted. Könnt ihr euch jetzt schon überall, wo die Podcasts herkriegen, schon mal reinziehen. Sexy Magic, Catriel und Paco Amoroso aus Argentinien, zusammen mit Pink Panthers und Fred Again. Wir verschwenden viel zu viel Zeit mit Leuten, mit denen wir eigentlich gar nicht sein wollen. Leute, die junge Nacht hier, 4:22 Uhr. Deswegen schön, dass ihr hier seid. Ich habe euch ein Beispiel mitgebracht, wie wir das in Zukunft am besten handhaben können, wenn wir auf jemanden gar keine Lust haben. Es ist so easy, wirklich. Habe ich entdeckt bei First Dates auf Vox.
1: Möchtet ihr ein zweites Date haben?
2: Wir haben, glaube ich, so viel angeschnitten an Themen, dass es meiner Meinung nach dafür reicht, um sich nochmal zu treffen.
3: Ich glaube, so richtig passen tut's dann doch nicht.
2: Wir können aber telefonieren, ne?
3: Nö.
2: Auch nicht?
3: Nö.
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0: Die junge Nacht hier. 6 Meldungen um 16:30. A1 Hamburg-Bremen ist zwischen Harburg und Maschener Kreuz wegen einem Fahrzeugbrand in beiden Richtungen zu. A3 Frankfurt Richtung Köln ist zwischen Bad Camberg und Limburg Süd nach einem Unfall gesperrt. Die A30 Osnabrück Richtung Bad Oeynhausen ist zwischen Riemsloh und Bruchmühlen nach einem Unfall gesperrt. Die Umleitung führt Richtung Bad Oeynhausen über Siedlung Steinbrink und Bruchmühlen. A42 Kamp-Lintfort Dortmund ist zwischen Herne-Krange und Herne-Baukau in beiden Richtungen zu. Bis um 5 ist eine halbe Stunde noch. A57 Krefeld Richtung Köln ist zwischen Krefeld-Zentrum und Krefeld-Oppum wegen Bauarbeiten zu bis Donnerstagmorgen. Und die A29 Ahlhorner Heide Richtung Oldenburg ist zwischen Wardenburg und Sandkrug wegen Fahrbahnerneuerung bis Mittwoch jeweils zwischen 19 Uhr und 5 Uhr gesperrt. Die Umleitung führt über die U7.
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0: Ihr seid auch am Start? Sehr, sehr gut. Ich bin auch am Start. Ey, was? Ein neuer Streaming-Anbieter? Er schimpft sich Skydance? Was soll das denn jetzt schon wieder? Wem sollen wir jetzt schon wieder unsere Kohle geben? Wir können, wenn wir wollen. Was ist das überhaupt für ein Angebot? Wir schauen mal genauer drauf in dieser halben Stunde. Kotaro Dö hier. Ich habe sämtliche Streaming-Dienste abbestellt. Genau aus diesem Grund. Hier eine schöne neue Chance wieder.

0: Ihr kennt sie alle, ihr habt mindestens alle schon ein Probeabo abgeschlossen bei oder für Netflix, HBO Max, Apple TV, Disney Plus, Amazon Prime, RTL Plus. Oh, wie geil, wenn es jetzt noch eine Plattform gäbe. Ja, gibt. Und zwar eine Plattform, wo es einfach alle gibt. Haha. In Hollywood hat sich was geändert. Ich sag mal ganz ehrlich, ich hatte Hoffnungen. Annika Wasenmüller aus dem Junge Nacht-Team.
1: Das war so ein bisschen die Hoffnung, aber das ist nicht mehr so realistisch. Also, dass ein paar Streaming-Dienste zusammengelegt werden sollen, das soll wohl kommen. Also zum Beispiel HBO oder Paramount. Dass es am Ende wirklich nur so einen einzigen Skydance-Streaming-Anbieter gibt, das ist ziemlich sicher unwahrscheinlich. Allein, weil diese Riesenfusion, also von diesen ganzen Studios, so teuer war, dass die ganzen Unternehmer dahinter ziemlich sicher eher darauf bedacht sind, weiterhin die Kohle von mehreren Abos bei mehreren Apps mitnehmen zu wollen.
0: Also wenn ihr das Ganze verpasst habt, es hat eine riesengroße Fusion stattgefunden in Hollywood. Batman, Titanic, Herr der Ringe, Harry Potter laufen alle unter demselben Hollywood-Studio, wurden für 110 Milliarden US-Dollar in den letzten Monaten 14 Hollywood-Studios aufgekauft. Insgesamt darunter waren Warner Brothers, DC, das Comic-Studio, Nickelodeon, Paramount, alle die sind jetzt Skydance, aber wie Annika schon sagt, vermutlich bringt das alles uns nichts?
1: Naja, eher nicht und vor allem hat sogar negative Auswirkungen. Das ist jetzt nämlich rausgekommen. Hä? Es wurden super viele Serien und Filme nämlich schon mal auf Eis gelegt, aus Kostengründen. Sogar der neue geplante Herr der Ringe-Film, der sollte eigentlich nächstes Jahr rund um Weihnachten rauskommen, ist jetzt aber vorerst pausiert. Aha. Viele Schauspielerinnen und Schauspieler, die hatten vor genau sowas auch gewarnt. Die haben gegen diese Riesenfusion sogar protestiert im Vorfeld und offene Briefe veröffentlicht, weil die halt Angst hatten, dass Hollywood jetzt einfach die ganze Zeit spart und nichts mehr gibt. Also weniger hochwertige Filme produziert, weniger Filme, die keine Blockbuster sind. Ja, und damit hatten sie scheinbar jetzt auch recht.
0: Holy moly, wir sind also auch im Filmbusiness angekommen in den sogenannten interessanten Zeiten. 14 teils legendäre Filmstudios wurden mit einem Haufen Asche zusammengelegt. Und das heißt leider Gottes nicht, dass wir bald einen Streamingdienst für alles haben.
2: Die junge Nacht.

vor im Club die Putzlichter angehen und nochmal davor ein letzter geiler Song gespielt wird. Und alle so, ja! Genau wie sie hier. Mula. Für Rhyton und

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4: 5:30 ist es, 5:30.
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5: Mit Marie Boll. Für Deutschland in den Krieg ziehen, das mache ich auf gar keinen Fall, sagen offenbar immer mehr Leute, denn die Zahl der Kriegsdienstverweigerungen ist gestiegen. Laut Medienberichten wurden von Januar bis August schon so 12.000 dieser Anträge gestellt. Das sind mehr als dreimal mehr als im gesamten letzten Jahr. Seit diesem Jahr gilt doch das neue Wehrdienstgesetz. Das zwingt aber keine Leute zur Bundeswehr. Dieser Dienst ist freiwillig. Ein ehemaliger Schüler geht in seine alte Schule und sprüht damit Pfefferspray rum. So passiert gestern in Berlin-Kreuzberg. Laut Feuerwehr wurden dabei zwei Menschen schwer verletzt. Die mussten auch ins Krankenhaus gebracht werden. 10 weitere Personen wurden leicht verletzt. Die Schule, die musste evakuiert und maschinell belüftet werden. Warum der ehemalige Schüler das gemacht hat, das wissen wir noch nicht. Ja, und da gratuliert sogar Kanzler Merz. Zwei Wissenschaftler aus Deutschland bekommen den Medizin-Nobelpreis. Das zeige, dass deutsche Forschung Spitze ist, schreibt der Kanzler auf X. Man muss aber auch dazu sagen, die beiden Deutschen, die bekommen den Preis nicht alleine. Sie teilen ihn sich mit einem Wissenschaftler aus den USA. Alle drei forschen im Bereich der Optogenetik. Die gilt als wichtiges Werkzeug in der Hirnforschung. Und zum Schluss gucken wir mal nach Frankreich. Da steht heute nämlich ein landesweiter Aktionstag an. Geht wieder um die Schülerproteste. Bei denen werden doch bessere Lernbedingungen und auch eine bessere Ausstattung für Schulen gefordert. Ja, und allein im Raum Paris bleiben wegen der Proteste heute 200 Gymnasien zu. Denn es gibt auch immer wieder Ausschreitungen. Seit dem Start der Proteste vor einer Woche wurden etwa 5000 Menschen festgenommen, sagt das französische Justizministerium.
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5: Ja, heute meist wieder sehr freundlich in Berlin und Brandenburg. Gibt Sonne, aber auch ein paar Wolken, bleibt aber wohl trocken, bei Höchstwerten zwischen 20 und 23 Grad heute.
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5: Ja, und da doch bitte aufpassen hier am frühen Morgen auf der A10, südlicher Berliner Ring, Dreieck Potsdam Richtung Schönefelder Kreuz. Zwischen Ludwigsfelde West und Genshagen hat es einen Unfall gegeben, deswegen ist da nur die rechte Spur befahrbar. Ansonsten aber in Brandenburg soweit alles tippitoppi. Auch in Berlin kommt da gut durch, aber seid bitte vorsichtig. Prenzlauer Berg, Danziger Straße in Höhe, Kniebrode Straße sind gerade die Ampeln außer Betrieb. Ansonsten aber, wie gesagt, denke ich, alle gut. Also kommt gut durch, ihr Lieben.
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9: Wir brauchen mehr Lehrkräfte. Das hören wir aus dem Fritz-Sende-Gelände immer wieder. Ja, und Brandenburg hat sich was überlegt. Das Landlehrerstipendium. Und genau das vergibt Bildungsminister Hoffmann nachher an 25 Studierende. Die bekommen also für maximal 3 Jahre lang jeden Monat 600 Euro geschenkt. Im Gegenzug verpflichten sie sich, an einer Schule im ländlichen Raum erstmal ein Praktikum zu machen und später dann auch zu unterrichten. Würdet ihr für Deutschland zur Waffe greifen? Immer mehr Leute sagen offenbar, nee, gar keinen Bock drauf. Die Zahl der Kriegsdienstverweigerungen steigt nämlich immer weiter an. Laut Medienberichten gab es zwischen Januar und August etwa 12.000 Anträge und damit mehr als 3-mal so viele wie im gesamten letzten Jahr. Grund für den krassen Anstieg wird wohl das neue Wehrdienstgesetz sein, das ja seit diesem Jahr gilt. Damit gibt es aber einen freiwilligen Wehrdienst und Pflichtmusterung. Ja, und ob ihr das wusstet, ich ehrlich gesagt nicht. Influencer brauchten fürs diesjährige Oktoberfest in München eine Lizenz, damit sie da Videos machen und die auch posten durften. Jetzt ist raus, 450 Mal wurde so eine Influencer-Lizenz verkauft, hat der Stadt mehr als 100.000 Euro eingebracht. Die Deutsche Presseagentur, die berichtet über diese Zahlen. Demnach könnte es tatsächlich noch mehr Geld werden. Wer nämlich ohne Lizenz Oktoberfest-Content gepostet hat und noch erwischt wird, muss nachzahlen. Ja, und Datingleben so schlecht, da mischt sich sogar die Regierung ein. In Singapur wird ab heute die neue App First Date getestet, hinter der eben die Regierung steckt. Die will unbedingt, dass in Singapur mehr Babys auf die Welt kommen. Getestet wird die App erstmal an staatlich angestellten Singles. Melden die sich an, werden ihre persönlichen Werte, Interessen und Vorstellungen verglichen. Am Ende wird ihnen dann genau ein perfektes Match angezeigt.
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8: Da gucken wir zuerst einmal nach Brandenburg und zwar auf die... Was haben wir hier? Die A10 südlicher Berliner Ring Richtung Dreieck Potsdam und Schönefelder Kreuz zwischen Ludwigsfelde West und Genshagen ist nach dem Unfall nur die rechte Spur frei. Das Ganze in der Fahrtrichtung Schönefelder Kreuz, wenn ihr vom Dreieck Potsdam auskommt. In Berlin-Charlottenburg, Otto-Suhr-Allee jeweils nur eine Spurfreihöhe, Marie-Elisabeth-Lüders-Straße. Ansonsten haben wir auch in Berlin heute Morgen nichts Größeres, nichts Neues. Kommt gut an.
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8: Hallo, guten Morgen, ihr Lieben.
10: Ich bin im besten Lebenszustand gerade.
8: Ja, wieso?
10: Weil ich rieche meine eigene gewaschene Wäsche.
8: Oh,
10: und ich finde, das ist das Schönste, was einem passieren kann.
8: Ja, absolut.
10: Oder?
8: Absolut. Jetzt habe ich richtig Bock. Also bei Radio kann man nicht riechen. Aber darf ich einmal ganz kurz rumkommen, riechen und dann beschreibe ich?
10: An mir riechen. Riech mal meine Hose.
8: Was? Oh, oh, das ist richtig. Warte, darf ich nochmal?
10: Jetzt reicht's.
8: Oh, nein, nee,
10: jetzt reicht's.
8: Einmal.
10: Nee, jetzt reicht's. Das wollte ich gar nicht bezwecken damit.
8: Leute, ich bin wieder auf meiner Seite. Leider, es ist, riecht wirklich richtig lecker.
10: Auf seiner Seite meint er, auf seiner Seite des Mikrofons. Wir sind nicht nebeneinander. Direkt.
8: Ja, leider Gottes. Aber
10: so,
8: wir können heute gerne auch nebeneinander senden.
10: Ja, mal sie machen.
8: Was ist denn das? Weichspüler auch, oder?
10: Das bin einfach ich.

0: Fritz um 6.06 Uhr an diesem Dienstagmorgen. Hallöchen!
1: Spontan abends entscheiden, ey, lass doch beieinander pennen und eine Serie glotzen oder einfach irgendwo sponti treffen, das klingt erstmal nach einer ganz normalen Beziehung.
0: Ja, absolut, aber genau davon können Leute, die eine Fernbeziehung haben, einfach nur träumen. So wie unsere Fritz-Kollegin Hanna, ihr Freund, ey, der studiert einfach seit 2 Jahren fast 1000 Kilometer entfernt. Das finde ich jetzt die geile Kinderzahl, 1000 einfach 1000 Kilometer entfernt. Und davor waren sie schon 5 Jahre in einer Fernbeziehung. Damit ist Hanna bei uns bei Fritz aber offiziell die Fernbeziehungsexpertin und wir haben mal Tipps bei ihr gesammelt für alle, die da auch durch müssen.
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1: Wichtig natürlich, Zeit miteinander verbringen, obwohl man weit weg wohnt. Zum Beispiel jeden Abend telefonieren, klar. Hanna und ihr Freund haben aber noch ein anderes Ritual.
3: Wir treffen uns einmal die Woche abends auf so ein digitales Date. Das klingt krasser als es ist. Da kann man theoretisch alles machen. Also wir spielen zum Beispiel Online-Brettspiele, wir kochen zusammen, wir gucken eine Serie oder wir planen einen Urlaub. Das Wichtige ist, ein fester Abend, der dafür reserviert ist und an dem man eben nicht einfach nur telefoniert.
0: Ja, ich glaube, wenn man sich dann in echt sieht, dann kann da vielleicht auch schnell so ein Druck drauf sein, dass man eine mega gute Zeit haben muss. Aber den Druck versuchen, ja, vielleicht einfach wegzuschieben, sagt Hanna.
3: Wenn ich so mega hohe Erwartungen an Wiedersehen habe, dann kann es, glaube ich, nur schief gehen. Deswegen planen wir meistens gar nicht so super viel, sondern wir machen eher Dinge, die wir vielleicht auch so machen würden. Also zum Beispiel gemeinsam Friends treffen oder Sport machen. Und klar, wir machen auch mal was Besonderes, aber nicht jeder Besuch muss sich anfühlen wie ein Urlaub.
0: Ah, ja, ja.
1: Und so anstrengend so eine Fernbeziehung auch ist, man muss auch irgendwie das Gute daran sehen, findet Hanna.
3: Ein Jahr Fernbeziehung habe ich jetzt noch vor mir. Und bis dahin versuche ich das einfach ein kleines bisschen zu embracen. Zum Beispiel lebe ich durch das Studium von meinem Freund auch ein kleines bisschen in England. Das hätte ich sonst nicht gemacht. Und ich habe außerdem mehr Zeit für Hobbys und für meine Friends hier in Deutschland. Und es klingt vielleicht ein kleines bisschen nach Wandtattoo, aber wir können uns ganz unabhängig voneinander weiterentwickeln und unser Leben leben. Und irgendwie ist das auf eine Art auch ein schöner Gedanke.
0: Ey, wie cool das ist einfach, wenn man sieht, wie wir in Beziehungen mit den verschiedensten Situationen umgehen können und wie Hanna und ihr Freund etwas, was für ganz viele von uns, glaube ich, voll die anstrengende Vorstellung wäre, 1000 Kilometer auseinander schaffen, das richtig vernünftig in ihrer Beziehung zu handeln und sogar wirklich schöne Seiten drin zu finden. Voll geil.
1: Ich hätte gern einfach nur irgendeine Beziehung, egal wo.

0: Mitsingen ist nicht, ne?
1: Nein. Ist doch nichts mehr zu singen. Ist ja jetzt nicht gesungen.
0: Achso, 6.15 Uhr, sorry. Wunderschönen guten Morgen, ihr Lieben. Ey, und ich glaube, langsam müssen wir hier echt aufpassen, dass wir nicht komplett ersetzt werden.
1: Ja, seit einer Woche läuft wieder der Fritz Takeover und hier saßen schon Mark Forster, Chiara Baba, Nico Santos und an unsere Mikrofone.
0: Ja, also das Schlimmste ist, müssen wir jetzt auch mal offen zugeben, wir zwei Pastorentöchter. Ey, die machen ihre Sache ja noch viel zu gut.
1: Psst. Sag das doch nicht.
0: Leider.
1: Wir sind ja leider noch. Nein, wir freuen uns doch mit. Wir sind noch lange nicht durch. Ne? In den nächsten Tagen übernehmen noch ganz, ganz viele Artists und Creator hier unser Studio und machen hier einfach wirklich ihr eigenes Ding. Die dürfen machen, was sie wollen.
0: Genau, später zum Beispiel Timon Krause, Johnny von Wissen mit Johnny oder, oh mein Gott, El Denno ist am Start. Einfach der Typ, der mit Sido die lustigsten TikToks und Reels gedreht hat.
1: Eigene Themen, eigene Show, eigene Musik. Mhm. Es kann funny werden, es kann deep werden. Es kann kontrollverlustig werden.
0: Ja.
1: Kontrollverlustig. Kontrollverlust und lustig.
0: Oh mein Gott.
1: Wow, Selika,
0: okay,
1: ja.
0: Vielleicht dürfen wir doch bleiben. auf Fritz.de und in der ARD Audio. Wir dürfen doch nicht bleiben. auf Fritz.de und in der ARD Audiothek.
1: Hi. Die jetzt ARD Sounds heißt.
0: Ja, genau. Da könnt ihr gerne euch auch noch reinhören und die Sendung reinziehen, die hier gelaufen sind. Und auf Fritz.de findet ihr auch die Infos, wer noch alles kommt.
1: Guten Morgen.

0: The Kid Laroi mit Pieces auf Fritz. Wir haben 6.22 Uhr. Guten Morgen.
1: Und jetzt mal kurz zum
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3: 8 bis 11 Grad aktuell. Dazu heute sonnig, vor allem in der Mitte und im Süden. Im Norden ein paar mehr Wolken. Es bleibt aber trocken bei 18 bis 22 Grad maximal.
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0: Ja, nach monatelanger Sommerpause im Binu heißt es endlich wieder.
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3: Yay! Der Sommer war schön, der Sommer war lang, aber es reicht jetzt auch. Und mit nichts kann man den schöner verabschieden als mit einem Neustart unserer allerschönsten Konzertreihe überhaupt, den Fritz-Sessions im Binu.
0: Genau, ganze 5 Artists haben sich da mir wieder das Mikro in die Hand gegeben, wie die Klinke. Nämlich Sarah, Maya Kemper, Yenvi, Gwende und House F. Und mittendrin unsere Fritz-Kollegin Cassandra.
4: Ey, ich hab das so vermisst, ich kann es euch nicht sagen. Fritz-Sessions-Publikum ist nämlich wirklich das Allerbeste. Und vor allem, wenn einfach mal die Family vom ersten Act Sarah neben mir tanzt.
0: Dankeschön!
5: Ich bin sehr stolz.
6: Fand es auch richtig schön, ihn live zu sehen und bei den ersten Auftritten dabei zu sein. Ja, ganz stolze Geschwister.
4: Maya Kemper ist zwar eine Newcomerin, hat aber ordentlich Live-Erfahrung und das hat man sowas von gemerkt.
7: Hallo Berlin! Wie geht's euch?
4: Nach dem Singer-Songwriter-Vibe von Maya ging es direkt rein in Yenvis Texte, die mal so gar keine Fragezeichen offen lassen.
7: Das ist ein Test.
4: Nicht weniger selbstbewusst, aber definitiv mehr gezittert hat Gwendo. Die hat nämlich hier bei uns ihren allerersten Solo-Auftritt überhaupt gehabt. Wie war's?
8: Boah, es war unfassbar aufregend. Es war unfassbar. Aber ich habe mich so schnell wohlgefühlt. Die Leute waren so lieb. Also ich habe bestimmt ein paar Texthänger gehabt, 100%. Aber es hat sich trotzdem so geil angefühlt, die Leute und die Stimmung und so. Wirklich, wow.
4: So, und noch ein allerletztes Mal alles aus der Crowd rausgeholt, haben die Jungs von House F easy geschafft.
9: Wenn es gleich wieder losgeht, will ich euch eine Sprint sehen.
4: Ey, der komplette Club maximal am Springen. Gut möglich, dass ihr das bis nach Potsdam und draußen ins Sendegelände gespürt habt.
3: Mann, diese Fritz-Sessions sind so cool. Die Stimmung vor Ort ist toll, Leute. Ihr habt zu Recht FOMO, wenn ihr sie gerade fühlt. Und damit wir dieses Gefühl jetzt beerdigen können, Leute, ihr könnt jetzt schon dafür sorgen, dass ihr nicht nochmal FOMO habt. Die nächsten Fritz-Sessions, die Tickets, die gibt's schon wieder im Binu am 9. November. Kommt rum.
0: Wirklich mit einem ganz wunderbaren Line-Up. Denn Amelia ist am Start, Duja Catnix und auch sie hier haben wir jetzt auf Fritz, Tara Emily mit Capri Breeze.
3: Morgen!

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7: 6:30 Uhr, es ist guten Morgen.
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8: Na, und das könnte im Kampf gegen umweltschädlichen Plastikmüll helfen. Die Politik, die plant offenbar eine Plastiksteuer. Mehrere Medien berichten darüber. Demnach soll diese Steuer vor allem Unternehmen treffen. Die sollen für jede Tonne Kunststoff 550 Euro zahlen. Ab nächstem Juli soll das gelten. Möglich also, dass dann entsprechende Produkte auch für uns VerbraucherInnen teurer werden. Die Politik erhofft sich jedenfalls Mehreinnahmen von so 1,5 Milliarden Euro pro Jahr. Lehrkräfte fehlen, vor allem auf dem Land. Dagegen kämpft Brandenburg mit einem Landlehrerstipendium. Bildungsminister Hoffmann übergibt es nachher an 25 Studierende. Heißt, die bekommen für maximal 3 Jahre jeden Monat 600 Euro von der Politik geschenkt. Im Gegenzug verpflichten sie sich, an einer Schule im ländlichen Raum erstmal ein Praktikum zu machen und später dann auch zu unterrichten. Ja, und da ist Berlin quasi ohne Chef. Der regierende Bürgermeister Wegner geht auf Dienstreise in Israel. Er will sich da mit Amtskollegen aus israelischen Städten treffen, beispielsweise auch mit dem Bürgermeister von Tel Aviv. Seit letztem Jahr ist das nämlich die Partnerstadt von Berlin. Hauptgrund für Wegners Besuch ist aber, dass sich morgen der Hamas-Angriff auf Israel jährt. Vor 3 Jahren hatte die Terrororganisation unter anderem ein Musikfestival angegriffen. Ja, und Buchfans treffen sich ab heute wieder in Frankfurt am Main. Da wird nachher nämlich die diesjährige Buchmesse eröffnet. Die läuft dann bis Sonntag. Mehr als 250.000 Besuchende werden erwartet. Ja, und traditionell wird zur Messe auch immer der Deutsche Buchpreis verliehen. Diesmal geht er an die Autorin Scheider Beisar für ihren Roman Die Lücken. Darin geht es um Rassismus, Lügen, Judenfeindlichkeit und Verdrängung.
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9: Brandenburg A10, südlicher Berliner Ring Richtung Dreieck Spreeau. Zwischen Ludwigsfelde West und Genshagen, da gab es einen Unfall. Ihr werdet auf der rechten Spur und der Standspur am Unfall vorbeigeführt. Bitte fahrt vorsichtig auf der B1 Richtung Zehlendorf. Zwischen dem Abzweig nach Gollwitz und Jeserich gibt es Behinderungen durch eine aktuell noch ungesicherte Unfallstelle. Vorsicht auch auf der B2 Richtung Spandau. Zwischen Fahrland und dem Abzweig nach Großklinike gibt es auch Behinderungen durch eine ungesicherte Unfallstelle. In Berlin auf der 100 haben wir zwischen Oberlandstraße und Neukölln jeweils die linke Spur dicht. Da wie immer ein bisschen voller. Ansonsten rollt es aber noch in Berlin. Kommt gut an.
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10: Guten Morgen, Leute.
9: Also das hat mich ja richtig betroffen gemacht, muss ich sagen, die eine Nachrichtenmeldung von Marie.
10: Welche denn jetzt?
9: Dass die Politik jetzt plant, eine Plastiksteuer einzuführen.
10: Ja.
9: Dann werden ja Schönheits-OPs noch teurer.

0: H, Ring My Bell R&B auf Fritz um 6.36 Uhr. Guten Morgen.
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2: Diesen Monat starten nach und nach wieder die Veranstaltungen an den Unis im Fritz-Sendegelände. Und wenn ihr euch da für Jura an der FU Berlin eingeschrieben habt, haltet mal bitte unbedingt die Augen offen nach einem Typen mit einem fetten blauen Auge, weil das könnte nämlich Max sein.
0: Also ganz ruhig ist zum Glück nur die Hauptfigur von der Goldener Retriever von Manuel Bittorff. Und falls ihr jetzt sagt, warte mal, Manuel Bittorff.
2: Kenn ich doch.
0: Ja, das ist der Musiker Bettorff.
2: Fritz Buchchecker, Micha ist da. Micha, guten Morgen.
3: Guten Morgen.
2: Du hast deinen ersten Roman gelesen.
3: Ja.
2: Wieso hat Max denn jetzt ein blaues Auge?
3: Ja, ey, das hat er auf einem Fest in seinem Heimatdorf kassiert. Einen Abend, bevor er gemeinsam mit seinem Bro Chao nach Berlin fährt, um dort anzufangen zu studieren. Leider funktioniert das nur so halb, weil Max eigentlich alles macht, außer in der Uni zu sein. Hm. Er denkt sehr viel an Kiki, seine Ex-Freundin. Er wohnt in der Bruchbude zwischen Villen im Grunewald und wird durch einen wilden Zufall auch Barkeeper und ist planlos durch den Bezirk Steglitz-Zehlendorf. Eines Tages findet er einen Hund, der fast überfahren wurde. Und es klingt jetzt super kryptisch, was ich sage, aber damit geht alles bergab.
0: Es klingt aber super kryptisch, was du gerade gesagt hast. Also, nee, ich bin schon mal hooked und ist der Roman eher so verträumt, melancholisch, wie gefühlt alle Songs von ihm?
3: Ey, absolut. Max träumt in der Gegend herum und ihm passieren viele Sachen, die gefühlt nur in Songs passieren. Zum Beispiel in dieser Kneipe im Grunewald wird er von einer gut riechenden älteren Frau zum Trinken eingeladen, die sich an dem Tag hat scheiden lassen. Mhm. Was ich aber fast noch mehr geliebt habe als die Story selbst, diese Beschreibung von Berlin. Weil die ist so on point, vor allem die von der FU und der Umgebung da. Dass es bei mir so zieht, liegt maybe vielleicht auch daran, dass ich auch an der FU studiere. Da habe ich mich einfach wirklich mal gesehen gefühlt.
0: Och.
3: Es ist aber auch ein ganz toller Abenteuerroman, der einfach nur unterhält und auf die ganz großen Fragen einfach mal verzichtet.
2: Boah, ich finde das richtig toll, wenn man sich die Schauplätze vorstellen kann. Ich lese dann Bücher auch immer noch mal lieber. Also ich werde es, glaube ich, auf jeden Fall lesen. Einfach ein verträumter Berlin-Steglitz-Zehlendorf-Roman. Das Buchdebüt von Bettorff. Goldener Retriever heißt es, hat 224 Seiten, kostet 22 Euro.
0: Also mir bleibt vor allem hängen, dass du, wie lange arbeitest du denn hier, Micha?
3: Seit 2 Jahren.
0: Und beim Lesen des Buchs zum ersten Mal gesehen gefühlt.
2: Bettorff hören wir jetzt hier, Fritz.
0: Moin.

0: Cat's Eye, Animal, ihr hört die Fritz-Frühschicht um 6.44 Uhr am Dienstag. Guten Morgen.
1: Auch heute ist so ein toller Tag für mich. Ich habe zum ersten Mal nämlich, also nicht die Sachen an, die mir am Abend rausgelegt wurden, sondern ich trage heute unser Fritz-Festival-Shirt. Ein kleiner Nachteil, ich muss es nachher noch im Studio ausziehen, weil angeblich sollt ihr das unbedingt gewinnen.
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0: In knapp einer... Na, dreiviertel Stunde. Oh, kurz nach 7:30, dann zocken wir wieder mit euch unser Quiz Schnee von gestern. Mhm. Da müsst ihr innerhalb von 45 Sekunden so viele Fragen wie möglich beantworten, die irgendwie mit den letzten 24 Stunden zu tun haben.
1: Wollen wir vielleicht erzählen, ihr kriegt dann doch ein neues Fritz-Shirt. Nicht das, was ich anhatte, ehrlich gesagt. Yep. Und also wenn ihr am Ende der Woche die meisten Punkte habt, dann bekommt ihr oben drauf auch noch ein Digitalradio nach Hause geschickt.
0: Aktuell führt die liebe Vanessa aus Moabit mit 10 Punkten. Und unter anderem musste sie diese Fragen hier beantworten.
1: Gestern wurde Erntedankfest gefeiert. Was antwortet man auf Danke?
4: Bitte.
1: In Beirut wurde Blaulichtgottesdienst gefeiert. Mach mal eine Sirene nach. Oh, siehst du, also allein für die Sirene hat sie 7 Punkte fast von mir bekommen, aber also, nein. Ja?
0: Ja, ihr merkt, so schwer ist es nicht, wollte ich
1: nur sagen. Nein, ja, also ihr kriegt es auf jeden Fall hin. Ihr braucht allerdings auch 11 Punkte, um Vanessa vom Thron zu stoßen und die könnt ihr euch heute sichern. Einfach jetzt schon anrufen, euch anmelden unter der 030 30 31 3x die 0.
0: Und ich will nochmal betonen, es ist ein neues Shirt, keins, was Daniel Klaus schon anhatte.
1: Ach, Leute.
0: Es sei denn, die Voice.

0: Nochmal viel Spaß nachträglich allen, die dabei waren.
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2: Heute auch wieder Sonne, nicht überall, eher so in der Mitte und im Süden. Da ist auf jeden Fall ein bisschen freundlicher als im Norden heute tagsüber. 18 bis 22 Uhr, wollte ich sagen, Grad bekommen wir maximal.
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0: So Leute, da geht's heute raus für euch, um reinzugehen und eine Doku zu gucken, die ich mal richtig cool finde, weil normalerweise gibt's Dokus immer über das Leben von Menschen. Hier haben aber Menschen mal ein Doku über ihr eigenes Leben gemacht und zeigen einen Einblick, den viele von uns vielleicht so gar nicht haben. Viel Spaß an Jingen. Hier ist der Tipp von Fritz Porterin Natalia.
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3: 7 Girls zeigen, wie es ist, erwachsen zu werden in einem für sie fremden Land, nachdem sie aus ihrem alten Zuhause fliehen mussten. Das seht ihr in der Doku Über uns, von uns im Bürgerbildungszentrum Amadeo Antonio in Eberswalde.
4: Wir wohnen alle hier in Deutschland. Und wir wollen einen Platz für uns hier schaffen.
3: Ihr seht, wie die Girls ihren Platz finden und wie sie Freundschaften, Schule und Kulturschocks balancieren. Über uns, von uns läuft heute beim Festival Das schöne Leben.

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7: 7:01. Schönen guten Morgen.
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9: Keine Lust auf Krieg haben offenbar einige Leute in Deutschland. Die Zahl der Kriegsdienstverweigerungen ist nämlich gestiegen. Laut einem Medienbericht gab es zwischen Januar und August etwa 12.000 solcher Anträge. Mal zum Vergleich, das sind schon jetzt mehr als dreimal so viele wie im ganzen letzten Jahr. Liegt wahrscheinlich am neuen Wehrdienstgesetz. Da bekommen doch 18-Jährige Post, werden gefragt, ob sie Lust auf Wehrdienst hätten. Hin müssen sie aber nicht. Die Politik, die bastelt wieder an einer neuen Steuer, diesmal auf Plastikverpackungen. Treffen soll die vor allem Unternehmen, die sollen für jede Tonne Kunststoff 550 Euro blechen, und zwar ab nächstem Juli. Ziel ist es, ihr ahnt es schon, dass der Verbrauch von Plastikverpackungen runtergeht, also sowas wie Folien, Verschlüsse oder Deckel. 1,5 Milliarden Euro könnten mit dieser Steuer pro Jahr zusammenkommen. Na, und die habt ihr vielleicht bei Insta auch mal gesehen, Videos über die Berliner Linke. Gegen einige davon geht die Partei vor. Sie hat jetzt beispielsweise eine einstweilige Anordnung gegen Brandenburgs Innenminister Redmann beantragt, hat der RBB erfahren. Der Redmann, der hatte nach dem Wahlsieg der Linken in einem Video unter anderem gesagt, dass die Partei was mit organisierter Kriminalität und Judenfeindlichkeit zu tun hat. Das geht so aber nicht, sagt die Linke. Die will, dass das Video gelöscht wird. Ja, und mehr Lehrkräfte, besserer Unterricht und neue Ausstattung an Schulen, darum geht's bei den Schülerprotesten in Frankreich. Die gehen nachher in die nächste Runde. Geplant sind sogar frankreichweite Demos. Die laufen nicht immer friedlich ab. In den letzten Tagen wurden zum Beispiel Autos angezündet und Leute verletzt. Ja, und das Justizministerium sagt, dass mehr als 5.000 Menschen festgenommen wurden. Der Großteil ist minderjährig.
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7: Da gucken wir zuerst einmal nach Brandenburg, und zwar auf die A10 westlicher Berliner Ring Richtung Dreieckhafeland. Höhe Brieselang steht ein kaputtes Auto auf der linken Spur, und auf der A10 westlicher Berliner Ring Richtung Dreieckhafeland zwischen Brieselang und Falkensee ein kaputtes Auto ebenfalls. Auf der A10 südlicher Berliner Ring Richtung Dreieck Spreeau haben wir eine Unfallstelle zwischen Ludwigsfelde West und Genshagen. Ihr werdet auf der rechten Spur und der Standspur dran vorbeigeführt. Auf der B1 Richtung Zehlendorf gab es einen Unfall zwischen dem Abzweig nach Goldwitz und Jeserich. Und auf der B2 Richtung Spandau zwischen Fahrland und dem Abzweig nach Großklinike auch Behinderung nach einem Unfall. In Berlin auf der 100 Richtung Wedding haben wir Stau zwischen Neukölln und dem Kreuz Schöneberg. 10 Minuten länger braucht ihr hier. Ansonsten ist die Friedrichshainer-Modersohn-Straße immer noch gesperrt ab Rudolfplatz Richtung Rehweiler Straße bis Ende Oktober. Kommt gut an.
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10: Frühschicht. Guten Morgen.
7: Ey, das macht mich wirklich fertig. Also ich kann mir schon vorstellen, dass es absolut dumm ist und dass es nicht helfen kann. Aber also diese Joni-Steaming, was du siehst?
10: Erklär mal hier.
7: Dass sich Frauen wohl über dem Wasserdampfbad hocken?
10: Ja.
7: Und dann wird man ausgedampft da unten oder was?
10: Ja.
7: Also ich bin kein Gynäkologe. Ich sag, kann nicht funktionieren, aber wir fragen gleich mal einen echten Gynäkologen.
10: Guten Morgen.

0: Sabrina Carpenter auf Fritz mit Tears um 6:06 an diesem Dienstag. Schönen guten Morgen.
1: Also Leute, wenn ich das hier höre, dann macht das untenrum irgendwas mit mir, aber ich weiß noch nicht was.
2: Das hier ist einfach ein Spa für deine Puccina, aka Yoni.
3: Man setzt sich auf einen Stuhl mit einem Loch in der Mitte und da kommen heiße Kräuterdämpfe raus.
1: In TikToks machen Creator Werbung für Yoni-Steaming. Das ist ein Trend, bei dem sich vor allem Frauen über so einen dampfenden Topf, ihr habt's gehört, mit heißem Wasser und irgendwelchen Kräutern hocken und dann ihren Intimbereich ausräuchern, dampfgaren, nennt es wie ihr möchtet. Das soll zum Beispiel bei Periodenbeschwerden helfen.
0: Ja, aber klingt gerne, also ehrlich gesagt auch für mich als Typen ohne Juni absolut, absolut shady. Wir gucken mal, aber ob es das auch ist und das fragen wir den Experten, denn Dr. Merci ist bei uns. Merci kennt ihr vielleicht auf Insta von seinem Kanal Gynäkollege, heißt er da. Und ist jetzt am Start. Guten Morgen, Merci.
4: Guten Morgen, hi zusammen.
0: Merci, klär uns doch mal bitte auf mit dem Juni ausräuchern. Ist da irgendwas dran?
4: Ganz, ganz wenig ist da dran. Ich habe schon von, es tut gut gegen Regelschmerzen, was ja absolut eine Sache ist, die man hinterfragen und die man ja beobachten kann, bis hin zu, das heilt all deine Schmerzen, das strafft dein Gewebe und du hast keinen Krebs mehr. Das Yoni-Steaming gibt es schon, gab es auch, aber die ganzen Versprechen, die da gerade gemacht werden, die sind eher ja unglaubwürdig.
1: Ja, ich habe das nämlich auch schon vor einer Weile gesehen, das war irgendwie ein Ding und jetzt hatte ich es wieder auf meiner For You-Page. Wieso springen denn jetzt große Creator wieder auf diesen Trend auf?
4: Weil es ganz viel Geld macht. Am Ende des Tages ist es eine Ausnutzung von Angst und von viel zu wenig Aufklärung, viel zu wenig Forschung auch über Zyklus und weibliche Körper. Das weibliche Genital wird wieder als unrein oder gerüchig dargestellt, damit es dann natürlich geheilt werden kann mit etwas, was man kaufen kann.
0: Da würde ein Typ auf die Idee niemals kommen, irgendwie, dass das männliche Geschlecht ausgeräuchert werden muss. Vor allem interessiert mich aber, also sich auf so einen dampfenden Topf drauf zu hocken, es klingt ja nicht nur verdammt heiß, sondern irgendwie auch gefährlich, oder nicht?
4: Ja, und das ist das Ding, was mir ganz, ganz große Bauchschmerzen macht. Mhm. Und das möchte ich nur mal betonen. Es gibt Dampfbäder und Sitzbäder und Kräutersuden, die aus Mittelamerika, Korea, Afrika kommen, die ganz, ganz vielen Menschen auch jahrhundertelang geholfen haben. Mhm. Das, was jetzt mit diesem viel zu heißen Dampf aber da versucht wird, in einen Trend zu verwandeln, das schadet laut Erfahrungsberichten und auch laut Fachgesellschaften sehr, sehr deutlich der Schleimhaut, die einfach im Genitalbereich besonders dünn und empfindlich ist. Da kann es dann zu Verbrennungen, Zerstörungen der Bakterienbalance kommen, zu allergischen Reaktionen und halt zu Infektionen.
1: Wir merken uns, gesteamt wird vielleicht Gemüse oder höchstens noch Dumplings, aber auf gar keinen Fall unser Intimbereich.
0: Ja, oder meine Wäsche nach dem Waschen, wenn die noch so zerknittert ist. So. Hat uns aber vor allem erklärt, dass wir den Scheiß nicht machen, sollten uns lieber an die Expertinnen halten. Der liebe Merci als Gynäkollege auch unterwegs auf Social Media. Merci, vielen lieben Dank für deine Aufklärung und habt einen schönen Tag.
4: Ihr auch, danke, ciao, ciao.

0: Fritz in der Frühschicht mit Free Your Mind. Guten Morgen.
1: Ey, so geil. Ausgerechnet in einem Bereich, wo Deutschland seit Jahren sagt, uns fehlen Leute, wollen gerade wieder mehr junge Menschen rein. Gesundheit und Pflege.
2: Geil. 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
0: Und gerade die Jobs, wo wir, muss man mal ehrlich sein, im Gegensatz vielleicht zu anderen Jobs, wo vielleicht unserem unbedingt viel, viel mehr Leute brauchen, da starten auch immer mehr Leute. Eine Pflegeausbildung und an manchen Schulen gibt es inzwischen sogar, also wirklich im Gegensatz zu früher, richtig viele Bewerbungen auf die Plätze.
1: Ein Grund ist wahrscheinlich ziemlich pragmatisch. Wenn ihr die Ausbildung durchzieht, sind die Chancen auf einen sicheren Job danach ziemlich gut.
0: Also sichere Jobs werden dann, glaube ich, wirklich hinterhergeworfen in der Pflege. Es gibt ja überall zu wenig. Und Social Media spielt wohl auch mit rein. Pflege, OP-Assistenz und andere Gesundheitsberufe werden da gerade viel sichtbarer. Und dadurch vielleicht auch interessant für Leute, die vorher gar nicht auf die Idee gekommen wären.
1: Das löst jetzt natürlich nicht auf Anhieb unser komplettes Pflegeproblem, ne? Dafür fehlen immer noch viel zu viele Leute. Aber dass gerade wieder mehr junge Menschen sagen, ey, ja, ich kann mir das vorstellen, ist auf jeden Fall schon mal ein richtig, richtig guter Schritt in die richtige Richtung.
0: Absolut. Deshalb Props und ganz viel Erfolg mit der Ausbildung allen, die da gerade reinstarten.
1: Morgen!

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1: So, heute bist du dran mit Auflegen.
2: Nein, ich habe gestern schon aufgelegt.
1: Doch, du legst auf.
2: Nein, du legst auf heute.
1: Ich kann nicht auflegen, du legst auf.
2: Ich leg immer auf, heute legst du auf.
1: Komm, leg mal auf.
2: Heute bist du dran.
1: Leg mal auf.
2: Na gut.
1: Leg auf, du jetzt, komm. Wie, was?
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0: gestern am Start. Also ich weiß, das ist mir noch nie passiert, das ist da zu früh. Also
1: das ist ihm schon ganz oft
0: passiert. Maya Kemper war das gestern auf der Bühne gestanden. Bei unserer Fritz-Session im Binu, dumme Sachen fühlen. Auf Fritz, 7.23 Uhr.
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3: So 8 bis 12 Grad aktuell, die Sonne wird rauskommen. Nicht so überall wie gestern, eher so in der Mitte und im Süden, sonst auch mal Wolken. Trocken bleibt es aber bei 18 bis 22 Grad maximal.
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0: Gestern großer Ersti-Tag an vielen Unis, auch an der Uni Potsdam. Und für die meisten, also klingt der erste Unitag ja eher so.
4: Ich muss sagen, ich bin ein bisschen überfordert mit den ganzen Sachen. Aber ich habe auf jeden Fall Bock, ja.
5: Ich find's gut.
6: Bin positiv eingestellt.
3: Wir haben unsere Reporterin Paola Meinen geschickt zur Uni. Die sollte jemand finden, der schon nach dem ersten Tag abbrechen will.
0: Oh Mann, ey.
3: Naja, und dann hat sie Mario aus Lichtenberg beim Ersti-Grillen getroffen.
7: Ich habe mich verwählt, wie beim Telefon.
8: Was ist es denn geworden?
7: Wirtschaftsinformatik.
8: Ja, hätte man sich auch denken können, oder?
7: Ja, also richtig. Also Wirtschaft ist cool, aber Informatik ist nicht so meins.
8: Und was ist so der konkrete Punkt, der dir gesagt hat, das wird hier nichts?
7: Die Stimmung. Stimmung ist Psi.
8: Wer hat dir Bad Vibes gegeben?
7: Der Dozent.
8: Der hat schwitzige Achseln gehabt, also oder dünnes Haar?
7: Er sah ja tam korrekt aus, so sag ich mal. Aber seine Redegeschwindigkeit hat mich ein bisschen aufgehauen, sage ich ehrlich. Also der hat ein bisschen auf 0,5 geredet so und da bin ich halt ein bisschen eingeschlafen und dann...
8: Hättest du gerne vorgespult, aber geht im Real Life nicht.
7: Richtig. Ich hab auch... Ey, fuck, Bruder. Ey, Big.
8: Oh, ihm ist gerade am ersten Unitag das Mensa-Tablett aus der Hand gefallen.
0: Nein, ich schwöre, das ist nicht gestellt, aber für Mario ist... Ey, Mario, Digga, du bist so... Ich liebe dich, Digga.
3: Mario, gib dich nicht auf.
0: Also erstmal verwirrt, dann der Dozent, der zwar tamm aussieht, aber auf 0,5 redet, wo er gar nicht drauf bleibt. Und dann im Interview mit Paula Tablett rausgefallen. Ey, Leute, also manchmal muss ich sagen, also kann er wirklich nur besser werden. Ganz viel Erfolg aber beim Studium.
3: Mario, toi, toi, toi.
0: Wirklich, zumindest für Wirtschaft.

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3: Kurz nach 7:30, es ist guten Morgen.
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4: Mit Marie Boll. Nee, also ich ziehe ganz sicher nicht für Deutschland in den Krieg. Das sagen immer mehr Männer hier bei uns, denn die Zahl der Kriegsdienstverweigerungen ist gestiegen. Laut einem Medienbericht gab es zwischen Januar und August etwa 12.000 solcher Anträge. Das sind mehr als dreimal so viele wie im ganzen letzten Jahr. Liegt wahrscheinlich am neuen Wehrdienstgesetz. 18-Jährige werden da per Post abgefragt, ob sie Lust auf Wehrdienst haben. Männer müssen antworten und auch zur Musterung. Der Dienst an sich ist aber freiwillig. Ja, und viele gucken nachher ganz genau nach Sachsen-Anhalt. Da trifft sich nämlich der Landtag zum ersten Mal nach der Wahl vor etwa einem Monat. Die Wahl gewonnen hat ja die AfD. Und heute könnte zum ersten Mal jemand aus dieser Partei Landtagspräsident werden. Die AfD schickt den Abgeordneten Rausch ins Rennen. Und dass der auch zum Landtagspräsidenten von Sachsen-Anhalt gewählt wird, das gilt als sehr wahrscheinlich. Zwar hat die AfD selbst nicht genug Stimmen dafür, das BSW will aber wohl supporten. Ein ehemaliger Schüler geht in seine alte Schule und sprüht damit Pfefferspray rum. So passiert gestern in Berlin-Kreuzberg. Laut Feuerwehr wurden dabei zwei Menschen schwer verletzt und mussten ins Krankenhaus gebracht werden. 10 weitere Personen wurden leicht verletzt. Die Schule, die musste evakuiert und maschinell belüftet werden. Warum der ehemalige Schüler das gemacht hat, das wissen wir noch nicht. Fieber, Husten, Schnupfen und Ausschlag. Damit plagen sich gerade viele Leute im US-Bundesstaat Pennsylvania rum. Die haben nämlich die Masern. Mehr als 1.000 Menschen sind daran erkrankt. Einige von ihnen liegen im Krankenhaus. Und 5 Menschen sind sogar im Zusammenhang mit den Masern gestorben, sagen die Gesundheitsbehörden. Die sprechen auch vom größten Ausbruch seit Jahrzehnten. Na, woher kommt der, fragt ihr euch? Immer weniger Menschen lassen sich in den USA impfen.
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5: Da gucken wir zuerst mal nach Brandenburg. Und zwar auf die B1 Richtung Zehlendorf zwischen dem Abzweig nach Gollwitz und Jeserich gibt es Behinderungen nach einem Unfall. Und auf der B2 Richtung Spandau zwischen Fahrland und dem Abzweig nach Großklinike auch Behinderungen nach einem Unfall. In Berlin auf der 100 Richtung Wedding haben wir zwischen Neukölln und dem Kreuz Schöneberg 20 Minuten länger. Und ansonsten in Berlin nichts Größeres, nichts Neues heute. Kommt gut an.
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5: Frühschicht. Guten Morgen, ihr Lieben.
3: Wir zocken gleich wieder Schnee von gestern. Mhm. Geht es nur um ein Digitalradio, was ihr Freitag gewinnen könnt?
5: Nein!
3: Es geht auch um ein Festival-Shirt, das ihr jeden...
5: Sorry.
3: Ich war noch nicht fertig.
5: Sorry.
3: Dass ihr jeden Tag gewinnen könnt.
5: Ja!
3: Passt gar nicht, aber egal. Also 030 30 31 3 mal die 0.
5: 0.
3: Ruft an, macht mit. Es gilt, 11 Fragen richtig zu beantworten. Das ist krass.
5: Ja.
3: Aber
5: ihr schafft es.
3: Die Fragen sind nicht so schwer. Nee. Wir quatschen ein bisschen, Festival-Shirt gibt's und am Ende der Woche dann vielleicht ein Radio.
5: Ja, also ich sag mal so, was euch beruhigen sollte, ist die Grundregel. Die, die Fragen stellen, sind hier also wirklich oft dümmer, als die, die sie beantworten.
3: Also wir?
5: Ja. Ich hab's selber nicht ganz verstanden. Ruf mal an, bitte jetzt.
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0: Rosé mit New Trick auf Fritz. Das war mein neuer Trick schon. 7:39 Uhr. Schönen guten Morgen.
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3: Das wird eine spannende Woche, weil wir haben ja wirklich Vanessa, die gestern schon einfach mit 10 Punkten vorgelegt hat. Ja. Das war eine Ansage, aber es ist schon zu schaffen, dass man 11 auch machen kann. Dominique aus Lichtenberg probiert's. Hallo
0: hey.
3: Dominique. Guten
0: Morgen. Auf dem Weg zur Arbeit bist du oder warte?
4: Ja. Aber ich bin gerade einkaufen. Kurz die Snacks für die Arbeit besorgen. Nervennahrung.
3: Warte. Ich liebe Arbeitssnacks. Bitte sag mir, was deine Arbeitssnacks sind.
4: Reiswaffeln mit Zartbitterschokolade.
3: Lecker.
4: Weil ich total jetzt richtig.
3: Ja.
4: Denn diesen Kaffee aus dem Kühlregal, kennt ihr den, so einen Becher?
0: Dieser was?
3: Kaffee.
0: Ach, Kaffee.
3: Aber so normal oder mit Karamell oder so?
4: Oh, Karamell.
0: Sehr gut. Doch, kann man voll machen. Aber nimmst du den ganz teuren oder diese gut und günstig?
4: Mal so. Heute ist ein bisschen teuer am Start.
3: Okay, weiter.
4: Und nach der Arbeit brauchst du meinen Kakao. Also immer Kakao geht immer.
3: Du bist nur süß?
4: Ja.
3: Aber wo sind die Salami-Sticks? Wo sind die Cornichons?
4: Oh nee, heute gar keinen Bock drauf.
3: Okay.
0: Aber man muss sagen, ihr könntet super zusammenarbeiten, ihr beiden. Ihr würdet ja nie der anderen was wegessen.
3: Nee, das stimmt.
0: Das wäre wirklich ganz, ganz wunderbar.
3: Oh, Dominique, willst du nicht Radiomoderatorin werden?
0: Hey. Jetzt gucken wir erstmal, wie du dich in den nächsten 45 Sekunden schlägst. So viel Zeit hast du, um so viele Fragen wie möglich zu beantworten. Sally stellt sie dir. Und wenn du was nicht weißt, dann sagst du einfach ganz, ganz schnell weiter, dann gibt es die nächste Frage.
4: Na klar.
0: Ja, dann geht's. Oh, ich bin selber ein bisschen aufgeregt. Du schaffst es. Los geht's.
3: Gestern war Nico Santos bei uns. Was macht er beruflich?
4: Sänger.
3: Wie viele O's hat Nico Santos?
4: 2.
3: Nenn mal einen Song von Nico Santos.
4: Weiter.
3: Der Medizin.
4: Sonnenschein. Mit Mark Foster.
3: Der Medizinnobelpreis ging unter anderem an einen Berliner. Wann braucht man in der Regel Medizin?
4: Jeden Tag.
3: Wo arbeiten Ärzte?
4: Krankenhaus.
3: Neuwahlen in Spanien angekündigt. Was ist die Hauptstadt von Spanien?
4: Weiter.
3: Madrid. Brandenburger Bauern sind sad wegen der Kartoffelernte. Nenn eine Sache, die man aus Kartoffeln machen kann.
4: Kartoffelpüree.
3: Die BVG lässt tausende Autos abschleppen, die auf Busspuren stehen. Welche Farben haben die meisten BVG-Busse?
4: Gelb, schwarz.
3: Die Bahnstrecke zwischen Berlin und Hannover wird saniert. Was fährt auf Schienen?
4: Bahn.
3: Ja.
0: So, und damit, Mann, auf 8 Punkte kommen wir. Das war richtig, richtig stark. Nee, es hat nicht ganz geklappt, weil gestern war richtig, richtig stark. Aber 8 ist, also ich finde, mit 8 kann man sich super gerne mal einen Karamellkaffee gönnen.
4: Auf jeden Fall,
3: und du hast ja auch ein T-Shirt gewonnen, ne?
0: Ja.
3: Du hast ein Fritz-Festival-Shirt schon.
4: Oh, danke schön.
3: Gerne.
0: Das gibt's so oder so. Wenn ihr morgen mitmachen wollt, 030 30 31 3 mal die 0. Und Dominique, wir machen uns um dich keine Sorgen, du bist ja bestens ausgestattet für den Tag heute.
4: Ich denke auch, ich danke euch, ja.
3: Probier mal nochmal die Würzing-Snacks morgen, ja?
4: Sowieso.
0: Mach's gut, hab einen schönen Arbeitstag, du Liebe.
4: Ciao,
0: bis dann. Tschüss.

0: Gottheit. Ihr habt die Fritz-Frühschicht um 7.45 Uhr am Dienstag. Guten Morgen.
1: Ey, und wir kennen es doch alle. Also manchmal hat man einfach so viel Anspannung in sich drin. Oder sagen wir es, wie es ist. Einfach so viel Wut.
0: Wut.
1: So viel Scheißlaune. Manchmal
0: Aggression.
1: Muss der ganze... Was sie sagt. Das kam zu schnell. Manchmal muss es einfach alles raus. Aber am besten eben so, dass dabei niemand oder nichts zu Schaden kommt.
0: Das Offensichtlichste ist da Sport machen, Boxen oder so. Funktioniert sehr gut, kann ich euch sagen.
1: Ich muss auch sagen, also alles, was mit Zocken zu tun hat, ja, gerne auch was, wo man mal ein bisschen ballert oder sowas. Das wird aber auch irgendwann langweilig. Wir brauchen da neue unkonventionelle Wege, haben wir uns gedacht bei Fritz. Zum Beispiel, das finde ich, das kann auch so einen aggressiven Touch haben, so richtig kraftvoll die Wäsche so ausklopfen beim Aufhängen.
0: Das finde ich passiv-aggressiv, damit gibt es mir Ick, mag ich überhaupt gar nicht. Ja. Und ich denke, was habe ich falsch gemacht, warum sagst du nichts? Mhm. Wir haben euch mal gefragt, was hilft euch denn so, um Aggression lieb loszuwerden?
2: Richtig laut Musik hören, dass es dir die Ohren wegschallert.
3: Fußball spielen, einen Ball gegen eine Wand knallen, so Altglas wegbringen und sowas.
4: Kartons klein machen.
5: Vielleicht doch jemandem drüber reden und sich einfach auskotzen.
0: Warum mit jemandem drüber reden, was? Nein, dann lieber richtig laut Musik hören oder so Leute beleidigen, dass sie es nicht hören.
1: Mein liebster passiv-aggressiver Move ist tatsächlich, wenn ich beim Autofahren mich über jemanden aufrege, dass ich so aus dem Fenster raus so Applaus gebe.
0: Ja? Also da würde ich dann dich so beleidigen, dass du es hörst, glaube ich.
1: Ja, das glauben wir dir alle sofort. Oder so ganz aggressiv Kräuter hacken beim Kochen.
0: Das würde ich nicht ernst nehmen.
1: Die armen Kräuter. Ja, du nimmst mich da sowieso nicht ernst.
0: Das stimmt.
1: Wie lasst ihr Aggression auf süß raus? 030 30 31 dreimal die 0. Schreibt uns gerne eine Nachricht.
0: Morgen.

0: Tag. Ich bin Carsten, die Kastanie. Und jetzt kommt meine Ansage. Hört ihr Felix auf mit eurem perversen Kastanien-Voodoo?
1: Autsch.
0: Was soll denn dit? Ständig bohrt ihr uns Löcher in die Omme und dann steckt ihr uns da auch noch Zahnstocher rein und baut irgendwelche buckligen Männchen aus uns. Was läuft denn falsch bei euch?
1: Autsch.
0: Aber wartet ab, Freunde.
1: Autsch.
0: Irgendwann geht auch ihr wieder unter einem Kastanienbaum lang. Und vielleicht haben wir ausgerechnet gerade dann ganz zufällig Lust, uns aus der Schale zu werfen.
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0: News der Woche mit Down auf Fritz. Wir haben 7:07. Schönen guten Morgen.
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3: Wir bekommen auch heute wieder Sonne. Nicht überall, eher so in der Mitte und im Süden. Das ist auf jeden Fall ein bisschen freundlicher. Trocken bleibt es aber überall bei 18 bis 22 Grad maximal.
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0: Mann, es ist so

0: Heute ist sie auf ihrer Solo-Comedy-Tour mit Calm Your Tits im Waschhaus Potsdam.
1: Dankeschön, so viel Applaus für so wenig Leistung. Ich fühle mich wie ein Mann. Ha, toll.
0: Gebt der Österreicherin ganz viel Applaus und lacht mit. Calm Your Tits Tour mit Julia Brandner heute im Waschhaus Potsdam. Um 19 Uhr ist Einlass und Tickets kosten um die 25 Euro.
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7: Würdet ihr für Deutschland zur Waffe greifen? Immer mehr Leute sagen offenbar, nee, gar keinen Bock drauf, denn die Zahl der Kriegsdienstverweigerungen steigt immer weiter an. Laut Medienberichten gab es zwischen Januar und August etwa 12.000 solcher Anträge und damit mehr als dreimal so viele wie im gesamten letzten Jahr. Grund für den krassen Anstieg wird wohl das neue Wehrdienstgesetz sein, das ja seit diesem Jahr gilt. Damit gibt es aber einen freiwilligen Wehrdienst und Pflichtmusterungen. Na und es gibt Good News von der Tanke, denn immer mehr Tankstellen halten sich mittlerweile an die 12-Uhr-Regel. Das zeigt eine Datenanalyse vom SWR. Demnach haben im September etwa 800 Tankstellen gegen die Regel verstoßen, ein Drittel weniger als noch zwei Monate vorher, also im Juli. Die Regel, die besagt doch, Spritpreise erhöhen dürfen Tankstellen nur einmal am Tag, nämlich um Punkt 12 Uhr. Ja, und das könnte im Kampf gegen den umweltschädlichen Plastikmüll helfen. Die Politik plant offenbar eine Plastiksteuer. Mehrere Medien berichten darüber. Demnach soll die Steuer vor allem Unternehmen treffen. Die sollen für jede Tonne Kunststoff 550 Euro zahlen. Ab nächstem Juli soll das gelten. Möglich also, dass dann auch entsprechende Produkte für uns VerbraucherInnen teurer werden. Die Politik, die erhofft sich jedenfalls Mehreinnahmen von so 1,5 Milliarden Euro pro Jahr. Und zum Schluss schauen wir mal zusammen nach Frankreich. Da steht heute nämlich ein landesweiter Aktionstag an. Es geht wieder um die Schülerproteste. Bei denen werden doch bessere Lernbedingungen und auch eine bessere Ausstattung für Schulen gefordert. Allein im Raum Paris bleiben wegen der Proteste heute 200 Gymnasien zu. Denn es gibt auch immer wieder Ausschreitungen. Menschen werden verletzt und wurden auch schon mehr als 5000 Personen festgenommen.
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8: Da gucken wir zuerst einmal nach Brandenburg auf die 115 Richtung Berlin. Zwischen dem Rastplatz Parforce Heide und Spahn-Chalet braucht er 20 Minuten länger. Und auf der B2 Richtung Spandau haben wir zwischen Fahrland und dem Abzweig nach Großklinike nach einem Unfall eine Spur gesperrt. Vorsicht auf der B167 zwischen dem Abzweig nach Marienwerder und Zerpenschleuse. Achtung, in beiden Richtungen sind Rinder auf der Fahrbahn. Und in Berlin auf der 100 Richtung Wedding haben wir zwischen Neukölln und dem Kreuz Schöneberg 20 Minuten länger. Und ansonsten auch nichts Größeres heute Morgen. Kommt gut an.
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8: Schönen guten Morgen.
9: Was hast du gesagt? Rinder sind an der Schleuse?
8: Nee, da sind bei Zerpenschleuse heißt der Ort. Auf der Bundesstraße 167 sind
9: so.
8: Rinder auf der Fahrbahn.
9: Ich dachte, Schleuse mit Wasser. Dann dachte ich, lass die doch, sind vielleicht einfach Wasser befüllt.
8: Nee, sind sie nicht. Das Problem ist ja immer, dass die, wenn die auf der Straße sind, ohne Reflektoren. Ah, nee, Quatsch. Das waren Kinder. Sorry.

0: Avamax mit Spotify auf Fritz. Wir haben es gleich 6 Minuten nach 8. Schönen guten Morgen.
1: Ey, spontan abends entscheiden, ey, lass doch beieinander pennen und eine Serie glotzen oder einfach irgendwo sponti treffen. Ja. Klingt erstmal nach einer ganz normalen Beziehung.
0: Es gibt aber einen Teil von Leuten in einer Beziehung, die haben sich gerade gedacht, was, davon kann ich nur träumen. Nämlich die Leute in einer Fernbeziehung. So wie unsere Fritz-Kollegin Hanna, ihr Freund, der studiert einfach seit 2 Jahren fast 1000 Kilometer entfernt in England. Und davor hatten sie auch schon 5 Jahre Fernbeziehung hinter sich.
1: Damit ist Hanna offiziell Fernbezieh-Expertin und hat Tipps für alle, die da auch durch müssen.
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1: Wichtig natürlich, Zeit miteinander verbringen, obwohl man weit weg wohnt. Zum Beispiel jeden Abend telefonieren, klar. Mhm. Hanna und ihr Freund haben aber noch ein anderes Ritual.
3: Wir treffen uns einmal die Woche abends auf so ein digitales Date. Das klingt krasser, als es ist. Da kann man theoretisch alles machen. Also wir spielen zum Beispiel Online-Brettspiele, wir kochen zusammen, wir gucken eine Serie oder wir planen einen Urlaub. Das Wichtige ist, ein fester Abend, der dafür reserviert ist und an dem man eben nicht einfach nur telefoniert.
0: Und dann gibt es noch so ein großes Problem in Fernbeziehungen, wenn man sich dann sieht, das habe ich wirklich schon häufiger mitbekommen im Umfeld, dass sich dann so ein krasser Druck aufbaut. Ne? Wir haben uns jetzt 4, 5, 6 Wochen nicht gesehen, wir haben jetzt 2 Tage, wir müssen eine mega gute Zeit haben. Aber diesen Druck, sagt Hanna mit ihrer Erfahrung, muss man versuchen wegzuschieben.
3: Wenn ich so mega hohe Erwartungen an Wiedersehen habe, dann kann es, glaube ich, nur schief gehen. Deswegen planen wir meistens gar nicht so super viel, sondern wir machen eher Dinge, die wir vielleicht auch so machen würden. Also zum Beispiel gemeinsam Friends treffen oder Sport machen. Und klar, wir machen auch mal was Besonderes, aber nicht jeder Besuch muss sich anfühlen wie ein Urlaub.
1: So anstrengend so eine Fernbeziehung auch ist, man muss auch irgendwie das Gute darin sehen, findet Hanna.
3: Ein Jahr Fernbeziehung habe ich jetzt noch vor mir. Und bis dahin versuche ich das einfach ein kleines bisschen zu embracen. Zum Beispiel lebe ich durch das Studium von meinem Freund auch ein kleines bisschen in England. Das hätte ich sonst nicht gemacht. Und ich habe außerdem mehr Zeit für Hobbys und für meine Friends hier in Deutschland. Und es klingt vielleicht ein kleines bisschen nach Wandtattoo, aber wir können uns ganz unabhängig voneinander weiterentwickeln und unser Leben leben. Und irgendwie ist das auf eine Art auch ein schöner Gedanke.
1: Ja. Also ich bin an einem Punkt, da sage ich, ich hätte einfach gern einen Freund, egal wo er ist.

0: Some kind of high, Naked Portugal the Man, haben wir gehört auf Fritz um 8.13 Uhr am Dienstag.
1: Guten Morgen. Wir müssen kurz nochmal über die Nachrichtenmeldung von Marieboy vorhin reden. Die habe ich immer noch nicht ganz verdaut, tatsächlich. Denn der Staat Singapur, und damit meine ich nicht irgendein privates Unternehmen in Singapur, sondern der Staat Singapur hat festgestellt, wir bumsen zu wenig, also wir haben zu wenig Kinder bei uns. Und deshalb hat der Staat, besser gesagt, die Technologiebehörde von Singapur, hat eine eigene Dating-App entwickeln lassen, wo die hochwissenschaftliche Methoden testen für so Leute zwischen 21 und 40 oder sowas, denen dann wirklich nur ein Partner, eine Partnerin vorgeschlagen wird auf dieser Dating-App, und damit soll es dann klappen.
0: Ich sage, geil. Absolut geile Idee. Hätte ich gerne.
1: Ja, und jetzt habe ich eine gute Nachricht.
0: Nee.
1: Für dich und für alle anderen. So, Leute, ich habe mich doch gestern Nachmittag ins Zeug gelegt. Ja?
0: Echt?
1: Ich habe mal im Kanzleramt angerufen.
0: Oh, wow.
1: Es ist niemand rangegangen, das ist eine andere Geschichte. Im Kanzleramt, und ich habe das eskaliert bis ganz nach oben.
0: Mhm.
1: Und also es kann sein, dass ich vielleicht jetzt ein bisschen flunker und das vielleicht nicht so ganz stimmt. Aber nach meiner Information hat der Bundeskanzler sich gestern geäußert dazu, dass wir das in Deutschland mit der Dating-App für alle staatlich gefördert auch machen. Sein Zitat dazu ist folgendes.
2: Vor allen Dingen ihr wisst, für die Bundesregierung, für mich als Bundeskanzler ist dies eine der wichtigsten, wenn nicht die wichtigste Aufgabe unserer Gesellschaft, dafür zu sorgen,
1: dass diese jungen Menschen wieder Partnerschaften bekommen. Also Sally, nee, weil du dich immer beschwerst.
0: Mhm.
1: Er ist dran.
0: Und das bestätigt wieder, Männer lügen einfach immer.
1: Wenn es um Dating geht.

0: Bunt mit Trippin auf Fritz. Wir haben es 8:20 Uhr. Guten Morgen.
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2: Heute auch wieder viel Sonne, vielleicht im Norden ein bisschen weniger, aber trocken bleibt es überall bei 18 bis 22 Grad maximal.
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0: Ja, vielleicht macht er die beste Radiomusik der Welt. Aber warum sollte er nicht selber auch mal drin sein im Radio?
2: Santos hat gestern unser Nachmittag Takeovert hier bei Fritz und hat eine richtig ganz mausige Good News-Sendung abgeliefert. Mit Fans telefoniert, gequizt und Tickets für seine neue Tour verschenkt.
0: Ja, und dass er Radio auch als Moderator kann, das findet sogar Esther Graf. Mit der hat er nämlich kurz gequatscht am Telefon.
4: Ich finde, du machst das wahnsinnig gut. Ich habe vorhin schon ganz kurz reinhören dürfen. Also, Andi ist echt ein Radiomoderator.
0: Aber hallo.
5: Zweites Standbein, Esther. Zweites Standbein. Man weiß ja nie.
2: Das könnte natürlich auch an seiner Vergangenheit als Ferien Ressort, Urlaubs, Animateur liegen und daran, dass Nico definitiv weiß, wie man feiert.
5: Also ich bin sehr gerne der Erste, der auf so einem Tisch rumdanzt. Ich war auch schon mal dafür verantwortlich, dass ein schicken Restaurant in Berlin der Kronleuchter runtergefallen ist.
2: Da würde ich jetzt schickes Restaurant, kann doch nur ganz Grill bestimmt. Grill,
0: ja, bestimmt.
2: Aber sind da Kronleuchter?
0: Also, ich werde da in meinem Leben nicht drin gewesen sein, deshalb müssen die anderen beurteilen. Aber eigentlich ging es ja in der Sendung um Good News und die krasseste hat einfach Iva. Die hat den Berlin-Marathon gepackt, mit ein bisschen Hilfe von Nico selbst sogar.
6: Deine Musik in meinem Ohr hat es dazu gebracht, dass ich es geschafft habe, den Berlin-Marathon durchzustehen.
5: Nein.
6: Doch. Ich bin 42,2 Kilometer durch Berlin gerannt.
5: Gejoggt. Unfassbar.
6: Und dank deiner Musik, Play With Fire, das war mein Einlaufsong.
5: Ey, erstmal herzlichen Glückwunsch, dass du den Marathon gelaufen hast. Ich, nach 4 Kilometern, kannst du bei mir den Krankenwagen rufen.
2: Ey, weißt du, was mir gerade einfällt?
5: Was denn?
2: Ich habe auch eine Good News, die mit Nico Santos zu tun hat. Mein Stiefpapa und meine Mama haben sich kennengelernt auf dem Geburtstag von Nico Santos Schwester.
5: Nein.
2: So nämlich.
0: Die waren beide eingeladen auf dem Geburtstag von Nico.
2: Meine Tante war eingeladen, hat meine Mutter mitgenommen.
0: Oh, cool.
2: Mein Stiefpapa hat das Catering da gemacht.
0: Nein.
2: Und da haben die sich kennengelernt.
0: Nein.
2: Und die sind jetzt immer noch zusammen. Das weiß ja Nico gar nicht.
0: Die süßesten einfach zusammen. Oh, ist das schön. Ja, dann mal gucken, welche Familien heute Nachmittag zusammengeführt werden, sich finden. Denn wir haben weitere Gäste. Johnny von Wissen mit Johnny ist am Start. Der Mentalist Timon Krause. Und danach abends noch der YouTuber El Denno hier im Studio, der mit Sido einfach ein lustiges Video nach dem anderen gemacht hat, dieses letztes Jahr.
2: 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In der ARD Sounds App geht es oder auf fritz.de.
0: Genau, da seht ihr immer, wer gerade am Start ist und noch am Start sein wird. Hier ist er, Nico Santos, der gestern am Start war mit Classic auf Fritz.

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5: 8:30 Uhr, guten Morgen.
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7: Wir brauchen mehr Lehrkräfte. Das hören wir aus dem Fritz-Sendegelände immer wieder. Ja, und Brandenburg hat sich was überlegt. Das Landlehrerstipendium. Und genau das vergibt Bildungsminister Hoffmann nachher an 25 Studierende. Die bekommen für maximal 3 Jahre jeden Monat 600 Euro von der Politik geschenkt. Im Gegenzug verpflichten sie sich, an einer Schule im ländlichen Raum erstmal ein Praktikum zu machen und später dann auch zu unterrichten. Keine Lust auf Krieg haben offenbar einige junge Leute in Deutschland, denn die Zahl der Kriegsdienstverweigerungen ist gestiegen. Laut einem Medienbericht gab es zwischen Januar und August etwa 12.000 solcher Anträge. Mal zum Vergleich, das sind schon jetzt mehr als 3-mal so viele wie im ganzen letzten Jahr. Liegt wahrscheinlich am neuen Wehrdienstgesetz. Da bekommen doch 18-Jährige Post, werden gefragt, ob sie Lust auf Wehrdienst hätten. Hin müssen sie aber nicht. Ja, weiß gar nicht, ob ihr das wusstet. Ich wusste es ehrlich gesagt nicht, aber jetzt, ich weiß. Also, egal. Influencer brauchten fürs diesjährige Oktoberfest in München eine Lizenz, damit sie da Videos machen und die auch auf Social Media posten dürfen. Jetzt ist raus. 450 Mal wurde so eine Influencer-Lizenz verkauft, hat der Stadt München mehr als 100.000 Euro eingebracht. Die Deutsche Presseagentur, die berichtet über diese Zahlen. Demnach könnte es sogar noch mehr Geld werden. Wer nämlich ohne Lizenz Oktoberfest-Content gepostet hat und jetzt noch erwischt wird, muss nachzahlen. Ja, und apropos Zahlen, günstig tanken, das geht offenbar gerade in unserem Nachbarland Polen. Da gilt seit vorgestern eine Spritpreisbremse und damit kostet der Liter Diesel umgerechnet etwa 1,75 Euro bis so 1,80 Euro, Benzin rund 1,55 Euro. Damit sparen Leute aus Deutschland drüben, je nach Kraftstoff, zwischen 50 und 70 Cent pro Liter. Während Polen so eine Spritpreisbremse hat, gibt es hier bei uns in Deutschland doch seit ein paar Tagen wieder einen Tankrabatt.
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8: In Brandenburg haben wir auf der A115 Richtung Berlin zwischen Kleinmachen und Spanischallee 10 Minuten länger auf der A115. Auf der B2 Richtung Spandau zwischen Fahrland und dem Abzweig nach Groß-Glienicke ist eine Spur gesperrt nach einem Unfall. Und in Berlin auf der 100 haben wir zwischen Oberlandstraße und Neukölln nach wie vor in beiden Richtungen jeweils die linke Spur dicht. Aber Richtung Wedding haben wir 20 Minuten Stau zwischen dem Dreieck Neukölln und Kreuz Schöneberg. Ansonsten nichts Größeres heute Morgen, kommt gut an.
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9: Guten Morgen.
8: Guck mal, bei einem Daniel Klaus-Witz erkennt man meistens, glaube ich, das erkenne ich immer an euren Gesichtern, in den ersten 1,5 Sekunden ungefähr kommt so ein Augenrollen von euch oder die Kinder. Weil, das muss man auch zumindest beim Witzen zugute halten, weil die sind klar erkennbar. Schon am Anfang erkennt man Daniel Klaus-Witz. Das ist jetzt fies für Leonie, weil ich diesen Vergleich bei Leonie hatte. Ist aber, ich meine, es viel positiver. Bei ihr brauche ich wirklich unter 1,5 Sekunden, um gleich zu wissen,
9: das ist
8: sie.
9: Das ist der Leonie.
8: Mit Remedy auf Fritz. Moin.

0: Remedy, Leonie, ihr die Fritz-Frühschicht um 8.35 Uhr am Dienstag. Guten Morgen.
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2: Diesen Monat geht's los, die Veranstaltungen starten an den Unis im Fritz-Sendegelände. Und wenn ihr euch zum Beispiel für Jura an der FU Berlin eingeschrieben habt, dann haltet unbedingt die Augen offen. Nach dem Typen mit einem fetten blauen Auge, weil das könnte der liebe Max sein.
0: Ja, so heißt die Hauptfigur von Goldener Retriever von Manuel Bittorf. Und falls ihr euch jetzt sagt, Moment. Warte mal, ich kenne den Namen. Ja, das ist der Musiker Bettorov.
2: Wie cool, ey. Fritz Buchchecker, Micha, schönen guten Morgen.
3: Schönen guten Morgen, hi.
2: Du hast den ersten Roman von Bettorov, aka Manuel Bittorf, gelesen.
3: Ja.
2: Und erzähl mal bitte, wieso hat denn der liebe Max ein blaues Auge?
3: Ey, das hat er einfach auf einem Fest in seinem Heimatdorf kassiert. Mhm. Einen Abend, bevor er gemeinsam mit seinem Bro Chao nach Berlin fährt, um dort anzufangen zu studieren. Leider funktioniert das nur so halb, weil Max eigentlich alles macht, außer in der Uni zu sein. Mhm. Er denkt zum Beispiel super viel an Kiki, das ist seine Ex-Freundin. Mhm. Er wohnt in der Bruchbude zwischen Villen im Grunewald, durch einen ganz wilden Zufall Barkeeper und irrt planlos durch den Bezirk Steglitz-Zehlendorf. Eines Tages findet er einen Hund, der fast überfahren wurde. Und es klingt jetzt super kryptisch, aber damit geht alles bergab.
0: Ich finde, das klingt irgendwie so, dass ich das gerne lesen wollen würde.
3: Ja.
0: Aber auch so verträumt melancholisch.
3: Ja.
0: Ein bisschen. So klingen ja auch die Songs von Bettorov. Ist der Roman so?
3: Ja, der ist wirklich ganz genauso wie der Song von Bettorov, weil Max träumt in der Gegend herum und ihm passieren viele Sachen, die wirklich gefühlt nur in Songs passieren. Mhm. Zum Beispiel in der Kneipe im Grunewald wird er von einer gut riechenden älteren Frau zum Trinken eingeladen, die sich an diesem Tag hat scheiden lassen. Und sie ist ein bisschen crazy. Was ich aber fast noch mehr geliebt habe als die Story, ist diese Beschreibung von Berlin, weil die ist wirklich on point. Vor allem die von der FU und der Umgebung da. Dass das bei mir so zieht, liegt maybe vielleicht auch daran, dass ich auch an der FU studiere. Und da habe ich mich einfach mal gesehen gefühlt. Es ist aber auch ein toller Abenteuerroman, der einfach nur unterhält und auf die ganz großen Fragen auch mal easy verzichtet.
0: Toll!
2: Richtig schön. Leichter, verträumter Berlin-Steglitz-Zehlendorf-Roman. Oh, da geht wirklich auch mein Herz auf. Goldener Retriever. 224 Seiten, kostet 22 Euro. Und lernt dann Berlin-Zehlendorf mit dem Becher.
0: Ich liebe das so, wenn man sich den Schauplatz immer so vorstellen kann, wie in dem Buch. Bettorov fahren wir jetzt hier mit Dussmann auf Fritz.
2: Guten Morgen, ihr Lieben.

0: würde ich jetzt gerne mal Kritik üben an dem Song.
1: Achtung, anstellen, Leute.
0: Also ihr Fritz, 8:44 Uhr.
1: DJ Hardstring und Sam Gallatry.
0: Mit?
1: So many things to say.
0: Ja.
1: Und da ist wohl ein bisschen was hochgebrodelt hier gerade.
0: Habe ich mal gerade geguckt, ja? Wie viele things to say die denn haben.
1: Ja.
0: In den Lyrics habe ich gemacht. Aber eigentlich sagen sie die ganze Zeit nur, dass sie was sagen wollen. Weil die singen die meiste Zeit nur so many things to say. Und aber was?
1: Du hast dir den Song angehört, man muss sagen, du bist also immer wütender geworden. In dir ist richtig was hochgekocht.
0: Ja.
1: Ich muss aber auch sagen, ich muss dich in Schutz nehmen, da ich kann nicht verstehen, weil ein Mann, der ganz viel erzählt und dabei sagt, dass er ganz viel zu sagen hat und dabei überhaupt gar nichts erzählt, ist ein klassisches Tinder-Date.
0: So, und von denen hatte ich einige.
1: Liebe Grüße. Ich schwöre, der Knopf geht nicht.
0: Ich merke.

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0: Vicky auf Fritz mit Fliegen. 8:50 Uhr haben wir es. Guten Morgen.
1: Morgen.
0: Hey, warte.
1: Morgen.
0: Oh, ist ja schön.
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1: Also wir haben heute Sonne und ein bisschen Sonne. Wir haben Sonne in der Mitte und im Süden und so ein bisschen Sonne und ein bisschen bewölkt haben wir vor allem im Norden, aber überall bleibt es trocken bei 18 bis 22 Grad maximal.
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0: So, und das ist mal eine geile Lesung. Ich würde an eurer Stelle aber nicht mit Hunger hingehen, sonst geht es wirklich nach hinten los. Weil eventuell ist heute eine Lesung aus dem Kochbuch und tatsächlich mit richtig geilen Sachen drin. Viel Spaß beim Tipp von Fritz Zimmer in der Teile.
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3: Austernsuppe am Straßenrand, knusprige Sesamfladenbrote, Papaya-Milch auf dem Nachtflohmarkt. Sissy Sheng liest heute aus ihrem neuen Kochbuch Eating in Taiwan im Pfefferberghaus 13 in Berlin-Prenzlauer Berg. Sie war dafür 4 Monate in Taiwan und hat alles probiert, was ging. Das Besondere an der Lesung heute, es ist eine Premiere, plus es gibt eine passende kleine Kostprobe. Heute Kochbuchpremiere Eating in Taiwan mit Sissy Sheng im Pfefferberghaus 13 in Prenzlauer Berg. Um 19.30 Uhr geht's los und Tickets gibt es ab 16 Euro.
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7: 9 Uhr ist es, guten Morgen.
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8: Zum Studieren in ein anderes Bundesland ziehen. Das machen gar nicht mal so viele Studis. Aktuelle Zahlen aus dem Statistikamt zeigen, im letzten Wintersemester sind fast 70% der Erstis in dem Bundesland geblieben, in dem sie auch ihr Abi gemacht haben. Ist aber je nach Bundesland auch unterschiedlich. In Nordrhein-Westfalen sind beispielsweise 80% zum Studieren geblieben. Hier in Brandenburg nur so 30%. Ähnlich viele sind von hier zum Studieren nach Berlin gegangen. Na, dann gucken wir doch mal noch auf ganz besondere Studis, die heute in Brandenburg ihr Landlehrerstipendium bekommen. 25 Studierende sind es. Sie alle verpflichten sich dazu, an einer Schule im ländlichen Raum erstmal ein Praktikum zu machen und später dort dann auch zu unterrichten. Im Gegenzug bekommen sie für maximal 3 Jahre jeden Monat 600 Euro geschenkt. Die Politik bastelt mal wieder an einer neuen Steuer, diesmal auf Plastikverpackungen. Treffen soll die vor allem Unternehmen. Die sollen für jede Tonne Kunststoff 550 Euro blechen, und zwar ab nächstem Juli. Ziel ist es, ihr ahnt's schon, dass der Verbrauch von Plastikverpackungen runtergeht, also sowas wie Folien, Verschlüsse oder Deckel. 1,5 Milliarden Euro könnten mit dieser Steuer pro Jahr zusammenkommen. Ja, Datingleben so schlecht, da mischt sich sogar die Regierung ein. In Singapur wird ab heute die neue App First Date getestet. Und hinter der steckt eben die Regierung. Die will unbedingt, dass in Singapur mehr Babys auf die Welt kommen. Getestet wird die App erstmal an staatlich angestellten Singles. Die melden sich an, werden dann auf ihre persönlichen Werte, Interessen und Vorstellungen gecheckt und auch verglichen. Am Ende wird ihnen dann genau ein perfektes Match angezeigt.
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7: Vorsicht in Brandenburg auf der A24 Richtung Hamburg. Zwischen Herzsprung und dem Dreieck Wittstock-Dosse, Achtung, da liegen Gegenstände auf der Autobahn. Und auf der A115 Richtung Berlin zwischen dem Rastplatz Paffhausheide und Spanischer Allee braucht er 20 Minuten länger. In Berlin auf der A100 Richtung Wedding auch 20 Minuten länger. Zwischen Neukölln und dem Kreuz Schöneberg und Richtung Treptow haben wir zwischen Schmargendorf und Albrechtstraße 10 Minuten länger. In Wannsee musste die neue Kreisstraße gesperrt werden wegen eines Feuerwehreinsatzes zwischen Bergestraße und Stumerauchstraße. Ansonsten haben wir in Berlin auch nichts Größeres Neues. Kommt gut an, ihr Lieben.
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9: Guten Morgen, ihr Lieben!
7: Ey, wirklich. Also, für euch zu senden ist teilweise ein Privileg, aber auch manchmal eine Herausforderung, muss ich sagen.
9: Stress auch manchmal.
7: Also, bei dem, was hier von euch zurückkommt, ihr kleinen frechen Mäuse da draußen, ja? Ihr habt in eurem Job bestimmt auch schon mal was falsch gemacht. Bei mir war es das letzte Mal vor 15 Minuten, da klang es so hier. Ich schwöre, der Klopf geht nicht.
9: Ich merk's.
7: Ich musste 5-mal drücken. Da ist sie. So, da dachte ich, da kommt vielleicht aus der Community von euch da draußen sowas wie, ach man, ey, haltet durch. Und die Technik, ne, hat ja manchmal wirklich ein Eigenleben. So, Daniel schreibt, also bei Daniel ist es doch immer ein klassischer Bedienerfehler. Ist so, ich spreche aus Erfahrung. Muss am Namen liegen.
9: Damit hat er sich ja selber auch beleidigt.
7: Ja, schon. Auf der anderen Seite muss ich sagen, für mich war es irgendwie auch ein kleines Kompliment, dass er mich Bediener genannt hat. Muss ich mal sagen. Alter, geh schon mit guter Laune raus aus der Kritik.
9: Guck mal,
7: der

0: Crybaby war das hier auf Fritz um 9.06 Uhr am Dienstag. Guten Morgen.
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2: Es war endlich wieder soweit nach monatelanger Sommerpause im Binu. Hieß es wieder Fritz Sessions, denn wir waren back gestern Abend.
0: Der Sommer war schön, ja, der Sommer war aber auch lang. Und jetzt reicht's auch langsam mit dem Sommer. Und mit nichts kann man den schöner verabschieden als mit einem Neustart unserer allerschönsten Konzertreihe überhaupt, den Fritz Sessions im Binu.
2: Genau, ganze 5 Artists haben sich da mal wieder das Mikro in die Hand gegeben. Sarah, Maya Kemper, Yenvi, Gwendo, House F und mittendrin Fritz-Kollegin Cassandra.
3: Ey, ich habe es so vermisst, ich kann es euch nicht sagen. Fritz Sessions Publikum ist nämlich wirklich das Allerbeste. Und vor allem, wenn einfach mal die Family vom ersten Act Sarah neben mir tanzt.
4: Dankeschön! Ich bin sehr stolz.
5: Ich fand es auch richtig schön, ihn live zu sehen und bei den ersten Auftritten dabei zu sein. Ja, ganz stolze Geschwister.
3: Maya Kemper ist zwar eine Newcomerin, hat aber ordentlich Live-Erfahrung und das hat man sowas von gemerkt.
6: Hallo Berlin!
3: Nach dem Singer-Songwriter-Vibe von Maya ging es direkt rein in Yenvis Texte, die mal so gar keine Fragezeichen offen lassen.
6: Das ist ein Test, suchst mich überall. Statt Gottes geblockt ist nun mal hier und auch mal da.
3: Nicht weniger selbstbewusst, aber definitiv mehr gezittert hat Gwendo. Die hat nämlich hier bei uns ihren allerersten Solo-Auftritt überhaupt gehabt. Wie war's?
7: Boah, es war unfassbar aufregend. Es war unfassbar. Aber ich habe mich so schnell wohlgefühlt. Die Leute waren so lieb. Also ich habe bestimmt ein paar Texthänger gehabt, 100%, aber es hat sich trotzdem so geil angefühlt, die Leute und die Stimmung und so, wirklich wow.
3: So, und noch ein allerletztes Mal alles aus der Crowd rausgeholt, haben die Jungs von House F easy geschafft.
8: Wenn es gleich wieder losgeht, will ich euch eine Sprint sehen.
3: Ey, der komplette Club maximal am Springen. Gut möglich, dass sie das bis nach Potsdam und draußen ins Sendegelände gespielt haben.
0: Wir lieben die Fritz-Sessions. Die sind einfach immer so schön. Und wenn ihr jetzt zu Recht FOMO habt, Leute, dann könnt ihr dafür sorgen, dass das nicht nochmal passiert. Tickets für die nächsten Fritz-Sessions gibt's nämlich schon. Die sind auch wieder im Binu am 9. November.
2: Und die werden so gut wie sie gestern. Yenvi, vorbei auf Fritz.

0: Das war David Guetta und Kelly Rowland, When Love Takes Over, auf Fritz. 9.15 Uhr gleich. Und lustig war, wir haben ja auch Takeover diese Wochen auf Fritz. Und jetzt eine sehr, sehr gute Nachricht, die sich anbahnt.
1: Ausgerechnet in einem Bereich, wo Deutschland seit Jahren uns fehlen, Leute.
0: Rufen
1: wollen gerade wieder mehr junge Menschen rein, und zwar Gesundheit und Pflege.
0: Absolut.
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0: Ja, immer mehr Leute starten nämlich eine Ausbildung in der Pflege, und an manchen Schulen haben sie inzwischen sogar so viele Bewerbungen auf die Plätze, dass es sogar langsam eng wird.
1: Ein Grund ist wahrscheinlich ziemlich pragmatisch. Wenn ihr die Ausbildung durchzieht, sind die Chancen auf einen sicheren Job danach ziemlich gut.
0: Ja, also ich glaube, man kann aus 5 sicheren Jobs aussuchen, wenn man da durch ist durch die Ausbildung. Social Media spielt aber auch wohl mit rein. Pflege, OP-Assistenz und andere Gesundheitsberufe werden da viel sichtbarer gerade. Mhm. Und dadurch vielleicht auch für Leute interessant, die vorher gar nicht auf die Idee gekommen wären, sowas zu machen.
1: Klar, das löst jetzt nicht auf Anhieb unser komplettes Pflegeproblem, ne? Aber, also, weil dafür immer noch zu viele Leute fehlen. Aber dass gerade wieder mehr junge Menschen sagen, ey, ja, ich kann mir das vorstellen, das zu machen, ist auf jeden Fall schon mal ein Schritt in die richtige Richtung.
0: Ja, also Props und viel Erfolg an alle, die Ausbildung gerade anfangen. Und danke, dass ihr das macht, Alter.
1: Voll wichtig, Mann.
0: Moin.

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0: Mack und The Chainsmokers, in- und auswendig. Auf Fritz, wir haben es gleich 9.22 Uhr.
1: Und jetzt mal kurz zum Wetter.
2: Heute sonnig, vor allem so in der Mitte, im Süden. So ein paar lockere Wolken sind dabei. Am Norden sind die auch so ein bisschen kompakter, die Wolken. Es bleibt aber trocken. Von 18 bis 22 Grad sind maximal drin.
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0: Ja, gestern ganz, ganz großer Ersti-Tag an vielen Unis, auch an der Uni Potsdam. Und für die meisten müssen wir uns mal ehrlich machen. Da klingt der erste Unitag ja eher so.
3: Ich muss sagen, ich bin ein bisschen überfordert mit den ganzen Sachen. Aber ich habe auf jeden Fall Bock, ja.
4: Ich find's gut. Ich find's gut.
5: Ich bin positiv eingestellt.
2: Und wir haben unsere Reporterin Paula hingeschickt zur Uni in Potsdam. Die sollte jemand finden, der schon nach dem ersten Tag abbrechen will. Naja, und dann hat sie Mario aus Lichtenberg beim Erstigrillen getroffen.
6: Ich hab mich verwählt, wie beim Telefon.
5: Was ist es denn geworden?
6: Wirtschaftsinformatik.
5: Ja, hätte man sich auch denken können, oder?
6: Ja, also richtig. Also Wirtschaft ist cool, aber Informatik ist nicht so meins, sag ich.
5: Und was ist so der konkrete Punkt, der dir gesagt hat, das wird hier nichts?
6: Die Stimmung. Stimmung ist Psi.
5: Wer hat dir Bad Vibes gegeben?
6: Der Dozent.
5: Der hat schwitzige Achseln gehabt, also oder dünnes Haar?
6: Er sah ja tam korrekt aus, so sag ich mal. Aber seine Redegeschwindigkeit hat mich ein bisschen aufgehauen, sag ich ehrlich. Also der hat ein bisschen auf 0,5 geredet so und da bin ich halt ein bisschen eingeschlafen und dann...
5: Hättest du gerne vorgespult, aber geht im Real Life nicht.
6: Richtig. Ich hab auch... Ey, fuck, Bruder. Ey, big.
5: Oh, ihm ist gerade am ersten Unitag das Mensa-Tablett aus der Hand gefallen.
0: Wie scheiße kann der erste Unitag laufen? Ach du meine Güte, ey.
2: Mario, ey, gib dich auf. Wirklich. Junge, alles wird besser.
0: Wirklich, du schaffst es irgendwie, aber du schaffst es. Mein.

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3: 9.30 Uhr, halb 10.
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4: Wegziehen zum Studieren. Da stehen viele junge Leute offenbar gar nicht mal so drauf. Zahlen vom Statistischen Bundesamt zeigen, letztes Wintersemester sind fast 70% der Erstis in dem Bundesland geblieben, in dem sie auch ihr Abitur gemacht haben. Je besser die Studienangebote, desto mehr Leute bleiben auch, so die Statistikprofis. Da könnte man meinen, Brandenburg hat noch Nachholbedarf. Hier bleiben nämlich nur so 30% und ähnlich viele gehen zum Studieren nach Berlin. Ja, und Berlin ist jetzt quasi ohne Chef. Der regierende Bürgermeister Wegner geht nämlich auf Dienstreise in Israel. Er will sich da mit Amtskollegen aus israelischen Städten treffen, beispielsweise auch mit dem Bürgermeister von Tel Aviv. Seit letztem Jahr ist es nämlich die Partnerstadt von Berlin. Hauptgrund für Wegners Besuch ist aber, dass sich morgen der Hamas-Angriff auf Israel jährt. Vor 3 Jahren hatte die Terrororganisation unter anderem ein Musikfestival angegriffen. Ja, und viele gucken nachher ganz genau nach Sachsen-Anhalt. Da trifft sich nämlich der Landtag zum ersten Mal nach der Wahl vor etwa einem Monat. Die Wahl gewonnen hat die AfD und heute könnte zum ersten Mal jemand aus dieser Partei Landtagspräsident werden. Die AfD schickt den Abgeordneten Rausch ins Rennen und dass der auch zum Landtagspräsidenten von Sachsen-Anhalt gewählt wird, das gilt als sehr wahrscheinlich. Zwar hat die AfD selbst nicht genug Stimmen, das BSW will aber supporten. Mehr Lehrkräfte, besserer Unterricht und neue Ausstattung an Schulen. Darum geht's bei den Schülerprotesten in Frankreich. Und die gehen nachher in die nächste Runde. Geplant sind frankreichweite Demos. Die laufen nicht immer friedlich ab. In den letzten Tagen wurden zum Beispiel Autos angezündet und Leute verletzt. Das Justizministerium sagt, dass mehr als 5000 Menschen festgenommen wurden. Der Großteil ist minderjährig.
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5: Da gucken wir zuallererst einmal auf die A13 Richtung Berlin. Vorsicht zwischen Karlau und Kittlitz. Da liegen Gegenstände auf der rechten Spur auf der A13 Richtung Berlin. Und auf der A115 Richtung Dreifunkturm haben wir zwischen dem Rastplatz Parforsheide und Spanische Allee 10 Minuten länger. Und in Berlin auf der A100 Richtung Wedding 20 Minuten länger zwischen Neukölln und dem Kreuz Schöneberg. Richtung Treptow haben wir zwischen Schmargendorf und Albuinstraße 10 Minuten länger. Und ansonsten in Berlin auch nichts Größeres heute Morgen. Kommt gut an.
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5: Frühschicht. Hallo, guten Morgen.
3: Sich hier mit seinem Intimbereich über ein kochendes oder dampfendes Wasserbad mit Kräutern zu setzen, ob das eine gute Idee ist, so wie die Leute bei TikTok sagen. Das checken wir gleich mal aus mit jemandem, der sich auskennt.
5: Wir können schon spoilern und ihr habt euch vielleicht schon gedacht.
3: Nein!
5: Nein! Gar nicht! Und warum erklärt uns gleich der Experte? Jetzt aber erstmal Macklemore und Ray Lewis mit Ray Dalton. Can't hold us.
3: Morgen.

0: Macamon Ryan Lewis mit Ray Dalton. Kent Holders auf Fritz in der Frühschicht, 9.37 Uhr gleich. Guten Morgen.
1: Also Leute, wenn ich das hier höre, dann macht das untenrum irgendwas mit mir, aber ich weiß noch nicht was.
2: Das hier ist einfach ein Spa für deine Puccina, a.k.a. Yoni.
3: Man setzt sich auf einen Stuhl mit einem Loch in der Mitte und da kommen heiße Kräuterdämpfe raus.
1: In TikToks machen Creator Werbung für Yoni-Steaming. Das ist ein Trend, bei dem sich vor allem Frauen über so einen dampfenden Topf, ihr habt es gehört, mit heißem Wasser und irgendwelchen Kräutern hocken und dann ihren Intimbereich ausräuchern, dampfgaren, nennt es wie ihr möchtet. Das soll zum Beispiel bei Periodenbeschwerden helfen.
0: Ja, aber klingt gerne, also ehrlich gesagt auch für mich als Typen ohne Juni absolut, absolut shady. Wir gucken mal, aber ob es das auch ist und das fragen wir den Experten, denn Dr. Merci ist bei uns. Merci kennt ihr vielleicht auf Insta von seinem Kanal Gynäkollege, heißt er da. Und ist jetzt am Start. Guten Morgen, Merci.
4: Guten Morgen, hi zusammen.
0: Merci, klär uns doch mal bitte auf mit dem Juni ausräuchern. Ist da irgendwas dran?
4: Ganz, ganz wenig ist da dran. Ich habe schon von, es tut gut gegen Regelschmerzen, was ja absolut eine Sache ist, die man hinterfragen und die man ja beobachten kann, bis hin zu, das heilt all deine Schmerzen, das strafft dein Gewebe und du hast keinen Krebs mehr. Yoni-Steaming gibt es schon, gab es auch, aber die ganzen Versprechen, die da gerade gemacht werden, die sind eher ja unglaubwürdig.
1: Ja, ich habe das nämlich auch schon vor einer Weile gesehen, das war irgendwie ein Ding und jetzt hatte ich es wieder auf meiner For You-Page. Wieso springen denn jetzt große Creator wieder auf diesen Trend auf?
4: Weil es ganz viel Geld macht. Am Ende des Tages ist es eine Ausnutzung von Angst und von viel zu wenig Aufklärung, viel zu wenig Forschung auch über Zyklus und weibliche Körper. Das weibliche Genital wird wieder als unrein oder gerüchig dargestellt, damit es dann natürlich geheilt werden kann mit etwas, was man kaufen kann.
0: Da würde ein Typ auf die Idee niemals kommen, irgendwie, dass das männliche Geschlecht ausgeräuchert werden muss. Vor allem interessiert mich aber, also sich auf so einen dampfenden Topf drauf zu hocken, es klingt ja nicht nur verdammt heiß, sondern irgendwie auch gefährlich, oder nicht?
4: Ja, und das ist das Ding, was mir ganz, ganz große Bauchschmerzen macht. Und das möchte ich nur mal betonen. Es gibt Dampfbäder und Sitzbäder und Kräutersuden, die aus Mittelamerika, Korea, Afrika kommen, die ganz, ganz vielen Menschen auch jahrhundertelang geholfen haben. Mhm. Das, was jetzt mit diesem viel zu heißen Dampf aber da versucht wird, in einen Trend zu verwandeln, das schadet laut Erfahrungsberichten und auch laut Fachgesellschaften sehr, sehr deutlich der Schleimhaut, die einfach im Genitalbereich besonders dünn und empfindlich ist. Da kann es dann zu Verbrennungen, Zerstörungen der Bakterienbalance kommen, zu allergischen Reaktionen und halt zu Infektionen.
1: Wir merken uns, gesteamt wird vielleicht Gemüse oder höchstens noch Dumplings, aber auf gar keinen Fall unser Intimbereich.
0: Ja, oder meine Wäsche nach dem Waschen, wenn die noch so zerknittert ist. So. Hat uns aber vor allem erklärt, dass wir den Scheiß nicht machen, sollten uns lieber an die Expertinnen halten. Der liebe Merci als Gynäkollege auch unterwegs auf Social Media. Merci, vielen lieben Dank für deine Aufklärung und habt einen schönen Tag.
4: Ihr auch, danke. Ciao, ciao.

0: Marlon Hofstedt und Dimitri Vegas mit Like Mike, Makina Time. Oh, Fritz, wir haben es gleich 10:15. Schönen guten Morgen.
1: Ich finde es so geil. Ich freue mich so. Berlin bekommt einfach nächstes Jahr ein neues Festival. Und es klingt wirklich so, als hätte jemand das Allerbeste vom Besten zusammengetan, nämlich Fashion Week und Musikfestival. Hammer!
0: Das Ding heißt AAA oder AAA Access All Areas. Steigt Ende April 2027 in der Station Berlin und im Tempodrom. Und mit Ray steht auch noch eine der ersten großen und wirklich richtig riesigen Headlinerinnen fest.
1: So, das ist der Musikpart, dann kommt natürlich der Fashion-Part. Da sind Brands vertreten, Nike, Adidas, Calvin Klein, New Balance, Dr. Martens, Vans. Alles, was ihr euch so vorstellen könnt, ist am Start. Also Konzerte, Fashion, Beauty gibt's auch. Mhm. Exklusive Drops gibt's, verschiedene Experiences an einem Wochenende. Ich finde, das klingt so geil.
0: Ja, also, wo ich dann sagen muss, dann gibt's aber schon eher Fashion-Event-Vibes.
1: Ja, egal.
0: Also mit ein bisschen Festival-Vibes gemischt.
1: Hammer.
0: Also, ihr könnt euch nächstes Jahr selber angucken, ob dieses neue Festival, das wir in Berlin ab April haben, wirklich so groß wird, wie es gerade klingt.
1: Ich finde es toll. Ich finde, das hat in Berlin ein bisschen noch gefehlt. So nach diesem Festival hier auf dem Tempelhofer Feld.
0: Ja, Tierfeld.
1: Ja, nach dem Tierfeld. So her mit den neuen Festivals. Gebt sie uns!
0: Ganz ehrlich, du feierst es auch einfach, weil ganz viele Markennamen am Start sind.

0: heißt doch immer, der Klügere gibt nach. Aber wenn die Klügeren immer nachgeben, heißt das dann nicht, dass die Dümmeren die Welt regieren? Nee, kann ja nicht sein. Kann ja überhaupt nicht der Realität entsprechen.
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0: von Frayn und Pacusa. Neu auf Fritz um 9:09.
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2: So ein paar lockere Wolken sind am Start. Die Sonne kommt aber auch durch, vor allem in der Mitte und im Süden. Sonst auch mal kompaktere Wolken. Trocken bleibt es aber bei 18 bis 22 Grad maximal.
0: Oh mein Gott.
2: Was?
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0: Apropos bei.
3: Vorbei.
0: Nee, wegen bei. Tschüss.
3: Ach so. Auch lustig.
0: Das erste Mal, das ist 9:52 Uhr, erstmal, dass sie über einen Witz von mir lacht. Auch nicht schlecht.
3: Schreibst du dir auf?
0: Na klar, mach ich morgen nochmal.
2: Schreibt ins Tagebuch, Mausi. Cassandra übernimmt jetzt hier für euch. Wir sind morgen früh wieder am Start, Leute. Bleibt dran, auch heute wieder Takeover natürlich. Check mal fritz.de oder AD Sounds App, da seht ihr, wer wann am Start ist.
0: Ey, man merkt richtig, finde ich, dass du es beruflich machst. Ich fand, muss ich jetzt auch mal sagen, tatsächlich.
2: Ich fand es gar nicht so gut.
0: Ja, aber
2: ist der Unterschied zwischen uns.
0: Ja, von meinem. Und wenn ihr Bock habt auf die ganze Show, hier hören wir uns morgen früh wieder. Macht's gut, ihr Lieben. Macht einen wundervollen Tag.
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6: Die 0-1 haben wir, Skumo Gumo, ihre Kätchen. Na, wie seid ihr bisher in den Morgen gestartet? Ich bin ehrlich, ich habe nicht ganz so viel Schlaf in mir drin. Ich war gestern bei den Fritz-Sessions am Start. Es war so, so schön mit euch. Ich hatte so viel Spaß. Aber deswegen könnte ich jetzt so einen kleinen Wachmacher gebrauchen. Wir machen aber auch so den Rest der Sendung über so ein kleines bisschen Fritz-Session-Recap. So, aber die Wachmacher jetzt vorne dran. Low, Remedy jetzt bei Fritz.

im Juni erst seine allererste offizielle Single Overthinker rausgebracht. Ich weiß nicht, wie der Dude das hingekriegt hat, aber der hängt halt so wirklich mit den allergrößten, berühmtesten Singer-Songwritern in Hollywood ab. Die schreiben so wirklich Songs für Teddy Swims, für Niall Horan oder Ariana Grande. Kann daran liegen, dass er sehr gut connected ist in der Schauspielindustrie in Hollywood, nämlich zum Beispiel. Hudson spielt eine Hauptrolle im neuen Disney Channel Film Camp Rock 3. So, und dann verschwindet er halt nächstes Jahr auch noch auf große eigene Tour. Aber vorher müssen ja erstmal noch ein paar Singles mehr rausgekloppt werden. Singles wie die hier. Talk, jetzt bei Fritz.

0: Also normalerweise sind Montage im Arsch. Außer es ist der erste Montag im Monat.
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0: Die absolut geilste Konzertreihen-Sendegelände ist zurück aus der Sommerpause. Und das haben wir gestern sowas von gefeiert mit einem richtig fetten Line-Up.

0: Also habe ich sie mir gestern direkt mal nach dem Soundcheck geschnappt und gefragt, wie fühlt es sich an, so von Klausuren und Hausaufgaben einfach mal direkt auf eine Bühne zu springen?
1: Es ist enorm witzig gewesen, aber irgendwie hat sich auch richtig angefühlt. Also ich hatte jetzt nicht das Gefühl, dass es jetzt so überwältigend war direkt, sondern es hat sich irgendwie alles flüssig angefühlt und Spaß gemacht. Auch mit den Jungs das zusammen zu erleben. So.
0: Also hatte keiner von euch irgendwie den Drang zu sagen, okay, ein Jahr Australien und dann auf die Bühne?
1: Ich wollte nach Australien. Das war mein zweiter Wunsch und dann stand ich leider schon davor auf einer Bühne und dann hat sich der Wunsch schon ein bisschen... Vielleicht nächstes Jahr, wenn es nicht klappt, dann bin ich Australien.
0: Oder ihr könnt einfach aus Australien raus Musik machen. Wie wäre das?
2: Geil.
3: An uns würden das nicht. Wahrscheinlich extrem viele neue musikalische Elemente reinkommen.
4: Ganz
3: viele Percussion und so. Ja.
2: Didgeridoo.
0: Wer von euch ist denn diejenige Person, die am meisten Chaos backstage verbreitet?
2: Chaos jetzt im Sinne von so Unordnung?
0: Chaos im Sinne von literally Unordnung oder macht alle verrückt?
1: Auf jeden Fall Per.
5: Ja, Per schon.
3: Ja.
0: Was sagst du, Per?
6: Er sagt zum Beispiel,
7: wo ist mein Handy? Jungs, hat jemand mein Handy gesehen?
1: Also er vergisst irgendwie alles und verlegt auch alles.
0: Okay, ich merke, da ist Diskussionsbedarf. Vielleicht.
3: Das Mikrofon wächst doch mal ganz.
0: Also, aber was Musik angeht, auf was freut ihr euch denn so in nächster Zeit? Was steht denn noch so an bis auf heute Abend?
7: Also auf jeden Fall die Spinnertour 2027.
3: Schön gesagt.
7: Ja, da freue ich mich sehr drauf. Das wird... sehr krass werden, habe ich schon richtig Lust drauf.
3: Kommt zur Tour, das wird super, das erklärt alles. Vielleicht kommen ja bis dahin, irgendwie noch ein paar Songs raus oder so. Darauf könnten wir uns natürlich auch freuen.
0: Hören wir davon gespannt. Vielleicht was heute Abend, was noch nicht so released ist?
2: Das dürfen wir jetzt ja noch nicht sagen.
3: So, keine Stellung dazu.
1: Es könnte sein.
3: Das kann gut sein.
0: So ein bisschen was haben wir schon gehört und das kleine bisschen hat richtig, richtig Spaß gemacht. So, und falls ihr jetzt denkt, boah, ich bin richtig traurig, dass ihr das nicht live gehört habt, keine Sorge, ich habe hier was, so ein kleines bisschen Pflaster draufkleben. Haus F. Lärmezimmer Fritz.
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1: 7 Girls zeigen, wie es ist, erwachsen zu werden in einem für sie fremden Land, nachdem sie aus ihrem alten Zuhause fliehen mussten. Das seht ihr in der Doku Über uns, von uns im Bürgerbildungszentrum Amadeo Antonio in Eberswalde.
2: Wir wohnen alle hier in Deutschland. Und wir wollen einen Platz für uns hier schaffen.
1: Ihr seht, wie die Girls ihren Platz finden und wie sie Freundschaften, Schule und Kulturschocks balancieren. Über uns, von uns läuft heute beim Festival Das schöne Leben im Bürgerbildungszentrum Amadeo Antonio in Eberswalde. Los geht's um 19 Uhr und Eintritt ist frei.
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6: 10:31 Uhr.
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6: Mit Britta Notnagel. Studieren in ein anderes Bundesland ziehen. Das machen gar nicht mal so viele Studis. Aktuelle Zahlen aus dem Statistikamt zeigen, im letzten Wintersemester sind fast 70% der Erstis in dem Bundesland geblieben, in dem sie auch ihr Abi gemacht haben. Ist aber auch je nach Bundesland unterschiedlich. In Nordrhein-Westfalen sind zum Beispiel 80% zum Studieren geblieben, in Brandenburg nur so 30%. Ähnlich viele sind von hier zum Studieren nach Berlin gegangen. Wer regelmäßig tanken muss, guckt wahrscheinlich nach wie vor, wo es billiger geht. Gut, wenn man da nah an Polen wohnt, in den Grenzregionen. Bei Forst und Gupen zum Beispiel ist es gerade nämlich deutlich günstiger als bei uns. RBB-Reporterin Isabel Schilker weiß mehr.
7: Trotz Tankrabatt in Deutschland und etwas gesunkener Spritpreise zieht es Autofahrer in der Grenzregion zum Tanken ins Nachbarland Polen. Denn durch die dort seit Sonntag geltende Spritpreisbremse kostete der Liter Diesel umgerechnet etwa 1,75 Euro bis 1,80 Euro. Benzin rund 1,55. Damit können Autofahrer derzeit je nach Kraftstoff zwischen 50 und 70 Cent pro Liter im Vergleich zu Tankstellen in Deutschland sparen. Sowohl die Spritpreisbremse in Polen als auch der deutsche Tankrabatt sind zunächst bis zum Jahresende befristet.
6: Was hat Klimaschutz mit Sicherheit zu tun? Sehr viel, findet zum Beispiel Außenminister Wadefohl. Er sagt, dass der Klimawandel dazu führen könnte, dass mehr Menschen ihre Heimat verlassen, weil er Armut und Hunger verschärft. Dadurch könnten auch Extremismus und Terrorismus mehr Zulauf bekommen. Wadefohl hat am Morgen im Auswärtigen Amt in Berlin eine internationale Sicherheits- und Klimakonferenz eröffnet. Eingeladen sind etwa 250 Personen, unter anderem aus Wissenschaft und Politik. Shoppen gehen oder ein bisschen bummeln, das funktioniert im Biesdorf Center in Brandenburg gerade nicht. Das ist nämlich zu. In der Nacht haben Unbekannte dort einen Geldautomaten gesprengt. Dadurch hat es in einem Geschäft gebrannt und das hat für viel Rauch im Biesdorf Center gesorgt. Das muss jetzt erstmal durchgelüftet werden. Die Täter sind laut Polizei auf der Flucht. Ob sie was geklaut haben, ist unklar.
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6: Ist und wird heute wieder ein schöner Tag im Fritz-Sende-Gelände, ähnlich wie gestern. Teils sonnig, teils wolkig, es soll trocken bleiben bei 20 bis 22 Grad maximal. Morgen dann erst Nebel oder Wolken, später aber auch wieder überwiegend sonnig, ähnlich wie heute bei Temperaturen um die 21 Grad.
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6: Vorsicht auf der A19 Richtung Dreieck Wittstock-Dosse. In Höhe Dreieck Wittstock-Dosse steht ein kaputtes Fahrzeug. Dann A11 Richtung Berlin zwischen Korin und Werbelin. Vorsicht, da gibt es Behinderungen nach einem Unfall. Wir haben Stau auf der A115 Richtung Dreieck Funkturm zwischen Rastplatz, Parforsheide und Spanische Allee. 10 Minuten mehr einplanen. Dann gucken wir nach Berlin. Da staut es sich auf der A100 Stadtring. Zwischen Oberlandstraße und Dreieck Neukölln ist bis Mitte Dezember in beiden Richtungen jeweils die linke Spur gesperrt. Richtung Wedding deshalb Stau zwischen Oberlandstraße und Dreieck Neukölln. 20 Minuten plus. In Richtung Treptow ist im Dreieck Neukölln die Überleitung Richtung Treptow gesperrt wegen Instandhaltungssetzungen. Und davor staut es sich ab Oberlandbrücke. Allen unterwegs wünschen wir eine gute Fahrt.
1: Vielen Dank dir, Britta.
6: Bitte sehr.
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8: 10:34 Uhr haben wir es. Hello, hello. Ich sehe hier doch einen Song in der Fritz-Playlist, der so ein bisschen klingt wie eine Zeitreise durch Disco und House und irgendwie so ein Vibe hat zwischen Feiern gehen und Clubnächte durchmachen. Talk to you. Another jetzt bei Fritz.

0: Seit knapp einem Monat ist es draußen und wir sind immer noch sehr verliebt in Jolles allererstes Album.
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0: Sunny Side Up, Splashdown hat Jolle ihre Platte genannt und sie hat sich so ein richtiges Konzeptalbum ausgedacht, bei dem es zum Beispiel darum geht, wie unerreichbar und unmöglich Perfektion ist und wie wunderschön es dagegen sein kann, den absoluten Wahnsinn des Lebens einfach mal zu embracen und sich reinfallen zu lassen, auch wenn es teilweise krass überfordernd ist. Fühl ich sehr, ihr ja vielleicht auch, deswegen jetzt frei laut anhören, Jolle bei Fritz.

0: unserer Reihe Unorganisierte Kriminalität jetzt Schwarzfahren.
1: Schönen guten Tag. Die Fahrausweise bitte.
2: Ich hab keinen Fahrausweis. Ich fahre schwarz.
1: Aber da hängt doch eine gültige Monatskarte um Ihren Hals.
2: Was? Verdammt!
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0: Bad Love Sober habt ihr gerade gehört bei Fritz. Nessa Barrett habe ich euch gleich mit Bad Girls Never Die. Bleibt ihr kurz bei mir.
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0: Guten Tag.
12: 10:59 haben wir es. Hello, hello. Ich entschuldige mich jetzt schon, weil ich hier eine riesengroße Runde Ohrwurm schmeiße. Aber der Song ist einfach viel zu gut, um ihn nicht zu spielen. Kitschkrieg zusammen mit Blumengarten, zusammen mit Shireen David. Gut genug jetzt hier bei Fritz.

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1: Du bist gut,

0: Jeanette, shoot.
1: Krasse 13 Jahre ist es her, dass sie das letzte Mal Nummer 1 Album rausgebracht hat. Und jetzt hat sie es wirklich wieder geschafft. Miley Cyrus. Heißt die neue Platte, die sie da vor knapp 2 Wochen rausgebracht hat. Ist 10 Songs lang und soundmäßig endlich mal wieder so ein richtig schönes Dance-Pop-Elektro-Album geworden, sodass wir richtig nice ausrasten, tanzen können auf dem Dancefloor. Und deswegen bin ich mir auch ziemlich sicher, dass das der Grund dafür ist, dass das Album so, so hart gepumpt wird, wirklich weltweit. Und weil sie es auch tatsächlich verdient hat, finde ich. Und ich nicht will, dass dieser Hype hier abreißt, was haben wir denn jetzt hier? Fast Persuades, Miley Cyrus bei Fritz.
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0: So, und jetzt noch kurz das Wetter für Nazis. Oh oh, das wird ganz, ganz mies. Am besten gar nicht erst das Haus verlassen, Türen und Fenster fest verrammeln.
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Sendegelände. Jetzt hier mal Fokus, bitte. Man sieht es jeden immer an. Sturversift und arrogant. Sophie hat nämlich wieder released. Für immer Frühling. Ihr erster Song, mit dem sie so krass viral gegangen ist. Das war ja schon so ein großer, kleiner Protestsong. Und in genau diese Kerbe schlägt auch die nächste Single, die Sophie ganz frisch rausgebracht hat. Fokus heißt sie und darin singt sie davon, wie sie so sehr oft das Gefühl hat, von älteren Generationen so krass belächelt zu werden und einfach nicht ernst genommen zu werden. An diesem Song mitgeschrieben hat übrigens auch eine Fritz-Lieblingskünstlerin, nämlich Dani Lia. Lass mal zusammen reinhören, was die beiden Girls so gezaubert haben. Fokus.

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1: Ihr kennt sie aus Falsch, aber anders lustig. Julia Brandner. Heute ist sie auf ihrer Solo-Comedy-Tour mit Calm Your Tits im Waschhaus Potsdam.
2: Dankeschön, so viel Applaus für so wenig Leistung. Ich fühle mich wie ein Mann. Ha, toll.
1: Gebt der Österreicherin ganz viel Applaus und lacht mit. Calm Your Tits Tour mit Julia Brandner heute im Waschhaus Potsdam. Um 19 Uhr ist Einlass und Tickets kosten um die 25 Euro.
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2: 11:29 haben wir.
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2: Mit Britta Notnagel. Und wir starten mit einem Skandal rund um den Bundesnachrichtendienst. Der ehemalige Geheimdienstchef Hanning und sein früherer Büroleiter sind festgenommen worden. Das melden NDR, WDR und Süddeutsche Zeitung. Demnach geht es um den Verdacht der Spionage. Hanning soll über Jahre hinweg geheime BND-Dokumente von seinem Mitarbeiter bekommen haben, um die für seine private Beratertätigkeit zu nutzen. Daraus soll er auch Sicherheitsanalysen für einen fremden Nachrichtendienst erstellt haben. Wegziehen zum Studieren. Stehen viele junge Leute offenbar nicht so drauf. Zahlen vom Statistischen Bundesamt zeigen nämlich, letztes Wintersemester sind fast 70% der Erstis in dem Bundesland geblieben, in dem sie auch ihr Abitur gemacht haben. Je besser die Studienangebote, desto mehr Leute bleiben, auch sagen die Statistikprofis. Brandenburg hat da aber wohl noch Nachholbedarf. Hier bleiben nämlich nur 30% und ähnlich viele gehen zum Studieren nach Berlin. Was hat Klimaschutz mit Sicherheit zu tun? Sehr viel, findet zum Beispiel Außenminister Wadefuhl. Er sagt, dass der Klimawandel dazu führen könnte, dass mehr Menschen ihre Heimat verlassen, weil er Armut und Hunger verschärft. Und dadurch könnten auch Extremismus und Terrorismus mehr Zulauf bekommen. Wadefuhl hat am Morgen im Auswärtigen Amt in Berlin eine internationale Sicherheits- und Klimakonferenz eröffnet. Eingeladen sind etwa 250 Personen, unter anderem aus Wissenschaft und Politik. Fieber, Husten, Schnupfen und Ausschlag. Damit plagen sich gerade viele Leute im US-Bundesstaat Pennsylvania rum. Sie haben nämlich die Masern. Mehr als 1000 Menschen sind daran erkrankt. Einige von ihnen liegen im Krankenhaus und 5 Menschen sind sogar im Zusammenhang mit den Masern gestorben, sagen die Gesundheitsbehörden. Die sprechen auch vom größten Ausbruch seit Jahrzehnten. Und woher kommt er? Immer weniger Menschen lassen sich in den USA impfen.
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2: Es wird wieder ein sonniger Tag heute. Im Laufe des Tages kommt mehr Sonne zu uns. Ab und zu mal ein paar Wolken, die sind aber harmlos. Regnen soll es heute nicht, bei maximal 20 bis 22 Grad.
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2: A11 Richtung Berlin. Zwischen Korin und Werbelin gibt es Behinderung nach einem Unfall. Vorsicht dort. Vorsicht auch auf der A13 Richtung Dresden. Zwischen Mittenwald und Bestensee auch Behinderung nach einem Unfall. In Richtung Berlin auf der A13 steht zwischen Großküritz und Bestensee ein kaputtes Fahrzeug. Auch dort vorsichtig fahren. Und A19 Richtung Dreieck Wittstock-Dosse. In Höhe Dreieck Wittstock-Dosse steht auch ein kaputtes Fahrzeug im Moment. Guck mal nach Berlin. Da haben wir Stau auf der A100, dem Stadtring. Richtung Wedding staut es sich zwischen Oberlandstraße und Dreieck Neukölln. Da braucht er 30 Minuten länger. In Richtung Treptow ist im Dreieck Neukölln die Überleitung Richtung Treptow gesperrt wegen Instandsetzungsarbeiten. Davor staut es sich im Moment. Allen unterwegs wünschen wir eine gute Fahrt.
3: Dankeschön, Britta.
2: Bitte sehr.
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3: 11:32 haben wir es. Ich habe ein kleines bisschen gespickelt in der Playlist und ich habe mich so sehr gefreut über die Artists, die ich hier sehe. Nivella ist zum Beispiel am Start. Bad Bunny ist dabei. Amelia oder die hier. Prosper zusammen mit Clooney. Bring Your Mind jetzt hier bei Fritz.

0: Passenger, Alex Warren. Nach Monate Sommerpause im Bidu hieß es gestern endlich wieder.
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0: Der Sommer war so schön, der Sommer war so lang, aber jetzt reicht's auch. Und mit nichts kann man ihn so schön verabschieden wie mit einem Neustart unserer allertollsten Konzertreihe überhaupt, den Fritz Sessions im Bühnu. Ganze 5 Artists haben sich da mal wieder das Mikro in die Hand gegeben. Sarah war dabei, Maya Canva, Yenvi, Gwendo, House F und mittendrin halt einfach mein Vergangenheits-Ich vor 11 Stunden, genau. Ich habe es so vermisst, ich kann es euch nicht sagen. Fritz Sessions Publikum ist nämlich wirklich das Allerbeste. Und vor allem, wenn einfach mal die Family vom ersten Act Sarah neben mir tanzt.
2: Dankeschön!
3: Ich bin sehr stolz.
4: Ich fand es auch richtig schön, ihn live zu sehen und bei den ersten Auftritten dabei zu sein. Ja, ganz stolze Geschwister.
0: Maya Kemper ist zwar eine Newcomerin, hat aber ordentlich Live-Erfahrung und das hat man sowas von gemerkt.
5: Hallo Berlin!
0: Nach dem Singer-Songwriter-Vibe von Maya ging es direkt rein in Yenvis Texte, die mal so gar keine Fragezeichen offen lassen.
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0: Nicht weniger selbstbewusst, aber definitiv mehr gezittert hat Gwendo. Die hat nämlich hier bei uns ihren allerersten Solo-Auftritt überhaupt gehabt. Wie war's?
7: Boah, es war unfassbar aufregend. Es war unfassbar, aber ich habe mich so schnell wohlgefühlt. Die Leute waren so lieb. Also ich habe bestimmt ein paar Texthänger gehabt, 100%, aber es hat sich trotzdem so geil angefühlt, die Leute und die Stimmung und so, wirklich wow.
0: So, und noch ein allerletztes Mal alles aus der Crowd rausgeholt, haben die Jungs von House F easy geschafft.
8: Wenn es gleich wieder losgeht, will ich euch eine Sprint sehen.
0: Ey, der komplette Club maximal am Springen. Gut möglich, dass sie das bis nach Potsdam und draußen ins Sendegelände gespürt haben. 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

0: Stephanie, Clean Bandit mit Chloe und Oma Lay. Also die Kombo, die kam unerwartet bei mir. Klingt aber ziemlich nice. Der hier, aber auch Bad Bunny, die TMF gleich hier bei Fritz. Schön hier bei mir bleiben.
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7: 11:59 haben wir es. Hello, hello. Alle meine TikTok-Heavy-User, den nächsten Track hier, den hören wir definitiv nicht zum allerersten Mal. Nämlich das Remake von Ava Max, Alphaville und David Guetta. Forever Young jetzt hier bei Fritz.

Fakt, Nina Tschuwa zusammen mit Marco habt ihr hier bei Fritz gehört. Es gibt Menschen, die setzen sich einmal vors Radiomikro und denken, ja, könnte mein Job sein. Nico Santos zum Beispiel.

0: Takeovered und hat eine richtig cute Good News Sendung abgeliefert, mit Fans telefoniert, gequizt und Tickets für seine neue Tour verschenkt. Und dass er Radio kann, das findet sogar Esther Graf, die hat nämlich auch ganz kurz durchtelefoniert.
1: Ich finde, du machst das wahnsinnig gut. Ich habe vorhin schon ganz kurz reinhören dürfen. Also Andi ist echt ein Radiomoderator.
2: Oder?
1: Verloren gegangen.
2: Oder?
1: Aber hallo.
2: Zweites Standbein, Esther. Zweites Standbein. Man weiß ja nie.
0: Es könnte natürlich auch von seiner Vergangenheit als Ferienresort-Urlaubsanimateur liegen und daran, dass Nico definitiv weiß, wie man feiert.
2: Also ich bin sehr gerne der Erste, der auf so einem Tisch rumdanzt. Ich war auch schon mal dafür verantwortlich, dass ein schicken Restaurant in Berlin der Kronleuchter runtergefallen ist.
0: Wo war das, will ich wissen? Aber eigentlich ging es in der Sendung ja um Good News. Und die krasseste hatte einfach Eva. Die hat den Berlin-Marathon gepackt und ein bisschen Hilfe von Nico Santos selbst.
3: Deine Musik in meinem Ohr hat es dazu gebracht, dass ich es geschafft habe, den Berlin-Marathon durchzustehen.
2: Nein.
3: Doch. Doch, ich bin 42,2 Kilometer durch Berlin gerannt, gejoggt.
2: Unfassbar.
3: Und dank deiner Musik, Play With Fire, das war mein Einlaufsong.
2: Ey, erstmal herzlichen Glückwunsch, dass du den Marathon gelaufen hast. Ich, nach 4 Kilometern, kannst du bei mir den Krankenwagen rufen.
0: Wie krass einfach. Mir würde es auch eher wie Nico gehen. Wenn ihr euch jetzt aber auf den Marathon vorbereiten wollt, dann weiß ich, was ihr beim Laufen hören könnt, nämlich das Takeover von Nico Santos. Und allen anderen gibt's zum Nachhören auf ARD Sounds. Und heute Nachmittag geht's auch direkt weiter. Da kommt erst Wissen mit Johnny, dann Mentalist Timo Krause und abends YouTuber El Denu. Hier bei uns im Studio.
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0: zum Beispiel für Blackpink, Kesha, Jonas Blue oder Dua Lipa Songs schreibt. Also wirklich Top-Notch-Artists. Just Hooks ist jetzt aber zum ersten Mal ihr ganz eigenes Projekt und da tut sie sich am allerliebsten im UK Garage und im House Sound aus. Und das mit dem Austoben, das macht Chess übrigens nicht nur, was Musik angeht. Nämlich neben der Musik ist sie auch noch Fame in den UK als Moderatorin für Sportformate. Besonders für Fußball. Die hat da zum Beispiel schon die Frauen-WM für die BBC moderiert. Also schon richtig, richtig krass, auf welchem Level diese Frau hier rausballert. So, und das hier ist der nächste Song, der ballert. Missing You, Just Hooks, zusammen mit Nathan Dame.
1: FFH.

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1: Austernsuppe am Straßenrand, knusprige Sesamfladenbrote, Papaya-Milch auf dem Nachtflohmarkt. Sissy Sheng liest heute aus ihrem neuen Kochbuch Eating in Taiwan im Pfefferberghaus 13 in Berlin-Prenzlauer Berg. Sie war dafür 4 Monate in Taiwan und hat alles probiert, was ging. Das Besondere an der Lesung heute, es ist eine Premiere, plus es gibt eine passende kleine Kostprobe. Heute Kochbuchpremiere Eating in Taiwan mit Sissy Sheng im Pfefferberghaus 13 in Prenzlauer Berg. Um 19.30 Uhr geht's los und Tickets gibt es ab 16 Euro.
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3: 12.30 Uhr ist es.
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3: Mit Britta Notnagel. Geheimhaltung ist oberste Priorität beim Bundesnachrichtendienst. Doch daran hat sich der ehemalige Chef des Geheimdienstes Hanning offenbar nicht gehalten. Er wurde heute Morgen festgenommen. Das haben WDR, NDR und Süddeutsche Zeitung recherchiert. Mehr dazu von Holger Schmidt.
4: Es sind gleich eine ganze Reihe von Straftatbeständen, die ihm Generalbundesanwalt Jens Rommel vorwirft. Darunter geheimdienstliche Agententätigkeit, das Verschaffen von Staatsgeheimnissen und Landesverrat. So soll er sich durch seinen früheren Büroleiter regelmäßig mit internen Informationen aus dem Bundesnachrichtendienst versorgt haben lassen und dem Büroleiter dafür Geld gezahlt haben. Diese Informationen soll Hanning für seine eigene Sicherheitsfirma genutzt und möglicherweise auch an einen fremden Staat weitergegeben haben.
3: In Singapur verkuppelt die Regierung jetzt Leute. Da geht heute die App First Date an den Start und damit will Singapurs Regierung erreichen, dass dort wieder mehr Babys geboren werden. Die App wird aber erstmal an staatlichen Angestellten getestet. Und wie das Ganze funktioniert, erklärt euch Jennifer Johnson.
5: Die Dating-App nutzt den mit dem Nobelpreis ausgezeichneten Gail Shepley-Algorithmus, der besonders kompatible Paare finden soll. Statt endlos zu swipen, bekommen Singles nur ein mögliches Match. Vorher beantworten die staatlichen Angestellten 30 Fragen zu persönlichen Werten, Interessen und Vorstellungen. Da die Nutzer sich über ein staatliches Identifizierungssystem anmelden, hat die App Zugriff auf alle sensiblen Daten rund um die Person, wie zum Beispiel, ob jemand überhaupt ledig ist.
3: Die Bevölkerung im Fritz-Ende-Gelände könnte sich in den nächsten Jahren ziemlich unterschiedlich entwickeln. Während Berlin immer voller wird, könnten in Teilen Brandenburgs bald deutlich weniger Menschen leben. Das hat das Berlin-Institut für Bevölkerung und Entwicklung ausgerechnet. Es gibt aber Unterschiede je nach Region. Besonders Dahme-Spreewald und Potsdam könnten wachsen, während die Bevölkerung in Spree-Neiße, Elbe-Elster und Oberspreewald-Lausitz um bis zu 25% zurückgehen könnte. QR-Code scannen und plötzlich ist das Konto leer. Genau das ist einer Frau in der Prignitz passiert. Die 61-Jährige bekam einen Brief, der aussah, als wäre er von ihrer Bank. Und nachdem sie den QR-Code in dem Schreiben gescannt hatte, riefen Betrüger an und gaben sich als Bankmitarbeiter aus. Die Frau gab mehrere Abbuchungen frei und verlor dabei mehrere tausend Euro. Erst danach bemerkte sie den Betrug.
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3: Wird jetzt über Mittag immer sonniger im Fritz-Ende-Gelände. Ab und zu schwirren da auch ein paar Wolken am Himmel rum. Die sind aber harmlos, es soll trocken bleiben. Wird auch wieder recht warm, 20 bis 22 Grad maximal. Morgen geht es dann erstmal mit Nebel und Wolken los, wird aber später auch wieder überwiegend sonnig bei Temperaturen um die 21 Grad.
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3: Vorsicht auf der A13 Richtung Berlin. Zwischen Großrätschen und Bronco liegen Reifenteile auf der Fahrbahn und die rechte Spur ist da gesperrt. Zum Startverkehr Berlin. A100 Stadtring Richtung Wedding. Haben wir Stau zwischen Oberlandstraße und Kreuz Schöneberg. 10 Minuten mehr einplanen. Außerdem ist die Ausfahrt Detmolder Straße kurzzeitig gesperrt, weil da was repariert werden muss. Dann noch A111 stadtauswärts. Zwischen Schulzendorfer Straße und Raststätte Stolpe-Heide ist die linke Spur gesperrt im Moment. Da muss Öl beseitigt werden. Fahrt da vorsichtig. Allen unterwegs gute Fahrt.
5: Dankeschön, Britta.
3: Bitte.
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3: 12.33 Uhr haben wir es. Einen Song, der direkt mit seinem Release schön auf Platz 1 der Billboard Charts eingestiegen ist. Und mich wundert absolut gar nichts daran. Es geht um Patient Zero von Miss Taylor Swift. Jetzt hier bei Fritz.

0: Moses. In der Light war das hier gerade bei Fritz. Wie man tanzt, hat er uns erstmal vorgesungen. Aber da muss er gestern Abend literally ran im Venue. Sarah!
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0: Wenn Sarah ans Mikrofon steppt, dann wird es ein Vibe. Nicht nur, weil er selbst portugiesisch, mosambikanische Wurzeln hat, sondern weil er auch Artists wie Bad Bunny, Bacal oder Masego so richtig, richtig nice findet und sich von denen inspirieren lässt. Und gestern Abend war er einer der Acts bei den Fritz-Sessions im Venue und hat mir vor seinem Auftritt verraten, dass das ein ganz besonderer Abend für ihn werden würde.
2: Gut. Ich freue mich, hier zu sein.
0: Bist du gar kein bisschen aufgeregt? Du wirkst so richtig cool.
2: Eigentlich bin ich innerlich schon ein bisschen aufgeregt. So, das ist mein zweiter richtiger Auftritt und deshalb bin ich schon ein bisschen aufgeregt gleich.
0: Wie hast du dich vorbereitet dann so auf einen zweiten Auftritt? Hast du besondere Songs zusammengebaut, ein besonderes Outfit? Was gibt dir gleich Power auf der Bühne?
2: Ich habe mir eigentlich ein gutes Set so an Songs, wie es für mich am besten passt, überlegt, zusammengewürfelt und jetzt tatsächlich auch heute Vormittag mich nochmal mit meinem Gitarristen zusammengesetzt und ein bisschen einfach die Songs durchgeprobt und ja, jetzt gleich machen wir Soundcheck und ich bin ready, Alter.
0: Nice, was ist das Schönste, was heute Abend passieren kann?
2: Einfach, dass meinem Publikum das gefällt und dass sie es mögen. Mein Bruder, meine Mom und meine Sis kommen heute und schauen zu. Wenn die es irgendwie cool finden, dann bin ich sehr zufrieden.
0: Bist du extra aufgeregt, wenn die Family im Publikum steht?
2: Das werden wir wahrscheinlich herausfinden. Ich weiß es noch nicht genau. Aber vielleicht tut es mir gut, ein paar bekannte Gesichter zu sehen.
0: Kann ich mir gut vorstellen. Ey, deine Debütsingle Messed Up, die ist schon so knapp einen Monat draußen. Hast du noch weitere Releases dieses Jahr geplant?
2: Yes, also kommen noch ein paar Songs raus. Die nächste Single ist KI.
0: Aber nicht KI generiert.
2: Nein, der Song heißt Ich hab jeder KI von dir erzählt und auf jeden Fall Musik, die über KI ist auf jeden Fall besser als Musik, die von KI ist.
0: Safe. Hast du schon ein Release-Date oder willst du das noch geheim halten?
2: Release-Date ist der 16.10.
0: Okay, das ist ja bald.
2: Ja, safe.
0: Ey, viel Spaß dir gleich auf der Bühne.
2: Oh, danke. Ich bin wirklich ein bisschen aufgeregt.
0: Aber musst du gar nicht sein, wirklich. Wir haben das allersweeteste Publikum, immer.
2: Safe, ich war auch selber mal vor einiger Zeit hier Zuschauer und konnte Mika und Noé live sehen und war an diesem Tag da und es war auf jeden Fall sehr, sehr cool.
0: Ey, und auch richtig crazy, dass er erst im Mai bei uns im Publikum stand bei den Fritz-Sessions und dann einfach nur ein paar Monate später steht er selbst auf der Bühne und hat so eine nice Show abgeliefert. Es war wirklich richtig, richtig krass. Und weil ich das nochmal ein kleines bisschen in mir fühlen möchte, spielen wir jetzt einen Sarah-Song. Messed Up bei Fritz.
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0: in unserer Reihe Hier spricht Berlin jetzt.
1: Hallo, ich bin's, eure U-Bahn-Linie 7. Und ich hab eindeutig den längsten Streckenabschnitt von alle U-Bahnen in Berlin überhaupt. 40 Stationen und fast 32 Kilometer von Rudow bis Spandau, da können alle anderen U-Bahn-Linien mal kacken gehen. Und vor allem sowas wie die U4, mit ganzen 5 Stationchen, lächerlich. Die reiß ich da auf einer Schiene ab. So, jetzt muss ich aber schnell zurück in meinen Tunnel. Denn gleich geht's wieder weiter. Tschüss, euer U7.
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0: Worshipping the Sun könnte ich mir gerade jetzt auch sehr gut vorstellen, wo ich so in den blauen Himmel gucke. Moskenner war das hier bei Fritz. Alle Farben gleich. Good Baby Goodbye. Bleibt ihr kurz hier.
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5: 13:01 ist es. Diese nächste Künstlerin hat den absolut cutesten Namen aus England, finde ich. Ich weiß nicht, was das ist, aber irgendwie finde ich ihn absolut niedlich. Sie ist einfach Poppy.

0: Ohne Scheiß, das hier sind die talentiertesten Schwestern in der Musikindustrie überhaupt. Könnt ihr mir erzählen, was ihr wollt. Es geht um Sängerin Ray. Die kennt ihr ja wohl spätestens seit Where's My Husband. Und wisst, was für eine krasse Stimme diese Frau hat. Wirklich, die Range, die sie hat, die ist einfach unfassbar, die ist insane. So, und was aber nicht so viele wissen über Ray, ist, dass die gleich drei Schwestern hat. Die jüngste, die allerjüngste, die ist noch so jung, dass sie sie noch eine Weile verstecken möchten, aber ganz, ganz sicher reiht die sich auch bald ein, weil alle drei Schwestern von Ray richtig heftig talentierte Sängerinnen sind und zwei davon sind auch schon mega erfolgreich in der Musikindustrie. Und die beiden anderen, die heißen Ama und Absolutely. Und zu dritt haben die Keen-Schwestern, so heißen sie alle, auch noch einen Song rausgebracht. Der heißt Joy, ist auf Rays aktuellem Album drauf und ist so ein schöner Track. Ich freue mich, dass wir den jetzt hier ballern bei Fritz.
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0: von Fritz eine besondere Liebe für unser Sendegelände in uns? Ja. Aber natürlich gibt's auch sehr coole Leute aus anderen Städten, die wir feiern. Und für euch kommen die sogar extra nach Berlin.
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0: Bei unseren Fritz Sessions seht ihr immer die allernicesten und talentiertesten NewcomerInnen. Maya Kämpfer zum Beispiel kommt aus Baden-Württemberg und ist wirklich maximal talentiert, super, super sympathisch und dabei auch noch richtig cool. Die meisten Artists, die sind immer so ein kleines bisschen zappelig und nervös, bevor es auf die Bühne geht. Aber bei Maya Kämpfer, ey, die war gestern richtig, richtig cool.
2: Ich bin früh aufgestanden, weil du so aufgeregt warst.
3: Vor allem, weil ich aus Mannheim nach Berlin fahren musste, aber bestimmt auch, ja.
0: Und wie ist es dann kurz bevor du auf die Bühne gehst? Kickt dann nochmal das Adrenalin oder kommt das so dann nach dem ersten Song?
3: Doch, das kommt dann kurz bevor ich auf die Bühne gehe. Das ist ganz nice. Man kann eigentlich so wenig schlafen, wie man will und so kurz vorher putscht man sich irgendwie durch das Adrenalin wieder auf. Das ist eigentlich krass.
0: Hast du eine Solotour geplant? Warst du schon mal groß auf Solotour?
3: Ich war noch nicht auf Solotour, aber es ist eine geplant. Und zwar im März. Und zur Vorbereitung dessen gehen wir ab übermorgen oder so auf Wohnzimmerkonzerttour in die ganzen Städte und versuchen die Leute schon mal zu überzeugen, dann auch im März zu kommen.
0: Stehen schon alle Wohnzimmer, in die ihr gehen werdet?
3: Ja, es stehen alle. Es sind auch alle Tickets verkauft. Wir haben so für ganz günstig so das verscherbelt und die Wohnzimmer irgendwie voll bekommen und es ist ganz geil.
0: Du sprichst ja oder du singst ja von nicht nur von Heartbreaks oder Breakups, sondern auch so von Freundschaftsbreakups. Was von beiden findest du denn schlimmer?
3: Ich glaube, in dem Moment sind Heartbreaks, so Breakups, so ein bisschen doller und so Friendship Breakups gehen über länger und sind aber im Nachhinein, glaube ich, schlimmer, weil es häufig nochmal ganz andere Beziehungen irgendwie sind, habe ich das Gefühl.
0: Freunde sind so ein bisschen so Familie auch.
3: Ja, und irgendwie so ein bisschen bedingungsloser und ja.
0: Okay, mögen wir beides nicht so gerne, aber wir verzichten dann lieber auf Freundschaftsbreaker.
3: Genau, ja.
0: Auf was verzichten wir denn nicht heute Abend? Was erwartet uns, auf was freust du dich?
3: Worauf verzichten wir nicht? Also wir verzichten auf jeden Fall nicht aufs Auftreten natürlich. Das wäre schlecht, wenn ich dann nicht da wäre. Ich weiß auch nicht. Ich wäre auch schön, wenn ich Töne treffe. Also darauf möchte ich auch nicht verzichten.
0: Jetzt keine großen Ansprüche, merke ich.
3: Mir fällt gerade irgendwie nichts Geniales ein, aber
0: Spaß haben.
3: Ja, genau. Okay. Spaß.
0: Und Spaß hatte sie dann wirklich on stage und den könnt ihr auch haben und zwar bei der nächsten Fritz-Session. Die steigt am 9. November auch wieder im Binu mit Amelia, Tara Emily, Dya und Cutlix. Maya Kämpfer kriegt ihr aber jetzt hier nochmal. Dumme Sachen fühlen bei Fritz.
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4: 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Ich würde ja

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1: 7 Girls zeigen, wie es ist, erwachsen zu werden in einem für sie fremden Land, nachdem sie aus ihrem alten Zuhause fliehen mussten. Das seht ihr in der Doku Über uns von uns im Bürgerbildungszentrum Amadeo Antonio in Eberswalde.
2: Wir wohnen alle hier in Deutschland. Und wir wollen einen Platz für uns hier schaffen.
1: Ihr seht, wie die Girls ihren Platz finden und wie sie Freundschaften, Schule und Kulturschocks balancieren. Über uns von uns läuft heute beim Festival Das schöne Leben im Bürgerbildungszentrum Amadeo Antonio in Eberswalde. Los geht's um 19 Uhr und Eintritt ist frei.
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1: 13:31 Uhr.
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5: Mit Britta Notnagel. Und wir starten mit dem Skandal rund um den Bundesnachrichtendienst. Der ehemalige Geheimdienstchef Hanning und sein früherer Büroleiter sind festgenommen worden. Das melden NDR, WDR und Süddeutsche Zeitung. Demnach geht es um den Verdacht der Spionage. Hanning soll über Jahre hinweg geheime BND-Dokumente von seinem Mitarbeiter bekommen haben, um die für seine private Beratertätigkeit zu nutzen. Daraus soll er auch Sicherheitsanalysen für einen fremden Nachrichtendienst erstellt haben. Ja, das gab es noch nicht in Deutschland. Zum ersten Mal ist ein AfD-Politiker Präsident eines Landtags, und zwar in Sachsen-Anhalt. Der Landtag in Magdeburg hat am Mittag Tobias Rausch in das Amt gewählt. Er bekam 48 Ja-Stimmen und damit mehr als die AfD-Abgeordnete hat. Das heißt, es haben auch andere PolitikerInnen für Rausch gestimmt. Das BSW zum Beispiel hatte angekündigt, ihn zu unterstützen. Als Landtagspräsident muss Rausch künftig unter anderem Sitzungen und Abstimmungen leiten und das Parlament nach außen hin vertreten. Wieder sind in Berlin Schüsse gefallen, diesmal in einem Café in Neukölln. Da soll laut Polizei gestern Abend ein Mann gezielt einem anderen ins Bein geschossen und ihn schwer verletzt haben. Der Täter soll da mit dem Auto geflüchtet sein. Die Polizei, die versucht jetzt rauszukriegen, was da genau los war. Es gibt da ja eine Sondereinheit, weil in der Stadt immer öfter geschossen wird. Oft geht es dabei um Erpressung durch organisierte Banden. Einmal löschen und kräftig durchlüften bitte. Die Berliner Feuerwehr ist letzte Nacht zum Biesdorf-Center in Marzahn-Hellersdorf ausgerückt und haben Unbekannte einen Geldautomaten gesprengt. Dadurch hat es in einem Geschäft gebrannt und das Einkaufszentrum war stark verraucht. Die Polizei hat die Täter noch nicht gefunden, sagt aber, dass sie nichts geklaut haben.
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5: Wird wieder ein sonniger Nachmittag bei uns im Fritz-Sende-Gelände bei maximal 20 bis 22 Grad. Und morgen geht es nochmal genauso weiter. Geht erstmal mit Nebel und Wolken los, später dann aber überwiegend sonnig bei Temperaturen um die 21 Grad morgen.
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5: B96 Richtung Luckau in der Ausfahrt Glaso gibt es Behinderungen nach einem Unfall. Fahrt dort vorsichtig. Dann gucken wir zum Stadtverkehr Berlin. Da haben wir Stau auf der A100 Stadtring Richtung Wedding zwischen Oberlandstraße und Kreuz Schöneberg. 10 Minuten mehr einplanen. Außerdem ist die Ausfahrt Detmolder Straße kurzzeitig wegen Reparaturarbeiten gesperrt. Dann im weiteren Verlauf Richtung Wedding staut es sich ebenfalls zwischen Hohenzollerndamm und Dreieck Funkturm. Auch da 10 Minuten plus. Und Vorsicht auf der A111 stadtauswärts zwischen Schulzendorfer Straße und Raststätte Stolperhalde ist die linke Spur gesperrt, weil da Öl beseitigt werden muss. Allen unterwegs, gute Fahrt.
1: Dankeschön, Britta.
5: Bitte sehr.
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5: 13.33 Uhr haben wir es. Falls ihr gerade, so wie Britta und ich, ein Mittagstief in euch drin empfindet, dann empfehle ich euch, das Radio jetzt mal 5 Stunden lauter zu drehen, damit der hier ordentlich schallert und wieder wach macht. Sorry jetzt. Stumbling in bei Fritz.

0: Freak Out. Fat Papi war das hier gerade bei Fritz. Als Influencerin zu arbeiten, das ist ja basically so ein bisschen wie hier im Radiostudio zu stehen, weil du siehst ja dein Publikum nicht so wirklich. Ich find's nice, es macht mich weniger nervös und deswegen habe ich auch einen krassen Respekt vor Gwendo.
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0: Gwendo ist nämlich schon ewig im Influencer-Game, hat schon 2013 auf Wein angefangen und hat jetzt aber Bock aufs Musik-Game. Und dazu gehört natürlich auch, auf die Bühne zu gehen und zu performen, so wie gestern Abend bei den Fritz-Sessions im Venue. Und für Gwendo war es das allererste Mal komplett alleine auf der Bühne stehen, hat sie mir verraten. Deswegen verlief ihr Montag auch so ein ganz kleines bisschen anders als sonst.
2: Ich sag dir ehrlich, ich bin so aufgeregt gewesen, ich konnte nicht schlafen. Ich sag dir ehrlich, das ist mein erster Auftritt, weißt du? Solo, ja, ich war mal so als Feature oder so erstmal auf der Bühne für so 2-3 Minuten, aber das ist mein erster Solo-Auftritt.
0: Wie hast du dich darauf vorbereitet?
2: Indem ich nicht geschlafen habe auf jeden Fall. Nee, ich habe ganz viel geübt auf jeden Fall. Wir haben geprobt, auch in Proberäumen und sowas und obviously ganz viel Mental Work. Das war so das Ding, ich habe mir vorgestellt, wie es ist, wenn es soweit ist, aber ich mache mir trotzdem in die Hose. Und mein typischer Montag ist eigentlich aufstehen, irgendwas Cooles gucken, was Kleines essen und dann eigentlich irgendwie streamen oder TikToks, vielleicht im Studio und dann abends heim und schlafen.
0: Und heute ist dann aber alles außerplanmäßig. Wie hast du bis jetzt den Tag verbracht?
2: Also ich bin heute ins Hotel gefahren, weil wir haben so ein Zimmer gebraucht für Make-up und sowas, weil ich bin eine ganz penible, sag ich so. Ja, wir haben uns eigentlich nur ready gemacht.
0: Auf Spotify schreibst du, ich bin back, ich bin better, neue Era. Was macht diese Era better als die letzte?
2: Sie ist auf jeden Fall lustiger. Sie ist nicht so heartbroken und sie ist so ein bisschen selbstironisch. Und das, würde ich sagen, ist ein ganz, ganz großer Teil meiner Persönlichkeit. So dieses sich selber nicht zu ernst nehmen. Also wenn ich zum Beispiel in den Songs sage, verdammt, sehe ich gut aus, meine ich nicht die geilste Sau auf der Welt. Ich meine halt einfach so, ey, das sind so Klischees und manchmal fühle ich sie, weil ich so Bock drauf habe. Und wer checkt, der checkt, basically.
0: Würdest du mal bitte für mich raten zwischen Freunde, Liebe und Musik? Platz 1, 2 oder 3? Freunde, Liebe und Musik.
2: Also, ich würde sagen, Freunde, top. Also Freunde 1. Boah, Liebe, Musik, das sind so zwei Sachen. Würde ich gerne beides auf den zweiten Platz machen. Aber ich sag Liebe, weil ohne die Liebe hätte ich keine Liebe zur Musik entwickelt. Und dann auf den dritten Platz die Musik, basically.
0: Wären sie auch keine Love-Songs.
2: Exactly. You know me, girl.
0: Ey, also, du gehst jetzt gleich auf die Bühne. Was ist der letzte Satz, den du dir selbst sagst, bevor du hochgehst?
2: Hab einfach Spaß. Sei im Moment, hab Spaß und let's fucking go, lass abreißen. Das ist so mein Mantra gerade.
0: Und nichts anderes hat sie gemacht. So, und wenn ihr jetzt denkt, Mann, ich wäre so gerne dabei gewesen, könnt ihr jetzt schon dafür sorgen, dass das nicht nochmal passiert. Der Vorverkauf für unsere nächsten Fritz-Sessions ist nämlich schon gestartet. Die steigen am 9.11. wieder im Menü und mit dabei sein werden Amelia, Tara, Emily, Dya und Cutlix. So, jetzt aber Gwendo, Daddy-Issues bei Fritz.
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0: Wenn ich kurz meine Familie vorstellen darf. Meine Frau, meine Kinder Bello, Pluto, Waldi und Christian.
1: Nee, das ist ja ein Zufall. Der Hund meiner Tante heißt Christian.
0: Verrückt.

0: DJ Andrews. Slow Dance. But only for a minute, habt ihr gerade bei Fritz gehört. So, in only one minute ungefähr gebe ich hier das Mikrofon ab. Es ist wieder Takeover-Time. Ich habe hier schon einen Johnny rumflitzen sehen und ich glaube, der hat Bock mit euch zu quatschen. Ich glaube, er quizzt mit euch. Ich seh hier nur Spaßsachen. Werdet ihr haben. Ich wünsche euch allen einen allerschönsten Nachmittag und wir hören uns morgen wieder. Tschüss.
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11: Was geht ab, liebste Fritzen? So sagen das hier, die coolen Kids, habe ich mir beibringen lassen. Es ist ganz merkwürdig, hier wieder im Radio einfach so drin zu sein. Die eine oder andere hier unter euch weiß ja, das habe ich mal eine Zeit lang beruflich gemacht. Ich bin aber nicht alleine. Ich habe einen wunderbaren Kollegen mir gegenüber sitzen. Hallo Samu.
12: Hallo Johnny.
11: Ich habe so ein bisschen jetzt deine hier Sendung ein bisschen gehijackt, ne?
12: Ist vollkommen okay. Es ist für mich weniger Arbeit.
11: Ja, ist ja geil. Ja, du hast dich auch schon so richtig zurückgelehnt. Du machst ein bisschen hier mit den Knöpfen und ich soll reden, hast du gesagt, wa?
12: Genau. Und ich wurde aber eingespannt als Quizmaster.
11: Das ist nämlich genau das, was wir jetzt in den nächsten 2 Stunden machen werden. Und zwar dürft ihr sehr gerne anrufen unter der 030 30 31 3 mal die 0. Ganz wichtig, neue Nummer, da unbedingt da anrufen. Und dann, wenn ihr ein bisschen Glück habt, dann kommt ihr da richtig rein in die Leitung und dann spielen wir gegeneinander Quizrunden, bei denen man sogar was gewinnen kann. Ihr kennt das Prinzip wahrscheinlich von Schnee von gestern. Samu, du kennst es, oder?
12: Auf jeden Fall.
11: Wie würdest du es beschreiben, wenn in 3 Worten?
12: 45 Sekunden Zeit, so viele Fragen wie möglich richtig beantworten. Ihr spielt gegen Johnny, also 2 mal 45 Sekunden, einmal ihr, einmal Johnny.
11: Mhm.
12: Wenn ihr nicht wisst, dann sagt er weiter.
11: Das waren extrem viele 3 Worte, aber...
12: Wir
11: haben das Prinzip aber auf jeden Fall verstanden. Ich freue mich wirklich ganz doll drauf. Und die Sendeliste, also das, was wir an Musik hier vorbereitet haben, die ist natürlich handausgewählt. Und ich will euch ganz kurz was zum ersten Song sagen. Den habe ich auf dem Junggesellenabschied von meinem besten Freund, habe ich den wirklich a cappella gesungen. Und da kamen Leute zu mir, haben gesagt, ich dachte kurz, du bist wirklich Justin Bieber. Deswegen, wir hören jetzt schon so ein bisschen das Intro. Oh, Justin Bieber, Nicki Minaj, Beauty in the Beat. Und ich gebe euch die ersten 10 Sekunden einfach ein bisschen mit, okay? Weil, ja, wie gesagt, das klingt einfach, als wär ich er. Okay? Okay. Show you off! Tonight I wanna... Show you off! Okay, alles klar, ihr hört mal ohne mich.

0: Das ist so geil. Hört ihr das? Das ist schon... Da ist schon so Musik zum Tanzen. Das ist so ein Dance-Break, den man da macht. Samu, du hast die Schultern sind mitgegangen gerade bei dir, ne?
1: Ja, naja, klar, der Kopf wurde auch gewippt.
0: Das ist so geil. Früher haben die Musik noch so gemacht, da waren so Dance-Breaks drin. Da hast du richtig mal kurz einen abgezappelt und dann singt er wieder weiter. Ja, sorry, ich habe auch Gänsehaut bekommen bei meinem eigenen Singen. Darum soll es heute aber nicht gehen.
1: Ich glaube, viele Leute haben Gänsehaut.
0: Ja, wahrscheinlich. Fritz Takeover heute mit mir. Johnny, wer mich noch nicht kennt, ich mache so ein bisschen Wissen online, sowohl auf dem Social-Media-Plattform als auch einen Podcast, den ihr vielleicht schon mal gehört habt. Und einer, der da auf jeden Fall regelmäßig reinhört, das ist David. Und wenn wir Glück haben, dann ist er jetzt schon hier bei uns in der Leitung. David, bist du da?
2: Ja.
0: Ey, David. Okay, du klingst richtig nach Energie. Hast du gute Laune?
2: Ja, sehr. Ferien werden genossen.
0: Geil. Ach, du hast Ferien. Wo kommst du denn her?
2: Ja. Aus Mainz in Rheinland-Pfalz.
0: Ach ja, hier Landeshauptstadt sogar. Geil. Da hast du jetzt gerade Ferien. Was geht in den Ferien so? Was machst du, außer Wissen mit Johnny den ganzen Tag hören?
2: diese Woche, keine Ahnung, weiß ich noch nicht. Nächste Woche in einem Flag Football Feriencamp.
0: Geil! Flag Football, todescool. Hammer. Ja. Was spielst du denn für eine Position? Dann haben wir hier alle abgeholt.
2: Ich spiele Safety,
0: sehr gut, das sind die wichtigen Männer. Ey, geil, schön, dass du mit am Start bist. Du bist gut.
2: Auch sehr.
0: Ja, sehr, sehr cool. Du hast Bock, hast du gesagt, ne?
2: Ja, ich und meine Mutter haben sehr, sehr Lust drauf.
0: Ja, sehr gut. Gut, dass du den Joker schon mit eingepackt hast. Pass auf, wir machen das so, David. Wir spielen jetzt noch einen Song. Und zwar Paula Hartmann und Trettmann mit Atlantis. Den höre ich auch sehr, sehr gerne. Du bleibst richtig schön hier in der Leitung. Und danach gibt's die erste Spielrunde. Bist du soweit? Hast du da Bock drauf?
2: Ja, komplett.
0: Okay, sehr schön. Dann geht's weiter mit meinen Lieblingssongs. 2 Minuten 33 müsst ihr euch das Ganze jetzt hier anhören. Atlantis, Paula Hartmann, Trettmann. Richtig schön, erinnert mich an meine letzte Trennung. Das ist doch großartig.

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1: Ha, schön. Einfach schön. Fritz Takeover, heute mit mir, Johnny. Wir spielen Quizzen mit Johnny. Das heißt, ich trete 2 Stunden lang gegen euch an. Wir gucken, wer mehr Fragen richtig beantworten kann. Und wir haben schon eine Person in der Leitung, haben wir gerade kennengelernt. David ist mit am Start. David, bist du immer noch ready oder haben die 2 Minuten was verändert?
2: Nein.
1: Bist du immer noch ready? Okay.
2: Ja.
1: Wir haben geklärt, dass du hast ja einen Joker an deiner Seite, und zwar deine Mama. Und zwar darf die eine Frage unterstützen. Also wenn du einmal nicht weiter weißt, dann darfst du sie gerne fragen. Wenn du generell nicht weiter weißt, sagst du weiter. Alles andere erklärt dir jetzt unser Quizmaster, der Samu.
3: Ja, eigentlich war das schon alles.
1: Geil, ne?
3: Du hast richtig gut gemacht.
1: Danke.
3: 45 Sekunden, wenn du es nicht weißt, weiter sagen und dann möglichst viele Fragen richtig beantworten. David, bist du soweit?
2: Ja.
3: Sag's lauter.
2: Ja.
1: Das war deutlich. Sehr gut.
3: So, dann geht es jetzt los. In welchem Land liegt das damalige Troja?
2: Griechenland.
3: Falsch, Türkei. In welchem Ereignis kam das trojanische Pferd zum Einsatz? Trojanischer Krieg oder trojanisches Fest?
2: Trojanischer Krieg.
3: Stark. Aus welchem Material war das trojanische Pferd wahrscheinlich gebaut?
2: Holz.
3: Was bzw. wer befand sich im Pferd?
2: Odysseus mit seinen Gefährten.
3: Aus welchem heutigen Land kamen die?
2: Griechenland.
3: Wow. Wie viele Beine hatte das Pferd?
2: 4.
3: Wer hat sich laut der Sage den Move mit dem trojanischen Pferd ausgedacht?
2: Odysseus.
1: Wow.
3: Wenn es das Pferd nicht wirklich gab, was könnte es stattdessen gewesen sein? Schiff oder Flugzeug?
2: Schiff.
3: Ein begehbares trojanisches Pferd gibt's heute im Winkelmann-Museum in Stendal in Sachsen-Anhalt. Stimmt das oder stimmt es nicht?
2: Ja.
1: Alter, what? Das ist ja unglaublich. David, was? Alter, das war, du hast 8 richtige. Wir haben eh nur 10 Fragen. Du hast 8 richtige. Ach du meine Güte. Und du hast deine Mutter überhaupt nicht gebraucht. Du hast es einfach selbst durchgerockt. Wahnsinn. Respekt. Wirklich. Richtig, richtig, richtig gut. Du hast die Folge schon mal gehört von uns, die wir dazu gemacht haben, wahrscheinlich, oder?
2: Ja, auch. Und ich habe dazu mal ein Schulmusical gemacht, wo ich Odysseus war. Also hat
1: nein,
2: das auch ein bisschen
1: das ist
2: geholfen.
1: Ja geil. Alter, David, du bist der Coolste. Du bist wirklich der Coolste. Okay. Jetzt habe ich ja eigentlich gar keine Chance, wenn wir ehrlich sind. Weil ich muss jetzt mal mindestens 8 richtig haben. Und selbst dann hast du ja gewonnen, weil wir sagen, bei Gleichstand gewinnt natürlich der Gast. Das heißt, ich muss 9 richtig haben, um dich zu schlagen. Okay, ich bin aufgeregt. Samu, bist du auch aufgeregt?
3: Ich bin die ganze Zeit schon aufgeregt.
1: Ich seit gestern, wenn ich ehrlich bin. Es ging richtig früh los mit der Aufregung. Okay.
3: Okay. Okay, Johnny, deine 45 Sekunden starten jetzt.
1: Okay.
3: Wie heißt die heutige archäologische Ausgrabungsstätte der historischen Stadt Troja?
1: Keine Ahnung, weiter.
3: Troja wurde vom deutschen Archäologen Heinrich Schliemann ausgegraben. In welchem heutigen Bundesland ist er geboren?
1: Boah, in Bremen.
3: Falsch, MV. Wie heißt der Schatz von Troja, den er ausgegraben hat, offiziell?
1: Herbert.
3: Wo wird er heute ausgestellt?
1: In der Türkei.
3: In Moskau. Auch heute wird das Wort Trojaner benutzt. Für was?
1: Viren.
3: Zurück nach Troja und dem Krieg. Gegen wen kämpfte der Held Hektor?
1: Weiter.
3: Ist dabei gegen Achill. Ist Achill oder Hektor gestorben?
1: Achill, mit der Achillessehne.
3: Hektor. Achill wurde kurze Zeit später selbst getötet. Von wem?
1: Oh Gott, von Odysseus.
3: Paris. An welcher Körperstelle hat Paris Achill getroffen?
1: An der Achillessehne.
3: Wessen Bruder ist Paris?
1: Helena. Nee, das war, den fand sie toll. Die waren zusammen, die waren keine Geschwister, oder?
3: Es wäre Hektor gewesen.
1: Ach du Scheiße. Warte mal, ich muss mal kurz zusammenzählen. Ich war, glaube ich, ganz knapp dran. Okay, das hat nicht so gut funktioniert. Scheiße, ich mache einen Wissenspodcast. Mann, aber David, du machst doch so gut, das ist richtig unfair. Ich merke, ich muss unbedingt bei der nächsten Theateraufführung muss ich Hektor oder so spielen, sonst habe ich keine Ahnung. Ey, David, du hast das so gut gemacht. Ach du Scheiße, ey. Herzlichen Glückwunsch. Nicht nur von mir, vom gesamten Team Wissen mit Johnny. Das hast du unglaublich gemacht. Ich gratuliere dir auch jetzt einfach im Namen meiner Mutter. Also die ist ganz sicher auch stolz auf dich. Du bleibst jetzt mal richtig schön.
2: Meine Mutter lacht sich gerade so schlapp auf.
1: Ey, wie geil.
2: Also, die ist schon so richtig groß.
1: Okay, dann pass auf, dass da alles in Ordnung ist gesundheitlich. Aber das freut uns ganz, ganz doll, dass wir auch der Mama einen schönen Nachmittag bereiten konnten. Das ist wirklich großartig. Ihr zwei bleibt ganz schön in der Leitung. David, du hast gewonnen und kriegst ein persönliches kleines Paket nach Hause. Und da werde ich dir sogar handschriftlich was draufschreiben. Also das geht dann straight up nach Mainz. Da gibst du unseren Kolleginnen und Kollegen hier einfach deine Adresse und alles. Vielen, vielen Dank, dass du mit am Start warst. Das hat ganz viel Spaß gemacht. gemacht. Und wenn ihr jetzt sagt, ey, ich habe auch mal irgendwo, keine Ahnung, im Theater eine Hauptrolle gespielt, ich kann hier auch ein bisschen mitmachen. 030 30 31 dreimal die 0 da. Bitte anrufen und mit ein bisschen Glück spielen wir das nächste Mal dann gegeneinander. Bin ich geil drauf, freue ich mich.

0: Das ist so ein bisschen was zum Schunkeln, wo du so sitzt, bisschen so die Schultern. Samu guckt mich an, als würde ich eine Landessprache sprechen, die er nicht beherrscht.
1: Das Nein, ich finde das bloß, also du hast ja selber mal Radio gemacht und man merkt dir voll an, das Radio, du kannst das.
0: Ja, das ist, es ist sehr lieb.
1: Wie du so atmosphärisch die Songs abnimmst,
0: das Wahnsinn. Das ist auch fast eine Hassliebe. Also es ist so ein bisschen so dieses, genau dieses, weißt du, dieses Lachen. Weißt du, aus wie vielen Breaks geht man raus, weil man so lacht und gar nicht witzig fand. So, weißt du, du gehst und wir gehen in die Werbung.
1: Hör auf, so. Jetzt hier Fritz zu exposen.
0: Ja, nee, tut mir leid, das sind alle Radiosender. Leute, wir sind hier immer noch beim Fritz Takeover. Das bedeutet, ich spiele mit euch oder gegen euch 2 Stunden lang Quizrunden. Die erste habe ich mit gewaltigem Vorsprung 10-0 gewonnen. Wenn ihr in den letzten 5 Minuten zugehört haben solltet, dann wisst ihr, dass das eine krasse Lüge war. David hat mich sowas von abgezogen. Und deswegen muss ich jetzt so ein bisschen hier meine Ehre als Wissenscreator wieder aufrechthalten. Wir haben dafür schon eine weitere Kandidatin in der Leitung, und zwar Charlotte. Charlotte, hallo.
2: Hallo.
0: Hallöchen, bist du ein bisschen aufgeregt?
2: Ja.
0: Ja, okay, weil sag mal, Skala 1 bis 10, wie doll?
2: 10.
0: Oh, echt, wirklich so doll? Okay, ich bin aber auch, Sag ich dir ehrlich, ich bin auch aufgeregt. Du hast ja eben vielleicht schon zugehört. Ich habe ja richtig dolle verloren. Glaubst du, ich verliere auch gegen dich?
2: Nein.
0: Nein, ich sag dir ehrlich, ich bin bei der nächsten Runde in deinem Team. Also ich bin für dich. Ich hoffe, du gewinnst. Schauen wir mal, wie das läuft. Willst du schon mal so ganz grob das Thema wissen? Ich glaube, das kann ich dir schon verraten.
2: Ja.
0: Es geht um Point Nemo. Weißt du noch, was das ist?
2: Ja, das ist der abgelegenste Ort der Welt.
0: Alter, du bist ja, also ich würde dir jetzt schon eigentlich theoretisch deinen Preis nach Hause schicken. Das ist ja wirklich, dass du das allein schon weißt. Woher weißt du das, wenn ich mal fragen darf?
2: So Allgemeinwissen und vom Podcast.
0: Ja, also ich wollte nur Podcast hören, aber Allgemeinwissen ist auch vollkommen in Ordnung. Charlotte, sehr schön. Wir spielen jetzt hier noch einen Song, und zwar von Rin. Und wenn der fertig ist, der dauert nicht lang, nur so 1,45. Wenn der fertig ist, dann spiele ich gegen dich. Ist das okay?
2: Ja.
0: Hammer, okay. Dann, wir müssen hier schon mal so ein bisschen Stimmung aufbauen. Das ist, sage ich ehrlich, ist so ein Song zum einen Tick zu schnell Autofahren. Macht das niemals, aber der ballert. Also lehnt euch zurück, gebt ein bisschen Gas. Viel Spaß, Rin 1994.

0: angelehnt, wie die Cool Kids. So, da, so hört man den Song. Das, ist die, das steht auf der Verpackung. Das ist so die, so, so muss man das, so muss man das machen. Leute, wir sind hier immer noch beim Fritz Takeover. Das läuft ja hier 3 Wochen lang. Wir sind in Woche 2. Ich darf auch mal wieder, obwohl ich Hausverbot im gesamten Sendegelände habe, darf ich hier heute wieder sein. Das ist großartig. Samu weiß noch gar nicht von meinem Hausverbot, sehe ich dir an.
1: Nee, das ist aber, hätte ich das gewusst, wärst du wohl auch nicht hier jetzt. Ja,
0: höchstwahrscheinlich, aber ich bin eh durchs Fenster reingekommen. Von daher muss das passen. Leute, wir spielen heute den ganzen Tag, hätte ich fast gesagt, bis um 16 Uhr zumindest, spielen wir Quizzen mit Johnny. Ich mache so einen Wissenspodcast. Eigentlich müsste ich ziemlich viel wissen. In der ersten Runde habe ich gar nichts gewusst. Deswegen schauen wir mal, wie es in Runde 2 läuft. Und dazu haben wir schon eine Kandidatin hier mit am Stissel. Und zwar Charlotte. Charlotte, bist du noch da?
2: Ja.
0: Sind wir immer noch auf einer 10 von 1 bis 10 aufgeregt?
2: Ja.
0: Oh, echt? Okay. Aber ich meine, du hast ja schon mal gewusst, was das Thema sein wird. Es wird jetzt gleich alles sich rund um Point Nemo, den abgelegensten Punkt der Erde. Um den wird sich's drehen. Und ich würde sagen, an der Stelle übergebe ich wieder an den Quizmaster mit einer Frage auch an dich, Charlotte. Hast du die Regeln noch parat?
2: Ja, 10 Fragen.
0: Mhm. Das, ja, passt, das reicht eigentlich als alle Regeln. Also umso mehr du richtig weißt in 45 Sekunden, desto mehr Punkte machst du. Wenn du Gleichstand mit mir hast, hast du gewonnen. Ich hoffe, du gewinnst.
1: Genau, und es geht um Schnelligkeit, deswegen, wenn du was nicht weißt, sag einfach weiter, weil dann hast du bei anderen Fragen noch eine Chance. Bist du bereit?
2: Ja.
1: Deine 45 Sekunden starten jetzt. Wo ist Point Nemo, auf Land oder im Wasser?
2: Im Wasser.
1: Es ist der am meisten entfernte vom Festlandort der Erde. Ist er rund 2600 oder 6200 Kilometer entfernt?
2: 2600?
1: In welchem Ozean ist Point Nemo? Atlantik oder Pazifik?
2: Pazifik.
1: Wie viele Ozeane gibt es auf der Erde?
2: 5.
0: Alter!
1: Was ist Nemo im bekannten Animationsfilm Findet Nemo?
2: Ja.
1: Was ist das? Was ist
2: ein
1: Nemo?
2: Fisch.
1: Stark. Gibt es Clownfische am Point Nemo?
2: Nein.
1: Boah. Point Nemo gilt als einsamster Ort der Welt. Wie viele Einwohner gibt es dort?
2: Keine.
1: Point Nemo wird von der Raumfahrt für was benutzt? Satellitenstartplatz oder Satellitenfriedhof?
2: Friedhof.
1: Nemo ist ein lateinisches Wort und bedeutet übersetzt niemand oder alle?
2: Niemand.
0: Das ist wirklich nicht wahr. Das ist wirklich nicht wahr. Alter, Charlotte, du hast 9 von 10. Also eigentlich hast du 9 von 9, weil Samu so langsam vorgelesen hat.
1: Na, sag mal.
0: Nein, aber du hast 9 von 10 richtig. Alter, wie geht's dir?
2: Gut.
0: Ja, das glaube ich. Da wird's mir auch hier ganz kurz Hinweis an das Fritz-Team. Bitte aufhören, hochbegabte Kinder hier einzuladen. Das ist wirklich für mich gar kein Spaß.
1: Sorry, wir können nichts für unsere Hörer.
0: Das ist wirklich, also Charlotte, Respekt. Das war unfassbar gut. Ich werde alles geben, aber ich sage ehrlich, ich hab jetzt schon ein schlechtes Gefühl. Aber schauen wir mal. Ich werde jetzt auch 45 Sekunden bekommen. Und wir gehen, glaube ich, straight up rein, oder Samu?
1: Deine Zeit startet jetzt. Point Nemo ist nicht nach dem Filmfisch benannt, sondern nach?
0: Dem lateinischen Wort.
1: Captain Nemo.
0: Ja.
1: Auf welchem Roman bezieht sich der Name Point Nemo?
0: Ah, oh, Nautilus.
1: 20.000 Meilen unter dem Meer. Mhm. Eine Reise per Boot vom Festland zum Point Nemo dauert schätzungsweise mindestens 2 oder 4 Wochen.
0: 2 Wochen.
1: Welche russische Raumstation ist dort nach ihrer Rückkehr zur Erde versunken?
0: Die Mir.
1: Welche Insel ist am nächsten an Point Nemo?
0: Nee, weiß
1: Sag
0: nicht.
1: Sag weiter. Unter welchem welcher Kontinent liegt am nächsten?
0: Australien.
1: Antarktis.
0: Ach,
1: wie tief ist Point Nemo? 4.000 Meter. Wer soll dort in 5 Jahren beerdigt werden?
0: Die ISS.
1: In welcher Strömung liegt der Point Nemo?
0: In der Abwärtsströmung.
1: Im Südpazifikwirbel. Was ist näher, Festland oder Erdorbit?
0: Erdorbit.
1: Das war auch richtig.
0: Okay. Charlotte, du hättest wahrscheinlich alle gewusst. Ich kenne dich. Du bist also wirklich, das ist unfassbar. Ich habe nur 4 richtige. Und das bedeutet, auch du bist eine absolute Gewinnerin. Echt absoluten Respekt. Wahnsinn. Herzlichen Glückwunsch. Du hast das so, wirklich so unfassbar gut gemacht. Wie geht's dir jetzt? Also ist es wahrscheinlich jetzt nicht mehr so aufgeregt, aber dafür genauso glücklich, oder?
2: Ja.
0: Alter, wirklich. Also das ist größten Respekt an der Stelle. Auch du bekommst von mir, das mache ich natürlich auch extrem gerne, ein kleines personalisiertes Paket nach Hause. Da werde ich dir was Handschriftliches schreiben, vielleicht zum Point Nemo, vielleicht auch, keine Ahnung, zu irgendjemand anders. Weil kannst du dir vielleicht noch aussuchen. Herzlichen Glückwunsch. Vielen, vielen Dank fürs Mitspielen. Willst du noch irgendwas hier sagen? Willst du noch jemanden grüßen oder irgendwas machen?
2: Ja, darf ich jemanden grüßen?
0: Du darfst, wenn du willst, kannst du die ganze Schulklasse grüßen.
2: Ja, also das wollte ich machen. Ich würde meine 6-2 grüßen, meine Schulklasse.
0: Ja.
2: Meine Freundin Carla und Mika.
0: Ja, die sitzt, eine davon sitzt nebendran, das höre ich doch.
2: Ja.
0: Sehr gut.
2: Meine Familie, meine Freunde und meine Haustiere.
0: Was für Haustiere hast du so?
2: Kanisen.
0: An die möchte ich auch mich ganz persönlich nochmal begrüßen. Also auch die Grüße an die, auch an die 6-2 von mir und auch an die Freundin und an die Familie und vor allem an dich, Charlotte. Schön, dass du mit dabei warst. Vielen, vielen Dank. Bitte in der Leitung bleiben, dann holen wir uns deine Adresse und dann schicken wir dir noch was nach Hause, okay?
2: Okay,
0: perfekt.
2: Danke.
0: Ja, ich danke dir. Vielen, vielen Dank fürs Mitspielen. Und wenn ihr sagt, ach du meine Güte, Johnny ist ja wirklich, also da steht zwar Wissen drauf, aber nicht viel Wissen drin, gegen den gewinne ich auch, dann anrufen. Bitte 030 30 31 dreimal die 0. Dann spielen wir auch eine kleine Runde gegeneinander und freue ich mich drauf.

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6: Um 14.30 Uhr mit Britta Notnagel. Geheimhaltung ist oberste Priorität beim Bundesnachrichtendienst. Doch daran hat sich der ehemalige Chef des Geheimdienstes Hanning offenbar nicht gehalten. Er wurde heute Morgen festgenommen. Das haben WDR, NDR und Süddeutsche Zeitung recherchiert. Und was Hanning genau getan haben soll, weiß Holger Schmidt.
7: Es sind gleich eine ganze Reihe von Straftatbeständen, die ihm Generalbundesanwalt Jens Rommel vorwirft. Darunter geheimdienstliche Agententätigkeit, das Verschaffen von Staatsgeheimnissen und Landesverrat. So soll er sich durch seinen früheren Büroleiter regelmäßig mit internen Informationen aus dem Bundesnachrichtendienst versorgt haben lassen und dem Büroleiter dafür Geld gezahlt haben. Diese Informationen soll Hanning für seine eigene Sicherheitsfirma genutzt und möglicherweise auch an einen fremden Staat weitergegeben haben.
6: Die Bevölkerung bei uns im Fritz-Sende-Gelände könnte sich in den nächsten Jahren ziemlich unterschiedlich entwickeln. Während Berlin immer voller wird, könnten in Teilen Brandenburgs bald deutlich weniger Menschen leben. Das hat das Berlin-Institut für Bevölkerung und Entwicklung ausgerechnet. Demnach schrumpft Brandenburg aber nicht überall. Besonders Dahme-Spreewald und Potsdam könnten sogar wachsen. Brandenburg startet ein virtuelles Bauamt. Anträge gehen jetzt landesweit komplett digital, ohne Papierkram. Dadurch sollen sich alle Beteiligten einfacher und schneller austauschen können, sagt das Infrastrukturministerium. Brandenburg ist das dritte Bundesland mit einem virtuellen Bauamt. Hamburg und Bremen haben das auch schon. Ja, und jetzt geht es zum Schluss noch ums Lesen. Am Nachmittag wird die Frankfurter Buchmesse eröffnet. Und der Direktor Boos hat vorab darauf hingewiesen, dass es schwierige Zeiten für die Branche sind. Eine Herausforderung ist, dass sich junge Menschen immer weniger für Bücher interessieren. Stichwort PISA-Studie, die ja besagt, dass die Lesekompetenz sich weiter verschlechtert hat. Und ein anderes großes Thema ist die KI. Sie kann Vorteile zum Beispiel für Verlage haben, aber auch Jobs verändern oder sogar ersetzen.
4: Wetter.
6: Ist und wird ein sonniger Nachmittag im Fritz-Sende-Gelände. Regnen soll es heute nicht. Dazu maximal 20 bis 22 Grad. Morgen geht es nochmal ähnlich weiter. Erst nebliger Start in den Tag und recht kühl, wird aber später wieder überwiegend sonnig bei Temperaturen um die 21 Grad.
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6: Vorsicht auf der A10 westlicher Berliner Ring Richtung Dreieck Werder. Zwischen Spandau und Potsdam Nord befindet sich eine ungesicherte Unfallstelle. Dann zum Startverkehr Berlin. A100 in beiden Richtungen dauert es an den Baustellen etwa 10 Minuten länger. Plant ein bisschen mehr Zeit an. Dann Vorsicht auf der A111 statt auswärts. Zwischen Schulzendorfer Straße und Raststätte Stolperheide muss Öl beseitigt werden. Deshalb ist da die linke Spur gesperrt. Und der Tiergartentunnel, der ist weiterhin in beiden Richtungen gesperrt. Einfach weil da Personal fehlt, um das Ganze zu überwachen. Allen unterwegs, gute Fahrt.
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9: Takeover. Da wird einem da so ein bisschen süffisant ins Ohr hereingeflüstert. Das gefällt mir hier. 14.33 Uhr. Bei Fritz. Stimmt es? Ist das die richtige Uhrzeit?
10: Es ist 14.33 Uhr.
9: Ich kann die Uhr noch nicht ganz lesen, aber digital kriege ich es einigermaßen hin. Ja, schön, dass wir alle gemeinsam hier sind. Takeover-Time bedeutet, ich, Johnny, habe hier so ein bisschen den Sender gekapert und wir spielen Quizrunden gegen euch. Wenn wir ehrlich sind, bin ich so ein bisschen dieser Kandidat bei Wer wird Millionär, der bei der 500-Euro-Frage seinen besten Freund anruft und es beide nicht wissen. Das ist original meine aktuelle Performance. Daran möchte ich auf jeden Fall arbeiten. Deswegen ruft uns nach wie vor an, wenn ihr gegen uns quizzen wollt. 030 30 31 3 mal die 0. Mit bisschen Glück seid ihr dann auch gleich hier live bei uns im Studio und dann spielen wir noch eine Runde gegeneinander. Samu, was ist so deine Love Language?
10: Was, so generell?
9: Ja, so generell. Ich war hier ein bisschen Smalltalk Geschmack betreiben auch.
10: Physical Touch.
9: Ja, bei mir auch.
10: Ist gut, ne?
9: Ich finde zum Beispiel Gift-Giving Quatsch.
10: Ja.
9: Ich hasse es, Geschenke zu bekommen.
10: Nee, weil ja, dann ist man ja auch, da muss man dir, dann muss man auch was kaufen und dann ist das so viel Geld, wozu denn?
9: Und Physical Touch ist sau kostenlos.
10: Ja.
9: Also mehr Physical Touch. Für die, auch das, wenn du das möchtest. Leute, wir hören auch natürlich immer noch ein bisschen sowas wie meine Musik, die ich hier so mitgebracht habe. Witzigerweise den nächsten Song habe ich nicht mitgebracht, sondern mein bester Kumpel. Ich bin extrem gespannt. Ich kenne ich gar nicht. Kennst du?
10: Ja, natürlich, aus dem Fritz-Programm.
9: Ja, wie spricht man das aus?
10: Cat's Eye.
9: Cat's Eye, Animal.
10: Ja.
9: Dann hören wir da einfach mal direkt rein, was da so gemacht wird, oder?
10: Ja, auf jeden Fall.
9: Los geht's.

0: Ja, jetzt kenne ich den Song.
1: Der ist gut, oder?
0: Ja, das kann man sich hier fetzen, würden die jungen Leute wahrscheinlich sagen. Johnny hier beim Fritz Takeover. Ich habe den Radiosender hier komplett einfach mal so, wie es ist, gekapert. Und wir spielen heute Quizzen mit Johnny. Das bedeutet, ihr tretet gegen mich an in unterschiedlichsten Themengebieten. Habt 45 Sekunden Zeit, müsst so viele Fragen wie möglich richtig beantworten. Wenn ihr mehr oder gleich viele habt wie ich, habt ihr gewonnen. Das ist das ganze Spielprinzip, deswegen müssen wir es gleich nicht nochmal erklären. Das ist, glaube ich, ganz schlau. Und wir haben schon die nächste Person hier mit am Start für die dritte Spielrunde. Und das müsste Jan sein. Jan, bist du da?
2: Ja,
0: bin ich. Jawohl. Ah, so wie du bin ich sagst, das hört sich an, als kämst du aus Aachen.
2: Ja.
0: Ja, das hört man. Also wirklich, dieses bin ich, das ist so typisch. Ah, nee, Spaß, du hast es uns eben gesagt, als die Songs liefen. Also ehrlich müssen wir an der Stelle sein. Bist du denn aufgeregt, Jan?
2: Ja, schon.
0: Und auf einer 1 bis 10? Bist du auch bei einer 10 wie Charlotte eben oder weniger?
2: Ich glaube nicht ganz.
0: Ja, du wirkst ruhig. Was macht dich so ruhig? Bist du sicher, dass du das hier kannst?
2: Vielleicht.
0: Vielleicht? Okay, sag mal so ein, zwei Hobbys, die du so hast.
2: Ich spiele Geige.
0: Oh, krass. Hammer. Was ist dein Lieblingssong? Ist gar nicht so einfach, ne?
2: Nee.
0: Ist nicht schlimm. Also zum Beispiel, kannst du Für Elise? Oder ist das ein reines Pianostück? Spielen wir es auch auf der Geige?
2: Ich glaube, das ist ein reines Klavierstück.
0: Ja, ich merke schon.
1: Den Punkt hättest du nicht.
0: Ja, ich wollte gerade sagen, die erste Wissensfrage geht an Jan. Okay, bevor ich mich hier weiter musikalisch blamiere, Jan, das Spielprinzip hast du verstanden, oder?
2: Ja.
0: Okay, sehr gut. Das heißt, wenn du mal nicht eine Frage weißt, dann sag gerne ganz schnell Walter oder weiter, wie auch immer du möchtest. Und dann schaffst du es vielleicht sogar 10 Fragen zu bekommen. Ansonsten hast du halt eben die 45 Sekunden. Das Themengebiet wird Vulkane sein. Wie vulkanfest bist du? Kennst du dich aus? Ja, schon mal gesehen, so ein Ding, wa?
2: Ja.
0: Ja, okay, das reicht. Weil das ist ja ein Thema, was ich mir selbst ausgewählt habe in den Wissen mit Johnny-Folgen. Also ich durfte das selbst bestimmen. Wenn ich da jetzt verliere, sage ich dir euch ehrlich, vielleicht fahre ich dann direkt heim. Müssen wir mal schauen. Also, ich gebe wieder ab an unseren wunderbaren Quizmaster Samu.
1: Und ich würde direkt abgeben an Jan, wenn du bereit bist.
2: Ja.
1: Dann starten deine 45 Sekunden jetzt. Wie nennt man die heiße Gesteinsflüssigkeit unter der Erdoberfläche?
2: Magma.
1: Und wie heißt sie, wenn sie an der Erdoberfläche ist?
2: Lava.
1: Mann! Wie heißt der Vulkan, der die antike Stadt Pompeji bei einem Ausbruch vergraben hat?
2: Ätna.
1: Falsch, Vesuv. Was bezeichnet man bei Vulkanen als Eruption?
2: Ausbruch.
1: Welche italienische Insel muss immer mit dem Ausbruch ihres Vulkans Ätna rechnen? Sizilien oder Sardinien?
2: Sizilien.
1: Stark. Welches europäische Land hat die meisten Vulkane?
2: Italien.
1: Island. Gibt es in Deutschland aktive Vulkane?
2: Ja.
1: Nein. Wie nennt man das Loch eines Vulkans, aus dem die Lava rauskommt?
2: Krater.
1: Vorm Vulkanausbruch kommt meist ein Erdbeben. Mit welchem Gerät kann man das messen?
2: Seismometer.
0: Wow.
1: Gibt es Vulkane auch unter Wasser?
2: Ja.
1: Wie heißen WissenschaftlerInnen, die Vulkane erforschen?
2: Geologen.
0: Sag nochmal.
2: Vulkanologen.
0: Ja, das zählt auf jeden Fall. An der Stelle ganz kurz, bevor wir hier dich vollkommen feiern für das zu Recht Hammerleistung, Grüße gehen raus an unsere Vulkanologin Ulla Lohmann, die Folge 80 von Wissen mit Johnny, falls ihr da mal reinhören wollt. Ich mache hier einfach mal ein bisschen Werbung für mich selbst. Ist okay, Samu, oder?
1: Ja, ist dein Takeover natürlich.
0: Ja, gut. Ey, Samu, du hast insgesamt 8 richtige Antworten gegeben. 8. Also checkst du das? Wie geht's dir damit mental?
2: Sehr gut.
0: Sehr gut. Hast du die Siegesgeige schon rausgeholt? Weil gleich kannst du hier meinen Untergang, weißt du, so Titanic-mäßig, kannst du gleich begleiten. Weil bisher habe ich gar nicht abgeliefert, aber okay. Ich gebe alles. Wenn ich 8 schaffe, dann habe ich trotzdem verloren. Ich muss 9 von 10 richtig beantworten, damit ich irgendwie eine Chance habe. Okay, drückst du mir auch ein bisschen die Daumen, Jan?
2: Ja.
0: Ja, das ist sehr lieb von dir. Das ist ein guter Gewinner, merke ich jetzt schon. Okay, Samu, ich bin bereit.
1: Sehr gut, dann starten deine 45 Sekunden jetzt. Vor wenigen Jahren gab es einen Vulkanausbruch am Höhenzug Cumbra Vieja. Auf welcher Insel war das?
0: Java.
1: La Palma.
0: Genau.
1: Wo befindet sich der aktivste Vulkan der Erde?
0: Der aktivste? Oh Leute, das sind so vor Indonesien.
1: Hawaii. Hm. Wie heißt er? Kilauea.
0: Ja.
1: Welche Gesteinsart entsteht häufig aus Lava?
0: Nee.
1: Welcher Planet besitzt den größten Vulkan?
0: Der Jupiter.
1: Mars. Hm. Welches Vulkangas beeinflusst das Klima besonders stark?
0: Methan.
1: Schwefeldioxid. Wie nennt man vulkanisches Glas?
0: Weiß ich nicht.
1: Obsidian. Wie heißt der größte Vulkan der Erde?
0: Der größte Vulkan der Erde? Krakatau.
1: Ist das Tamu-Massiv. Mhm. Wie heiß kann Lava werden?
0: Heiß, 3000 Grad.
1: Bis zu 1200 Grad. Mhm. Wo ist das größte Vulkangebiet in Deutschland?
0: In Taunus.
1: In der Eifel.
0: Alter, einfach eine stabile Null. Eine ganz stabile Null. Ey Leute, es tut mir echt leid. Ich weiß selbst nicht, was da Phase ist. Also ich bitte vertraut mir, dass das Wissen, was wir vermitteln, eigentlich auch gutes Wissen ist. Und eigentlich weiß ich das auch. Also viele Dinge weiß ich. Aber ey, Jan, du hast ja mal wieder rasiert wie niemand. Das war unfassbar. Also an der Stelle, fetten Glückwunsch. Der Sieg geht ganz knapp. Warte, wenn man mal hier Videobeweis. Ja, der geht ganz knapp an dich. Glückwunsch. Bist du noch da, Jan? Hast du aufgelegt?
2: Ja.
0: Okay,
2: ich bin noch hier.
0: Okay, du hast schon hier angefangen. Geige. Gleich gibt Geigenunterricht. Herzlichen Glückwunsch. Du bleibst genauso bitte in der Leitung. Und ja, dann kriegst du auch ein kleines Wissen mit Johnny-Paket von mir persönlich zu dir nach Hause geschickt. Das ist nicht verkehrt, oder?
2: Ja, danke.
0: Sehr, sehr gerne. Willst du noch jemanden grüßen? Hast du noch jemanden?
2: Ja, ich würde gerne meine Mutter, meinen Vater und meine Schwester.
0: Finde ich gut. Auch von mir auch an alle drei. Ganz liebe Grüße. Schön, dass du mit dabei warst. Bitte in der Leitung bleiben, damit wir deine Adresse bekommen und nicht das Ganze hier, alle, die hier zuhören, sondern nur die es sollen. Und ansonsten vielen, vielen Dank fürs Mitspielen. Wenn ihr auch mitmachen wollt, 030 30 31, dreimal die 0. Ihr, wahrscheinlich könnt ihr das auch auf Englisch machen, das Quiz. Ihr werdet gegen mich gute Chancen haben. Also heute ist nicht mein Tag. Ganz viel Spaß. Schön alle mit anrufen und wir hören hier weiter noch ein bisschen Musik.

0: so ein Song-Outro, wo ich mich ärgere, dass ich aktuell kein Tinder habe. Also es ist wirklich, also da passiert einiges. Schönen guten Tag. Johnny hier beim Fritz Takeover. Mir gegenüber sitzt der wunderbare Samu.
1: Na?
0: Ich habe so ein bisschen seine Show heute gestohlen, aber du meinst es okay.
1: Ich finde das vollkommen okay. Ich darf hier Quizmaster sein. Das bin ich sonst nie. Das ist super geil.
0: Ist völlig richtig. Witzigerweise, wenn die Musik läuft, dann ist er gegen mich. Aber nein, Spaß.
1: Ich bin natürlich immer für die Hörerin.
0: Ja, das ist völlig zu Recht. Und da haben wir ja jemanden am Start, korrekt, oder?
1: Ja, klar.
0: Den Alex, habe ich das richtig gehört? Alex, bist du da?
2: Ja, ich bin da.
0: Jawohl. Oh, du hast eine sehr energetisierende Stimme. Also du wirkst ausgeruht, du hast ausgeschlafen, gut gefrühstückt und bist ready?
2: Gefrühstückt, ja, wenig ausgeschlafen nicht, aber ich glaube, es ist ein bisschen...
0: Okay, also eigentlich gar keine Voraussetzung, aber du scheinst sehr schlau zu sein. Also allein, wie du jetzt schon geantwortet hast, das gibt mir ein gutes Gefühl. Sag mal ganz schnell, Lieblingsfolge Wissen mit Johnny, welches Thema?
2: Also John F. Kennedy. Mhm. Die gefährlichsten Orte der Welt, ja.
0: Oh, okay, pass auf. Das geht nämlich in eine ähnliche Richtung, das Thema, das wir jetzt haben. Wir werden uns jetzt nämlich mit den Wikingern beschäftigen und das war es auch ganz schön gefährlich damals. Was würdest du sagen, dein Wikingerwissen 1 bis 10?
2: Sachen sind leicht gemacht.
0: Okay, wir gucken uns das mal an. Das Spielprinzip ist relativ einfach. Du hast 45 Sekunden Zeit, bekommst insgesamt 10 Fragen gestellt. Musst so schnell wie möglich antworten, damit du innerhalb der Sekunden bleibst. Wenn du mal nicht weiter weißt, sagst du einfach weiter. Und dann gucken wir, wer von uns beiden am meisten richtig beantwortet. Bist du ready?
2: Ja.
0: Okay, dann würde ich sagen, starten wir direkt los.
1: Mit deinen 45 Sekunden. In welcher Gegend von Europa haben die Wikinger gelebt?
2: Norden.
1: Stark. Was waren die Wikinger? Seefahrer oder Flugpioniere?
2: Seefahrer. Mhm.
1: Mit welchem Fortbewegungsmittel waren die Wikinger viel unterwegs?
2: Schiffe.
1: Die Wikinger waren noch vor Kolumbus in Nordamerika. Stimmt das oder ist das gelogen?
2: Gelogen.
1: Das war richtig. Die Wikinger sind bis nach Australien gereist. Stimmt das oder ist das falsch?
2: Falsch.
1: Womit machten die Wikinger ihren Gegnern am meisten Angst? Mit Tanzformation oder mit Gebrüll?
2: Gebrüll.
1: Nenne eine typische Waffe der Wikinger.
2: Weiter.
1: Nenne einen Gott, an den die Wikinger geglaubt haben.
0: Oh.
2: Thor.
0: Stark.
1: Eine bekannte Kinderserie heißt Vicky und die Starken.
2: Männer.
1: Stark. War Vicky ein wikinger Junge oder ein wikinger Mädchen?
2: Junge.
1: So, und mir sind die Fragen ausgegangen.
0: Alter.
1: Das ist ja crazy.
0: Aber war Vicky nicht ein Mädchen?
1: Nein.
0: Wirklich?
1: Ja, das hat mich auch ganz verwirrt damals.
0: Ach, krass. Das ist ja wirklich absolut, absolut crazy, weil das ist, also, ey, erstmal Alex, du hast unfassbar performt. Ich glaube, es waren 7, oder? 8 sogar?
1: Es waren sogar 8.
0: 8 richtige. Ey, das ist wirklich, wirklich, ich meine es ernst, unfassbar. Wir haben das ein paar Mal schon geprobt und hier im Team Fritz und auch bei uns, das hat nicht so gut funktioniert. Also wirklich Respekt, das war unfassbar.
1: Vor allem, dass du das
0: stark
1: mit den Göttern wusstest.
0: Ja, Tor. Crazy. Und ich dachte, ich habe an Abseits gedacht, aber natürlich gar kein Gott. Sorry für den Joke. Ja, ey, das war unfassbar stark. Ich habe jetzt auch 45 Sekunden Zeit und muss 8 überbieten. Also ich muss 9 von 10. Ich sag dir, mein aktueller Durchschnitt ist 1,7. Also wir schauen mal, wo wir landen. Auch für mich gelten 45 Sekunden. Samu, das ist richtig korrekt.
1: Das ist vollkommen richtig. Okay. Und die starten jetzt. Mhm. Welcher Wikinger hat Amerika entdeckt?
0: Leif Erikson.
1: Welche großen Inseln auf der Nordhalbkugel wurden von Wikingern besiedelt?
0: Grönland.
1: Und?
0: Island.
1: Und wer hat Grönland besiedelt?
0: Live seinen Sohn,
1: Erik der Rote.
0: Ja, sag ich
1: welches
0: doch.
1: Schriftsystem nutzten Wikinger?
0: Weiter.
1: Runen. Wie heißt der Hammer vom nordischen Gott Thor?
0: Jörg.
1: Mjölni. Welches Luxusgetränk haben Wikinger getrunken?
0: Powerade.
1: Met. Wer hat die Helme mit den Hörnern erfunden?
0: Ja, nicht die Wikinger.
1: Richard Wagner. Was ist ein Sonnenstein?
0: Da kann man ein Pokémon entwickeln.
1: Ein Kompass. In welcher Serie geht es um den legendären Wikinger Ragnar Lodbrok?
0: Vikings?
1: Was bedeutet das Wort Wikinger übersetzt?
0: Die Kämpfer oder so.
1: Ja, Seekrieger, Räuber.
0: Ja, genau.
1: Meine Güte, das lassen wir doch gerade mal gelten. 5 hast du richtig.
0: 5, ey, das ist mein neuer Rekord. Ey, sag ich ehrlich, ich bin persönlich stolz auf mich. Eigentlich, also hast du eben schon zugehört, Alex, bei den Runden davor? Ja, dann, also ich habe ja 5 richtige. Du hast ja mehr als ich, aber wäre es auch für dich okay, wenn du mir ein Paket nach Hause schickst? Oder eher gar nicht?
2: Also...
0: Okay, nein, wir machen das so. Du bekommst natürlich, weil du hier gewonnen hast und es echt überragend gut gelöst hast, auch von mir ein Paket nach Hause geschickt. Sag mir mal irgendein Hobby, was du hast. Vielleicht kann ich das irgendwie so mit reinschreiben. Was? Sag mal ein Hobby.
2: Tanzen.
0: Nochmal? Wir haben dich gerade nicht so gut verstanden. Sag nochmal.
2: Tanzen, Lego spielen,
0: Lego-Sets. Cool. Hä, was tanzt du?
2: K-Pop.
0: Yo, okay, krass, okay. Ich versuche dazu was zu machen. Ey, vielen, vielen Dank, dass du mitgespielt hast. Hab einen wunderschönen Tag und wir machen jetzt hier nochmal ein bisschen weiter mit Musik. Dann gibt's Werbung und dann geht's weiter.
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0: So. Und hier ist wieder Fritz Takeover. 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
8: Und da geht's los mit ein paar Meldungen aus Berlin. A100 Stadtring zwischen Oberlandstraße und Dreieck-Neukölln ist bis Mitte Dezember in beiden Richtungen jeweils die linke Spur gesperrt. Da haben wir aktuell Stau in beiden Richtungen, dauert 10 bis 15 Minuten länger. A111 statt auswärts hinter der Schulzendorfer Straße ist die linke Spur gesperrt. Da muss Öl beseitigt werden, passt da ein bisschen auf. Aktuell steht er da gut 20 Minuten im Stau. Der Tiergartentunnel, der ist weiterhin in beiden Richtungen gesperrt wegen Personalmangels. Es staut sich da auf den Umfahrungsstrecken und etwas voller wurde es auf den Ausfallstraßen B2 in Malchow sowie auf der B158 in Marzahn. Allen unterwegs, gute Fahrt.
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9: Das ist nicht mal gelogen. Das stimmt. Alles, was da gerade die Stimme gesagt hat, ist hier völlig richtig. Johnny hier vor euch am Start beim Fritz Takeover. Das heißt, 2 Stunden lang beweise ich, dass ich eigentlich mit Wissen mit Johnny wenig am Hut habe. Vielleicht muss ich den Podcast umbenennen in nur noch mit Johnny, weil der irgendwie aktuell lief es jetzt nicht so gut. Wobei, letzte Runde 5 von 10. Samu, was sagst du?
10: Das ist schon mal nicht schlecht.
9: Ich finde auch 5
10: von 10. Wir haben ja auch für dich ein bisschen schwierigere Fragen, weil du, das muss man auch mal sagen, ne? Du recherchierst ja durchaus selber für deinen Podcast,
9: yes,
10: und schreibst auch die Skripte. Deswegen haben wir natürlich für dich auch ein paar Fragen. Du kannst bei deiner Recherche schon drauf gestoßen sein, aber
9: ja,
10: dass du es jetzt nicht alles auswendig weißt, ist ja klar.
9: Ja, ich dachte so ehrlich gesagt, als ich heute Morgen hier so hingefahren bin, war meine ganz große Hoffnung, dass ihr euch einfach die Folgen angehört habt und daraus was fragt. Jetzt geht es natürlich sehr, sehr deep teilweise, aber ich meine, es ist spannend für mich.
10: Einmal kurz, genauso ist es ja für ihr, die ihr da anruft. Ne? Wenn ihr alle Folgen gehört habt, dann könnt ihr alle Fragen beantworten.
9: Stimmt, ja.
10: Da haben wir extra aufgepasst.
9: Ja, das habt ihr auch extrem gut gemacht, muss man sagen. Und bisher haben wir 4 Runden gespielt, ich habe 4 Mal verloren. Mal gucken, ob wir jetzt in der zweiten Stunde, also ich bin auch bis 16 Uhr am Start, ob es da ein bisschen besser wird, wenn ihr sagt, ja, ich will das beweisen, ich will auf jeden Fall gegen Johnny antreten, dann ruft ihr an 030 30 31 3 mal die 0 und mit ein bisschen Glück seid ihr gleich hier im Studio bei mir, bei Samu und könnt wieder beweisen, dass ich eigentlich nicht so krass viel Ahnung habe, wenn man mal ganz ehrlich ist. Vorher hören wir auch auf jeden Fall noch ein bisschen sehr, sehr schöne Musik, da bin ich als riesen Fan, ich weiß noch genau, der Song ist rausgekommen, als ich in einer meiner tiefsten persönlichen kleinen so Krisen war, habe meine Berufssuche war nicht so sonderlich erfolgreich, vielleicht habt ihr Folge 100 von

mit Johnny gehört, dann wisst ihr, dass es da nicht so eine geile Zeit war. Der Song, den habe ich damals extrem viel gepumpt, wie die ganz jungen Leute sagen würden. Und den hören wir uns jetzt an. Knöcheltief von Trettmann und Jizzes Abfahrt.

0: Das ist einfach ein geiler Song, oder? Kannst du machen, was du willst. Samu, bist du auch...
1: Oder? Ich hatte ja kurz Sorge, weil du meintest, der kommt aus einer nicht so guten Zeit in deinem Leben. Ich dachte schon, oh Gott, nicht, dass das hier so PTSD bei dir auslöst.
0: Aber ja, nee, ja, mir ging's
1: absoluter
0: gut.
1: Banger.
0: Ja, es ist einfach, ey, Alter, wahnsinnig, wahnsinnig guter Song. Und Leute, ich find's ja immer ganz schrecklich, diese Überleitung von Radiomoderatoren. Kennt ihr das, dieses wahnsinnig guter Song, in der mich in die Vergangenheit führt? Und da kommen wir auch direkt in die Gegenwart. Arvid ist am Telefon. Arvid, bist du am Start? Hörst du uns?
2: Ja, hallo.
0: Jawohl, wir hören dich laut und deutlich. Erstmal Arvid, das ist richtig, ne, der Name so?
2: Ja, genau, richtig.
0: Wo kommt der her? Der ist ja todescool.
2: Dankeschön, das ist ein skandinavischer Name, eher aus dem Norden so.
0: Ah, das warst du ein Wikinger quasi.
2: Ja, also in einem früheren Leben war ich anscheinend ein antiker Seefahrer.
0: Oh, Leute, also das heißt, du hättest eigentlich beim letzten Quiz hättest du eigentlich am Start sein müssen, als es hier um die Wikinger ging, oder?
2: Ja, aber ob ich da so gut abgeschnitten hätte?
0: Aber du klingst sehr smart, sag ich dir ehrlich, Arvid. Mit dann auch noch so ein cooler Name. Ich glaube, das wird was. Ich kann dir schon mal sagen, im nächsten Thema wird es um das Monster von Loch Ness gehen. Wie tief bist du in dem Thema drin?
2: Diese Folge habe ich von dir sogar enjoyed tatsächlich. Die war auch ganz geil.
0: Was heißt denn sogar enjoyed? Gibt es welche, die du nicht gut fandest?
2: Ich bin gerade ein bisschen überfordert.
0: Nee, ist überhaupt kein Problem.
2: Nein. Ich fand die wirklich gut. Also ich höre mir immer deine Podcasts dann zum Schlafen.
0: Ah, sweet. Und das und schläfst du dann ein parallel oder? Und dann hörst du morgen weiter?
2: Ja,
0: oder
2: genau.
0: Wie ist es?
2: Aber bei der bin ich, glaube ich, dann wach geblieben.
0: Cool, also die hat dich schon noch ein bisschen gepackt.
2: Ja.
0: Geil, okay. Und du hast heute Schule oder wie sah es aus?
2: Genau.
0: Okay.
2: Also hier, wir Baden-Württemberger haben jetzt am 26., glaube ich, wieder Ferien.
0: Ah, okay. In zwei Wochen, drei Wochen. Cool.
2: Ja, so ungefähr.
0: Hey, wie geil. Und das heißt, jetzt hast du Feierabend und da dachtest du, rufst du mal beim Radio an, mal gucken, ob ich einen Johnny abziehen kann, weil der schickt einem dann Pakete nach Hause. Das hast du dir so gedacht, oder?
2: Ich habe meinen Freund schon ein bisschen abgefuckt damit. Er wollte eigentlich mit mir spielen, aber ich habe gesagt, lass mich anrufen.
0: Ich spiele mit Johnny, viel geiler. Verstehe ich. Ey,
2: genau.
0: Alles. Liebe Grüße auf jeden Fall an deinen Freund. Wir machen es so.
2: Dankeschön.
0: Wir spielen jetzt hier noch einen Song. Bitte auf gar keinen Fall auflegen, Arvid.
2: Ja.
0: Bonnie Ware ist das mit I'll Be There. Kennt auch, würde ich mal sagen, jeder. Wenn ihr jetzt schon so ein bisschen so die, hört mal so ein bisschen rein, so. Ja, guckt, ja. Sag mal Bon Iver, oder? Oder hat man Bon Iver?
1: Ich weiß. Oh Gott.
0: Bon Iver. Arvid, bleib dran. Wir hören uns.

0: Das ist das Geile, wenn du bei so einem ARD-Sender arbeitest, weil jetzt gerade als der Song lief, hat Samuel hier so eine kleine Datenbank aufgemacht, wo man irgendwie jede Aussprache von Künstlerinnen und Künstlern und sowas sich angucken kann. Und ja, wir sind Bon Iver. Das ist alles genauso korrekt. Großartig. In der Datenbank findet man auch, das ist wieder so eine peinliche Radioüberleitung, findet man auch Arvid, den wirklich sehr, sehr coolen nordischen Namen. Arvid, bist du am Start immer noch?
1: Ja, hallo.
0: Ja, sehr gut. Was, wie hat es dir jetzt gefallen, 2 Minuten zu warten? Bist du aufgeregter geworden oder selbstsicherer? Wie sieht es in dir aus?
1: Also ich habe mal meinen Puls gemessen, das war 170er.
0: Nein, wirklich? Hast du so eine Uhr, die das misst oder was?
1: Ja, 175er.
0: Oh nein, oh Gott, David. Ganz, ganz entspannt. Wir machen eine kurze Atemübung. Atem mal ein und aus. Jetzt müsstest du so ein 60er Ruhepuls eigentlich haben. Klappt bei mir immer sofort. Ich wünsche dir ganz, ganz viel Erfolg. Wie das funktioniert jetzt, der Ablauf? Weißt du das so ungefähr?
1: Ja, okay. Hab schon ein paar angeguckt.
0: Sehr gut. Also 45 Sekunden Zeit. Die werden insgesamt 10 Fragen gestellt. So schnell wie möglich antworten. Wenn du mal nicht weiter weißt, sagst du weiter. Thema ist das Monster von Loch Ness. Und ich drücke dir persönlich alle Daumen.
1: Dankeschön.
2: Arvid, bist du bereit?
1: Ja.
2: Dann starten deine 45 Sekunden jetzt. Was ist Loch Ness?
1: Ein Monster.
2: Nein, ein See. Loch Ness ist in Großbritannien. Wo genau?
1: In Schottland.
2: Stark. Loch Ness ist der flächenmäßig größte See Schottlands. Stimmt das oder ist das gelogen?
1: Gelogen.
2: Wie wird das Monster von Loch Ness umgangssprachlich genannt?
1: Nessie.
2: Yes. Welche vermeintlichen Beweise gibt es von Nessie?
1: Ein Bild.
2: Yep. Welchem Urzeittier soll es darauf ähneln?
1: Ein Seemonster, eine Schlange.
2: Gibt es wissenschaftliche Belege dafür, dass Nessie als Monster wirklich existiert?
1: Nein.
2: Sehr gut. Es wird davon ausgegangen, dass Nessie ein großer Fisch sein könnte. Nenne eine Art, die in Frage kommt.
0: Oh.
1: Weiter.
2: Aal oder Stör. Es gibt einen offiziellen Monster von Loch Ness Fanclub. Stimmt das?
1: Ja.
2: Glaubst du, dass es Nessie gibt?
1: Nein.
0: Das ist eine geile letzte Frage. Ey, Arvid, ohne Scheiß, auf dich und alle anderen, die bisher hier aus unserer Wissen mit Johnny Community mitgespielt haben, ich bin so stolz auf dich, ohne Scheiß. Du hast einfach 8 von 10 richtig beantwortet. Respekt,
1: Dankeschön.
0: Junge. Wow. Was sagt der Puls jetzt? Wo ist er?
1: Ich bin, glaube ich, mit Samu auf einem Platz.
0: Ja, absolut. Wenn du möchtest, kannst du hier vorbeikommen, dann übernimmst du seine Show. Also ich glaube, du hast das schon auch hier extrem gut gemacht. Und dadurch, dass mein Rekord bisher eine 5 war, habe ich jetzt nicht allzu große Hoffnung. Ich guck mal auf meine Uhr, was mein Puls sagt. Der ist wirklich insgesamt bei einer 75 gerade. Also ich bin ruhig, aber weil ich mich schon mit meiner Niederlage abgefunden habe. Aber ich bin ja auch für euch, von daher passt das.
1: Ich wünsche dir viel Glück.
0: Ey, Arvid, du bist der Beste. Vielen, vielen Dank.
2: Legen wir los?
0: Wir legen sowas von los.
2: Dann sind hier deine 45 Sekunden.
0: Yes.
2: Warum heißt Loch Ness eigentlich noch Ness?
0: Ist ein Loch.
2: Der Fluss Ness fließt an der Nordseite. Schatzhaft. In welchem Meer fließt das Wasser aus dem Loch Ness ab?
0: In den Atlantik.
2: In die Nordsee. Es gibt ein berühmtes Foto von Nessie. Das war aber eigentlich ein Spielzeug. Was für ein Spielzeug?
0: Ein Boot.
2: Nessie gilt als das berühmteste Wassermonster. Was gilt als das berühmteste Gebirgsmonster?
0: Der Yeti.
2: Bigfoot. Ja. Wie heißt ein berühmtes japanisches Monsteruniversum, in dem die größten Monster wie Godzilla zu finden sind?
0: Animes.
2: Kaiju. Warum gilt Loch Ness als größter See Schottlands, obwohl der Loch Lomond flächenmäßig größer ist?
0: Weil er mehr Wasser führt.
2: Eine Musiker einer bekannten britischen Band, die ein Luftschiff im Namen trägt, hat ein Haus am Loch Ness. Wie heißt die Band?
0: Led Zeppelin.
2: Wie viele Lochs gibt es in Schottland mindestens? 30 oder 70.000?
0: 70.000.
2: 30.000. Mhm. Wie viele Seen in Schottland gibt es, die Lake heißen?
0: 6.
2: Einen.
0: Ah, krass.
3: Und damit ist die Zeit schon vorbei.
0: Alter, okay, wo war ich?
2: 4.
0: Ja, ich hab's auch selbst Gefühl gehabt.
2: Arvid, du bist doppelt so gut wie Johnny.
0: Alter. Ey, Arvid, wenn das für dich okay ist, in dem Paket kriegst du einfach auch meine Kopfhörer geschickt, dann machen wir Wissen mit Arvid jetzt.
1: Also, ja.
0: Ich muss den Podcast abgeben, ich merke das nicht.
1: Eine Kooperationsfolge wäre mal was.
0: Ey, guck mal, du bist ein Geschäftsmann, das gefällt mir. Wie alt bist du, Arvid?
1: 13.
0: Was willst du mal werden, wenn du 14 bist? Nee, wenn du älter bist?
1: Tatsächlich Lokführer.
0: Ey, wie cool ist das denn? Wo kommt denn das? Also, wo kommt der Wunsch her?
1: Ich bin schon früher oft mit dem Zug zu meinem Opa gefahren und da habe ich so die Interesse daraus entwickelt.
0: Cool.
1: Und jetzt frage ich auch manchmal, ob ich vorne reingucken darf.
0: Ah, sweet.
1: Ob ihr mir's glaubt oder nicht. Ich durfte tatsächlich schon mal selber einen Zug fahren.
0: Nein.
2: Oh, das ist geil.
0: So richtig vorne drin dann?
1: Ja, genau, bei der S-Bahn Rhein-Main.
0: Ja, wie cool. Ey, Arvid, ohne Scheiß, also ich finde dich sowas von cool. Du bekommst ein fettes, kleines Überraschungsgespräch, also fettes, kleines ist auch stark, ein Überraschungspaket nach Hause. Da werde ich dir so eine kleine handschriftliche Sache bekommst du. Und etwas, was es nicht
1: vielen
0: zu kaufen gibt.
1: Ey,
0: wir sagen vielen, vielen Dank und natürlich dir ganz, ganz viel Erfolg auf deinem weiteren Weg. Und wenn du irgendwann Lokführer bist, sag mal Bescheid, dann nehmen wir mal eine Folge in deiner Lok auf, oder?
1: Auf jeden Fall.
0: Da freue ich mich ganz doll drauf. Dann bleib bitte in der Leitung. Und ja, für alle anderen gilt immer noch 030 30 31. Dreimal die 0 anrufen. Wenn ihr sagt, ey, das kann ich auch. Also Johnny ist ja, der ist ja sowas von besiegbar. Ich finde, ich wirke wie... Samu, kennst du mit dem Tennis aus?
2: Nicht so richtig.
0: Okay.
2: Wii-Tennis kenne ich.
0: Das auch. Das ist genau das Gleiche.
2: Okay.
0: Ich fühle mich wie so ein etwas älterer Tennisspieler,
2: ja,
0: wo die jungen Leute merken, der kann das nicht mehr so gut.
2: Aber kannst du auch so schön stöhnen wie die im Tennis?
0: Das machen wir gleich, wenn die Musik läuft.
2: Okay.
0: Wir hören jetzt mal rein. Es gibt einen neuen Song, den wir für euch vorbereitet haben, und zwar Ugel, französischer DJ. Jamaican Bam Bam heißt das Ding. Und jetzt, also wenn jetzt nicht die Hüfte kreisen, dann weiß ich auch nicht. Ganz viel Spaß beim Fritz.

0: 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Das war wirklich ganz verrückt, ey. Willkommen beim Fritz Takeover. Johnny hier für euch am Start. Bevor wir jetzt hier gleich so ein bisschen in eine Quizzeit reingehen, muss ich euch natürlich mal kurz erklären. Ich habe auch relativ lange Radio gemacht, so 3-4 Jahre lang. Und es ist so, ich erfahre so viele neue Dinge hier, weil es ist eigentlich strengstens verboten, den Sendeplan durcheinander zu bringen. Also die Musik quasi, die wird ganz fest ausgesucht. Da gibt es eine eigene Abteilung, die guckt genau, wie passen Songs zusammen. Jetzt habe ich gerade Samu so angeguckt und sag so, ey Samu, hier, das ist so ein Song, den hätte ich gerne. Können wir den tauschen? Das ist dein Takeover, mach was du willst. Wie cool, Samu.
1: Ja, ey, das ist das Prinzip vom Takeover. Du hättest hier auch 2 Stunden durchquatschen können.
0: Schmeiß alle Songs raus.
1: Im Namen aller Hörer, aber vielen Dank, dass du auch mit Musik spielst.
0: Schmeiß alle Songs raus, wir werden es nur noch reden. Nein, Spaß. Wir werden aber jetzt in diesem Moment werden wir ein bisschen reden und dafür haben wir eine ganz besondere Person mit am Start. Lukas, bist du denn da?
2: Ja.
0: Das ist großartig. Lukas, haben wir beide gerade eben auf TikTok miteinander gesprochen? Bist du das?
2: Ja.
0: Ach, das gibt es ja nicht. Okay, das müssen wir auch noch kurz erklären. Parallel läuft ja bei Fritz offiziell ein Livestream zusammen mit Wissen mit Johnny. Da bin ich immer zu sehen, oder Samu und ich, wenn wir hier zusammen im Radio reden. Und ansonsten haben wir natürlich auch noch 2 Kollegen am Start, die es auch sehr, sehr gut machen. Und wir haben gerade geschrieben. Also Lukas hat einfach mal rein in den Chat geschrieben, so ey, ich will auch mal mitmachen. Dann habe ich gesagt, ja okay, dann ruft doch an und dann gucken wir, ob das klappt. So läuft das. Also einfach euch trauen, das hilft häufig im Leben. Einer der Fritz-Kollegen hat gerade schon ganz komisch reingeguckt, aber ja, das passt alles. Bist du denn ready, Lukas? Hast du Bock?
2: Ja, auf jeden Fall.
0: Das ist gut. Das Thema, soll ich das Thema sagen oder willst du überrascht werden?
2: Ich möchte es gerne wissen.
0: Du möchtest es gerne wissen, okay. Wie gut bist du drin gewesen in der Folge rund um die ISS?
2: Ja, ganz okay.
0: Ganz okay, ja, das bringt ja auch nichts, weil das ist nicht das Thema. Ich wollte einfach nur irgendeine andere Folge präsentieren. Okay, das echte Thema ist das Bernsteinzimmer. Wie war das für dich?
2: Gut.
0: Ja, okay, selbstbewusst, das gefällt mir. Also Lukas, das Prinzip hast du bestimmt schon verstanden. Wir erklären es mal kurz, weil wir die neu eingeschaltet haben. 45 Sekunden hast du Zeit, musst so viele Fragen wie möglich richtig beantworten. Wenn du mal nicht weiter weißt, sagst du weiter. Ist das in Ordnung?
2: Ja.
0: Sehr gut, dann übergebe ich an the one and only, an Samu.
1: Und Lukas, du bist ready?
2: Ja.
1: Dann sind hier deine 45 Sekunden. Woraus besteht Bernstein?
2: Harz.
1: Richtig. Stark. Das Bernsteinzimmer wurde ursprünglich in einem Schloss welcher deutschen Stadt gebaut?
0: Schwierig.
2: Königsberg.
1: Berlin. Schade. Das Bernsteinzimmer wurde eigentlich für einen Raum im Schloss Charlottenburg vorgesehen. Stimmt das oder ist das falsch?
2: Stimmt.
1: Stark. Woher kommen die vielen Stücke Bernstein, die im Bernsteinzimmer verarbeitet wurden?
2: Nordsee.
0: Stark!
1: Das Bernsteinzimmer bestand nicht nur aus Bernstein, sondern auch aus welchem Edelmetall?
2: Gold.
0: Wow!
1: An welches Land verschenkt Friedrich Wilhelm I. das Bernsteinzimmer im Tausch gegen Soldaten?
2: Russland.
0: Wow!
1: Im Palast welcher Stadt befindet sich das Zimmer bis zum Zweiten Weltkrieg? Moskau oder St. Petersburg?
2: St. Petersburg.
0: Sehr
1: Was
0: gut.
1: ist mit dem Bernsteinzimmer im Krieg passiert?
2: Es wurde wahrscheinlich verbombt.
1: Es ist einfach nur verschwunden. Aber...
0: Ja, wobei, den Punkt gebe ich ihm, weil, wie ihr in der Wissen mit Johnny-Folge über das Bernsteinzimmer wahrscheinlich gelernt habt, ist es nicht ganz klar. Also es ist verschwunden, aber es gibt die wahrscheinlichste Theorie, dass es bei einem Luftangriff zerbombt wurde und abgebrannt ist. Natürlich auch sehr brennbares Material da drin. Alter, meine Güte, Lukas, du hast ja sowas von performt. Das waren auch schon wieder 8, oder?
1: Es waren 7 Punkte.
0: Es waren 7. Ey, Lukas, unfassbar. Also ich habe bei 2-3 Fragen hier da gesessen. Wenn ihr im Livestream seid, dann habt ihr mein Gesicht wahrscheinlich gesehen, wo ich mir dachte, oh nee, das wüsste ich nicht. Ey, das hast du wahnsinnig gut gemacht.
2: Nope, danke.
0: Ja, sehr, sehr gerne. Jetzt gilt es natürlich rauszufinden. Schafft Johnny, schaffe ich es. Mehr als 7.
1: Also dein Highscore bisher war 5?
0: Ja, das finde ich extrem. Das ist so, wieso kennt ihr so Eltern, die zum Fußball kommen und sagen, naja, bisher habt ihr ja immer verloren. Schauen wir mal, wie es heute wird. Ja, danke, Papa. Vielen Dank. Gucken wir, wie es wird. Okay, ich bin ganz aufgeregt. Samu, bist du auch aufgeregt?
1: Es geht.
0: Bist du für Lukas oder für mich?
1: Na, ich bin natürlich für Lukas.
0: Ich auch, wenn ich ganz ehrlich bin. Also schauen wir mal rein. Ich bin aber bereit.
1: Schauen wir mal, was wird. Hier sind deine 45 Sekunden. In was wurde das Bernsteinzimmer nach Russland gebracht?
0: In einem Zug.
1: In Kisten. Seit 2003 gibt es eine Rekonstruktion von dem Bernsteinzimmer in einem Palast in St. Petersburg. Aber in welchem?
0: Im Ekaterinenpalast.
1: Nach wem ist der Katharinenpalast benannt?
0: Nach Katharina der Großen.
1: Nein, nach Katharina der Ersten. Das Bernsteinzimmer wird gerne als 8. Weltwunder bezeichnet. Was ist das einzige der 7 antiken Weltwunder, was heute noch steht?
0: Die Pyramiden.
1: Die Deutschen haben das Zimmer abgebaut und nach Königsberg gebracht. Wie heißt die Stadt heute?
0: Danzig nicht. Weiß nicht.
1: Kaliningrad. Wer war denn Kalinin?
0: Ein russischer General.
1: Ein sowjetischer Kommunist. Welche Stadt ist im Wort Bernsteinzimmer enthalten?
0: Was?
1: Welche Stadt ist im Wort Bernsteinzimmer enthalten?
0: Ja, Bern, ne?
1: Richtig. Das Bernsteinzimmer wurde im Königsberger Schloss gelagert von den Nazis. Gibt's das Schloss heute noch?
0: Ja.
1: Nein, es wurde zerstört.
0: Nee, ich wollte Nein sagen. Ah, oh Mann, das war die erste Runde. Da waren die Fragen für Lukas sehr schwer und für mich relativ einfach.
1: 4 Punkte hast du.
0: Trotzdem habe ich nur 4 Punkte geholt. Also wirklich absoluter Respekt, Lukas. Du hast mich an die Wand gequizt. Hammer. Wie geht's dir damit?
2: Ja, gut.
0: Ja, das dachte ich mir. Was wirst du machen mit den 10.000 Euro Gewinn, die da... Achso, das dürfen wir, haben wir gar nicht mehr, ne? Das Geld, sag mal, haben wir das Geld noch?
1: Nein, leider nicht.
0: Ah, okay. Was wirst du machen mit dem handschriftlichen Gewinn, den ich dir nach Hause schicke?
2: Aufhängen in mein Zimmer wahrscheinlich.
0: Das ist ein ganz fairer Move. Also wenn der nicht über dem Bett hängt, dann bin ich auch sauer, sag ich dir ehrlich. Wobei, du hast so viele Punkte, du kannst eigentlich machen, was du willst. Also ich werde dir ein kleines Paket nach Hause schicken. Lukas, du hast das großartig gemacht und das zeigt wieder, traut euch. Schreibt einfach mal im TikTok-Livestream oder so, ey, ich will auch mitmachen. Dann ruft ihr hier an und mit ein bisschen Glück klappt das wie bei Lukas. Lukas, vielen Dank, dass du mit am Start warst. Bleib bitte in der Leitung. Wir holen uns noch deine Adresse. Und wenn ihr Lust habt, dann spielen wir noch ein bisschen. Wir haben noch ein bisschen mehr als eine halbe Stunde. Wir können ja auch, darf ich jetzt hier alles rausschmeißen? Nachrichtenwerbung und sowas?
1: Nachrichtenwerbung leider nicht, den Rest schon.
0: Nee, dann machen wir so, wie es geplant wurde. Aber ihr könnt, wenn ihr wollt, jetzt schon anrufen, 030 30 31, dreimal die 0. Und vielleicht quizzen wir dann auch gleich gegeneinander. Und vorher machen wir nochmal ein bisschen Party. Das ist so geil. Meine allererste Hausparty, werde ich nie vergessen. Dieser Song, Kid Cudi, Steve Aoki, Pursuit of Happiness, ist sehr, sehr viel Glas kaputt gegangen. Meine Mutter war sehr wütend auf mich. Ich würde sagen, unterm Strich, totally worth it. Viel Spaß.

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3: Mit Philipp Burger. In der Politik ist gerade richtig Alarm wegen einer möglichen neuen Spionageaffäre. Heute ist der ehemalige Bundesnachrichtendienstchef Hanning festgenommen worden. Die Bundesanwaltschaft wirft ihm vor, über Jahre vertrauliche Infos des Geheimdienstes für seine private Beratungsfirma genutzt und auch weitergegeben zu haben, auch ans Ausland. SicherheitspolitikerInnen fordern harte Konsequenzen, nicht nur für Hanning. Es geht zum Beispiel auch darum, dass es SpitzenbeamtInnen verboten werden sollte, nach ihrer Amtszeit Lobbytätigkeiten auszuüben. In Deutschland ist zum ersten Mal ein AfD-Politiker zum Chef eines Landesparlaments gewählt worden. Der 35 Jahre alte Tobias Rausch leitet künftig die Landtagsdebatten in Sachsen-Anhalt. Er bekam direkt im ersten Wahlgang 48 Ja-Stimmen und damit mehr als die AfD-Abgeordnete hat. Aus Magdeburg Ulrich Wittstock.
4: Der hat schon eine große Macht. Er bestimmt hier sozusagen, wie im Landtag debattiert wird, indem er zum Beispiel Ordnungsrufe verteilen kann. Im letzten Landtag war es so, AfD 32 Ordnungsrufe und alle anderen Parteien zusammen hatten nur 5. Also die Stimmungslage ist da schon relativ klar. Und wenn er jetzt beide Augen zudrückt bei solchen Sachen, dann dürfte hier die Stimmung im Landtag deutlich schärfer werden. Ob es dazu kommt, weiß man nicht. Er hat gesagt, Fairness für alle. Es gelten dieselben Regeln für alle. Das ist sein Versprechen. Daran wird er sich dann messen lassen müssen.
3: In Berlin könnt ihr auch heute nicht durch den Tiergartentunnel fahren, weder mit dem Privatauto noch im BVG-Bus. Der Tunnel ist wie gestern schon wieder gesperrt, weil es aktuell akuten Personalmangel gibt. Der Tiergartentunnel muss rund um die Uhr überwacht werden und die Berliner Verkehrsverwaltung sagt, dass viele Beschäftigte krank sind und auch generell Menschen für den Job fehlen. Deshalb wird die Nord-Süd-Verbindung künftig noch öfter geschlossen bleiben. Durch den rund 2,5 Kilometer langen Tunnel fahren pro Tag 50.000 Fahrzeuge. In Frankreich gehen die landesweiten Schülerproteste weiter. In mehreren Städten haben jugendliche Schulen blockiert. In hunderten Oberschulen fiel der Unterricht aus. Es gibt auch wieder Berichte über Gewalt. Die SchülerInnen protestieren gegen den Lehrermangel, gegen volle Klassenräume und gegen die schlechte Ausstattung vieler Schulen. Die Proteste dauern schon 2 Wochen. Dabei wurden viele Menschen verletzt, andere vorübergehend festgenommen.
2: Wetter.
3: Überall Sonne, bis zum Abendstoßen immer mehr Wolken dazu, 20 bis 22 Grad. Auch nachts soll es überall trocken bleiben, es kann aber neblig werden, bei Tiefstwerten zwischen 10 und 6 Grad. Morgen, Leute, genießt den letzten Spätsommertag nochmal über 20 Grad, viel zu warm für diese Jahreszeit. Und ab übermorgen, Donnerstag, wird es dann herbstlich mit Regenschauern.
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3: Westliche A10 Richtung Dreieckwerder zwischen Spandau und Potsdam-Nord ist nach einem Unfall die rechte Spur gesperrt. Berlin A100 zwischen Oberlandstraße und Dreieck-Neukölln ist bis Mitte Dezember in beiden Richtungen jeweils die linke Spur gesperrt. A100 Richtung Treptow zwischen Schmargendorf und Britzer Tunnel 20 Minuten plus. Richtung Wedding staut es sich zwischen Oberlandstraße und Kreuz Schöneberg 10 Minuten plus. Und im weiteren Verlauf nochmal an der Dreieck-Funkturm-Baustelle. Wie in den Nachrichten gehört, B96, der Tiergartentunnel, ist weiterhin in beiden Richtungen wegen Personalmangels gesperrt. Stau auf den Umfahrungsstrecken. Staus außerdem B2 in Malchow, B158 in Marzahn, Berlin-Mitte-Torstraße, zwischen Gormannstraße und Brunnenstraße auch dichter Verkehr, da ist nur eine Spur frei bis Freitag. Allen unterwegs, kommt gut durch.
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5: Ey, das ist so crazy. Ich habe persönlich mal in der Nähe von dem Tiergartentunnel gewohnt. Und für mich war es immer so, wenn der zu war, dann habe ich ungelogen 55 Minuten länger nach Hause gebraucht.
6: Aber wenn du dich da auskennst, vielleicht könntest du einspringen.
5: Ich mach grad Takeover.
6: Ja, aber danach?
5: Nee, danach habe ich noch Sachen.
6: Noch anderes Takeover.
5: Ich habe Unterwasserpolo noch um 12. Leute, wenn ihr euch fragt, was ist das denn? Was wird denn da gerade gequatscht? Das ist alles Samus Schuld. Das muss man an der Stelle auf jeden Fall sagen. Okay. Und ich, Johnny, bin auch mit am Start. Wenn ihr sagt, nee, noch nie gehört. 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Unbedingt mal reinhören. 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Wir machen heute einen Takeover. Das heißt, ich habe die Sendung gekapert. Ich habe gedacht, ach komm, wir quizzen mal so ein bisschen gegen euch alle. Bisher ist es sehr, sehr schlecht für mich ausgegangen. Also wir haben jetzt, wie viele Runden haben wir gespielt? 5?
6: Wir haben schon 6 gespielt.
5: 6 Runden.
6: Soll ich dir sagen, wie oft du weniger Punkte hattest als die Anrufer?
5: Warte, lass mich kurz überlegen. Weiter, weiß nicht.
6: 6.
5: Ah, okay, ich hatte jedes Mal weniger Punkte. Okay, ich finde, an der Stelle kann man das doch auf jeden Fall darauf schieben, dass ich heute Nacht, ich bin einmal aufgewacht. Nachts.
6: Ja, und auch, weil die Anrufer einfach ultra schlau sind.
5: Ja, das stimmt.
6: Selber auch flabbergasted, wie man so schön sagt.
5: Absolut.
6: Crazy. Und immer so 7, 8, 9 Punkte.
5: Und ich bin einmal aufgewacht heute Nacht.
6: Ja, eben.
5: Ja, eben, ja. Genau. Das, also ich glaube, es ist eher so mein Performance-Thema auch. Nee, ey, unfassbar smart seid ihr alle. Das ist unfassbar cool. Ihr seid gerade auch richtig fleißig weiterhin in den Leitungen. Wenn ihr aber Bock habt, auch noch damit reinzukommen, 030 30 31 dreimal die 0, da ruft ihr einfach an. Und mit ein bisschen Glück quizzen wir gleich gegeneinander. Darauf freue ich mich persönlich schon sehr. Das nächste Thema wird nämlich ziemlich cool. Ist, glaube ich, so eins meiner persönlichen Lieblingsthemen. Vorher gibt es aber noch ein bisschen Musik. Samu, da hast du auch Lust drauf, oder?
6: Ja, immer.
5: Ja gut, dann.
6: Also freue mich auch, wenn du erzählst, aber Musik ist auch gut.
5: Reicht jetzt. Wir hören einfach jetzt rein.
6: Ja, okay.
5: Ja, okay, los geht's.

0: Das liebe ich so doll. Wenn du in den 80ern, 90ern Mucke gemacht hast, dann hast du dich einfach konsequent dafür entschieden, dass dieser Song damit endet, dass die Lautstärke reduziert wird. Da wurde kein Outro produziert, da wurde nicht so ein krasses Ende, da wurde einfach so bang, bang, bang, bang, bang, bang und weg.
1: Aber wie machen die das bei Konzerten?
0: Ja, genau so.
1: Da muss es ja auch...
0: Gehen immer weiter weg vom Mikrofon.
1: Ach so, ah.
0: sind die weg. Ich finde das irgendwie großartig. Das ist geil. Man hört das immer wieder. Leute, Fritz Takeover hier mitten live quasi aus Potsdam für euch am Start. Johnny von Wissen mit Johnny, das bin ich. Samu von Wissen mit Samu sitzt mir gegenüber. Radio mit Samu. Wir machen hier heute eine ganz schöne bunte Show, noch 20 Minuten lang. Und da treten wir immer wieder gegen euch an. Das heißt, es wird immer wieder gequizt. Und wir haben es ja eben schon anmoderiert. Jetzt kommt ein Thema. Eigentlich würde ich sagen, wenn man darauf wetten könnte, würde ich so 30 Euro auf mich platzieren. Weil das ist ein Thema, womit ich mich eigentlich echt gut auskenne. Das habe ich aber eigentlich auch schon bei 6 anderen Themen gedacht und wurde eigentlich extrem enttäuscht.
1: Du hast ja eigentlich auch über alle Themen schon mal ganze Podcast-Folgen aufgenommen.
0: Ja, das finde ich auch gerade, weiß nicht, was meine Mutter damit zu tun hat auf einmal, warum da hier persönlich angegangen wird. Wir gucken mal, wer damit in der Leitung ist. Und zwar habe ich mir sagen lassen, da müsste Emilia sein. Emilia, hörst du uns?
2: Ja, ich höre euch.
0: Oh, sehr schön. Du hast eine sehr angenehme Stimme und auch einen ganz tollen Namen. Emilia. Das so, finde ich großartig. Bist du aber auch happy mit deinem Namen, oder?
2: Ja, ich mag meinen Namen sehr.
0: Ich mag meinen auch. Samu, magst du deinen Namen?
1: Ja.
0: Samu ist auch ein cooler Name.
1: Ja, aber...
0: Sag nordisch.
1: Ich glaube biblisch.
0: Tatsächlich. Kommt ja aus dem Norden.
1: Ja, bestimmt.
0: Ja, das ist mein Wissen. Das ist original mein Wissen. Emilia, weißt du, wo dein Name herkommt?
2: Nee.
0: Ich glaube aus Braunschweig. Also bin ich mir relativ sicher. Nee, keine Ahnung. Aber wie gesagt, ist ein schöner Name. Und viel wichtiger ist ja natürlich noch, dass du ready bist. Das Thema ist die ISS. Also das Ding, das da über uns 400 Kilometer weit... Oh, vielleicht habe ich schon jetzt einen Tipp gegeben. Auf jeden Fall, da fliegt's rum. Wie gut kennst du dich mit der ISS aus? Hast du die Wissen mit Johnny-Folge gehört?
2: Ja, ich habe sie gehört. Ist schon ein bisschen länger her, aber ja,
0: geht. Ah, cool. Okay, das heißt, wie stelle ich mir das vor, wenn jetzt die Folgen sonntags rauskommen? Bist du dann schon direkt mit am Start oder manchmal dauert es mal eine Woche oder zwei? Also wäre auch überhaupt nicht schlimm. Wie hörst du den Podcast?
2: Meistens innerhalb von der ersten Woche.
0: Cool. Ey, Emilia, tausendmal danke, weil nur dank euch können wir das überhaupt machen. Deswegen vielen, vielen Dank, alle, die noch nicht reingehört haben. Wissen mit Johnny, Spotify, Amazon, ARD Sounds, egal wo ihr wollt, da könnt ihr da mal richtig reinhören. Und dann vielleicht auch wieder gegen mich quizzen. Jetzt geht's um die ISS. Emilia, das Prinzip ist gleich geblieben. Du hast 45 Sekunden Zeit. Bitte so schnell wie möglich die Antworten rausfeuern, wenn du mal unsicher bist oder mal keine Ahnung hast. Dann sagst du weiter. Ist das soweit klar für dich?
2: Ja.
0: Sehr schön. Dann würde ich sagen, ich mache mich noch ganz kurz so klein, zwei Kniebeuge. Warte, so, ich muss mich ja selbst vorbereiten, selbst auf deine Antworten. Und dann geht es hier so langsam los. Ich glaube, wir sind soweit. Also ich bin soweit, Samu ist soweit,
1: das Team
0: ist soweit.
1: Das ganze Team im Hintergrund ist auch bereit.
0: Geil. Dann, Emilia,
1: bist du auch
0: die Daumen.
1: Bereit?
2: Ja.
1: Dann sehr starten gut. Hier deine 45 Sekunden. Welche Abkürzung hat die internationale Raumstation?
2: Weiter.
1: Wofür steht ISS?
2: Internationale Raumstation.
1: Auf Englisch Space Station. Lass es mir gelten. Die ersten Raumfahrer zur ISS sind damals vom Weltraumbahnhof Cape Carnival in den USA gestartet. Stimmt das?
2: Ja.
1: Nein, war falsch. Von wo sind sie gestartet? Kasachstan oder Französisch-Guyana?
2: Französisch-Guyana.
1: Von Kasachstan. Welcher berühmte deutsche Astronaut war schon auf der ISS? Alexander?
0: Boah, das ist schwer. Darf ich als Joker?
2: Weiter.
0: Als Joker springe ich einen Gerst.
1: Alexander Gerst ist für die Europäische Weltraumorganisation gestartet. Was ist von der die Abkürzung?
2: NASA?
1: Fast. ESA. Aber wie heißt die US-amerikanische Raumfahrtbehörde abgekürzt?
2: NASA.
0: Yes.
1: Nenne einen Wissenschaftsbereich, auf dem auf der ISS geforscht wird.
2: Astrologie?
0: Ja, lass es gelten. Ey, weißt du, warum wir es gelten lassen? Wir haben jetzt gerade eine neue Folge rausgebracht, die geht um schwarze Löcher und ich habe Astrologie und Astronomie verwechselt. Peinlicherweise. Muss ich mich auch nochmal entschuldigen an alle, die das gehört haben. Samu, auch an dich, sorry.
1: Das ist meine Güte.
0: Ja, ist okay, oder? Ey, Emilia, ich fand, die Fragen waren insane schwierig. Also ohne Scheiß. Das war mit Abstand die schwierigste Runde, die wir bisher hatten für unsere Hörerinnen und Hörer. Deswegen, du hast es trotzdem unfassbar gut gemacht. 4 richtige. Jetzt bin ich mal gespannt, wenn deine schon so schwierig waren, dann muss ich wahrscheinlich jetzt hier irgendwas, keine Ahnung, auf Französisch beantworten. Ich bin sehr, sehr gespannt. Also ich muss mindestens 5 richtig haben, damit ich diese Runde gewinne. Ich bin ready, Samu. Weißt du, okay, wie es bei dir aussieht?
1: Ich bin immer ready. Dann starten hier deine 45 Sekunden.
0: Okay.
1: Wie viele Tage war die ISS seit dem Start unbewohnt?
0: 100.
1: 0. Welches Land betreibt auch eine dauerhaft bewohnte Raumstation?
0: Die Sowjetunion.
1: China. Welches bekannte Outdoor-Spiel ist auch auf der ISS spielbar?
0: Was?
1: Welches Outdoor-Spiel ist auch auf der ISS spielbar?
0: Outdoor-Spiel?
1: Ja.
0: Bierball.
1: Geocaching. Auf der Raumstation befindet sich das technische Gerät ISS Presso. Was ist das?
0: Kann man, kriegt man Kaffee mit.
1: Das ist eine Kaffeemaschine. In welche Himmelsrichtung fliegt die ISS?
0: In Osten.
1: Die ISS möchte die Menschheit voranbringen. Welche Raumstation aus einem bekannten Sci-Fi-Universum möchte nur zerstören?
0: Das ist der Todesstern.
1: Wie viele Raumschiffe können gleichzeitig an die ISS andocken? Weniger oder mehr als 5?
0: Weniger.
1: Mehr. Was ist die schnellste Zeit in Stunden, die ein Raumschiff von der Erde zur ISS braucht?
0: 3.
1: 4 Stunden. Die ISS rauscht mit 28.000 km/h um die Erde. Mit wie viele Minuten bräuchte sie von Berlin nach Hamburg?
0: 7.
1: Eine halbe Minute.
0: Oh Gott.
1: Oh nee, sorry, das war falsch.
0: Ja, gewonnen.
1: Nee,
0: okay, nee, ich hab nur 3. Ne? Ey, Wahnsinn. Ey, Emilia, überleg mal, guck mal, unsere Fragen, würde ich sagen, waren ungefähr gleich schwierig. Und du hast trotzdem gegen mich gewonnen. Herzlichen Glückwunsch. Hast du richtig, richtig gut gemacht.
2: Danke.
0: Wirklich, ich bin sehr, sehr stolz auf dich. Das war wirklich nicht einfach. Da waren echt heftige Fragen dabei. Wenn man überlegt, dass die Runden davor war, es teilweise schon ein bisschen einfacher, aber das war krass. Ey, wirklich Hammer. Emilia, sag mal ganz kurz, hast du irgendein verrücktes Hobby oder irgendwie, keine Ahnung, irgendwas anderes crazy in deinem Leben, wo ich Bezug drauf nehmen kann, wenn ich dir das Paket schicke?
2: Ich liebe Formel 1 zum Schauen.
0: Oh, Formel 1. Was ist dein Lieblingsteam oder Lieblingsfahrer?
2: Ferrari vor allem. Ja. Am liebsten mag ich den Leclerc.
0: Charles Leclerc! Kennst du das Video von Social Media?
2: Ja.
0: Ja, sehr gut. Dann bist du in meinem Team. Sehr gut. Ich bin auch Ferrari-Fan schon immer, seit Schumacher-Zeiten. Deswegen sehr, sehr geil. Dazu werde ich dir auf jeden Fall ein kleines Paket schicken. Freue ich mich sehr drauf. Du bleibst jetzt ganz schön in der Leitung, damit wir deine Adresse bekommen. Und wir hören so lange weiter. Richtig geile Musik. ASAP Rocky, vor kurzem in Berlin gewesen. Unfassbar krasses Konzert. Moshpits wirklich aus der Hölle. Das war sehr, sehr stark. Fashion Killer hier jetzt bei euch. Fritz, das ist Johnny. Bist du mit Johnny beim Takeover.

0: go. Ist so ein Song mit diesem Ding, ding, bang, bang, bang, bang, wo du wirklich die ganze Zeit mit dem Kopf nickst und irgendwann so Muskelkater so weißt du, so im Nacken bekommst. Einfach von dem Song. Samu ging's auch so. Der hat auch das richtig mitgegeben.
1: Ich hab den auch lange nicht mehr gehört, aber geil.
0: Das ist geil, ne? Find ich auch. Leute, ich muss leider fast schon Tschüss sagen, aber eine letzte Runde Quizzen mit Johnny haben wir hier für euch am Start. Ich bin persönlich jetzt sehr, sehr angespannt, weil wir hatten bisher 7 Runden und wenn ich ganz kurz durchzähle, habe ich keine davon gewonnen. Und vielleicht ist das letzte Mal jetzt meine Zeit. Haben wir jemanden in der Leitung? Ich bin überhaupt gar nicht mehr aufgepasst.
1: Ja, natürlich. Max aus Potsdam ist da.
0: Oh. Max, hörst du uns?
2: Ja, hallo.
0: Jung, deine Stimme erkenne ich ja sofort. Haben wir uns nicht schon mal auf einem Event auch getroffen?
2: Ja, vor 2 Wochen.
0: Ah, die Stimme, die habe ich direkt wiedererkannt. Du klingst auch 1:1 wie Max aus Potsdam. Das ist großartig. Bist du denn vorbereitet, Max? Bist du schlau?
2: Ja, also ich würde sagen, ich habe ja die ganzen Folgen fast alle gehört.
0: Oh echt, ey, das ist sehr, sehr stark. Hast du auch die Folge zur Terrakotta-Armee gehört?
2: Ja, die habe ich auch gehört.
0: Okay, weil damit wird sich jetzt das Quiz so ein bisschen beschäftigen. Was würdest du sagen, 1 bis 10, wie selbstbewusst bist du?
2: Oh, ich würde sagen so eine 6.
0: Eine 6, das reicht. Wenn du 6 Fragen mal würdest, wirst du ganz sicher gewinnen. Deswegen, also Regeln müssen wir nicht nochmal erklären, oder? Haben wir jetzt 7 Mal gemacht.
2: Ja, nee.
0: Sehr gut. Dann Samu, ich übergebe an dich.
1: Und ich frage noch einmal, Max, bist du bereit?
2: Ja, ich bin bereit.
1: Dann starten hier deine 45 Sekunden. Was genau ist Terrakotta? Gebrannter?
2: Kalk.
1: Ton. In welchem Land wurde die Terrakotta-Armee ausgegraben?
2: China.
1: Stark. Was stellen die ausgegrabenen Figuren dar?
2: Tiger.
1: Wie groß sind sie durchschnittlich? 2 oder 4 Meter?
2: 2.
1: Wie viele Statuen gibt es? Circa 800 oder 8000?
2: 8000.
1: Die Terrakotta-Armee sollte auf der chinesischen Mauer Angreifer abschrecken. Ist das richtig oder falsch?
2: Falsch.
1: Sie sind Teil einer Grabanlage. Heißt das Mausoleum oder Tempel?
2: Mausoleum.
1: Boah. Wessen Grabanlage war das? Die vom ersten chinesischen Kaiser oder König?
2: Kaiser.
1: Junge. Was suchte der Bauer, der die Terrakotta-Armee eigentlich gefunden hat? Wasser oder Goldmünzen?
2: Goldmünzen.
1: Wasser. Der Bauer schmiss nach dem Fund seinen Job und schrieb danach im Museum Autogrammkarten und signierte Bücher. Ist das richtig oder falsch?
2: Falsch.
1: Es war richtig.
0: Alter, das hätte ich auch falsch beantwortet. Aber wirklich, ey, das ist so krass schon wieder. Junge, Max, 7 richtige. Alter, das ist wirklich crazy. Und es waren auch wieder nicht so einfache dabei. Es nervt mit euch, sag ich dir ehrlich, es nervt. Ich hätte euch dieses Wissen nie vermitteln dürfen. Jetzt sitze ich hier und bin der Idiot. Wie geht's dir damit, Max? Ich hoffe, du hast schlechtes Gewissen.
2: Ja, also ich fühle mich gut auf jeden Fall. Also.
0: Das ist die ehrlichste Antwort jemals, okay. Gut, ich würde sagen, allerletzte Runde, wir starten direkt ein. Ich muss 8 richtige haben, sonst habe ich keine Chance.
1: Und deine 45 Sekunden starten jetzt. In der Nähe der Terrakotta-Armee wurden unter anderem 31 Exemplare von Tieren gefunden. Welche Art von Tieren waren das?
0: Pferde.
1: Vögel. In welcher bekannten Videospielreihe kommt die Terrakotta-Armee vor?
0: Uncharted.
1: Tomb Raider. Die nächste große Stadt ist Xi'an. Von welcher alten Handelsroute ist Xi'an Ausgangspunkt?
0: Die Seidenstraße.
1: Welcher Ort bei der Terrakotta-Armee ist bis heute nicht geöffnet?
0: Das Grab.
1: Wie viele Figuren waren ursprünglich grau?
0: Ursprünglich grau?
1: Ja.
0: Die Hälfte.
1: Keine, sie waren alle angemalt. Welches Körperteil half Forschern bei der Frage, ob echte Soldaten Modell gestanden haben?
0: Der Kopf.
1: Die Ohren. Warum haben die Figuren Löcher, damit sie leichter beim Transport sind oder beim Brennen des Tons nicht brechen?
0: Brechen.
1: Warum schaut die Armee nach Osten?
0: Weil da die Sonne aufgeht.
1: Weil da die Hauptgegner herkamen. Nenn mir eine andere Gruppe von Terrakotta-Figuren, die auch mit dabei waren.
0: Mhm. Oh, das waren nur 3 oder so, oder?
1: Korrekt.
0: Oh Gott, ey. Max, was soll ich sagen? Ich wurde hier heute 8-mal düpiert, wie die jungen Leute ganz cooler Begriff sagen würden. Du hast mich auch auseinandergenommen. Geht's dir jetzt wenigstens ein bisschen schlechter?
2: Nee.
0: Das ist sehr ehrlich und ich gönne es auch. Sag mir ganz schnell irgendwas Verrücktes, irgendwas über dich, ein Hobby oder sowas, was ich mit aufschreibe, wenn ich dir ein Paket schicke.
2: Ich habe mit Judo nach langem wieder angefangen.
0: Alter, sehr gut. Das heißt, du würdest mich nicht nur beim Quizzen schlagen, sondern auch im echten Leben. Großartig. Vielen, vielen Dank, dass du mitgespielt hast. Vielen Dank an alle, die mitgespielt haben. Alter, das hat mir unfassbar viel Spaß gemacht. Max, unbedingt in der Leitung bleiben. Wir brauchen deine Adresse, dann schicke ich dir was heim. Und Leute, ich kann nur sagen, vielen, vielen Dank für die letzten 2 Stunden. Vor allem an dich, Samu. Du hast das wie ein König hier gemacht. Du hast ja hier die ganzen Knöpfe gedrückt. Ich muss ja nur reden.
1: Aber du hast ja alles drumherum gemacht. Also ja. Vielen Dank auch an dich fürs Takeover.
0: Das ist so eklig hier. Ja, danke dir. Und bevor ihr jetzt sagt, na gut, Johnny geht, das lohnt sich ich nicht. Ich baue mein Radio aus dem Auto aus und werfe es in den Müll. Nee, müsst ihr nicht machen. Gleich gibt es ein weiteres Takeover. Da ist nämlich Timon Krause für euch mit am Start. Das ist ein Mentalist. Und ich erinnere mich noch an meine Kindheit. Da habe ich hier immer Uri Geller geguckt. Und da habe ich mich immer aufgeregt, dass der Löffel auf dem Fernseher sich nicht verbogen hat. Aber Timon sagt, er kann euch auch hier übers Radio verzaubern.
1: Ich bin so gespannt.
0: Ich auch. Was glaubst du, was macht er mit dir, dass du einfach nicht mehr weißt, wie du heißt?
1: Oder so? Er könnte mich hypnotisieren. Vielleicht macht er Kartentricks mit mir. Vielleicht verbiegt er irgendwelche Löffel von mir. Ich weiß es gar nicht, aber
0: geil.
1: Ich bin so gespannt.
0: Ich auch. Ich werde reinhören, gleich auf der Heimfahrt. Schön, dass ihr alle mit dabei wart. 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Wissen mit Johnny, ARD Sounds und überall da, wo es Podcasts gibt. Viel Spaß, vielen Dank, ganz viel Liebe und ciao.
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4: 16 Uhr.
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4: Verkehr. Auf Fritz, bitte Vorsicht in beiden Richtungen. A9 und A10 zwischen Dreieck Potsdam und Ferch sind Menschen auf der Fahrbahn. A113 Richtung Berlin. Zwischen Schönefelder Kreuz und Waltersdorfer Dreieck steht ein kaputtes Fahrzeug auf der Standspur und auch hier sind Menschen auf der Autobahn. A10 westlicher Berliner Ring Richtung Dreieck Havelland. Zwischen Großkreuz und Vöben gab es einen Unfall auf der linken Spur. Berliner 100. Zwischen Oberlandstraße und Dreieck Neukölln ist bis Mitte Dezember in beiden Richtungen jeweils die linke Spur gesperrt. Außerdem A100 Richtung Treptow. Es gibt Stau zwischen Schmargendorf und Britzer Tunnel und ihr braucht eine halbe Stunde länger. A100 Richtung Wedding. Es staut sich zwischen Oberlandstraße und Kreuz Schöneberg und im weiteren Verlauf nochmal an der Funkturmbaustelle. B96 in Berlin, der Tiergartentunnel, ist weiterhin in beiden Richtungen gesperrt. Grund ist Personalmangel. Lange Staus auf den Umfahrungsstrecken. Wenn ihr unterwegs seid, gute Fahrt.
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5: Einen wunderschönen guten Nachmittag. Ich habe gehört, wenn man richtig bekannt ist, muss man sich nicht mehr vorstellen. Deshalb möchte ich mich euch gerne vorstellen. Mein Name ist Timon Krause. Ich bin Mentalist, will sagen Gedankenleser. Und ich brauchte gerade keine Gedanken zu lesen, um bei dem Mann, der bei mir mit im Studio bei Fritz sitzt, nämlich Samu, zu sehen, dass wir offenbar denselben Humor teilen. Hallo Samu.
6: Hallo. Mir geht's gut, wir haben uns ja vorhin schon einmal kurz die Hand geschüttelt. Wir konnten nicht so viel reden, weil ich war noch mit Johnny beschäftigt. Wir haben uns schon die Hand geschüttelt. Was weißt du schon über mich?
5: Ich weiß schon alles über dich. Ich kenne deine PIN-Nummer, ich weiß, welche Unterwäschefarbe du trägst und ich weiß,
6: das weiß
5: dass
6: nicht
5: du...
6: mal ich gerade auswendig.
5: Sie ist schwarz. Schau nach.
6: Nee, hellblau.
5: Gut, wir haben uns gerade noch auf, ganz offensichtlich. Und ich weiß, dass du mir natürlich eine Challenge gestellt hast, auf die wir später zurückkommen.
6: Oh,
5: möchtest
6: ja.
5: du die kurz erwähnen?
6: Na, wir haben heute, als du noch nicht da warst, in der Redaktion so ein bisschen gebrainstormt und dachten, das wäre ja voll lustig. Wir denken uns ein Wort aus und sagen dir nicht, welches das ist. Und du musst das rausfinden durch deine Mentalistenfähigkeiten.
5: Yes, fantastisch. Ich freue mich drauf. Ich werde da einen kleinen Moment noch für brauchen. Was erwartet euch heute, die ihr hier zuhört? Ihr werdet heute die Möglichkeit haben, von mir kleine psychologische Alltagstricks mitgeteilt zu bekommen. Ihr werdet die Möglichkeit bekommen, von mir live am Telefon gelesen zu werden. Ihr könnt auch einfach übers Radio mitmachen und ihr werdet hören, wie ich Samus Pokerface knacke. Bevor wir dazu kommen, kriegt ihr aber den ersten Song, den ich mitgebracht habe. Das ist ein brasilianischer Song von einem wunderbaren Künstler Déjà Vu. Hier kommt er jetzt.

0: Das war Sinha von Deja Vin, ein wundervoller brasilianischer Künstler und ich hoffe, ihr habt da Freude dran gehabt. Ich bin Timon Krause, Mentalist will sagen, Gedankenleser, Experte für menschliches Verhalten und Zauberer für Mindhacks, also kleine psychologische Alltagstricks, die euch das Leben etwas leichter machen. Da kommen wir später zu. Ich möchte euch nur jetzt schon sagen, solltet ihr eine Situation in eurem Leben haben, zu der ihr euch einen kleinen Psychotrick wünschen würdet. Und dabei ist es egal, ob ihr jetzt früher besser einschlafen möchtet oder ob ihr sagt, ich möchte besser mit Stress umgehen oder was völlig anderes. Dann schickt uns gerne eine WhatsApp an 030 30 31 000. Ich freue mich, von euch zu lesen. Jetzt ist es natürlich so und ich sehe auch schon das ängstliche Gesicht meines Co-Moderators Samu, der hier neben mir sitzt, dass Menschen, wenn sie hören, dass ich Mentalist bin, häufig Angst haben, dass das bedeutet, dass sie direkt von Anfang an interaktiv mitmachen müssen. Und das stimmt auch. Das bedeutet, ich darf euch, die ihr zu Hause oder im Auto oder in der Badewanne sitzt, steht oder liegt, bitten, hier mitzudenken. Ich werde eure Gedanken über das Radio lesen. Samu, du darfst ebenfalls mitmachen. Es ist ein simples Assoziationsspiel. Ich möchte euch zuallererst alle bitten, an eine Stadt zu denken. Nicht laut sagen. Es ist nicht so, als könnte ich euch bis hierhin hören. Nichtsdestotrotz nicht laut sagen. Denkt an eine Stadt und nehmt im Idealfall eine Stadt, die wir alle kennen würden. Sowas wie Frankfurt würde funktionieren. Sowas wie Oberhinterpfachingen wäre vielleicht zu klein. Wenn ihr das habt, dann buchstabiert diese Stadt bitte vor eurem inneren Auge aus und springt an den letzten Buchstaben dieser Stadt. Wir bilden, wie gesagt, eine Assoziationskette. Schaut auf den letzten Buchstaben eurer gedachten Stadt und sucht euch einen Beruf, der mit diesem Buchstaben anfängt. Klassische Berufe sind hier lieber gesehen als sehr spezifische Berufe, aber nehmt euch einen Beruf, der mit dem letzten Buchstaben eurer Stadt anfängt. Wenn ihr das gemacht habt, nächster Schritt, wir sind fast fertig. Buchstabiert diesen Beruf vor eurem inneren Auge aus. Springt auch hier wieder an den letzten Buchstaben und sucht euch eine Blume, die mit diesem Buchstaben anfängt. Das kann eine Blume sein, die hier wächst. Das kann auch eine Blume sein, für die ihr in den Blumenladen laufen müsstet. Wenn ihr keine Blume findet, die mit diesem Buchstaben anfängt, dann nehmt einen anderen Beruf. Ich gebe euch noch ein paar Sekunden Zeit. Sehr schön.
1: Muss der Beruf dann aber trotzdem mit dem letzten Buchstaben von der Stadt anfangen?
0: Nein, das ist okay.
1: Kann
0: ein ganz anderer Beruf sein. Mhm. Hauptsache, ihr buchstabiert den Beruf aus, ihr springt an den letzten Buchstaben, sucht euch eine Blume. Und wenn ihr das habt, letzter Schritt, buchstabiert eure Blume nochmal vor eurem inneren Auge aus, springt auch hier wieder an den letzten Buchstaben und sucht euch eine Frucht, die mit diesem Buchstaben anfängt. Das kann eine Frucht sein, die hier wächst, das kann auch eine tropische Frucht sein. Nehmt eine, die mit dem letzten Buchstaben eurer Blume anfängt. Wir Menschen, und darauf beruht natürlich mein Beruf als Mentalist, sind uns alle deutlich ähnlicher, als wir denken. Wir funktionieren ganz ähnlich. Das ist auch der Grund, weshalb wir alle mit ähnlichen psychologischen Tricks unser Leben etwas leichter machen können. Und der Grund, weshalb ich behaupte, Gedanken von Menschen im ganzen Land auf Tour oder hier übers Radio lesen zu können. Ich werde gleich eine Frucht benennen. Wenn das die Frucht ist, an die ihr denkt, dann könnt ihr euer Radio rausreißen, euer Handy an die Wand schmeißen, aufspringen und Fritz bejubeln als das krasseste Radio des heutigen Tages oder uns einfach schreiben, dass es funktioniert hat. Ich benenne gleich eine Frucht und wenn das die Frucht ist, an die du gedacht hast, dann hat das funktioniert. Die Frucht, die ich dir in den Kopf pflanzen wollte, ist eine Erdbeere.
1: Nein!
0: Bei Samu hat es funktioniert. Ich hoffe, bei euch auch. Schreibt uns, lasst es uns wissen.
1: Geil.
0: Verlinkt Fritz. Ich würde mich freuen, von euch zu hören. Und damit ihr euch davon einen Moment erholen könnt, würde ich euch gerne meinen Lieblingssong von meinem absoluten Lieblingskünstler vorstellen. Der Mann heißt Decker. Nicht der deutsche Decker, sondern der englische Decker. Ich habe diesen Song vor kurzem noch live auf einem Konzert gehört und geweint vor Freude. Ich präsentiere euch meinen Decker-Lieblingssong Tethered Wrapped Around.

0: Das war Tethered Wrapped Around von Decker und hier ist Timon Krause, Mentalist beim Fritz Takeover. Mit mir im Studio sitzt Samu, mein Padawan als Mentalistenlehrling.
1: Aber wirklich.
0: Ich werde dich heute großziehen als Mentalist in Lehre. Du wirst das nächste große Ding der Mentalistinnen-Szene.
1: Aber geh mal aus meinem Kopf wieder raus. Das mit der Erdbeere gerade war gruselig.
0: Ich gehe aus deinem Kopf raus. Dafür gehst du jetzt aber in jemandes Kopf rein mit mir gemeinsam. Wir haben nämlich schon jemanden am Telefon mit dabei, dessen Gedanken wir beide, Samu, gleich über den Hörer lesen werden. Wir haben am Telefon Moritz. Bist du da?
2: Hallo.
0: Moin, Timon hier. Wie geht's dir?
2: Gut.
0: Sehr schön. Moritz, ich bin neugierig. Hast du das Experiment mit der Erdbeere gerade ebenfalls versucht?
2: Nee, ich war ein bisschen aufgeregt.
0: Das macht nichts.
2: Ich war ein bisschen, ja.
0: Das macht gar nichts. Du brauchst überhaupt nicht aufgeregt zu sein. Ich freue mich, dass du hier angerufen hast, um dich gegebenenfalls lesen zu lassen. Der Versuchsaufbau ist ganz simpel. Moritz, du wurdest gebeten, dir 4 Objekte rauszusuchen. Hast du die 4 Objekte da?
2: Ja, die habe ich.
0: Sehr schön. Dann darfst du die gleich einmal, und ihr könnt gleich zu Hause übrigens mitraten, ich werde euch erklären, wie das funktioniert, genau wie Samu. Dann darfst du gleich einmal diese Objekte in einer Reihe von links nach rechts vor dir auslegen. Du darfst bitte einmal von links nach rechts die 4 Objekte vor dir platzieren. Mach das und sag uns Bescheid, wenn du das getan hast.
2: Ja, habe ich getan.
0: Hast du, sehr schön. Dann kannst du uns einmal sagen, weil wir natürlich auf Abstand nicht sehen können, was du da hast, kannst du uns sagen, was du da hast. Darum geht's gleich nicht. Bitte, wir fangen ganz links an. Was ist das Objekt ganz links?
2: Das ist Haarspray.
0: Haarspray, perfekt. Das bräuchte ich auch. Meine Haare sind heute wieder absolutes Chaos. Und als zweites von links befindet sich was?
2: Eine schwarze Kappe.
0: Eine Kappe, auch die könnte ich gebrauchen. Dann zweites von rechts quasi, also dritte Position, befindet sich was?
2: Ein Bonbon.
0: Ein Bonbon. Und zu guter Letzt, ganz rechts befindet sich?
2: Tempotaschentücher.
0: Taschentücher. Sehr gut. Moritz, deine erste Aufgabe ist wie folgt. Du denkst dir oder wählst bitte 2 dieser Objekte aus, ohne uns zu sagen, welche das sind, und lässt sie miteinander den Platz tauschen. Du könntest also zum Beispiel Haarspray gegen Kappe tauschen oder was anderes, ja? 2 Objekte miteinander tauschen lassen. Mach das bitte jetzt.
2: Hab ich.
0: Sehr gut. Jetzt sind 2 Objekte noch auf ihrer ursprünglichen Position, korrekt?
2: Ja.
0: Die darfst du bitte ebenfalls miteinander vertauschen, sodass jedes Objekt jetzt einmal getauscht hat.
2: Hab ich.
0: Sehr schön. Moritz, die Objekte liegen jetzt in einer uns unbekannten Reihenfolge. Unsere Aufgabe wird gleich sein, zu erraten, welches Objekt du wohin gelegt hast, indem wir erkennen, wann du lügst und wann du die Wahrheit sagst. Weißt du, woran man Lügen erkennt?
2: Nee.
0: Bei einigen Menschen ist es sehr einfach. Bei Trump zum Beispiel erkennst du das daran, dass er den Mund aufmacht. Bei anderen Menschen ist das deutlich schwieriger. Bei dir, glaube ich, könnte das tricky werden. Bei dir müssen wir nämlich darauf achten, wie sich dein Basisverhalten verändert. Ich habe mit dir jetzt ein bisschen angehört. Ich weiß, wie du normalerweise sprichst. Samu hat auch gut aufgepasst. Der weiß auch, wie du sprichst. Das bedeutet aber, dass wir jetzt erst einmal, und ihr zu Hause übrigens auch, dich auf das jetzt neue, erste Objekt schauen lassen. Das darfst du machen. Und du darfst uns einfach wahrheitsgemäß, wir müssen einmal hören, wie du die Wahrheit sagst, wahrheitsgemäß sagen, welches Objekt da liegt. Dann haben wir einmal gehört, wie du klingst, wenn du die Wahrheit sagst.
2: Die Kappe.
0: Die Kappe, sehr schön. Dann gehen wir jetzt weiter. Schau bitte auf die 2. Position. Hast du?
2: Ja.
0: Perfekt. Und sag bitte mit einem Pokerface, sagst du einfach, da liegt das Haarspray, da liegt das Bonbon, da liegen die Taschentücher. Einfach 3-mal das sagen. Einmal sagen, da liegt Haarspray, da liegt ein Bonbon, da liegen Taschentücher. Eins davon
2: ist wahr. Da liegt Haarspray, da liegt Taschentücher und da liegt Bonbon.
0: Perfekt. Samu hat genau hingehört. Samu, nur ja oder nein? Meinst du, erkannt zu haben, wann er die Wahrheit gesagt hat?
1: Nein, auf gar keinen Fall.
0: Auf keinen Fall. Okay, nein. Ihr könnt zu Hause uns natürlich schreiben, wenn ihr meint zu wissen, wann Moritz gerade die Wahrheit gesagt hat. Moritz, schau bitte auf die neue 3. Position, auf das 3. Objekt und sag einfach nochmal, da liegt ein Bonbon, da liegen Taschentücher, da liegt Haarspray.
2: Da liegt ein Bonbon, da liegen Taschentücher, da liegt Haarspray.
0: Und zu guter Letzt auf das letzte Objekt schauen und bitte auch nochmal sagen, da liegt ein Bonbon, da liegen Taschentücher, da liegt Haarspray.
2: Da liegt ein Bonbon, da liegen Taschentücher, da liegt Haarspray.
0: Sehr gut. Ich frage Samu zuerst. Samu, meinst du, der Moritz hat sich gerade verraten? Hast du ein Gefühl dafür, was jetzt wo liegt?
1: Ich fand, Moritz hat immer alles gleich gesagt. Aber du siehst das wahrscheinlich anders.
0: Das ist ein Kompliment an Moritz. Moritz, du hast es wirklich sehr gut gemacht. Ich finde, du hast ein fantastisches Pokerface, sogar übers Telefon. Ich werde dir jetzt gleich eine Reihenfolge benennen. Ich meine nämlich erkannt zu haben, wann du die Wahrheit gesagt hast, wann du gelogen hast. Ich sage dir die Reihenfolge der vier Objekte, wie ich glaube, dass sie da liegen. Und du kannst uns einfach ja oder nein sagen, ob ich recht habe. Ich glaube, es liegt ganz vorne.
2: Also links.
0: Ganz links, das hast du uns ja gesagt. Die Kappe, das war richtig, das hast du uns gesagt. Und ich glaube, die restlichen Objekte liegen in der Reihenfolge von links nach rechts. Haarspray, Taschentücher, Bonbon. Ja oder nein, stimmt das?
2: Stimmt.
0: Fantastisch. Ich danke dir vielmals, dass du dich hast durchschauen lassen am Radio, aber du hast es wirklich sehr, sehr gut gemacht. Gute Arbeit.
2: Danke auch.
0: Ich danke dir, Moritz. Alles Liebe dir. Ich stelle euch meinen nächsten Song vor, den ich heute mitgebracht habe. Ebenfalls von einem meiner Lieblingskünstler, Billy Raful. Akustik habe ich eine ganz besondere Connection zu diesem Song. Fantastisches Lied und ich wünsche euch viel Spaß dabei.

0: Das war Akustik von Billy Raful. Und hier ist Mentalist Timon Krause bei Fritz, um eure Gedanken zu lesen und eure kleinen Alltagswehwehchen etwas zu beheben mittels kleiner psychologischer Alltagstricks. Bevor wir das nachher mit euch machen, ihr uns also WhatsAppen könnt auf der 030 30 31 000 oder sogar anrufen könnt, möchte ich kurz mit meinem Co-Moderator Samu sprechen.
1: Ja, hallo,
0: Samu.
1: Hallo.
0: Hi. Wenn ich dir jetzt sagen würde, ich habe lauter kleine Psychotricks für den Alltag mit dabei.
1: Ja.
0: Gibt es etwas, was dich gerade in deinem Leben irgendwie bedrückt oder wo du vielleicht eine kleine Räuberleiter für den Kopf gebrauchen könntest?
1: Ja, ich ziehe am Samstag um. Ab morgen muss ich also alles bei mir einpacken und da kickt immer ADHS, weil dann nimmst du was in die Hand und bist erstmal eine halbe Stunde auf einmal doch damit beschäftigt.
0: Mhm.
1: Wie kriege ich es hin, fokussiert zu bleiben?
0: Oh, da habe ich zwei Mindhacks für dich. Den einen könnt ihr auch benutzen, wenn ihr kein ADHS habt. Das ist die Aktivierung des sogenannten Fokusreflexes und das funktioniert so, dass ihr euch zum Beispiel eine Kerze oder ein Licht oder sonst irgendwas nehmt, da 30 Sekunden intensiv drauf starrt, das signalisiert eurem Gehirn, dass da offenbar irgendwas wichtig ist und es kickt sich in den Fokusmodus. Das kann dann eure Konzentration für die nächsten 20, 30, 40 Minuten erhöhen.
1: Geht da auch die Handytaschenlampe?
0: Da würde auch die Handytaschenlampe
1: gehen.
0: Praktisch. Es muss auch nicht hell sein. Also es könnte auch einfach, eine Getränkedose sein, die ich hier gerade stehen habe.
1: Okay.
0: Aber du musst irgendwas intensiv für so 30 bis 60 Sekunden anstarren. Der zweite Trick, und das weiß ich von einem Freund, der ADHS hat, ist der sogenannte nasse Sockentrick. Kennst du das?
1: Nee, das klingt ein bisschen eklig.
0: Ja, das funktioniert so, weil ja ADHS auch häufig mit einer körperlichen Sensibilität einhergeht, bei einigen Menschen zumindest. Funktioniert so, dass du dir nasse Socken anziehst oder Socken anziehst und damit in irgendeine kleine Pfütze in der Wohnung trittst oder so.
1: Hä?
0: Und mit dir selbst die Abmachung machst, du darfst diese nassen Socken erst dann wieder aufziehen, wenn du deine Aufgabe erfüllt hast. Und für viele Menschen, zumindest auch für diesen spezifischen Freund mit ADHS, scheint das sehr gut zu funktionieren. Also vielleicht sehen wir dich dann am Samstag mit nassen Socken in eine Kerze starrend und ich drücke dir die Daumen, dass das funktioniert. Versprich mir, dass du es probierst.
1: Ja.
0: Schön.
1: Also beim Packen. Beim Umziehen vielleicht nicht, weil da muss ich schleppen, aber beim Packen mache ich das.
0: Dankeschön. Und mit diesem abgenommenen Versprechen verspreche ich dir jetzt, dass hier ein ganz fantastischer Song kommt, so verhaspelt, nämlich Glue Myself Shut von Noah Kagan.
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4: Mit Philipp Börger. In Frankreich demonstrieren immer mehr Menschen für bessere Schulen. Auch heute sind in verschiedenen Städten Zehntausende auf die Straßen gegangen. An hunderten Schulen ist wieder der Unterricht ausgefallen. Mehr dazu von Britta Notnagel.
5: Die SchülerInnen protestieren gegen den Lehrermangel und marode Schulen. Inzwischen sind bei manchen Demos auch Eltern und Lehrkräfte mit dabei. Und zwar auch, um sich schützen zwischen Jugendliche und die Polizei zu stellen. Zuletzt kam es nämlich mehrfach zu Straßenkämpfen. Die Polizei setzte Tränengas, Wasserwerfer, teilweise auch Gummigeschosse ein. Minister Nunier sagte im französischen Radio, von friedlichen Protesten könne in mehreren Fällen nicht die Rede sein. Es seien Molotow-Cocktails geworfen und Gebäude und Fahrzeuge beschädigt worden. Die Regierung hat zwar Verbesserungen an den Schulen angekündigt, den jungen Leuten reicht das aber bisher nicht.
4: In den USA ist eine Mega-Fusion zweier Filmstudios abgeschlossen. Harry Potter, Batman, Star Trek und Mission Impossible gehören ab heute zum selben Konzern. Paramount hat Warner Brothers gekauft und dieser neue Unterhaltungsgigant heißt jetzt Skydance. Der Kaufpreis soll bei 110 Milliarden US-Dollar liegen. Politisch ist der Deal umstritten. Skydance-Chef Allison gilt als Unterstützer von US-Präsident Trump. Befürchtet wird zum Beispiel auch, dass die Berichterstattung des Fernsehsenders CNN jetzt nicht mehr unabhängig bleibt. CNN gehörte zu Warner Brothers und wurde mitgekauft und berichtet öfter kritisch über die US-Regierung. Die Deutsche Bahn soll besser werden. Im Moment sind viele ja genervt von Verspätungen und Ausfällen. Jetzt gibt es eine Art Hausaufgabenheft für die Bahn, den Infraplan. Da hat die Regierung reingeschrieben, was in den nächsten 5 Jahren geändert werden soll. Mehr neue Gleise zum Beispiel, elektrifizierte Strecken und insgesamt weniger Verspätungen. Wie das alles bezahlt werden soll und wer am Ende den Kopf dafür hinhält, ist noch nicht ganz klar. In der Politik gibt es gerade viel Aufregung wegen einer möglichen neuen Spionageaffäre. Heute ist der ehemalige Bundesnachrichtendienstchef Hanning festgenommen worden. Die Bundesanwaltschaft wirft ihm vor, über Jahre vertrauliche Infos des Geheimdienstes für seine private Beratungsfirma genutzt und die auch weitergegeben zu haben, auch ans Ausland. SicherheitspolitikerInnen fordern harte Konsequenzen, nicht nur für Hanning. Es geht zum Beispiel auch darum, dass es SpitzenbeamtInnen verboten werden sollte, nach ihrer Amtszeit Lobbytätigkeiten auszuüben.
6: Wetter. Mentalist Timon Krause, meine Kristallkugel sagt, überall Sonne, bis zum Abend stoßen aber immer mehr Wolken dazu, 20 bis 22 Grad. Auch nachts soll es überall trocken bleiben, es kann aber neblig werden, bei Tiefstwerten zwischen 10 und 6 Grad. Morgen, Leute, genießt den letzten Spätsommertag, nochmal über 20 Grad, viel zu warm für diese Jahreszeit. Und ab übermorgen, Donnerstag, wird es dann herbstlich mit Regenschauern.
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6: A10, westlicher Berliner Ring Richtung Dreieck Havelland. Zwischen Großkreuz und Vöben gab es einen Unfall auf der linken Spur. A113 Richtung Berlin. Zwischen Schönefelder Kreuz und Waltersdorfer Dreieck gibt es Behinderungen durch ein defektes Fahrzeug. Stadtverkehr Berlin. Stadtring A100 Richtung Treptow. Stau zwischen Schmargendorf und Britzer Tunnel. Es dauert eine knappe halbe Stunde länger. Richtung Wedding staut es sich zwischen Oberlandstraße und Kreuz Schöneberg plus 10 Minuten und im weiteren Verlauf noch einmal an der Funkturmbaustelle. Der Tiergartentunnel ist weiterhin in beiden Richtungen gesperrt und ist Personalmangel. Lange Staus auf den Umfahrungsstrecken. Weitere Staus? Pichelsdorf, Heerstraße stadtauswärts plus 20 Minuten. Kreuzberg und Tempelhof rund um den Platz der Luftbrücke. In Marzahn, Blumberger Damm Richtung Biesdorf vor der Landsberger Allee plus 10 Minuten, Charlottenburg-Knesebeckstraße und zwischen Kurfürstendamm und Mommsenstraße in beiden Richtungen wegen Tiefbauarbeiten gesperrt. Gute Fahrt.
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6: Hier ist Timon Krause, Mentalist bei Fritz, heute im Takeover, um eure Gedanken zu lesen, eure kleinen Wehwehchen zu erleichtern, euch meinen Text zu teilen und vor allem auch, um meinen Co-Moderator Samu mit zum Mentalisten auszubilden.
3: Und ich möchte einmal kurz sagen, auch gerade, dass das mit der Erdbeere, was du da gemacht hast mit dem Anrufer, dass sie ist nichts abgesprochen. Ihr wisst, ich war gerade noch im Takeover von Johnny beschäftigt. Also wir haben uns ja auch erst im Studio gesehen. Und dass das alles funktioniert hat, ist Wahnsinn.
6: So ist es.
3: Das ist crazy. Ich glaube, wir hatten noch nie so viel Kompetenz auf einmal geballt hier in diesem Studio sitzen.
6: Das stimmt überhaupt nicht. Ich freue mich aber zumindest von meiner kleinen Nischenkompetenz gleich noch ein bisschen was mit euch zu teilen. Ihr dürft anrufen, um nach meinem Text zu fragen. Ihr könnt uns WhatsAppen. Erstmal gibt's aber einen Song.
3: Darf ich vorher noch eine Frage stellen?
6: Ja, natürlich.
3: Und zwar war ich mir gar nicht sicher, was du hier, diese Timon Krause-Dinger, die du machst, da in unsere Gedanken reinschauen. Wie nennst du das? Sind das Tricks? Sind das Bits? Wie heißt das? Weil nicht, dass ich sage, das sind Tricks, sondern sagst du, nee, das sind nur irgendwelche Billo-Zauberer vom Jahrmarkt oder so. Bei mir heißt das ganz
6: anders. Also erstmal finde ich Zauberer, finde ich auch total krass.
3: Ja?
6: Finde ich super, finde ich hochfaszinierend. Es sind insofern Tricks, als dass es natürlich keine echte Telepathie ist und es gibt aber keinen richtigen doppelten Boden dabei oder so. Ich habe jetzt keine Tauben im Ärmel. Ich weiß nicht, ob man heute noch Tauben im Ärmel hat. Ich habe sie auf jeden Fall nicht. Man kann es also auch Skills, Experimente nennen, aber ich finde Tricks ist völlig prima. Nenn es, wie du willst, solange du es genießt.
3: Okay, und jetzt gibt's Musik, hast du gesagt.
6: Es gibt einen Song und zwar von Imogen Heap. Ganz liebe Frau, mit der habe ich auch mal eine kurze Zeit, wie alt würden die jetzt mittlerweile sein, weiß ich nicht, aber ganz liebe Frau, ganz lange schon tolle Musikerin, Künstlerin, auch kurz mal Kontakt gehabt und von der gibt es mein Lieblingslied von ihr, nämlich Hide and Seek.

0: Entschuldigung, das war mein Fehler. Das war nicht Timons Schuld.
1: Das sind meine mentalistischen Fähigkeiten, die hier Überhand nehmen und das Radio zum Durchdrehen bringen.
2: Hallo, aber wirklich?
1: Mentalist Timon Krause. Meinen Raben habe ich heute zu Hause gelassen. Der sitzt nicht auf meiner Schulter. Die Kristallkugel habe ich auch nicht dabei. Dafür aber meine Augen. Und das ist in den meisten Fällen alles, was ich brauche, um zumindest so zu tun, als könnte ich Gedanken lesen. Ich werde nachher, also bleibt gerne dran, nochmal eure Gedanken lesen, selbstverständlich. Ich werde euch auch eure Mindhack-Nachfragen beantworten. Bevor ich das mache, möchte ich hier aber meine Ehre verteidigen. Denn mir wurde eine Herausforderung gestellt von Fritz, von den Menschen hier im Office, hier im Studio. Spezifisch nochmal von Samu. Samu, mein lieber Co-Moderator. Und danke, dass du das machst und dir die ganze Technik bedienst. Ich freue mich.
0: Na klar.
1: Möchtest du uns nochmal erzählen, was ist die Challenge?
2: Ja, also wir haben uns heute Morgen in der Redaktionskonferenz überlegt, lass uns doch mal ein Wort oder einen Namen ausdenken. Mhm. Und wir verraten Timon so gar nicht, was das ist. Und er musste mit seinen kleinen Timon-Krause-Fähigkeiten rausfinden, welcher das ist.
1: Mit seinen kleinen Timon-Krause-Fähigkeiten klingt doch einfach süß.
2: Ja.
1: Gut, Samu, du hast also gesagt, ein Wort, einen Namen.
2: Ja.
1: Du darfst erstmal dich auf den Namen konzentrieren und vielleicht mal durchzählen, wie viele Silben da drin sind. Nur so für dich im Kopf gerade. Ich schaue mir Samu dabei an. Und das hat jetzt relativ lange gedauert. Ihr könnt es natürlich nicht sehen, aber ich würde sagen, es ist deutlich mehr als eine Silbe anhand seiner Reaktion. Es ist nicht sowas wie Tim oder Max. Es braucht ein bisschen länger. Es könnten eher so 4, 5 Silben sein. Und das war jetzt spannend. Ihr habt das wieder natürlich nicht gesehen. Darum beschreibe ich es euch. Samu hat gerade angefangen, leicht zu lachen. Und das konnte ich erkennen an den kleinen Muskeln um seine Augen. Das ist nämlich ein echtes Lachen. Das geht bis in die Augen. Das können wir schwerlich faken. Und das hat er gemacht, als ich 5 benannt habe. Hat dieser Name 5 Silben?
2: Ja, es ist richtig.
1: Ist richtig.
2: Es ist richtig.
1: Perfekt. Dann darfst du einmal mit einem Pokerface erstmal sagen, es ist ein männlicher Name und dann sagen, es ist ein weiblicher Name. Eins davon wird wahr sein, eins wird gelogen sein. Ich versuche das rauszuhören. Ihr könnt gerne mithören.
2: Lass mich einmal mein Gesicht kurz entgrinsen. Ja, es ist ein männlicher Name. Es ist ein weiblicher Name.
1: Bitte nochmal.
2: Es ist ein männlicher Name. Es ist ein weiblicher Name.
1: Und ich weiß nicht, ob ihr das gerade hören konntet, sonst spult's im Zweifel, wenn das geht, nochmal zurück.
2: In der Fritz-App und bei Fritz in Adi-Sounds geht das.
1: So, seine Stimme hat sich gerade in ihrer Basisversion ein bisschen verändert. Die wurde plötzlich tiefer, als sie es normalerweise ist. Als er gesagt hat, es ist ein weiblicher Name, was mich darauf schließen lässt, dass das gelogen war. Es ist ein männlicher Name, stimmt das?
2: Das ist richtig.
1: Sehr schön. Guckt mal, wenn ihr jetzt hier wärt, würdet ihr sehen, wie er in die Skeptikerhaltung geht. Er lehnt sich zurück, er möchte sich aus dieser Situation entfernen.
2: Ich lehne mich zurück und schaue das Spektakel an.
1: Okay.
2: Ich bin ja ganz entspannt.
1: Sehr gut, okay. Jetzt tut er, als wäre er ganz entspannt. Da darfst du bitte einmal dich auf den ersten Buchstaben dieses Namens konzentrieren und von A bis Z laut durchzählen, durchs Alphabet.
2: A, B, C, D, E, F, G, H, I, J, K, L, M, N, O, P, Q, R, S, T, U, V, W, X, Y, Z.
1: Okay, du hast vorhin schon mal so angedeutet, dass das zwei Namen sind, ja? Das ist also aus zwei Teilen bestehend.
2: Das ist richtig.
1: Der Fairness halber habe ich das einmal kurz angedeutet. Danke dir. Dann darfst du dich nochmal auf den zweiten Namen konzentrieren und auch da nochmal durchs Alphabet zählen. Guck mal, ob ihr raushören könnt, auf welchen Buchstaben er sich wohl konzentriert.
2: A, B, C, D, E, F. F, G, H, I, J, K, L, M, N, O, P, Q, R, S, T, U, V, W, X, Y, Z.
1: Kannst du dich mal kurz dran erinnern, wann du diese Person zuletzt gesehen hast, wann ihr euch getroffen habt? Guck mal, das ist spannend, wie er gerade reagiert hat. Du hast diese Person noch nie getroffen, stimmt? Okay, guck mal, wie er jetzt lacht. Spitzbübisch könnte man sagen. Du hast diese Person nicht nur nie getroffen. Gehe ich recht in der Annahme davon, dass es überhaupt keine echte Person ist?
2: Das ist vollkommen richtig.
1: Es ist also jemand Fiktives, ja?
2: Es ist jemand Fiktives.
1: Okay, Der erste Teil des Namens, ich habe dich jetzt ein paar Mal durchzählen lassen, der erste Teil des Namens hat eine Silbe, zwei Silben, drei Silben, zwei Silben hattest. Da hat er angefangen zu nicken. Ich sehe gerade, wir haben noch 10 Sekunden, bis wir zum nächsten Lied kommen.
2: Nein, wir haben auch noch ein bisschen.
1: Nö, ich hab's aber jetzt.
2: Ja?
1: Ich würde dir sagen, wer es ist und dann würde ich das nächste Lied jetzt schon mal anmoderieren, aber euch dann gleich erst noch sagen, wer es ist. Das Lied, das gleich kommen wird, wird sein The Magic Mumble Jumble mit ihrem Song Redemption und ich glaube, der Name, an den du denkst und sag mir, ob es stimmt, fiktive Person, Räuber Hotzenplotz.
2: Das ist so crazy, es ist vollkommen richtig.
1: Viel Spaß beim Song.

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5: Jojojo, hier ist Timon Krause, Mentalist, Experte für menschliches Verhalten, Körpersprache und so weiter. Bei mir mit dabei, leider heute nicht Timon und Pumba, dafür aber Timon und Samu.
6: Fast genauso schön.
5: Deutlich schöner, noch schöner als Pumba, noch schöner als Pumba. Und das ist eine Kunst. Und wir haben gerade in der Leitung jemanden, der oder die angerufen hat, um sich einen Mindhack, also einen kleinen psychologischen Alltagstrick von mir zu erbitten. Wenn ich mich nicht täusche, ist das Leonie. Hallo, bist du da?
7: Ja, hallo, hört ihr mich?
5: Wir hören dich. Wie geht's dir?
7: Ja, muss halt, ne?
5: Muss halt. Also so semi. Ja, auf einer Skala von 1 bis 10, wo würdest du es heute einordnen?
7: Solide 2. Ich komme gerade aus einer Klausur, deswegen solide 2.
5: Okay, ich hoffe, dass das einigermaßen gut gelaufen ist. Bevor wir gleich zu deinem Mindhack kommen, für all die Menschen, die vielleicht demnächst auch eine Klausur schreiben müssten, kleiner Klausuren-Mindhack, und zwar, das kannst du auch benutzen, Leonie, wenn du zu Hause hockst und lernst, dann such dir irgendeinen Geruch aus, den du sonst nicht so häufig riechst, zum Beispiel Lavendel oder so. Träufel dir da ein bisschen was von aufs Handgelenk und immer während du lernst, riechst du da dran. Wenn du jetzt in die Klausur gehst, nimmst du denselben Duft mit, träufelst dir den aufs Handgelenk, riechst da wieder dran und wirst merken, dass der Abruf der gelernten Informationen deutlich schneller und einfacher von der Hand geht als sonst, weil Erinnerung und Recall-Vermögen ganz eng mit unserem Duftsinn verknüpft sind. Das nur schon mal nebenbei.
6: Da ärgere ich mich, dass ich jetzt im Sommer mein Studium abgeschlossen habe. Das ist ja ultra der nice Hack.
5: Hättest deutlich besser abschließen können. Gut, Leonie, das war aber nicht deine Frage. Was ist deine Frage?
7: Nein, erstmal wollte ich mal noch sagen, ich habe aus deinem Buch einen Tipp übernommen, und zwar das mit den Farbakzenten im Blickfeld. Mein Schön. Arbeitsplatz bei den Klausuren hat blaue und rote Farbakzente.
5: Ich freue mich.
7: Und jetzt zu meinem Mindhack, den ich gerne hätte. Und zwar habe ich wahnsinnig viel Migräne, so 10 bis 15 Migränetage pro Monat, nehme schon Prophylaxe und. Mhm. Und es wird gerade nicht wirklich besser, nur so mäßig. Und ich wollte fragen, ob du irgendeinen Mindhack hast, wie man diese Vorboten ein bisschen wegbekommt, dass es nicht ganz so schlimm wird oder sonst irgendwas in die Richtung.
5: Ja, also da hätte ich 3 Mindhacks für dich, die mir aus, oder 2,5 Mindhacks, die mir aus eigener Erfahrung geholfen haben. Gibt natürlich keine Garantie, dass die jetzt allen Menschen mit Migräne immer helfen werden. Aber ich gebe sie dir trotzdem an die Hand, ja?
7: Sehr gerne.
5: Wir fangen einmal bei dem aufwendigsten Mindhack an. Und das ist, was mir total geholfen hat, Hypnotherapie. Also therapeutische Hilfe über Hypnose. Da könntest du jemanden in deiner Ecke suchen, der oder die vielleicht gut rezensiert ist und mal ein kostenloses Erstgespräch anfragen. Mir hat das geholfen. Weiß nicht, ob das jetzt bei allen Menschen helfen würde. Das zweite, ganz simpler Mindhack ist, du verschränkst deine Finger vor dir ineinander. Quasi als würdest du die 2 Fäuste ineinander verschränken und dann legst du den Kopf hinten in deine verschränkten Hände. Und zwar so, dass der Punkt der Schädelbasis, an dem sich Schädel und Nacken berühren, mit seinem Gewicht auf deinen verschränkten Händen ruhen kann. Das ist ein bisschen die Position, die ihr vielleicht einnehmen würdet, wenn ihr auf einer Gänseblümchenwiese liegen würdet. Ihr legt euch die Hände hinter den Kopf, legt euch hin. Das machst du aber im Stehen. Ergibt das Sinn erstmal, was ich meine?
7: Ja, aber ich glaube, den kenne ich schon.
5: Ja, genau. Das kannst du so, was da noch helfen kann, ist, dass du dann mit den Daumen quasi hinten in die Schädelbasis leicht reindrückst. Das hilft für mich auch ganz gut. Der letzte Hack, und den kennst du vielleicht auch schon aus dem Buch, trotzdem kann ich ihn dir nochmal ans Herz legen, weil du ihn nicht nur bei schon existenten Kopfschmerzen benutzen kannst, sondern auch dann, wenn die Vorboten sich anbahnen, ist, dass du den Schmerz veräußerlichst, und zwar indem du dich selber fragst, okay, welche Farbe hat dieser Schmerz? Wo befindet er sich gerade oder der Vorbote? Und du stellst dir vor, dass der sich in dieser Farbe in eine bestimmte Richtung dreht, wie eine Art Spirale. Das könnt ihr übrigens auch für alle möglichen anderen Schmerzensarten da zu Hause machen. Bedeutet, in deinem Fall könntest du sagen, okay, ich merke das gerade an der linken Schläfe. Es fühlt sich für mich so an, als wäre dieser Schmerz grün und als würde er sich links umdrehen. Und jetzt veränderst du nach und nach. Jetzt veränderst du nach und nach jedes dieser Elemente. Bedeutet, du stellst dir erstmal vor, dass diese Spirale sich statt links rum jetzt rechts rumdreht. Du stellst dir vor, dass die Farbe sich ändert und dass der Schmerz sich vielleicht weg von der Schläfe und vorne an den Kopf bewegt. Du arbeitest da mit der Manipulation von sogenannten Submodalitäten, also wie der Schmerz intern repräsentiert wird. Und für viele Menschen kann auch das einen großen Unterschied machen. Ich weiß, dass du es wahrscheinlich schon aus dem Buch kennst, aber versuch es mal auf die Vorboten der Migräne anzuwenden. Vielleicht hilft es ja was. Ich drücke dir die Daumen.
7: Okay, danke schön. Auf die Idee bin ich noch nicht gekommen.
5: Könnte funktionieren. Für mich hilft es. Solltet ihr, danke schön, Leonie, wir wünschen dir erstmal einen schönen Restabend. Und solltet ihr jetzt zu Hause sitzen und denken, ich habe auch ein kleines Problemchen oder Wehwehchen, dann schreibt uns gerne oder ruft uns an unter der 030 30 31 000, um eure Mindtext beantwortet zu kriegen.
6: Und eine Frage hätte ich noch, weil das hat Leonie ja gerade schon angesprochen. Was hat es mit diesem Klausurenhack mit den Farbakzenten auf sich?
5: Der Klausurenhack mit den Farbakzenten besagt, dass es bestimmte Farben gibt, die uns in bestimmte Mindstates reinbringen. So kannst du also, wenn du dich beruhigen willst, dafür sorgen, dass du einen blauen Farbakzent irgendwo hinpackst, wenn du lange und konsistent arbeiten möchtest, kannst du einen grünen Farbakzent in dein Blickfeld packen, zum Beispiel für eine Klausur. Ich glaube, sie hat auch gerade gesagt, grün und rot. Rot ist ein Farbakzent, der besonders dabei hilft, das Gehirn in einen analytischen Problemlösungsmodus reinzubekommen. Und es braucht gar nicht zu heißen, dass du dich in einen roten Raum reinsetzt. Es kann einfach sein, dass du sagst, ich stelle mir eine rote Cola-Dose hin und einen grünen Stift und dann hast du schon diesen Farbakzent da.
6: Ah ja, das ist ja praktisch.
5: Leonie bürgt für diesen Hack und ich auch.
6: Machen wir Musik?
5: Dann, wir machen Musik auf jeden Fall. Ich kann hier zufällig gerade nicht sehen, was als nächstes kommt. Dementsprechend würde ich einfach sagen, doch, ich hab's weggescrollt. Es war mein Fehler, Radio Amateur. Es kommt von Edison Lighthouse, Love Grows Where My Rosemary Goes. Ich habe ständig Ohrwurm davon. Ich zeige euch gleich noch einen guten Ohrwurm-Hack, aber erstmal viel Spaß bei dem Song.

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13: Um 17 Uhr sieht's beim Verkehr wie folgt aus. Von den Brandenburger Fernstraßen liegen aktuell keine Meldungen über größere Störungen vor. Stadtverkehr Berlin, Stadtring, A100 Richtung Treptow, Stau zwischen Schmargendorf und Britzer Tunnel, plus 20 Minuten. Richtung Wedding staut es sich zwischen Oberlandstraße und Kreuz Schöneberg, plus 10 Minuten. Und im weiteren Verlauf noch einmal 15 Minuten Stau an der Funkturmbaustelle. Der Tiergartentunnel ist weiterhin in beiden Richtungen gesperrt. Grund dafür ist Personalmangel. Lange Staus auf den Umfahrungsstrecken. Weitere lange Staus: Pichelsdorf, Heerstraße stadtauswärts plus 30 Minuten, Wilmersdorf, Hohenzollerndamm stadteinwärts vorm Stadtring plus 25 Minuten, Charlottenburg, Knesebeckstraße und zwischen Kurfürstendamm und Mommsenstraße in beiden Richtungen wegen Tiefbauarbeiten gesperrt. Zur S-Bahn: wegen Weichen- und Zugproblemen gibt es Verspätungen und Ausfälle auf fast allen Linien. Allen unterwegs wünschen wir eine gute Fahrt.
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13: Hallo, hier ist Mentalist Timon Krause bei Fritz. Heute da, um eure Gedanken zu lesen und euch Mindhacks, also kleine psychologische Alltagstricks, mit auf den Weg zu geben. Ich bilde außerdem live zum Mentalisten in Spee aus meinen Co-Moderator Samu.
15: Hallo, hallo,
13: Samu.
15: Hallo, hallo.
13: Und ich habe natürlich gerade noch versprochen, dass es einen Mindhack gibt. Weißt du noch, wofür ich den Mindhack versprochen habe?
15: Das war nicht vorbereitet.
13: Hilf dann gibt es zuallererst einen Mindhack für ein besseres Gedächtnis.
15: Ja.
13: Auch das kann man nämlich machen, wenn ihr ständig Sachen vergesst. Zum Beispiel, wie jemand heißt oder wo ihr euren Schlüssel hingelegt habt.
15: Oh ja, Namen kann ich mir gar nicht
13: merken. Namen, genau. Dann kann es helfen, das Folgende zu machen. Erstmal müsst ihr dafür verstehen, wenn ihr vergesst, wo ihr euren Schlüssel hingelegt habt oder wie jemand heißt, der sich gerade vorgestellt hat, dann liegt das nicht daran, dass ihr es vergessen habt, sondern dass die Erinnerung überhaupt gar nicht erst angelegt wurde, wo nichts ist, kann ja auch nichts vergessen werden.
15: Wie du mich ja outcallst.
13: Alle, mich selbst auch. Wie umgeht man das? Indem man zum Beispiel bei der Vorstellung den Namen einmal laut sagt. Bedeutet, wenn sich dir jemand vorstellt oder auch wenn sich dir fünf Leute vorstellen, einfach den Namen kurz wiederholen. Hallo, ich bin Samu. Hallo, Samu.
15: Ah, ja.
13: Hallo, ich bin Jana. Hallo, Jana. Kurz wiederholen. Wenn wir es aussprechen, aktivieren wir weitere Areale im Gehirn und das sorgt dafür, dass die Erinnerung angelegt wird. Könnt ihr mit dem Schlüssel genauso machen. Wenn ihr einfach sagt, mein Schlüssel liegt auf der Kommode, dann stehen die Chancen ganz gut, dass ihr das nicht vergesst. Das ergibt natürlich nur Sinn, wenn ihr auch eine Kommode habt. Wenn ihr keine Kommode habt, dann sagt das logischerweise nicht. Sagt das, wo ihr den Schlüssel hingelegt habt.
15: Das hilft übrigens auch, kleiner Tipp von mir, wenn man aus der Tür rausgeht und einmal laut sagt, der Ofen ist aus, dann hat man eine deutlich stressfreiere Zeit am Flughafen.
13: 100%. Der Ofen ist aus, das Glätteisen ist rausgenommen,
15: genau.
13: Der Föhn ist aus, alles, was irgendwie brennen könnte. Sagt das laut. Ich habe viele Freunde und Freundinnen, die da irgendwie so einen Tick mit hatten, dass die gesagt haben, ich muss wirklich fünfmal zurücklaufen und auch checken, ob mein Auto abgeschlossen ist oder so. Sagt es laut und die Erinnerung wird angelegt. So, der Mindhack, den ich aber gerade mit euch teilen wollte, war ein Mindhack gegen

0: Ohrwurm. Wenn ihr einen Ohrwurm habt, kann es helfen, das Folgende zu machen. Das kommt eigentlich aus der Ernährungskunde, funktioniert aber überraschend gut. Bei einem Ohrwurm macht ihr euch einfach ein belegtes Brot mit Schinken und dann ein belegtes Brot mit Ei. Und dann habt ihr mindestens einen neuen Ohrwurm. Samu guckt ganz verwirrt, aber bei einigen von euch geht es gerade im Kopf ab mit ein belegtes Brot mit Schinken.
1: Ach so.
0: Schinken.
1: Also Ohrwurm mit Ohrwurm bekämpft.
0: Ja, wenn das nicht funktioniert, ist hier der echte Mindhack für den Ohrwurm, und zwar Kaugummi kauen. Ist kein Scheiß, Kaugummi kauen aktiviert Areale im Gehirn, die dabei helfen, offene Schleifen zu verarbeiten. Das ist nämlich, was ein Ohrwurm ist. Es ist eine offene, nicht abgeschlossene Informationsschleife. Das Gehirn versucht, diese Schleife zu schließen. Darum kommt ein Ohrwurm auch häufig, wenn wir ein Lied nicht zu Ende gehört haben, und kann wieder verschwinden, wenn wir das Lied dann zu Ende hören. Kaugummi kauen hilft aber auch dabei, einen Ohrwurm zu beenden. Apropos Ohrwurm.
1: Meinst du, da kommt jetzt einer?
0: Ja, jein. Ja, also es ist ein Ohrwurm, aber auch ein bisschen experimentelles Lied. Ich komme aber da drauf, weil dieses Lied, das gleich kommt, ETA heißt es, von meinem besten Freund geschrieben wurde. Dieser beste Freund ist auch ständig mit mir auf Tour unterwegs. Henning Neidhart heißt er und spielt gemeinsam mit Kevin Wolf bei mir auf der Bühne Ohrwürmer, mit denen das Publikum dann mit nach Hause geht. Und weil er aber so fantastische Musik macht, ich da Riesenfan von bin und ich diesen Mann Henning, wie ich ihn nenne, Henning Vierauge Neidhart, gerne unterstützen möchte, möchte ich euch jetzt mein Lieblingslied von ihm präsentieren, nämlich Estimated Time of Arrival ETA von Henning Neidhart jetzt.

0: Das war Stillleben von Quichotte und, ihr werdet es nicht glauben, Timon Krause. Ist es Zufall, dass diese Person denselben Namen hat wie ich? Nein, das war gerade eben Musiker Timon Krause, hier ist Mentalist Timon Krause und wir sind tatsächlich dieselbe Person. Meine Stimme war es nicht, was ihr da gehört habt, waren meine Finger. Das klingt irgendwie falsch. Was ich damit meine, ihr habt mich auf der Handpan spielen hören. Samu, Co-Moderator, kennst du die Handpan?
1: Ist das, das ist wie so eine Steel Drum, also sieht aus wie so ein Metall-UFO, oder?
0: Ist so ist es. Ja. Sieht aus wie so ein Metall-UFO und gemeinsam mit meinem lieben, lieben Freund, Comedian, Freestyle-Rapper Quichotte, übrigens aktuell auf Tour, solltet ihr euch dringend anschauen, ist wahnsinnig witzig und hochtalentiert, habe ich damals ein Album rausgebracht, Ende.Eden, könnt ihr euch auch anhören und das erzählt die Geschichte vom Weltuntergang, also vielleicht irgendwie auch ganz passend für die aktuellen Zeiten.
1: Müssen wir uns Sorgen machen, wenn der Mentalist ein Album über, also wenn da Weltuntergang?
0: Ja, wahrscheinlich, vermutlich ist das kein gutes Zeichen. Damit möchte ich auch direkt überleiten ins Thema Geschichten erzählen. Denn während ich hier heute viele Mindhacks geteilt habe, gibt es Samu so eine Art Proto-Mindhacks, Proto-Psychotechnologie, wenn man so will, die uns schon seit Jahrtausenden dabei hilft, unseren mentalen Zustand zu verändern und unsere Emotionen, Situationen zu durchdenken und zu verarbeiten, nämlich Geschichten. Märchen, Volksgeschichten. Wann hast du denn zuletzt ein Märchen erzählt bekommen?
1: Oh, das ist schon ganz lange her. Ich kann es dir nicht sagen, aber auf jeden Fall länger als 15 Jahre bestimmt.
0: Oh, naja, dann ist heute dein Glückstag und vielleicht auch euer Glückstag. Ich erzähle nämlich seit 1,5 Jahren in Berlin regelmäßig Märchen für Jugendliche und Erwachsene. Ich mache einfach Märchenabende.
1: Cool.
0: Kommen wollt, könnt ihr euch... Darf ich das sagen, in meinen Newsletter eintragen?
1: Ja,
0: dann könnt ihr sehen, wann die sind. Ist auch kostenlos, also da mache ich jetzt kein Geld mit.
1: Auf timonkrause.de?
0: Auf meinem Insta-Kanal ist der Link mit verlinkt für den Newsletter. Könnt ihr euch eintragen, könnt ihr mitbekommen, wann ich den nächsten Märchenabend mache. Da erzähle ich also Märchen, weil ich davon überzeugt bin, dass diese mündlich weitergegebenen Märchen ganz viel Weisheit beinhalten. Und eins davon habe ich zumindest mal für jetzt mitgebracht. Das würde ich gerne mit euch teilen. Ich finde das total schön. Vielleicht haben wir nachher auch noch Zeit für ein zweites. Meistens sind die sehr lang. Was heißt sehr lang? 10, 20 Minuten. Dieses hier lässt sich aber tatsächlich in 1-2 Minuten erzählen. Es ist ein Nasreddin-Märchen. Samu, weißt du, wer Nasreddin ist?
1: Nein.
0: Nasreddin ist ein weiser Narr. Der ist durch das östliche Europa irgendwie verbreitet als eine Geschichtenfigur. Und das Märchen geht wie folgt. Womit fangen wir das Märchen an? Mit es war...
1: Einmal.
0: Es war einmal vor langer Zeit bei Nacht eine Straßenlaterne. Und unter dieser Straßenlaterne sitzt im Lichtkegel Sterne darüber, Schatten um ihn rum, Nasreddin, unser weiser Narr. Er sitzt, nein, er kniet dort auf dem Boden und sucht hektisch den Staub ab. Wir wissen noch nicht warum. Einige Minuten später kommt ein Wanderer vorbei. Er hat einen großen blauen Flapphut, einen langen blauen Mantel und er fragt Nasreddin: Was machst du denn da? Was suchst du? Hast du was verloren? Und Nasreddin wirft vor Frust die Hände in die Luft und sagt: Ja, ich habe meinen Schlüssel verloren. Ich habe meinen Hausschlüssel verloren. Ich komme nicht rein. Der Wanderer hat natürlich Mitleid damit. Er nimmt den Mantel ab, er nimmt den Hut ab und er kniet sich ebenfalls neben Nasreddin in den Staub. Und gemeinsam mit dem weisen Narren sucht er eine Stunde, zwei Stunden und Samu, weil das ein Märchen ist, 3 Stunden. Und nach 3 Stunden, magische Zahl, fragt er Nasreddin, sie sind noch immer erfolglos, bist du dir sicher, dass du den Schlüssel hier verloren hast? Und Nasreddin schaut den Wanderer verblüfft an, er sagt: Nein, natürlich nicht. Den Schlüssel habe ich da drüben verloren. Der Wanderer, kannst du dir vorstellen, hat so einen Hals. Er sagt: Ja, mein Gott, warum suchen wir denn dann seit 3 Stunden hier unter der Straßenlaterne, wenn du den Schlüssel da hinten verloren hast? Und Nasreddin antwortet ganz selbstverständlich: Na, weil hier das Licht besser ist. Wenn ihr euch da nicht in eurem Leben irgendwie drin spiegeln könnt, dann weiß ich es auch nicht. Ich glaube, da ist Weisheit drin. Denkt darüber nach, während des nächsten Songs, den ich euch mitgebracht habe, nochmal mein lieber Freund Quichotte, dieses Mal ohne mich, dafür einen Song mit einer ganz fantastischen Message, der heißt POV. Viel Spaß.
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0: Das war POV, Point of View von Quixote. Ein fantastischer Song von einem fantastischen Rapper. Und hier ist ein durchschnittlicher Mentalist, Timon Krause. Vorhin schon hier gewesen, um eure Gedanken zu lesen. Jetzt hier, um euch über das Radio mehr oder weniger zu hypnotisieren, beziehungsweise um Samu mehr oder weniger hier im Studio zu hypnotisieren. Samu, bist du offen dafür?
1: Ich bin offen dafür. Ich möchte jetzt eine Frage, eine Anmerkung.
0: Ja.
1: Achtung, Leute hören uns beim Autofahren. Nicht, dass es da Unfälle gibt.
0: 100%.
1: Und brauchst du, ist Hintergrundmusik okay oder brauchst du...
0: Hintergrundmusik ist okay.
1: Okay, ja, dann bin ich ready.
0: Was wir jetzt hier machen, ist auch einfach eine Wachhypnose, also eine kleine Session, einfach um euch so ein bisschen einen Vorgeschmack zu bekommen. Ich werde nicht versuchen, euch jetzt übers Radio in eine tiefe Trance zu stürzen, eben genau weil Leute Auto fahren. Ihr braucht hierfür eure Hände frei. Also merkt euch im Zweifel, was zu tun ist, wenn ihr gerade fahrt, sodass ihr das später wiederholen könnt. Das ist in Ordnung. Ganz simples Experiment, einfach um zu testen, wie empfänglich ihr für Suggestionen seid. Samu, du darfst die folgende Position einnehmen, ihr zu Hause auch. Und zwar faltet ihr die Hände, als würdet ihr beten. Finger werden ineinander verschränkt, Daumen sind über Kreuz.
1: Mhm.
0: In dieser Position streckt ihr jetzt eure beiden Zeigefinger nach vorne, als würdet ihr eine Lucky Luke-Pistole machen. Die Daumen bleiben aber dabei überkreuzt. Noch nicht jetzt, aber gleich schließt ihr die Augen, wenn ich euch das sage, sobald ihr sie geschlossen habt. Warte noch einen kurzen Moment, Samu. Sobald ihr sie geschlossen habt, bleiben eure Hände in der Position, in der sie sind. Ihr macht aber einen großen Abstand zwischen den Zeigefingern. Die streckt ihr also voneinander weg. Sobald ich schnipse, so wird das klingen, stellt ihr euch vor, dass an euren Zeigefingerspitzen zwei Magnete angebracht sind, die eure Zeigefinger langsam zueinander hinziehen. Logisch? Logisch. Augen bitte zu, Samu ebenfalls. Großen Abstand zwischen euren Zeigefingerspitzen machen. Stellt euch an euren Zeigefingerspitzen zwei Magnete vor und stell dir jetzt vor, wie diese Magnete deine Zeigefinger zueinander hinziehen. Dann wirst du merken, wie sich die Finger immer weiter aufeinander zubewegen, bis sich die Fingerspitzen berühren. Bei Samu haben sich die Finger schon berührt. Euch zu Hause gebe ich noch 5 Sekunden Zeit. 4 immer weiter aufeinander zu. 3 immer näher, immer stärker diese Magneten. 2, 1, 0. Augen wieder auf, die Hände dürft ihr voneinander lösen. Samu, wie hat sich das angefühlt? Beschreib kurz.
1: Ich habe mir halt Magneten vorgestellt. Das ist ganz komisch. Die sind halt so aufeinander zugegangen.
0: Perfekt.
1: Mehr oder weniger von selber.
0: Gut gemacht. Je deutlicher ihr diese Kraft spüren konntet, desto empfänglicher seid ihr womöglich für Hypnose. Wir machen noch einen zweiten und vielleicht noch einen dritten Schritt weiter. Samu und ihr zu Hause dürft bitte eure Arme vor euch ausstrecken. Und dann so, dass die Handflächen nicht auf den Boden zeigen, wir sind nicht in Thüringen, sondern dass die Handflächen aufeinander zeigen, sie also zueinander hin zeigen. Ihr macht den Abstand zwischen euren Handflächen ungefähr schulterbreit. Samu, du brauchst vielleicht das Mikrofon nicht zwischen deinen Händen,
1: okay,
0: sonst funktioniert es nicht.
1: Ja.
0: Gut. Streckt eure Arme vor euch aus, Abstand schulterbreit, schaut auf den Abstand zwischen euren Händen, schließt eure Augen. Und stellt euch an euren Handinnenflächen dieselben Magnete wie gerade eben vor, aber 10-mal stärker. Und stellt euch jetzt vor, wie diese Magnete eure Hände zueinander hinziehen. Dann werdet ihr auch hier wieder spüren, wie diese magnetische Kraft immer stärker wird, wie sich eure Hände immer weiter aufeinander zubewegen, bis sich die Handinnenflächen berühren. Und sobald sie sich berühren, dürft ihr die Augen wieder öffnen. Die Hände bei Samu berühren sich schon. Samu, wie fühlt sich das an?
1: Naja, die sind also von selber aufeinander zugegangen. Ich weiß auch gar nicht, wie du das jetzt gerade schon wieder gemacht hast.
0: Du machst es gut. Wir machen einen letzten Schritt, den braucht ihr zu Hause nicht zu machen. Den können wir einfach hier im Studio machen mit Samu. Du darfst dich auf deinen Stuhl setzen.
1: Ja.
0: Du kannst dich auch vor das Mikrofon setzen, dass wir dich hören können. Und du darfst den rechten Arm, bist du Rechts- oder Linkshänder?
1: Ich bin Rechtshänder.
0: Dann darfst du den rechten Arm einmal vor dir ausstrecken und eine Faust machen.
1: Mhm.
0: Sehr gut. Was sehe ich gerade vor mir? Ich sehe Samu sitzen, rechter Arm ausgestreckt und er macht eine Faust.
1: Fliegt das gleich nach unten, dann nehme ich die Hand weg vom Pult.
0: Nein. Okay. Der bleibt genau da.
1: Okay.
0: Samu, die Faust machst du bitte so fest du kannst.
1: Ja.
0: Es geht hier wirklich um deine Vorstellungskraft. Ich kann dich zu nichts zwingen. Es geht darum, dass du dir das vorstellst.
1: Mhm.
0: Du darfst die Augen schließen.
1: Mhm.
0: Und Samu, stell dir bitte vor, dass von deiner Schulter in deinen Ellenbogen bis in deine Faust eine Eisenstange läuft. Kannst du dir das vorstellen?
1: Mhm.
0: Und du hältst sie in der Faust so fest, wie du kannst.
1: Mhm.
0: Dann stell dir vor, wie dieser Arm und diese Muskeln sich immer weiter an- und verspannen. Dann wirst du spüren, wie all diese Muskeln immer fester werden. Du weißt natürlich, Samu, dass dein Unterbewusstsein viel stärker ist als dein Oberbewusstsein und du wirst merken, solange du diese Stange so festhältst, wie du kannst, wird es fast unmöglich, diesen Arm zu biegen. Halt die Stange so fest, wie du kannst. Mach die Faust ganz, ganz, ganz fest und versuch, diese Stange zu biegen. Merk, wie schwer das ist und beschreib das Gefühl. Ich sehe ihn versuchen, diese Stange zu biegen. Samu, beschreib uns, was fühlst du?
1: Ich kann meinen Arm, also das, ich kann den schon so ein bisschen, das siehst du ja auch, aber,
0: das sehe ich.
1: Aber es ist wie, als wie so wäre das, wie das ein Widerstand halt.
0: Wie ein Widerstand. Und das ist dein Unterbewusstsein natürlich. Samu, stell dir bitte vor, dass wenn ich klatsche, dieser Arm sich biegen lässt, wie eine Nudel völlig entspannt in 3, 2, 1, jetzt. Völlig entspannt, sehr gut, schüttel den Arm aus, er kann ihn wieder biegen. Das war ein Mini-Wachhypnose-Experiment und Samu, ich gebe dir nur noch das hier mit.
1: Ja.
0: Bedenke und bedenkt auch zu Hause, was euer Unterbewusstsein, euer Geist wohl machen kann, wenn es schon reicht, sich 30 Sekunden eine Metallstange vorzustellen, um euch komplett zu blockieren. Da ist ja keine Stange, aber es blockiert deinen Körper. Und jetzt überlegt euch, was wohl passieren würde, wenn ihr ein Jahr lang oder 5 Jahre oder 10 Jahre negative, blockierende Gedanken denkt. Oder wenn ihr ein Jahr, 5 Jahre, 10 Jahre positive, tolle Gedanken über euch selbst denkt. Den Unterschied konntet ihr hier im Kleinen direkt spüren. Schreibt uns gerne, ob das funktioniert hat. Ruft uns gerne an, wenn ihr ein Mindhack für euren Alltag wollt unter 030 30 31 000 oder WhatsAppt uns. Für jetzt gibt's erstmal noch einen Song von, ich weiß gar nicht, wie man diesen Mann ausspricht. Ich glaube, es ist All Man Brown wahrscheinlich. Es ist ein tolles Lied. Es ist ein Ohrwurmlied. Falls ihr einen Ohrwurm davon habt, müsst ihr euch das Ganze nochmal in der Fritz-App anhören, um meinen Ohrwurm-Hack mitzubekommen. Hier ist für euch Sweetest Thing.

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5: Mit Philipp Börger. In Frankreich sind heute hunderttausende Menschen für bessere Schulen auf die Straße gegangen. Nicht nur Jugendliche, auch mehrere Gewerkschaften und linke Parteien hatten zu den Protesten aufgerufen. In mehreren Städten blieben die Demos erneut nicht friedlich. Es flogen Böller, Barrikaden brannten, die Polizei setzte Tränengas und Wasserwerfer ein. Die Proteste dauern schon 2 Wochen. Dabei wurden viele Menschen verletzt, andere vorübergehend festgenommen. Die SchülerInnen fordern mehr Lehrkräfte, kleinere Klassen und modernere Schulen. In Hollywood befürchten viele Kreative jetzt weniger Aufträge aus der Film- und Serienindustrie. Das Studio Paramount hat Warner Brothers jetzt endgültig gekauft und dieser neue Unterhaltungsgigant heißt jetzt Skydance. Aus Los Angeles, Mia von Hirsch.
6: Es ist eine der bislang größten Fusionen in der Medien- und Unterhaltungsbranche. Der Kauf führt 2 der ältesten Hollywood-Studios zusammen. Zu dem neu fusionierten Konzern gehören in Zukunft die Fernsehsender CNN, CBS sowie Streaming-Anbieter HBO Max, die Harry-Potter-Filmreihe und Filme wie Der Pate. Im April protestierten tausende Filmstars, Regisseure und Drehbuchautoren gegen die geplante Fusion, aus Sorge vor weniger Arbeitsplätzen und weniger Wahlmöglichkeiten für das Filmpublikum weltweit.
5: Jetzt geht es um Geisterteilchen. Winzige Teilchen ohne elektrische Ladung, praktisch unsichtbar, wissenschaftlich Neutrinos genannt. Der Nobelpreis für Physik geht in diesem Jahr an den belgisch-amerikanischen Forscher Francis Hudson. Er hat entscheidend dazu beigetragen, dass diese Teilchen nachgewiesen werden können in einem riesigen Eiswürfellabor am Südpol. Milliarden Neutrinos fliegen jede Sekunde überall rum. Durchs All, die Erde, auch durch uns hier durch, hier durchs Sendestudio und wir bemerken das gar nicht. Stoßen solche Geisterteilchen aber mit Eis zusammen, entstehen kleine blaue Lichtblitze. Ja, hier ist eigentlich noch eine dritte Meldung, eine vierte. Wo ist die denn jetzt hin? Warte mal, wir machen hier mal richtig Live-Radio und suchen uns die wieder raus. Ich habe die anscheinend nicht in den Sendeplan gezogen. Da ist sie aber, guckt mal. In Berlin eröffnet in dieser Woche ein neues Schutzhaus für Frauen und Kinder. Das 11. in der Stadt. Es gibt insgesamt 25 Betten für Frauen und ihre Kinder, die vor Gewalt in der Familie fliehen, meistens vor prügelnden Männern. Wie wichtig Notunterkünfte für Frauen sind, zeigen die Zahlen. Allein im vergangenen Jahr gab es in Berlin über 13.000 Fälle von Gewalt in der Partnerschaft, steht in der Kriminalstatistik. Hinzu kamen fast 10.000 Sexualstraftaten. Hatten.
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7: Aktuell in Berlin Steglitz 20, in Angermünde 19 und in Guben 22 Grad. Nachts ist es meist trocken bei 12 bis 4 Grad. Morgen nach Nebel oder Wolken überwiegend sonnig bei Temperaturen bis 24 Grad. Und ab Donnerstag regnerischer und windig und auch kühler.
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7: Vorsicht auf der A10, nördlicher Berliner Ring Richtung Dreieck Barnim. Zwischen Mühlenbeck und Dreieck Pankow befinden sich Fußgänger auf der Fahrbahn. Stadtverkehr Berlin, Stadtring A100 Richtung Treptow, Stau zwischen Schmargendorf und Britzer Tunnel plus 25 Minuten. Richtung Wedding, zwischen Oberlandstraße und Kreuz Schöneberg 10 Minuten Stau und weitere 10 Minuten Zeitverlust am Dreieck Funkturm. Der Tiergartentunnel ist weiterhin in beide Richtungen gesperrt. Grund dafür ist Personalmangel. Lange Staus auf den Umfahrungsstrecken, es kann bis zu eine halbe Stunde länger dauern. Charlottenburg. Die Knesebeckstraße ist zwischen Kurfürstendamm und Mommsenstraße in beiden Richtungen wegen Tiefbauarbeiten gesperrt. Kreuzberg. Die Jüterburger Straße ist zwischen Friesenstraße und Heimstraße in beiden Richtungen gesperrt. Bis Donnerstagabend ist dort ein Kran im Einsatz. Zur S-Bahn. Wegen Weichen- und Zugproblemen gibt es Verspätungen und Ausfälle auf fast allen Linien. Euch allen unterwegs eine gute Fahrt.
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7: Hallo, hier ist Mentalist Timon Krause im Fritz Takeover. Ich lese heute eure Gedanken, hypnotisiere meinen Co-Moderator Samu live im Studio. Samu, bist du wach und da?
9: Ich bin wach und da und gespannt, was du noch so in der nächsten halben Stunde für uns am Start hast.
7: Sehr schön, einiges. Ich werde all eure Gedanken nochmal auf einmal lesen. Jetzt möchte ich aber erst eine WhatsApp beantworten, die uns erreicht hat. Und zwar hat Louis uns nach einem Mindhack gefragt. Ich finde es ganz schön formuliert. Möchtest du das vorlesen, Samu?
9: Ich habe sie gar nicht parat, aber bitte.
7: Louis sagt, mein Vater schnarcht wie Hulle. Was kann man dagegen tun? Gegen Schnarchen gibt es keinen direkten Mindhack, den du benutzen kannst, lieber Louis, um deinem Vater dabei zu verhelfen, weniger zu schnarchen. Ich habe aber zwei Mindhacks für dich, die du benutzen kannst, um besser mit seiner Schnarcherei umzugehen, wenn der so laut sägt, dass es sogar dich in deinem Schlafzimmer vielleicht wach macht. Mindhack Nummer 1. Und das gilt auch für euch alle da draußen, die ihr vielleicht Probleme mit dem Durchschlafen habt, ist sogenannter Pink Noise. Pink Noise könnt ihr euch auf Spotify oder jeder anderen App einfach anschalten und abspielen. Das klingt so ähnlich wie White Noise, also dieses Surren auf einem Fernseher von früher oder im Radio von früher, dieses Knistern. Es klingt so ähnlich wie White Noise, hat aber eine leicht andere Frequenz und verschiedene Studien haben gezeigt, dass Pink Noise auf den Ohren oder im Raum dabei helfen kann, durchzuschlafen. Es ist vor allem auch gut darin, störende Geräusche für unseren Geist zu übertönen, zum Beispiel Schnarchen. Wenn das alles nichts bringt, lieber Louis, und du dann zu Hause liegst im Bett und dich maßlos über das ständige Geschnarche aufregst, gibt's noch einen zweiten Mindhack, den könnt ihr alle mit mir mitmachen, wenn ihr wollt, und zwar der Eichhörnchen-Trick. Der funktioniert wie folgt. Samu, du darfst es auch machen, ihr zu Hause auch. Ihr pustet erstmal nur eure rechte Wange auf, sodass ihr aussieht wie ein halbes Eichhörnchen. Macht das gerade mal. Mit rechter aufgepusteter Wange atmet ihr jetzt einmal langsam durch die Nase ein und dann noch langsamer durch die Nase wieder aus. Wenn ihr das gemacht habt, könnt ihr danach die rechte Wange wieder loslassen. Jetzt machen wir das mit der linken Wange. Linke Wange aufpusten und dann langsam durch die Nase ein und noch langsamer durch die Nase wieder aus und dann die linke Wange loslassen. Zu guter Letzt, beide Wangen aufpusten, als wärt ihr ein sehr gieriges Eichhörnchen, das sich beide Wangen vollgestopft hat. Und noch einmal, ihr kennt den Drill, durch die Nase einatmen und langsamer durch die Nase ausatmen und die Wangen dann loslassen. Was macht ihr damit? Ihr stimuliert den Vagusnerv. Der Vagusnerv läuft an euren Körperseiten entlang und ist für Blutdruck und Herzfrequenz verantwortlich. Wenn der stimuliert wird, senken sich häufig unser Blutdruck und unsere Herzfrequenz und wir werden ruhiger. Heißt, Louis, wenn dein Vater wieder mal wie Sau schnarcht, kannst du das im Bett machen, den Eichhörnchentrick, um dich zu beruhigen und dann entspannt weiterzuschlafen. Und wenn das alles nichts hilft, habe ich hier noch einen ganz tollen Song. Der eignet sich zufälligerweise auch, um dabei gut einzuschlafen. Er ist von einem Künstler namens Nachtherz geschrieben. Das ist aber auch eigentlich mein bester Freund Henning Neidhardt. Der hat diesen Song geschrieben für das Album zu meinem Roman Das versunkene Theater. Es hat mich also total gefreut, dass er dieses Lied dafür komponiert hat. Es ist ein absolutes Herzenslied. Es nennt sich Szene 29, eben nach dem Buch benannt und heißt aber eigentlich Traumfahrer. Hier ist das Lied. Viel Spaß!

0: Das war Szene 29, Traumfahrer, vom Album zu meinem Roman Das versunkene Theater, und ich freue mich, dass es das in diese Welt geschafft hat. Sehr sphärisch, bevor wir demnächst hier irgendwann auf Wiedersehen sagen, beziehungsweise ich auf Wiedersehen sage, Fritz bleibt natürlich, möchte ich mich noch einmal dahin begeben, all eure Gedanken auf einmal zu lesen. Genauso wie wir angefangen haben, hören wir also auch auf. Bedeutet, von euch ist jetzt gefragt, mitzudenken. Es ist ganz simpel. Zuallererst möchte ich dich bitten, wenn du jetzt zuhörst und Samu, mein Padawan, darf hier im Studio ebenfalls mitdenken.
1: Ich bin gespannt.
0: Möchte ich dich bitten, an eine Zahl zwischen 1 und 10 zu denken. Die einzige Einschränkung ist, wenn du ein Mann bist oder männlich gelesen sein magst, dann denkst du bitte an eine ungerade Zahl, also 1, 3, 5 und so weiter. Wenn du eine Frau bist, weiblich gelesen sein magst, denkst du an eine gerade Zahl, und wenn du dich mit keinem davon identifizierst, dann darfst du dich frei entscheiden. Aber wir wollen zumindest mal grob aufsplitten, wer hier an welche Zahlen denkt. Zahl von 1 bis 10. Ich lese dir gleich eine Liste mit Beschreibungen vor. Adjektive, Umschreibungen für Gegenstände. Du merkst dir bitte die Umschreibung, die ich bei deiner Zahl vorlese. Wenn du also die 1 gerade im Kopf hättest zum Beispiel, merkst du dir die Beschreibung, die bei 1 kommt, und so weiter. Hier kommen die 10 Beschreibungen, merk dir nur deine. Für die 1, Edelmetall. Für die 2, Garn. 3, Besteck. 4, golden oder goldene Farbe. 5, hochglanzpoliert. 6, ballförmig. 7, scharf. 8, Katzenspielzeug. 9, Schnitzwerkzeug. Und 10, rund. Ihr habt jetzt alle eine Beschreibung im Kopf. Samu, du hast auch eine im Kopf, ja?
1: Yes.
0: Perfekt. Ich lese euch jetzt noch eine Liste vor. Das sind 10 verschiedene Objekte. Du brauchst nicht mehr an deine Zahl zu denken. Du merkst dir bitte einfach das Objekt, das am besten zu der Beschreibung passt, die du dir gerade gemerkt hast. Logisch?
1: Logisch.
0: Logisch. Ihr denkt also alle an eure Beschreibung, merkt euch das Objekt, das am besten dazu passt. Hier kommen die Objekte. Blauer Filzstift. Rote Briefmarke. Glänzendes Silbermesser. Gelbes Wollknäuel. Schwarz-weißes Ölgemälde. Alter Filzhut. Südseeinsel. Postkutsche. Antike Uhr. China Porzellan Kaffeetasse.
1: Oh, das merkt ist ein euch Wort.
0: Nur, ja, merkt euch nur das Objekt, das am besten zu eurer Beschreibung passt. Wenn mehrere passen, dann nehmt das, was am besten passt. Ich werde euch gleich bitten, eure rechte Hand nochmal nach vorne zu strecken. Tut mir den Gefallen, macht mit, auch wenn ihr zu Hause seid und denkt, ich kann es eh nicht sehen. Stimmt ja auch. Rechte Hand nach vorne, Handfläche nach oben, und stellt euch vor, dass das Objekt, das ihr euch gerade gemerkt habt, in eure Hand fällt. Und jetzt müssen die Herren bzw. diejenigen, die an eine ungerade Zahl gedacht haben, wenn ich euch richtig beeinflusst habe, sehr vorsichtig sein, denn in eure Hand fällt gerade ein glänzendes Silbermesser. Samu, stimmt das?
1: Das stimmt, ja.
0: Wenn ihr daran gedacht habt, dann verlinkt uns gerne online @Fritz oder verlinkt mich @Timon Krause und lasst uns wissen, ob es funktioniert hat. Und diejenigen, die an eine gerade Zahl gedacht haben, müssen nicht ganz so vorsichtig sein, wenn ich mich nicht täusche und die Beeinflussung geklappt hat, denkt ihr aktuell an ein gelbes Wollknäuel. Lasst uns auch da wissen, ob das funktioniert hat. Und das war das zweite und letzte Mal komplett Gedanken lesen für alle euch auf einmal. Es gibt gleich noch einen Song. Das ist, ich glaube, ich habe euch heute so viele Lieblingslieder vorgestellt, aber dieses ist wirklich mein All-Time-Favorite, absolutes Lieblingslied auf der ganzen Welt. Danach sagen wir, wenn ich mich nicht täusche, schon tschüss. Und danach gibt's aber nach der Werbung, da habe ich gerade drum gefleht und für gekämpft, noch einen Song, der kommt dann von mir. Das ist The Cat Empire Still Young, kommt dann. Damit wollte ich euch heute Abend rausschicken, weil der richtig schön viel Schwung hat. Jetzt aber erstmal viel Spaß bei meinem absoluten Lieblingslied, The General von Dispatch.

0: 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Das war The General von Dispatch. Hier ist Mentalist Timon Krause im Studio bei Fritz mit Samu. Und mein Takeover neigt sich dem Ende zu. Es gibt noch ein paar Sachen, die ich gerne sagen möchte. Zum einen, ganz schnell, ich habe hier gerade gesehen, dass Mylene nach einem Mindhack für Prüfungsangst fragt. Kann ich dir geben für eine sogenannte psychologische Neubewertung aus? Sag dir selbst nicht, ich bin nervös oder habe Angst, sondern sag dir selbst, mein Körper macht sich gerade bereit. Was ich mir oft sage, ist nicht, mein Herz schlägt schnell vor Angst, sondern mein Herz gibt mir inneren Applaus. Und das funktioniert auch nach aktueller Studienlage überraschend gut. Solltet ihr heute Spaß gehabt haben und mich sehen wollen, ich bin dieses Jahr, nächstes Jahr auf Tour quer durch Deutschland, auch in Berlin, Brandenburg. Ich würde mich freuen, euch zu sehen. Ihr könnt mich lesen. Ich habe Bücher geschrieben, die sind zumindest mal passabel geworden, finde ich. Ihr könnt sie euch gerne anschauen. Vor allem möchte ich aber einmal sagen, danke an euch, dass ihr zugehört habt. Danke, dass ihr angerufen habt, dass ihr mitgedacht habt, dass ihr Fragen gestellt habt zu Mindtext. Es hat großen Spaß gemacht mit euch. Außerdem großes Dankeschön an Fritz dafür, dass sie mir vertraut haben, dieses Takeover zu machen. Und natürlich an Samu, der heute hier eingesprungen, mit reingesprungen ist als mein Begleiter, als mein Co-Moderator, als mein Padawan. Samu, hat es dir Spaß gemacht?
1: Echt, es war wahnsinnig beeindruckend. Ich meine, ich kenne dich ja schon ein bisschen aus dem Fernsehen und das war also wow. Dass alles geklappt hat. Ich hatte so Schiss, dass das hier bombt und dass es richtig unangenehm wird. Aber crazy. Vielen Dank, dass du da, vielen Dank, dass ich dabei sein durfte.
0: Ja, ich danke dir. Ich finde, dass du es gut gemacht hast. Du hast den ersten Schritt deiner Ausbildung erfolgreich hinter dich gebracht. Ich sehe eine große mentalistische Karriere.
1: Wie viele Jahre braucht man, bis man so weit ist wie du?
0: Ich mache es, seit ich 12 bin. Ich bin jetzt 32, also 20 Jahre.
1: Nun ja.
0: Das schaffst du noch. Und wenn ihr jetzt damit anfangt, dann weiß ich, dass ihr alle auf dem richtigen Weg sein werdet. Tut euch selbst heute gerne noch was Gutes. Genießt nachher noch Still Young von The Cat Empire und ich wünsche euch einen schönen Abend.
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2: 18 Uhr.
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2: Vorsicht auf der A10 östlicher Berliner Ring Richtung Dreieck Spreeau. Zwischen Marzahn und Hellersdorf liegen Reifenteile. Nochmal A10 südlicher Berliner Ring Richtung Dreieck Werder. Zwischen Dreieck Nutetal und Michendorf liegen auch Reifenteile. A24 Richtung Hamburg. Verzeihung, Richtung Berlin. Zwischen Fährberlin und Kremmen ist ein defektes Fahrzeug und es sind Menschen auf der Autobahn. Berlin A100 Richtung Treptow. Es gibt Stau zwischen Schmargendorf und dem Britzer Tunnel. Ihr braucht 30 Minuten länger. Richtung Wedding 10 Minuten Stau zwischen Oberlandstraße und Kreuz Schöneberg und weitere 10 Minuten Zeitverlust am Dreieck Funkturm. B96, der Tiergartentunnel in Berlin, ist weiterhin in beiden Richtungen gesperrt. Grund ist Personalmangel. Lange Staus auf den Umfahrungsstrecken. Es kann bis zu eine halbe Stunde länger dauern. Allen unterwegs, kommt gut durch.
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3: Oh je, meine Fritz, was geht ab? Hier ist El Denno. Oh mein Gott, ich bin im Radio, was geht? An alle, die mich noch nicht kennen, ich stelle mich einmal vor. Ich bin Denno. Und ich drehe gerne Videos und ja, vielleicht kennt ihr schon so ein paar Videos von mir, wo ich so auf der Straße bin und Ömis anquatsche oder sowas. Und genau, das ist mein Hobby. Und ich freue mich sehr, hier zu sein. Ich sag euch ehrlich, ich bin ein bisschen nervös, weil das ist das allererste Mal im Radio. Aber ich telefoniere gleich mit euch, das heißt, ihr könnt mich auch anrufen und mir Nervosität abnehmen. Und genau. Und ich habe auch Songs mitgebracht, das heißt, wir können Songs spielen. Ich habe auch Sachen für euch mitgenommen, die wir verteilen, also Gewinnsachen und sowas. Aber dazu kommen wir später. Ich würde sagen, wir machen erstmal Step by Step. Und wir machen erstmal meinen Song an, den ich gemeinsam mit Sigi gemacht habe. Für alle, die den noch nicht kennen, den habe ich vor 2 Jahren released. Das ist alles mit einer Top-Comedy-Challenge passiert, wo die Leute gesagt haben, ey, mach einen Song mit Sigi. Und ich hätte niemals gedacht, es klappt, aber es hat einfach geklappt. Sido so, komm nach Berlin, ich bin gegangen und bam, dieser Song hier ist entstanden. Let's go!

Oje, mine Fres, das war der Song. Ich hoffe, er hat euch gefallen. Kurz zu dem Song. Das ist alles so passiert. Ich habe eine Challenge, die ich immer mache. Das mache ich immer, wenn ich so zum Beispiel 100k erreiche, 200k, 300k. Mittlerweile sind wir 400k auf Insta. Aber bei der 200k-Challenge hat mir ein Zuschauer die Challenge gegeben, dass ich einen Song mit Sido machen soll und den performen soll auf

0: auf der Stage mit ihnen. Und dann habe ich Sido erstmal geschrieben. Ich so, ey Sido, der Top-Kommentar, der hat 100.000 Likes. Das heißt, 100.000 Menschen wollen, dass wir diesen Song machen. Und er so zuerst, nee, geht nicht und sowas. Sorry, tut mir leid und sowas, weil ich habe nichts mit Musik am Hut und so. Und dann habe ich ihn angefleht. Ich so, Sido, bitte, ein Song, bitte, bitte, bitte. Ich weiß, ich bin kein Rapper, aber egal. Dann hat er gesagt, komm nach Berlin. Ich bin nach Berlin gefahren. Es war Freitagabend. Ich bin direkt losgefahren. Und ich bin angekommen und er hat gesagt, ey, sorry, ich muss jetzt doch weg. Bleib bis Montag hier und dann machen wir den Song. Und ich dachte, ey, weißt du was, er überlegt gerade noch, vielleicht macht er doch keinen Song mit mir. Scheiße, ist so egal, ich warte hier. Dann war ich in Berlin, hab 2 Tage gewartet, beziehungsweise 3 Tage, und am Montag ist dann der Song entstanden. Das war unfassbar, wir waren nach einer Woche bei knapp 3 Millionen Streams und es war so unglaublich, wirklich. Und ich, das habe ich auch alles nur meinen Zuschauern zu verdanken, so. Aber ja, also immer wenn ich darüber erzähle, bin ich immer noch aufgeregter als gefühlt in dem Moment, weil das halt einfach zu geil ist, ja. Und ja. Kann ich ihn anrufen? Ich will ihn anrufen eigentlich. Ich weiß nicht, soll ich ihn anrufen? Doch, ich rufe ihn jetzt an. Ich rufe Sido jetzt an. Ich hoffe, er geht dran. Das Ding ist, er geht nie an sein Telefon. Er ist so einer von diesen Menschen, die haben ein Telefon, aber keiner checkt wofür. Egal, ich rufe ihn einmal an. Ich probiere es. Warte. Er geht nicht ran. Also, er wählt gerade schon, damit ihr wisst, ne? Auch wenn ihr kein Dude hört, Dude. Er ruft mich WhatsApp-Video an. Ich glaube, ich gehe da mal ran. Warum geht er nicht? Warte, ist er? Hallo?
1: Hallo?
0: Sigi, was geht?
1: Hört man mich?
0: Ja, ich weiß nicht. Bres, hört ihr? Ach, ich hör die Zuschauer eh nicht. Das sind, die sind im Radio, aber ich glaube, die hören dich. Was machst du?
1: Digga, bist du gerade im Radio?
0: Ich bin gerade im Radio.
1: Hä?
0: Wirklich, ich schwöre, ich bin gerade im Radio. Du musst mir bitte Tipps geben, weil ich werde diese Show jetzt hier vielleicht auch die nächsten...
1: Sag mal deine Radiostimme. Wie redest du denn?
0: Boah, ich weiß, ich glaube, man hört mich nicht, aber ich habe ja ein Mikrofon vor mir. Das ist wie beim Rappen, wie wir als wir im Studio waren. So ein Ding ist vor mir.
1: Ja, dann red mal, sag mal deine Radiostimme, sag mal hallo, hier ist Fritz. Bist du bei Fritz? Bist du krass? Was sagst du? Grüß mal alle von mir.
0: Ich grüße euch alle von Sido. Oh je, ich habe dir gerade von unserem Song erzählt. Weißt du noch, als ich gesagt habe, wir machen einen Song und du hast gesagt, ey, großer kann ich nicht machen am Anfang?
1: Nee, weiß ich nicht mehr.
0: Doch, am Anfang hast du gesagt, wir können den Song nicht machen. Du hast gesagt, du hilfst mir und dann hast du doch gesagt, wir machen den.
1: Achso, ja, und dann hab ich aber die Frage gemacht immerhin.
0: So. Sei mal ehrlich, bist du stolz, mit mir einen Song zu haben?
1: Ja, bist du stolz mit mir einen Song zu haben?
0: Ja, natürlich, du bist der krasseste Rapper Deutschlands, nach mir. Aber, ja,
1: vielleicht,
0: ist schon krass.
1: Vielleicht bist du ein bisschen stolzer, mit mir einen Song zu haben, als ich mit dir. Aber, Dicker, das ist nicht schlimm, ich bin auch stolz, dass ich einen Song mit dir habe.
0: Ja, Mann, ich liebe dich. Was machst du? Wo bist du? Wo steckst du?
1: Ich bin auf Zypern gerade, dreh ein Video hier.
0: Ein Video für was?
1: Für mein Album.
0: Hä, wann kommt das? Wann kommt das?
1: Kommt demnächst. Jetzt kommt nächste Woche erstmal ein neues Video. Und da kommt irgendwann das, was ich jetzt gerade drehe.
0: Okay, geil. Die haben gerade mit mir eine Umfrage gemacht, also bevor die Sendung begonnen hat. Und dann haben die mich gefragt, wonach riecht Sido? Ich habe gesagt, er riecht nach Wiese mit Vanille. Würdest du sagen, das stimmt?
1: Nein.
0: Okay, was davon stimmt nicht?
1: Wiese?
0: Ja, du
1: riechst... Vanille auch nicht.
0: Du riechst so nach einer frischen Wiese mit Vanille, so frisch mit bisschen Cremigkeit.
1: Vanille?
0: Natürlich.
1: Nur Wiese. Aber so eine jamaikanische Wiese, meinen wir die?
0: Eine jamaikanische Wiese?
1: Ja.
0: Okay, so, ja, geil.
1: So rieche ich wahrscheinlich wirklich.
0: Ja, geil. Ja, okay, Sigi, ich will dich nicht weiter stören.
1: Okay, dann mach das mal. Darf ich mir einen Song wünschen? Ich wünsche mir Issa. Spielst du Issa noch?
0: Kann ich einen neuen Song hier spielen? Ist das möglich? Ich frag nach. Ich hoffe, das klappt, aber ich habe hier eh schon ein paar Songs von dir mitgenommen.
1: Okay, geil. Okay. Gut, Grüße an alle.
0: Grüße zurück. Bye, bye.
1: Tschüss.
0: Ciao. Okay, also, ich muss hier irgendwie jetzt, also ich kenne mich hier gar nicht aus, aber ich muss irgendwie jetzt Issa spielen. Das ist Sidos neuer Song. Und ich würde sagen, warte, ich mache mal einmal kurz meine Tools hier. Zack, zack, bam, bam. Bisschen tippen, die ist das. Bam. Das ist der Song von Sido. Issa, let's go.
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0: Wow. Das war mein Song Starship, den ich auch mitgenommen habe. Ich muss dazu sagen, Fres, alle Songs, die heute hier laufen, habe ich mitgenommen. Also falls ihr euch denkt, wer so guten Musikgeschmack hat, das bin ich. Ja, also nicht wundern, ich werde auch wahrscheinlich jetzt in den nächsten, also die nächste Stunde, die ich jetzt komplett moderiere, werde ich Songs mit drin haben, wo ihr euch wahrscheinlich denkt, hä, warum ist dieser Song jetzt mit drin? Aber ich habe für jeden Mann was mitgenommen. Ich weiß ja nicht so, wer Radio hört. Also ich weiß jetzt nicht, ob es nur Ältere sind, ob es nur Jüngere sind, ob es nur Mädchen sind, ob es nur Jungs sind oder... Weißt du, oder vielleicht hört man es auch in der Heimat oder sowas. Aber ich habe auf jeden Fall für jeden Mann was mitgenommen. Und genau. Und was gibt's noch, Pris? Und zwar habe ich Leute in der Leitung, die telefonieren möchten. Ich habe nämlich eine Story gemacht. Und auch an euch, ihr könnt mich anrufen, wie schon am Anfang gesagt. Und wir haben als nächstes in der Leitung hier Romeo. Und ich würde sagen, wir holen Romeo einmal rein. Ich weiß nicht, worüber er mit mir reden möchte, das ist aber das Coole, weil ihr kommt rein und wir führen einfach eine Unterhaltung, wisst ihr? Und ich muss dazu auch noch sagen, ich habe auch Geschenke mit für euch. Hier ist eine Kiste mit ganz vielen Sachen, so Gegenstände, hier sind Unterhosen drinne, hier sind Bücher drinne und halt andere Sachen, die so sehr lebensnotwendig sind. Und wenn ihr die braucht, dann könnt ihr auch gerne in den Anruf reinkommen und mir sagen, dass ich das halt brauche. Also ich stelle euch immer vor, welche Sache ich jetzt verschenke und dann genau. Aber ich würde sagen, wir reden nicht viel um den Preisen high und holen jetzt Romeo rein. Let's go! Romeo?
1: Ja?
0: Hallo Romeo!
1: Kannst du mich hören?
0: Ja, ich höre dich. Was geht?
1: Freut mich. Mir geht's sehr gut. Ich habe gerade gegessen, bin gerade vom Gym gekommen. Ich habe echt nicht gedacht, dass ich wirklich angeholt werde.
0: Hey Romeo, sag mal ehrlich, bist du nervös?
1: Es geht. Mehr als gedacht, aber es geht.
0: Romeo, glaubst du mir, ich bin nervöser als du? Das ergibt gar keinen Sinn, aber das ist die Wahrheit.
1: Ist egal. Du musst einfach gerade ausgucken. Du musst ein bisschen positiv sein, weißt du?
0: Du musst denken, das ist hier gerade meine Sendung. Also ich muss die jetzt komplett moderieren. Also hier ist eigentlich nichts. Hier ist ein Bildschirm vor mir, ein Mikrofon und ich muss alles alleine machen. Verstehst du, wie ich meine? Es ist einfach sozusagen, bin ich gerade... Wie nennt man einen, der im Radio spricht? Radio-Redakteur?
1: Moderator.
0: Ja, genau, Moderator. Genau, das bin
1: aber
0: ich.
1: Aber du machst es super, Bruder. Ich hab bisher schon zugeguckt, gehört und es war sehr gut.
0: Danke, kannst du mir eine Frage stellen? Aber so eine richtig coole Frage, einfach so eine Frage.
1: Schau raus.
0: Nein, kannst du mir eine stellen?
1: Ach, ich soll die mir stellen?
0: Okay, ja, irgendeine okay. Frage, aber bitte eine richtig besondere Frage.
1: Okay, eine richtig besondere. Schwer, warte mal.
0: Sehr gute Frage. Was hast du gerade im Gym trainiert? Ich frag dich, was hast du gerade trainiert? Arsch?
1: Ich hab Arsch trainiert, ja.
0: Aber ich meine das
1: ernst. Aber nur die eine Backe, weil ich finde, die eine ist größer als die andere, deswegen nur die eine, weißt du?
0: Ach, präferierst du das, wenn eine Popobacke größer ist als die andere?
1: Ja, das finde ich sehr attraktiv.
0: Welchen Vorteil hat das so als Beispiel?
1: Also dann kannst du so bequemer sitzen, weißt du? Das ist wie ein Sitzkissen, aber das ist so
0: Ich verstehe, was du meinst. Kennst du diese Popokissen, wo die immer so weich sind und dann setzt du dich drauf und dann ist es gemütlich?
1: Du checkst, was ich meine.
0: Oh mein Gott, ich liebe dich, Romeo. Ey, Romeo, ich hab hier so eine Box mit ganz vielen Geschenken, ne?
1: Okay.
0: Und ich weiß jetzt nicht, ich glaube, am besten zu dir passt halt hier eine, ich habe hier eine Boxershort, die ist nicht getragen, keine Sorge. Und auf der Boxershort sind böse Dinge zu sehen, also ganz viele kleine böse Dinge. Genau das, was du dir vorstellst.
1: Das ist genau das, was ich mir vorstelle.
0: Also das, was in deiner Boxershort drin ist, verstehst du?
1: Ja.
0: Und ich weiß nicht, brauchst du das vielleicht?
1: Unbedingt, Bruder.
0: Okay, aber dann musst du mich jetzt einmal überzeugen, weil das ist meine Regel. Du kriegst das erst, wenn du mich überzeugst davon. Warum willst du diese Boxershort mit den bösen Dingern drauf haben?
1: Du wirst auf der ganzen Welt, du kannst jetzt noch 20 Anrufe reinholen und du wirst auf der ganzen Welt keine einzige Person finden, wo die eine Arschbacke größer ist als die andere, weil die so trainiert hat, weißt du?
0: Oh mein Gott. Das klingt so überzeugend.
1: Das ist wirklich überzeugend, ja.
0: Und man hört auch...
1: Ich habe noch eine Frage, ganz kurz, okay?
0: Ja.
1: Sorry, wenn ich gerade reingehe.
0: Auf jeden Fall,
1: ich habe noch eine Frage.
0: Ja.
1: Und zwar, guck mal, du machst das jetzt schon länger Social Media, habe ich gesehen.
0: Ja.
1: Ich folge dir auch tatsächlich.
0: Danke.
1: Und ich habe auch mir überlegt, so einen Social Media Start zu haben.
0: Ja.
1: Und hast du irgendwelche Tipps, Ideen, Inspirations oder irgendwas?
0: Soll ich dir ehrlich sein?
1: Ja?
0: Nein, habe ich nicht. Wirklich habe ich nicht. So oft fragen mich Leute, hast du einen Tipp? Ich habe keinen Tipp, weil ich habe auch einfach begonnen. Weißt du, du musst einfach beginnen. Du musst einfach ein Video posten und einfach durchziehen. Aber du musst, und das ist auch so, boah, das Ding ist, ich bin halt kein guter Tippgeber, aber du musst eine Sache durchziehen. Weißt du, du darfst jetzt nicht, wenn etwas nicht funktioniert, aufhören damit. Du musst immer durchziehen. Und deswegen fang einfach an und schreib mir auf Instagram, wie dein Name ist. Ich werde Romeo suchen und dann werde ich dir auch folgen und werde dich unterstützen auf deinem Weg.
1: Ey, danke, ich küsse deinen Kopf. Danke, Mann, vielen Dank. Das bedeutet mir sehr viel, Mann.
0: Ich liebe dich, Romeo. Und sag mir dann auch, dass du die Boxershort gewonnen hast, ne? Weil ich muss immer wissen, an wen ich das schicke und sowas. Das heißt, du musst mir einmal deine Adresse schicken.
1: Okay, also ich schreibe dir einfach bei Instagram und dann Name, Adresse, einfach alles, okay?
0: Ja, genau, Romeo, so sieht's aus. Ich spiele jetzt den nächsten Song.
1: Okay.
0: Wenn du jetzt richtig errätst, welches Genre kriegst du mit deiner Box dazu, also ich werde dir eine Box mit dieser Boxershort, werde ich dir dazu noch ein iPhone 19 reintun. Aber nur, wenn du wirklich weißt, welches Genre jetzt kommt.
1: Welches Genre, okay.
0: Es gibt ja Deutschrap, Englischrap, es gibt Amerikanisch, es gibt sowas.
1: Okay. Jetzt hast du mich echt auseinandergenommen. Okay, lass mich kurz
0: iPhone 19,
1: überlegen.
0: Haben oder nicht haben?
1: Haben oder nicht haben, Alter, okay. Ich sag... Boah. Ich sag... Deutsch-Hip-Hop.
0: Okay, das ist schon sehr nah dran, aber ich mach's jetzt an und du hörst selber, okay? Du lässt dich selbst davon überzeugen, von deiner Antwort.
1: Ich lass mich selbst davon überzeugen, okay.
0: Ich liebe dich, Romeo. Bleib, wie du seist.
1: Okay, ich bleib, wie ich sei. Bleib
0: Danke.
1: Du auch, wie du seist.
0: Danke, mach ich. Bye, bye. Das ist mein nächster Song. Let's go!

0: Seid ihr eingeschlafen? Sagt mal ehrlich. Ihr seid eingeschlafen, oder? Ja, das war mein nächster Song. Und das wird halt im Laufe der Sendung, es wird halt noch ganz viele solcher Songs oder vielleicht auch andere Songs. Also, ihr dürft euch, wie gesagt, nicht wundern. Ich habe wirklich eine sehr, sehr gemischte Playlist mitgenommen. Und, genau. Wir haben jetzt die nächste Person in der Leitung. Wir haben so viele in der Leitung. Ich weiß gar nicht, wen ich nehmen soll, aber ich muss das halt immer random machen. Und deswegen nehmen wir jetzt den, eine Sekunde, Marian. Wir nehmen jetzt den Marian. Let's go. Oh je, nee, Marian, hörst du mich?
1: Hallöchen, ich höre dich.
0: Hallöle, wie geht's?
1: Super, mein Freund. Hör mal, ich habe ein, zwei Fragen so zu Sido, wenn du mir die beantworten möchtest.
0: Ja, natürlich, du kannst fragen, was du willst.
1: Wie bist du überhaupt zum ersten Mal mit Sido in Kontakt gekommen?
0: Das war über die Top-Kommentar-Challenge. Aber, aber das, die Top-Kommentar-Challenge war so der Grund, warum wir uns richtig kennengelernt haben.
1: Ja.
0: Aber wir waren in Afrika davor. Also bevor die Top-Kommentar-Challenge begonnen hat, waren wir in Afrika. Also nicht mit Sido, ich alleine mit meinem Team. Und wir haben dort ein Haus gebaut für die Familien dort. Und wir haben dort Spenden hingebracht, die die Community
1: sehr
0: von
1: schön.
0: Mir gespendet hat.
1: Sehr schön.
0: Und dann hatten wir weitere Spenden gesammelt für Afrika. Und irgendwann bin ich dann an mein Handy gegangen und ich habe immer so eine Benachrichtigung bekommen, wenn jemand halt einen hohen Betrag gespendet hat. Das macht die App automatisch. Und da stand dann Paul Würdig. Und ich so, ey, diesen Namen kenne ich irgendwoher. Wirklich, ich wusste wirklich nicht, wer er ist, aber ich wusste, diesen Namen kenne ich irgendwoher. Dann gehe ich auf Google und ich sehe Sigis Fresse. Und ich so, was? Ich so, niemals hat er das mitbekommen. Und dann habe ich ihn, geschrieben, danke und sowas. Ich war so richtig happy und so. Und dann hat er mir einfach geschrieben, so richtig trocken, er so, komm rum. Ich so, wohin? Weil könnte ja auch sein, dass wir so, also so komm rum, Puff oder sowas, weißt du, wie ich meine? Also komm rum nach Berlin. Ich so, okay, sollen wir was essen? Und so, also ja, ich lade dich zum Essen. Dann sind wir was essen gegangen und wir haben ein Video zusammen gedreht, einfach so auf ganz chillig, ne?
1: Ja.
0: Und die Leute haben das richtig gefeiert und dann habe ich gesagt, Sigi, können wir noch ein Video posten, wo wir einfach mal sagen, ey, das, was der Top-Kommentar, ist, das werde ich machen müssen. Dann hat er gesagt, ja, okay. Und da war halt dann der Top-Kommi das mit dem Song, ne? Und seitdem, ja, seitdem ist er halt wirklich mein Lieblingsmensch geworden. Ich liebe ihn unfassbar. Crazy. Er ist wirklich, wirklich ein sehr, sehr, sehr krasser Mensch. Wirklich. Er hat mir so viel beigebracht auch. Und ja, Props gehen nochmal raus an Sigi, falls er das gerade hört.
1: Ja, ich habe den Sigi musikalisch, das verfolge ich schon ein Leben lang. Und dann hatte ich mal eine Social Media Pause eingelegt und auf einmal sehe ich dich mit Sido zusammen. Und dann war natürlich auch so. Ja, wie ist das zusammengekommen? Und wie ist das, wie ist es gekommen, dass ihr zusammen Leben gemacht habt?
0: Das war ja, wie gesagt, durch den Song. Also der Top-Kommentar war ja, macht einen Song zusammen, weißt du?
1: Ja.
0: Und so war das dann. Ey, ich muss auch dazu noch eine Story sagen. Und zwar, in dem Kommentar stand ja auch drinne, dass ich den Song performen muss mit ihm auf der Bühne. Und der Song war 2 Wochen alt und der ging richtig ab und sowas. Und auf einmal sagt Sigi, komm mit zum Heroes-Festival.
1: Ja.
0: Und ich war noch nie in meinem Leben auf einem Konzert. Wirklich, ich war noch nie auf einem Konzert. Und dann bin ich dorthin gegangen und da waren 30.000 Menschen. Das war richtig krass und sowas. Und es war so 2 Stunden vor Show und da waren ganz viele andere Musiker. Auch Jizzes war da und sowas.
1: Crazy.
0: Und ich war schon so richtig, ich so, oh mein Gott, ich war voll mit Adrenalin. Ich so, was mache ich hier gerade? Auf einmal gibt er mir ein Mikrofon. Er sagt, hier, so musst du das gleich halten. Wir können nicht proben. In 2 Stunden bist du dran. Auf einmal, es ist 21 Uhr. Er performt erstmal seine größten Lieder. Alle Leute gehen richtig ab. Auf einmal sagt so, ich habe hier noch einen Gast mitgenommen. Ich schwöre, ich hatte noch nie in meinem Leben ein Mic in der Hand. Ich war noch nie auf der Bühne. Bam, ich gehe drauf. Ich habe einmal den Text vergessen, aber ist nicht schlimm. Weißt du was? Scheiß drauf.
1: Aber dann, das erste Mal, ne? Und du warst nicht darauf vorbereitet. Musst du auch dazu sagen, ne?
0: Ja, und das war so krass, wirklich. Also das war die krasseste Erfahrung in meinem Leben.
1: Geil, Bro.
0: Und ich will dir noch eine Sache sagen, Marian.
1: Ja.
0: Du bist auserwählt, wirklich, ich weiß nicht, womit du das verdient hast, aber hier ist eine Butterbrotdose, die möchte ich gerne an dich verlosen, aber nur, wenn du sie benötigst.
1: Sehr gerne, so, die gebe ich meiner kleinen Tochter.
0: Okay, aber du, ich wollte gerade sagen, du musst mir erstmal ein Argument nennen, warum du das bekommen sollst, aber du hast ja für deine Tochter und das ist okay, also das geht durch.
1: Ja, super.
0: Dann bleib in der Leitung und schreib mir am besten, ich heiße nicht Elden, ich heiße Denno.
1: Also ja, Denno, sorry. Bro.
0: Alles gut, ich liebe dich. Du musst einfach in der Leitung bleiben und dann mir auch auf Instagram schreiben und dann kriegst du die Butterbrotdose.
1: Mach ich. Danke, Bro. Ich wünsche dir einen wunderschönen Tag.
0: Ich liebe dich, bleib wie du seist.
1: Ich dich auch, mein Bruder. Ciao, ciao.
0: Danke, ciao. Oh mein Gott. So ein süßer Pre. Er hat einfach für seine Tochter gesagt, jetzt hat sie einfach eine neue Butterbrotdose. Okay, Pre, auf jeden Fall. Ich würde sagen, wir gehen rüber zum nächsten Song. Erstmal auf ganz Chilli Milli. Auch das ist jetzt ein sehr entspannter Song, also zum Runterkommen. Deswegen am besten schließt einfach eure Augen und denkt einfach, ihr seid gerade im Universum am Schweben. Let's go.

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3: Mit Philipp Börger. In Frankreich demonstrieren immer mehr Menschen für bessere Schulen. Auch heute sind in verschiedenen Städten Zehntausende auf die Straßen gegangen. An hunderten Schulen ist wieder der Unterricht ausgefallen. Mehr dazu von Britta Notnagel.
4: Die SchülerInnen protestieren gegen den Lehrermangel und marode Schulen. Inzwischen sind bei manchen Demos auch Eltern und Lehrkräfte mit dabei. Und zwar auch, um sich Schützen zwischen Jugendliche und die Polizei zu stellen. Zuletzt kam es nämlich mehrfach zu Straßenkämpfen. Die Polizei setzte Tränengas, Wasserwerfer, teilweise auch Gummigeschosse ein. Im Minister Nunez sagte im französischen Radio, von friedlichen Protesten könne in mehreren Fällen nicht die Rede sein. Es seien Molotow-Cocktails geworfen und Gebäude und Fahrzeuge beschädigt worden. Die Regierung hat zwar Verbesserungen an den Schulen angekündigt, den jungen Leuten reicht das aber bisher nicht.
3: Junge Lehrkräfte mit Geld in ländliche Regionen locken. Das soll in Brandenburg mit einem speziellen Stipendium klappen. In Potsdam wurden am Nachmittag solche Zuschüsse wieder an 25 Studierende vergeben. Sie bekommen für maximal 3 Jahre monatlich 600 Euro. Dafür verpflichten sie sich, später mindestens 3 Jahre an einer Brandenburger Schule im ländlichen Raum mit Lehrermangel zu unterrichten. Das Landlehrerstipendium gibt es in Brandenburg seit 5 Jahren. Seitdem haben es mehr als 200 Studierende gekriegt. In Deutschland ist zum ersten Mal ein AfD-Politiker zum Chef eines Landesparlaments gewählt worden. Der 35 Jahre alte Tobias Rausch leitet künftig die Landtagsdebatten in Sachsen-Anhalt. Er bekam direkt im ersten Wahlgang 48 Ja-Stimmen und damit mehr als die AfD-Abgeordnete hat. Aus Magdeburg Ulrich Wittstock.
5: Er hat schon eine große Macht. Er bestimmt hier sozusagen, wie im Landtag debattiert wird, indem er zum Beispiel Ordnungsrufe verteilen kann. Im letzten Landtag war es so, AfD 32 Ordnungsrufe und alle anderen Parteien zusammen hatten nur 5. Also die Stimmungslage ist da schon relativ klar. Und wenn er jetzt beide Augen zudrückt bei solchen Sachen, dann dürfte hier die Stimmung im Landtag deutlich schärfer werden. Ob es dazu kommt, weiß man nicht. Er hat gesagt, Fairness für alle. Es gelten dieselben Regeln für alle. Das ist sein Versprechen. Daran wird er sich dann messen lassen müssen.
3: Immer mehr Frauen in Deutschland spielen Fußball und Profispieler haben immer mehr Fans, sowohl in den Stadien als auch bei Live-Übertragungen. Jetzt steht fest, die Spiele des deutschen Frauen-Nationalteams werden auch in Zukunft im Free-TV gezeigt, bei ARD und ZDF. Die Sender haben sich die Rechte an allen Länderspielen bis 2031 gesichert, darunter die Nations League und die Qualifikations- und Vorbereitungsspiele für die EM 2029 und die WM 2031.
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6: Hallo, ich moderiere jetzt das Wetter. Kommen wir jetzt zur Wettervorhersage. Ich weiß, ich muss das auch wie so ein Moderator so diese Stimme und so machen, das ist so cool. Warte, ich mach vorne. Okay, let's go. Wir kommen zum Wetter. Kälter, trüber, früher dunkel. Deutschland lädt gerade das Depressionsupdate runter. Und wenn ihr nach draußen guckt, ihr seht schon, es wird langsam bewölkter, es wird langsam dunkler. Ja, jetzt kommt der Winterpreis. Wir haben heute und morgen nochmal die letzten Tage schön, ein bisschen 20 Grad, ein bisschen wärmer, ein bisschen Sonne, ja, ein bisschen genießen. Aber ab Donnerstag, ab da wird's kälter. Dann kommt Regen, dann kommt ein bisschen mehr Wolken und dann geht's auch schon Richtung 13, 14 Grad ab nächste Woche. Das heißt, holt eure Winterjacken aus dem Keller raus, ne, ganz, ganz wichtig. Kennt ihr die Leute, Pres? Es ist nur kälter, es ist gerade mal Oktober, gefühlt schon im September und die holen schon Weihnachtssachen und sowas nach Hause. Ihr geht so zu Netto, Lidl und sowas, ihr seht, da sind schon Weihnachtsdings, so Weihnachtsdeko und sowas, ich check das nicht. Aber ja, auf jeden Fall, es wird jetzt kälter. Genau, das war das Wetter mit Eldeno und wir spielen jetzt den nächsten Song, Pres.
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3: Also so hört sich das Verkehrsbett an, ne? Wenn ihr das mal hören wollt hier als Musik. So, hier kommt der Stau. A10 östlicher Berliner Ring Richtung Dreieck Spreeau. Zwischen Marzahn und Hellersdorf liegen Reifenteile. A24 Richtung Berlin, da liegen Holzteile zwischen Herzsprung und Neuruppin. A13 Richtung Berlin zwischen Lübbenau und Freiwalde haben Nachtbauarbeiten begonnen. Der Verkehr wird deshalb über die Standspur geleitet, rechnet mit Stau. A100 in Berlin zwischen Oberlandstraße und Dreieck Neukölln ist bis Mitte Dezember in beiden Richtungen die linke Spur gesperrt. B96 Tiergartentunnel, der ist weiterhin in beiden Richtungen gesperrt. Grund ist Personalmangel. Das wird auch in den nächsten Tagen immer mal wieder passieren, hat die Verkehrsverwaltung angekündigt. Allen unterwegs, kommt gut durch.
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6: Wir kommen beim Fritz Takeover.
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6: Willkommen bei Fritz, gemeinsam mit Eldenno. Oje, Mini Pris, ich hoffe, bis jetzt die Sendung war für euch, ja, Sendung nennt man das, die Sendung war für euch bis jetzt cool und sowas. Ist für mich auch, wie gesagt, das allererste Mal, aber ey, das macht mir so riesengroßen Spaß. Das Ding ist, einer, der das professionell jeden Tag macht, Alter, der muss doch so eine Labertasche sein, weil wie kannst du jeden Tag einfach 2 Stunden reden? Weil irgendwann muss doch deine Social Battery leer sein, versteht ihr, wie ich meine? Wie kann man so viel reden? Aber ja, deswegen reden wir nicht viel um den Preis, hi, und wir gehen direkt rein in den nächsten Song, bevor wir gleich wieder mit euch reden.

0: Das ist Fritz und ich bin El Denno. Das war der Song Chi Cheng Hain Chi. Ein sehr schöner Song auch in meiner Playlist tatsächlich seit Jahren. Also sehr loyal auch mir gegenüber. Und ich dachte mir, den muss ich mitnehmen, den muss ich euch zeigen, weil immer wenn ich dieses Lied höre, dann denke ich halt über mein Leben nach und über alles, was mich so bedrückt. Und dadurch, dass es auf einer anderen Sprache ist, kann es dich halt nicht beeinflussen. Versteht ihr? Weil zum Beispiel, ihr geht raus und jemand hat euch ein Beinchen gestellt und deswegen seid ihr traurig und dann hört ihr den Song. Dann versteht ihr die Sprache nicht. Das heißt, ihr könnt darüber nachdenken, wie ihr euch Beinchen gestellt habt, ohne dass ihr euch vom Song beeinflussen lässt. Und das finde ich immer so cool bei so chinesischen Songs. Kennt ihr die Menschen, die Chinesisch sagen? Aber ja, bei chinesischen Songs. Und ich bin bei Fritz Takeover. Das ist meine Sendung. Wir haben noch knapp 20 Minuten. Ich bin echt happy. Das ging aber auch unnormal schnell um. Alter, diese 40 Minuten haben sich angefühlt wie 4 Minuten. Crazy. Wir haben noch Leute in der Leitung. Und darunter sehe ich gerade einen Bundespolizisten. Ich weiß nicht, ob ich ihn reinnehmen soll, ich sag ehrlich. Weil stellt euch mal vor, ich habe keine Straftat begangen, aber stellt euch mal vor, irgendwo habe ich mal irgendwas gemacht und er hält mir das jetzt vor die Nase, unter die Nase. Okay, ist mir egal, ich hole ihn jetzt einfach rein, let's go. Komm rein, Herr Bundespolizist. 1 vs. 1, let's go.
1: Hey, Denno, ich glaube, ich bin gemeint.
0: Hallo, Herr Polizist, sind Sie wirklich Polizist?
1: Keine Angst, ich mach nichts. Also guck mal, ich schaue mir gerne deine Videos an. Ich denke, ey, das geht so weit. Aber keine Sorge, vor mir brauchst du keine Angst haben.
0: Ich hinterziehe keine Steuern. Ich schwöre, das mache ich. Nur mein Onkel. Und ich kann dir auch sagen, in welchem Laden er Steuern hinterzieht. Du kannst direkt dahin fahren, aber ich mache nichts. Wirklich. Wirklich. Also wirklich. Bist du wirklich Bundespolizist? Ehrlich?
1: Ja, so in der Art, ja.
0: Was heißt so in der Art? Bist du sozusagen Feuerwehrmann, aber du sagst Bundespolizist?
1: Nee, ich arbeite im Caritas-Verein und sage, ich bin Bundespolizist.
0: Wirklich?
1: Tatsächlich arbeite ich wirklich für die Bundespolizei.
0: Heftig. Und in welcher Schiene? Also es gibt ja zum Beispiel die Bundespolizisten, die haben keine Rechte, dann gibt es die mit mehr Rechten und die mit viel Rechten.
1: Ich habe keine Rechte. Ich bin in der Luftsicherheit tätig, tatsächlich.
0: Ah, am Flughafen?
1: Genau, richtig.
0: Das heißt, theoretisch, wenn ich irgendwann mal eine Bombe bei mir hätte, und wir kennen uns gut, ne? Und wir sind wirklich gut miteinander. Oder ich sag's Bombe, aber ich sag zum Beispiel, doch eine kleine...
1: Genau, Moment, ich muss dich unterbrechen, wir sind gerade im Radio.
0: Okay, eine Fortnite-Granate von Fortnite habe ich mit mir. Und du musst mich durchsuchen, aber wir kennen uns. Und ich gebe dir 2 Euro in deine linke Hosentasche. Würdest du mich durchlassen?
1: Nein.
0: Das war nur ein Test, dafür kriegst du jetzt ein Geschenk von mir.
1: Boah, cool.
0: Ich hab hier ganz viele, du darfst hier einmal... Also ich habe hier Bücher, ich habe hier eine Axt mit Blut. Ich schwöre, das ist kein Scheiß, hier ist wirklich eine Axt mit Blut. Und ich glaube, diese Axt mit Blut wird am besten zu dir passen, auch weil du Polizist bist und so. Wenn du irgendwann mal Leute jagen gehst, dann kannst du dir damit jagen.
1: Boah, ich weiß nicht, das ist ein Angebot, was ich nicht abschlagen kann.
0: Ja, du kannst die Axt nehmen oder du kannst ein Kochbuch nehmen. Hier ist ein Nutella-Kochbuch.
1: Von wem ist denn das Blut, was da dran ist?
0: Weiß ich nicht. Das ist, ich riech mal dran. Weiß ich nicht. Es riecht ein bisschen nach... Warte. Ja, er ist aus Bayern, glaube ich, gewesen, der Typ. Es riecht so ein bisschen nach Kuh, also Kuhblut.
1: Ich nehme das Kochbuch.
0: Ja, okay, dann das Kochbuch. Du musst in der Leitung bleiben, ne? Nur dann kriegst du das.
1: Ja, okay. Yeah.
0: Okay, erzähl mal bitte, hast du eine krasse Story, die dir einmal passiert ist, so als Polizist am Flughafen und sowas, die du einmal erzählen kannst?
1: Lass mich ganz kurz überlegen.
0: Okay. Ja. Hat irgendwer mal was Böses mitgenommen, wo du dir dachtest, what the freaking fuck?
1: Du hast Leute, die nehmen alles Mögliche mit.
0: Zum Beispiel, weil man kann sich das gar nicht vorstellen als Außenstehender. So was, was wird mal mitgenommen, wo man sich so denkt, oha.
1: Boah, ich weiß nicht, ist es üblich, dass man in einem Handgepäck ein Hunde-Latex-Kostüm hat?
0: Ja, es ist schon ganz normal. Also ich würde es jetzt nicht als unnormal betrachten.
1: Boah, ich weiß nicht, also es passieren sehr viele crazy Sachen.
0: Aber da zieht er, also so, dann verkleidet er...
1: Auf Anhieb jetzt eine Story rauszuhauen, ist... echt ein bisschen schwer.
0: Also so ein Hundekostüm war so bis jetzt das Wildeste?
1: Nee, es gibt tatsächlich noch wildere Sachen.
0: Sag mal so eine.
1: Aber, das ist schwer.
0: Ich glaube, du darfst das gar nicht sagen, oder? So gesetzlich darfst du das eigentlich gar nicht sagen, deswegen, oder?
1: Nö, nicht nur als deswegen. Es passieren aber ständig sehr lustige Sachen. Sehr coole Leute kommen rum. Sehr viele prominente Leute kommen rum.
0: Ja, cool. Aber ich muss auch noch schlussendlich einmal sagen, danke für deinen Beruf. Also du hilfst uns Passagiere damit, so wenn wir fliegen und sowas, dass wir in Sicherheit sind. Und Menschen, die einfach anderen Menschen das Leben einfacher machen, wie, also wirklich, ihr seid die netten Menschen. Danke.
1: Ach, nicht zu danken. Wir haben dir zu danken.
0: Danke.
1: Dass du uns Menschen nach Feierabend zum Lachen bringst.
0: Ich schwöre, ich liebe das, wenn ihr das sagt. Das ist wirklich, also das ist mein Ziel, einfach euch zum Lachen zu bringen.
1: Also ich schwöre es dir jeden Abend, wenn ich nach Hause komme und sehe, hey, Denno hat endlich mal ein Video hochgeladen. Ich freue mich wirklich mega darüber.
0: Ich liebe deinen Onkel, danke.
1: Ich wünsche mir echt mehr Videos von dir, aber ja, hast bestimmt keine Zeit dafür.
0: Doch, natürlich, das ist mein Leben. Ich werde ab jetzt mehr Videos für dich machen.
1: Ach, ich liebe dich doch, Denno.
0: Danke, ich auch. Ich würde sagen, wir gehen zum nächsten Passanten und bleib wie du seist und ich liebe dich.
1: Ich danke dir.
0: Ciao.
1: Ciao, ciao.
0: Okay, haben wir noch jemanden in der Leitung? Ja, wir haben noch jemanden. Okay, wir holen den nächsten rein. Hallo? Oh je, Mini, es redet keiner.
2: Hallo?
0: Hallo?
2: Hallo, hörst du mich?
0: Hallo? Können wir uns noch dreimal Hallo sagen, weil wir haben uns zu wenig Hallo gesagt. Hallo.
2: Okay, ja. Hallo.
0: Hallo.
2: Hallo.
0: Okay, hallo?
2: Hallo.
0: Wie heißt du?
2: Samuel.
0: Hi Samuel, ich bin Denno.
2: Hi Denno. Du?
0: Ja?
2: Ich habe mir gedacht, wir quatschen mal ein bisschen übers Leben.
0: Erzähl, was liegt dir auf dem Herzen?
2: Weil ich dachte mir, oje Mene, jetzt rede ich mal mit Denno. Jetzt kriege ich mal diese großartige Chance, mit dir zu reden.
0: Nein, ey, Digga, manchmal tut dir so, als wäre ich Cristiano Ronaldo. Ich bin genau wie du. Nur Digga. Ich mache Videos Digga. Und du nicht, aber ich bin genauso einer wie du. Ich freue mich mehr, mit dir zu reden, als
2: Denno,
0: du mit mir.
2: Denno, wirklich, du checkst nicht. Ich habe die letzten 10 Minuten durchgehend gezittert.
0: Wirklich?
2: Ja, Bruder.
0: Alter, aber warum? Ich verstehe das nicht. Ich bin doch genau wie du.
2: Bruder, du bist das Vorbild schlechthin.
0: Danke, ich schwöre, ich weiß nicht, manchmal realisiere ich das nicht, dass Leute mich so mögen, wirklich. Ich realisiere das nicht, aber ich bin sehr dankbar dafür. Gibt es irgendwas, was dich bedrückt? Wirklich, ich möchte jetzt das, was dich bedrückt, einmal wegmachen. Irgendwas.
2: Du, eigentlich bin ich mit meinem Leben sehr zufrieden, aber...
0: Okay, schade. Wenn dich irgendwann was bedrückt, bitte sag es mir.
2: Okay. Ich und meine beste Freundin haben Beef momentan miteinander.
0: Oh, fuck, warum?
2: Du, das kann ich dir nicht sagen. Das ist zu deep.
0: Ich weiß gar nicht, warum. Sei ehrlich, du hast versucht, sie zu küssen und aus der Best Friend Zone rauszukommen, aber sie hat Nein gesagt.
2: Nein.
0: Hattest du Mundgeruch oder sowas und sie hat es gerochen und deswegen hat sie keinen Bock mehr auf dich?
2: Nein. Aber die Themenrichtung passt schon.
0: Okay, also Mundgeruch. Soll ich dir mal was sagen?
2: Nein.
0: Soll ich dir mal was sagen?
2: Ja, okay.
0: Ich will dir nur sagen, guck mal, wenn du mit einer Person Streit hast und an alle, die das hören, bitte, ich will das euch sagen, das ist so wichtig. Wenn ihr mit einer Person Streit habt, versucht das so schnell wie möglich zu klären. Wirklich, ich kenne jemanden aus meinem Kreis, er hatte mit einer, beziehungsweise mit seiner besten Freundin Streit und die Freundin hat sich leider das Leben genommen und diese Person wird jetzt ihr Leben lang mit dieser Schuld irgendwo leben. Wisst ihr, wie ich meine? Und das ist es nicht wert. Und auch... Abgesehen davon, wenn man sich jetzt das Leben nimmt, egal was, Streit ist nicht gut. Versuch diesen Streit so schnell wie möglich zu klären. Alter, geh einfach zu ihr und schenk ihr Schokolade. Frauen lieben Schokolade. Schenk ihr Schokolade, weißt du? Und sag, alles, so ist alles gut, weißt du?
2: Digga, das ist lowkey ein guter Tipp.
0: Ja, wirklich. Aber versprich mir, dass du wirklich Schokolade schenkst. Und einfach einmal stolz beiseite und einfach, weißt du was, ey, ich bin der Erste, der jetzt zu ihr geht und sich entschuldigt.
2: Oder weißt du, wir beide haben ein Riesen-Ego, also sie und ich. Aber ich glaube, also ich verspreche dir, ich werde es tun.
0: Du hast mir versprochen.
2: Morgen.
0: Okay, morgen. Ja, heute ist ein bisschen zu spät, morgen. Okay, du hast mir versprochen und in diesem Sinne wirst du jetzt auch dafür ein Geschenk bekommen. Und zwar werde ich dir jetzt eine, was ist so sehr viel wert hier? Was ist richtig gut? Was kannst du verkaufen bei eBay, womit du mehr Geld machst? Hier ist ein Klassenbuch, ein Physikbuch aus der Klasse 9. Das schenke ich dir jetzt.
2: Danke dir.
0: Nicht dafür, falls du mal Physik lernen möchtest. Bleib in der Leitung und dann kriegst du das Buch, okay?
2: Mach
0: es. Ich liebe dich. Ja. Danke, dass du mich supportest. Wirklich, danke. Bleib wie du seist.
2: Gerne. Bleib du auch wie du seist.
0: Danke, bye bye, mein Bre.
2: Ciao, ciao.
0: Wir sind hier gerade bei Fritz. Ich bin El Denno und ich würde sagen, wir teasern jetzt langsam schon den nächsten Song an. Ich weiß, bis jetzt meine Playlist war eine 10 von 10. Aber es geht immer ein bisschen besser und deswegen habe ich jetzt Like a G6 für euch mitgenommen, Pres. Gönnt euch.

0: G6.
1: Was geht, Fritz? Wir sind bei Fritz und ich bin El Denno. Und ja, ey, es geht langsam zum Ende. Boah, es ging so schnell, wirklich fast eine Stunde. Ey, das hat wirklich irgendwie 5 Minuten, aber es hat mir so Spaß gemacht. Ich finde nur, ein Abschied sollte nie so trüb sein und so, ey, schade, dies, das und sowas. Deswegen habe ich hier vor mir gerade, einfach so als Challenge für mich, weil ich mag es immer, irgendeine Challenge zu machen. Einen Salt-Chip, den habe ich noch nie gegessen. Den Hot-Chip habe ich gegessen, deswegen wäre das langweilig. Und das ist der salzigste Chip der Welt. Und ich denke, das ist sogar lebensgefährlich, weil ich weiß nicht, wie viel Salz dein Körper ab kann. Aber ich würde sagen, wir essen den jetzt einfach, okay? Ich werde den jetzt essen und es kann auch sein, dass ich kotzen werde, aber ist mir richtig egal, weil dann renne ich einfach weg. Und falls wir uns nicht mehr hören, will ich nur einmal sagen, dass es mir riesengroßen Spaß gemacht hat und ich liebe euch über alles und danke, dass ihr zugehört habt. Und ja, sorry, falls ihr ein bisschen nervös war, ne? Da will ich auch einmal noch sorry sagen, aber das ist normal, das ist mein erstes Mal Radio. Ich schwöre, ich könnte vor 50.000 Menschen, glaube ich, twerken, aber hier Radio bin ich ein bisschen nervös. Egal, let's go, ich esse jetzt heute Spritz so viel. Warte, ich muss Handschuhe anziehen. Guck mal, ich mache hier auch ASMR, damit ihr auch wisst. Das ist mein Handschuh. Da habt ihr mir auch glaubt. So, jetzt ziehen wir den Handschuh an. Ich habe sehr große Angst tatsächlich. Ich weiß auch, ich werde kotzen oder eine Lebensmittelvergiftung bekommen, aber ist egal. So. Ach, guck, jetzt ist der auf meiner Hand. Hier, hört ihr? Hier. Und jetzt machen wir den auf. Oh mein Gott, habe ich Angst. Wirklich, ich habe Angst. Ich werde, glaube ich, rausrennen und kotzen. Deswegen, Pres, an alle. Oh mein Gott. Oh mein Gott, wie sieht der aus? Oh mein Gott, er riecht so schlimm. Wirklich, er riecht so unfassbar schlimm. Warte, ich muss mir die Mülltonne holen. Warte. Okay, ich stehe auch einmal auf. Tja. Kann ich das Mikrofon, kann ich mein Headset kurz abnehmen? Okay. Okay, es geht los. 2, 3, 1. Ich gehe kurz auf Toilette, ciao.
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3: Ja, also zumindest war El Denno gerade noch hier bei uns mit seinem Fritz Takeover. Hat sich jetzt verabschiedet. Ihr habt es mitbekommen, er hat so einen übelst krassen salzigen Chipsflip gegessen und ich will nicht sagen, dass er sich übergeben musste, aber es war, glaube ich, ein sehr intensives Geschmackserlebnis für ihn. Er ist hier geflüchtet, hat sich aber noch ganz höflich verabschiedet. Ja, dementsprechend geht es jetzt hier weiter mit mir. Mein Name ist Holger und in dieser Stunde will ich mit euch mal über Jobs reden, die euch grundsätzlich interessieren. Also wir haben ja hier bei uns die Fritz Takeover, ne, wo eure Lieblingsstars wie Juju, Nico Santos, Chiago oder eben auch gerade El Denno ihre eigene Sendung moderieren. Die schnuppern hier quasi in den neuen Beruf rein. Und da bin ich auf einen spannenden Gedanken gekommen. Es gibt ja so viele krasse, aufregende und ehrlicherweise teils auch unrealistische Berufe, wo man tendenziell eher nicht rankommt. Wo wärt ihr gerne mal für einen Tag dabei? Weiß nicht, vielleicht auf einer Bohrinsel im Atlantik, auf irgendeiner Raumstation, vielleicht irgendwie auch einen Tag bei der Polizei oder so. So einen Tag reinschnuppern bei einem anderen spannenden Job. Meldet euch mal, welcher das bei euch wäre. Ganz easy bei WhatsApp. Nummer lautet 030 30 31 3x die 0. Darüber quatschen wir hier. Bis 20 Uhr haben wir Zeit. Hudson Stone mit Overthinker gibt's jetzt hier bei uns. Und direkt danach geht's weiter mit einem so schönen Song. Der ist wirklich so schön. Und zwar von Eminem und Rihanna. Love the way you lie. Schönen Dienstagabend.

Eminem und Rihanna, Love the Way You Lie, um 19.09 Uhr. Hier auf Fritz mit Tolga. Es gibt ja so viele aufregende Jobs und leider ist das Leben viel zu kurz, um alle mal zu machen. Na, stellt euch mal vor, ihr macht so 30 Ausbildungen, a 2 Jahren. Geht nicht so richtig auf. Deswegen nur mal so als Gedankenspiel jetzt in dieser Stunde bis 20 Uhr. Bei welchem Job wärt ihr gerne mal einen Tag dabei? So, vielleicht ist es ja auch was Gefährliches, ja? Aber in dem Wissen natürlich, dass ihr heil wieder rauskommt, ja, ist tendenziell alles ein bisschen entspannter. Dann würde ich mich zum Beispiel auch als Tiefseetaucher ausprobieren oder Astronaut in den Weiten des Weltalls. Wäre ich viel zu krasser Schisser unter normalen Umständen, aber so wäre das auf jeden Fall denkbar. Harry schreibt, Waldbrandbekämpfer. Oh, das finde ich auch krass. Also ein sehr wichtiger, sehr lobenswerter Job auf jeden Fall, Harry. Wenn du da mal reinschnupperst, Glückwunsch dazu. Ilker schreibt, der CEO der Firma, bei der ich gerade arbeite. Ich schätze mal, es gäbe enormen Druck und Sorgen, das Schicksal von Tausenden von Angestellten in deinen Entscheidungsprozess einzubeziehen. Aber mir scheint, dass diese Bedenken deutlich aufgewogen werden durch die Tatsache, dass du dir jeden Monat einen neuen Porsche kaufen kannst. Das fand ich richtig gut. Ey, Iker, Shoutout an dieser Stelle. Und Sonja schreibt, Astronautin direkt am Starttag. Oh, also versetzt euch mal hinein in diesen Moment. Ihr seid in dieser Rakete. Wumms, Krawall, Remi-Demi, es machen Bums, na, Druck, übelst viele Kräfte, die auf euch wirken und dann geht's steil nach oben, ihr werdet in euren Sitz reingepresst und irgendwie ein paar Stunden später guckt er runter auf die Erde. Das, finde ich, ist schon, glaube ich, ein absolut krasses Gefühl. Wie gesagt, kann man machen, muss man nicht, auch wenn es ein sehr wichtiger Job ist. Ich will mich das tatsächlich tendenziell auch nur trauen mit der Gewissheit, dass ich dann wieder heil auf die Erde zurückkomme und nicht in den Weiten des Weltalls irgendwie verloren gehe. Sehr beängstigende Vorstellung übrigens. Ich bin gespannt, was euch noch so einfällt. Meldet euch mal bei uns bei WhatsApp. Unsere Nummer lautet 030 30 31 3x die 0. Da könnt ihr eine Nachricht schreiben. Ihr könnt auch eine Sprachnachricht schicken. Freue ich mich sehr. Welchen Job würdet ihr gerne mal für einen Tag testen? So, wenn ihr wisst, dass alles gut geht und ihr danach wieder ganz normal in euer altes Leben zurückkehren könnt. Sonny for Daryl mit Becky Hill gibt's jetzt hier bei uns mit Say Something. Und direkt danach, das ist doch mein Celebrity Crush. Ich sag's euch, der gute Justin Bieber mit Daisies. 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

0: Justin Bieber mit Daisies hier bei uns auf Fritz. Folgende Frage heute für euch. Welchen Job würdet ihr mal gerne machen? So, ganz abgesichert für einen Tag. Ihr springt da rein und kommt dann auch wieder heil raus. Ne? Ich habe schon gesagt, Tiefseetaucher wäre so ein kleiner Traum, den ich hätte. Viel zu großer Schisser. Ich habe Angst vor Dunkelheit, vor großen Fischen und vor Druck auf den Ohren und am ganzen Körper sowieso. Und dann auch noch in so einem Element, wo ich gut klarkomme, oben an der Wasseroberfläche, aber unten so, nee, das ist mir alles nichts. Das ist alles ein bisschen zu wild. Aber mit der Garantie, dass ich heil rauskomme, würde ich das auf jeden Fall durchaus mal probieren. Tom hat geschrieben, ich würde gern Postbote werden, kaum Verantwortung und eine schöne Rente. Zweite Wahl wäre Müllmann. Man ist draußen, bewegt sich ein bisschen und man hat es nur mit dem Müll der Leute zu tun, muss mit niemandem reden und fährt mit einem LKW herum. Finde ich, ist natürlich auch eine sehr spannende Einstellung, so grundsätzlich zu dem Thema Verantwortung. Das finde ich, ist auch sehr schön von ihm eingeordnet worden. Inwiefern das jetzt so zu 100% stimmt, darüber kann man sich dann sicherlich nochmal ein kleines bisschen unterhalten. Wir haben eine Sprachnachricht bekommen und die würde ich euch gerne mal vorspielen. Und zwar von Friederike, bitteschön.
1: Mich fasziniert der menschliche Körper sehr und ich hatte selber mal einen schweren Unfall und daher, ja, hatte ich auch mehrere OPs oder eine oder zwei, keine Ahnung. Und ja, da wurde ich sozusagen wieder zusammengeflickt und daher finde ich das sehr interessant, auch die Feinfühligkeit, mit der man da manchmal an Organen und sowas rumschnippeln muss.
0: Ja, ihr hört raus, Friederike ist medizinbegeistert. Sie hat nämlich im Vorfeld geschrieben, sie würde gerne mal als Chirurgin arbeiten. Das ist natürlich auch so ein krasses Ding. Also bei einer OP dabei zu sein, könnte ich mir noch vorstellen, so, ne, einfach mal so über die Schulter blicken, wenn die Menschen mit medizinischer Expertise da machen, was sie gut können im Idealfall. Aber da selbst anpacken und so, oh, das ist krass. Friederike, finde ich auf jeden Fall sehr, sehr mutig von dir. Bei welchem Job würdet ihr gerne mal einen Tag reinschnuppern? Egal wie crazy, abgefahren oder unrealistisch, der auch sein mag. Ja, so ein bisschen rumspinnen können wir natürlich mal an dieser Stelle, so wie wir lustig sind. 030 ist unsere Nummer, 30 31 3x die 0. Da könnt ihr euch melden. Gerne auch eine Sprachnachricht rumschicken bei WhatsApp. Freue ich mich doch sehr. Jen, wie geht's jetzt? Das ist Weil ich kann auf Fritz.
2: Hallo?
3: Hey Schatz, ich bin's. Ich will vielleicht reden. Ich hab nur alles nachgedacht.
2: Ja, das ist schön, aber ich brauche die Zeit jetzt erstmal für mich. Vielleicht irgendwann wieder.

stumbled in auf Fritz 1926. Mein Name ist Holger und ich bin sehr positiv überrascht über eure Vorschläge. Es geht um Jobs, die ihr gerne mal einen Tag lang testweise machen würdet. Adrian schreibt, Direktor des FBI, obwohl ich wahrscheinlich sehr wenig über den Job lernen würde, da ich den größten Teil des Tages damit verbringen würde, geheime Akten zu lesen. Oh, geil, auch super aufregend. Und dann wieder zurück nach Hause. Wir können heute mal ein bisschen rumspinnen. Welcher Job wäre es denn bei euch? Kann gefährlich sein, abenteuerlich oder auch ganz normal. 030 30 31 3 mal die 0 ist unsere Nummer. Da könnt ihr euch melden, freue mich.

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6: Es ist schon 19.30 Uhr.
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6: Gibt's jetzt mit Philipp Burger.
7: In Frankreich sind heute hunderttausende Menschen für bessere Schulen auf die Straße gegangen. Nicht nur Jugendliche, auch mehrere Gewerkschaften und linke Parteien hatten zu den Protesten aufgerufen. In mehreren Städten blieben die Demos erneut nicht friedlich. Es flogen Böller, Barrikaden brannten, die Polizei setzte Tränengas und Wasserwerfer ein. Die Proteste dauern schon 2 Wochen. Dabei wurden viele Menschen verletzt, andere vorübergehend festgenommen. Die SchülerInnen in Frankreich fordern mehr Lehrkräfte, kleinere Klassen und modernere Schulen. Geheimhaltung ist oberste Priorität beim Bundesnachrichtendienst. Doch daran hat sich der ehemalige Chef des Bundesnachrichtendienstes Hanning offenbar nicht gehalten. Er wurde heute Morgen festgenommen. Mehr dazu von Holger Schmidt.
8: Es sind gleich eine ganze Reihe von Straftatbeständen, die ihm Generalbundesanwalt Jens Rommel vorwirft. Darunter geheimdienstliche Agententätigkeit, das Verschaffen von Staatsgeheimnissen und Landesverrat. So soll er sich durch seinen früheren Büroleiter regelmäßig mit internen Informationen aus dem Bundesnachrichtendienst versorgt haben lassen und dem Büroleiter dafür Geld gezahlt haben. Diese Informationen soll Hanning für seine eigene Sicherheitsfirma genutzt und möglicherweise auch an einen fremden Staat weitergegeben haben.
7: In den USA ist eine Mega-Fusion zweier Filmstudios abgeschlossen. Harry Potter, Batman, Star Trek und Mission Impossible gehören jetzt zum selben Konzern. Denn Paramount hat Warner Brothers gekauft und dieser neue Unterhaltungsgigant heißt jetzt Skydance. Der Kaufpreis soll bei über 100 Milliarden US-Dollar liegen. Politisch ist der Deal umstritten. Skydance-Chef Allison gilt als Unterstützer von US-Präsident Trump. Eine ganze Generation gewöhnt sich an KI-Antworten und wer nicht mehr richtig lesen kann, kann auch eine KI-Antwort nicht mehr überprüfen. Davor warnt der Literaturbetrieb zum Start der Buchmesse in Frankfurt am Main. Wir sollten uns von der KI nicht das Denken abnehmen lassen, heißt es in einer Stellungnahme des Dachverbands der deutschen Buchbranche. 120 Verlage verlangen von der Politik, dass KI stärker reguliert wird. Urheberrechtsverletzungen müssten gestoppt und AutorInnen angemessen bezahlt werden, wenn ihre Werke von KI-Firmen genutzt werden, um deren Systeme zu trainieren.
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7: Aktuell in Berlin-Marzahn 19, in Potsdam 16 und in Bad Liebenwerda 20 Grad. Nachts meistens trocken, Abkühlung auf 12 bis 4 Grad. Morgen Mittwoch nach Nebel überwiegend sonnig, Temperaturen nochmal bis 24 Grad. Genießt das, letzter Spätsommertag und dann wird's Herbst. Ab Donnerstag regnerischer und windiger und kühler.
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7: A113 Richtung Berlin. Zwischen Waltersdorfer Dreieck und dem Flughafen Berlin-Brandenburg sind Menschen auf der Autobahn. A13 Richtung Berlin. Zwischen Lübbenau und Freiwalde sind Nachtbauarbeiten. Der Verkehr wird über die Standspur geleitet. Das kann für Stop-and-Go-Verkehr sorgen. A100 in Berlin, der Stadtring, zwischen Oberlandstraße und Dreieck Neukölln ist bis Mitte Dezember in beiden Richtungen die linke Spur gesperrt jeweils. B96, der Tiergartentunnel, ist weiterhin in beiden Richtungen gesperrt wegen Personalmangels. Allen unterwegs, kommt gut durch.
6: Danke dir, Philipp.
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6: Wunderschönen guten Abend, 19.33 Uhr. Hört Fritz mit Tolga. Bis 20 Uhr habe ich hier die große Freude, mal zu gucken, welche Jobs ihr gerne mal machen würdet für so einen Tag. Es kann was total Abgefahrenes sein, etwas Abgespacedes, vielleicht auch was Ekliges, Gefährliches, wo ihr sagt, so dauerhaft würde ich das nicht machen, aber so für einen Tag mal reinschnuppern, warum nicht? Jan hat geschrieben, Eiscreme-Tester oder Videospiel-Level-Designer oder auch Klempner an abstrakten Problemen herumzubasteln und sie zu lösen, bringt meine Neuronen richtig zum Glühen. Jan, du kleines Genie, also das sind ja Jobs, kann man jetzt doch relativ schnell auch wirklich effektiv langfristig machen. Also Eiscreme-Tester weiß ich jetzt nicht, aber wenn du so programmierermäßig irgendwie gut bist, Videospiel-Level-Design, ja, Klempner, ja, machst du eine Ausbildung 2 Jahre und dann wird das was. Vielleicht sind es bei euch auch realistische Berufe, die in greifbarer Nähe sind, mehr oder weniger? Oder es sind voll die crazy Jobs, wo ihr sagt, ey, ein Tag, oh, das wäre voll wild, da mal irgendwie reinzugucken. Ich meinte ja schon Tiefseetaucher, Astronaut, absolut crazy, aber viel zu großer Schisser. Ihr könnt euch melden bei WhatsApp 030 30 31, dreimal die 0 ist unsere Nummer. Bis gleich.

0: Das sind Route 94 mit Jess Glynn zusammen, My Love. 1941, hier hat Fritz mit Tolga und mit einer Sprachnachricht von Marco. Und zwar zum Thema, welchen Job würdet ihr gerne mal einfach so testweise so für einen Tag 24 Stunden lang machen?
1: Wie wär's mit dem Job des Kampfmittelräumers, Kampfmittelbeseitigers? Du kommst viel in Deutschland herum, lernst Orte kennen, die hast du noch nie auf der Landkarte gesehen. Spannend, man lernt viel über die Geschichte und hochinteressant.
0: Ja, auf jeden Fall. Also er hat das so gut beschrieben, man könnte fast meinen, dass Marco da schon berufliche Erfahrung hat. Marco, lass es uns gerne wissen, ob dem so ist, ob du da vielleicht Werbung für deine Branche machen wolltest oder ob das wirklich jetzt nur so rein Fantasie ist. Da kann man sich natürlich so gedanklich schön reinsteigern, ne? Wir haben alle bestimmt schon mal irgendwie irgendwo einen anderen Job irgendwie wahrgenommen, weiß ich nicht, vielleicht in Filmen oder vielleicht sind auch Freunde an unserer Seite, die krasse Jobs haben, mit denen wir zumindest gedanklich mal so ein bisschen geliebäugelt haben. Wir haben heute schon krasse Sachen gehabt, wie, weiß ich nicht, beim FBI arbeiten, Videospiel-Level-Designer, wäre auch crazy, so für einen Tag, CEO der Firma oder auch im OP sein, ja? Einfach bei so einer krassen Operation im OP-Saal. Das stelle ich mir auch ziemlich spannend vor. So einen Tag würde ich das, glaube ich, mental überstehen und danach wäre das mir, glaube ich, einfach auch zu heavy. Was ist es bei euch? Ihr könnt euch gerne mal melden bei WhatsApp. Welchen Job würdet ihr gerne mal 24 Stunden lang testen und da einfach so reinschnuppern, ein kleines bisschen. Nummer ist 030 30 31 3 mal die 0. Da könnt ihr uns bei WhatsApp zum Beispiel schreiben oder auch eine Sprachnachricht schicken. Geschrieben hat uns auch Hannes. Er wäre grundsätzlich ungern Kassenmitarbeiter an einer Tankstelle, schreibt er. Und dann sagt er aber, was ich so von den Leuten an meiner Tanke höre, wäre selbst meine lange Zündschnur für all die Bedingungen, Anfeindungen und zu später Stunde besoffene Pöbeleien nicht geeignet. An der Kasse musst du immer versuchen zu lächeln, da kommt man allerdings auch schnell mal an seine Grenzen bei dem, was ich so gehört habe. Ich würde nur ganz gern wissen, ob ich das auch nur einen Tag aushalten würde. Also Leben am Limit ist bei Hannes die Motivation und die Frage, ob er das ja irgendwie halbwegs okay überstehen könnte. Leben am Limit, ja, an der Kasse arbeiten, habe ich noch nie drüber nachgedacht, aber auch das kann natürlich offensichtlich eine ziemlich intensive Erfahrung sein. Welchen Job würdet ihr gerne mal testen? Einfach so, just for fun, auch mit der Gewissheit, dass ihr da heil wieder rauskommt. Ja, es gibt ja so viele gefährliche Berufe, die man vielleicht ganz nice findet, aber wo man sich auch einfach nicht rantraut. Meldet euch mal 030 30 31 3 mal die 0.

0: Das ist Oliver Dien am Dienstagabend, 19.49 Uhr. Ihr hört Fritz. Mit mir. Ich bin Tolga und ich bin großer Schisser, wenn es um Gefahrensituationen geht. Ja klar, so Achterbahn fahren und so mache ich auch mal. Klar bin ich auch mal im Flugzeug unterwegs. Ist ja auch so eine, sag ich mal, weirde Situation, so weit weg von der Erde. Ja, ich meine, eigentlich ist ja vorgesehen, dass wir hier auf der Erde laufen, so mit unseren zwei Füßchen, die wir da so haben, idealerweise. Und da ganz weit oben irgendwie am Himmel rumzufliegen, wenn man da sich mal reinsteigert, ist das schon eine sehr unnatürliche Fortbewegungsart, sage ich mal. Und dementsprechend, wenn man sich reinsteigert, auch ein bisschen beängstigend vielleicht. Aber Pilot sein vielleicht auch mal so für einen Tag. Mit der Gewissheit, dass ihr heil ankommt, also auch ein spannender Gedanke. Es gibt natürlich so unfassbar viele aufregende Jobs, teilweise aber auch gefährliche Jobs. Ja, und rein so gedankenspielmäßig wollte ich heute mal von euch wissen, ey, was würdet ihr gerne mal testweise 24 Stunden so als Erfahrungswert mitnehmen? Ja, wir haben eine Sprache bekommen von Henrik.
1: Also ich habe schon vieles erlebt und auch schon vieles gemacht, wo ich einen Tag echt gerne bei wäre, weil mir das schon erzählt wurde, dass ich unbedingt was mit meiner Stimme machen soll. Wäre gerne einen Tag Radiomoderator, da wäre ich echt gerne mal bei.
0: Ey, Henrik, also das ist durchaus machbar. Achtung, es bahnt sich kleine Werbung an im eigenen Interesse, aber auch natürlich im Interesse von Henrik. Wir haben ja hier bei uns Dein Fritz jeden Freitag, also auch diesen Freitag. Wisst ihr Bescheid? Eigentlich immer. Ja, sehr verlässlich von 19 bis 20 Uhr, eine Stunde jeden Freitag ist einer von euch hier bei uns im Studio und übernimmt eine ganze Stunde lang eine Sendung. Also da kannst du dich natürlich gerne mal anmelden, mein Lieber. Und dann bist du hier mal an einem Freitag am Start und bringst deine eigene Musik mit, deine eigenen Talkthemen und der Sender gehört dann zumindest temporär eine Stunde lang dir. Nur so als Information am Rande. Ihr könnt natürlich bei WhatsApp Nachrichten schreiben, Sprachnachrichten rumschicken. Jan hat geschrieben, ich wäre gerne NBA-Spieler. Ich bin nur 1,68 groß, also das war noch nie eine echte Option, nicht mal theoretisch. Finde ich aber sweet, Jan, dass du da so mit so einem kleinen Lachsmiley sogar noch das kommentierst. Diana schreibt, Disneyland-Mitarbeiterin, und Miguel hat noch geschrieben, etwas wirklich Gefährliches wäre krass, vielleicht Rennfahrer. Ja, das ist so ein bisschen so dieser Drang von uns Menschen, immer so das nächste Adrenalin-Happening in uns auszulösen. Ne? So der Adrenalinkick, der macht uns schon ein bisschen geil. Aber wenn es dann gefährlich wird, oh, auch schwierig. Aber heute wird es ja nicht gefährlich, denn wir spinnen ja nur ein bisschen rum. Welche Jobs würdet ihr mal testweise machen? Gerne so 24 Stunden lang mit der Gewissheit, dass euch nichts passiert. Gerne noch eine Studio-Message schreiben oder Sprache rumschicken. Ein paar Minuten haben wir noch. Jetzt geht's What If auf Fritz.

Neptunica auf Ritz mit What If. Schön, dass ihr hier gelandet seid. 19:55 Uhr ist es. Ich habe noch kurz Zeit, ein, zwei Nachrichten vorzulesen. Ich gucke mal, was wir hier noch nicht vorgelesen haben. Ah, von Holger die Nachricht. Es geht um Jobs, die ihr 24 Stunden lang gerne mal testen würdet. Auch vielleicht gefährliche Jobs oder Jobs, wo ihr einfach das Gefühl habt, ey, einfach mal kurz reinschnuppern. Ist vielleicht befriedigend genug, muss man ja nicht auf Lebzeiten machen. Bei Hannes haben wir es schon vorgelesen. Genau, der hat ja geschrieben, an der Kasse arbeiten in der Tankstelle. Könnte er sich grundsätzlich nicht vorstellen, aber mal so testweise einmal. Jetzt hat er noch geschrieben, ey, vielen Dank, dass ihr meine Nachricht vorgelesen habt. Und dann hatten wir aber noch eine Nachricht bekommen. Wo ist die denn jetzt hier landet? Holger oder Holge, also zumindest steht hier Holge Rudolf. Weiß nicht, vielleicht heißt er Holger, keine Ahnung. Aber ich lese jetzt einfach die Nachricht vor. Binnenschiffkapitän wäre echt ein Beruf für mich, wenn ich damit bis Rentenhafen oder noch weiter schippern könnte. Na dann, beruflich weiter und alles Gute an dieser Stelle. Vielen Dank fürs Mitmachen, meine Lieben, hat Spaß gemacht. Mein Name ist Holger, ich verabschiede mich an dieser Stelle und wir hören uns morgen wieder, wenn ihr Bock habt, ab 18 Uhr hier in der Fritz-Spätschicht. Das wird schön, das verspreche ich jetzt einfach so, ohne zu wissen, was uns erwartet, aber lass uns überraschen. Ist ja immer ganz nett, wenn man so ein bisschen sponti ist, ne? Und ab und zu auch mal Quatsch erzählt. Von daher, bis morgen, habt noch einen schönen Abend. Das ist Paula Stella, Girl My Age.

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1: Wunderschönen guten Abend, herzlich willkommen und wie schön, dass ihr hier dabei seid. Ich habe mir für heute auch wirklich was Besonderes überlegt. Denn vor gut 30 Jahren wurde die Rap-Legende Tupac Shakur ja bei einem Drive-By ermordet. Das wissen wir alle. Der Orchestrator war Dwayne Keefe D. Davis. Der wurde jetzt wirklich für schuldig befunden. Und deshalb dachte ich mir, wenn das jetzt alles gerade nochmal so frisch aufgerollt wurde, so viel Welle im Internet gemacht hat, dann lasst uns doch mal ein Special machen. Und weil Tupac ja auch zur West Coast gehört und immer dann sofort dieser Streit zwischen West und East Coast hochkocht, habe ich mir gedacht, dann machen wir doch einfach direkt mal beides. Also wir reisen erst eine Stunde an die West Coast und dann widmen wir uns ausführlich der East Coast. Also alte Tracks, neue Tracks. Ich habe so richtig viel mitgebracht, einfach damit wir das auch nochmal für uns verorten können. Und wir starten jetzt natürlich mit wem sonst? Mit Tupac Shakur. Rest in Peace an der Stelle. Hier ist er mit California Love.

California Love von Tupac Shakur. Und wisst ihr, was mich echt traurig gemacht hat, war im Laufe des Prozesses, den ich ja auch so bei Social Media mit begleitet habe, also bei Instagram, habe ich ganz viele Videos über den Prozess gegen Dwayne Kiffee Davis hochgeladen. Und ich habe immer wieder Kommentare bekommen, ja, Tupac ist gar nicht tot, die ganzen Obduktionsfotos, die würden gar nicht stimmen. Und dann habe ich auch so richtig verschiedene Fotos hochgeladen, wo man eindeutig sieht, die Fotos, wo Leute sagen, das ist fake, diese Fotos sind einfach mit KI gemacht. Deshalb kommt das überhaupt erstmal auf und dann, ja, die Leute lassen sich aber auch irgendwie nicht überzeugen. Und am schlimmsten finde ich das für die ganze Familie von Tupac Shakur, weil die war natürlich auch teilweise im Gerichtsraum dabei und die haben danach auch Interviews gegeben. Man sieht einfach, wie mitgenommen die sind, dass die das immer noch anfasst. Und auch die Mama, die natürlich auch um ihren Sohn getrauert hat, ne, die ist ja inzwischen tot, aber trotzdem, ich meine, ganz ehrlich, das ist so respektlos der Familie gegenüber, dass da immer noch Leute behaupten, er lebt und irgendwelche Verschwörungstheorien in die Welt setzen. Also das hat mir wirklich so ein bisschen das Herz gebrochen, dass egal welche Fakten es da gibt, wissen wir eh, so ist es bei Verschwörungstheorien, aber gerade so mit der Familie, das tat mir schon sehr leid, weil ja, man sieht einfach auf den Obduktionsfotos, das ist Tupac Shakur, Punkt aus, so, period. So, das war es jetzt, was Tupac angeht. Wir kommen jetzt zu einer anderen West Coast Legende. Und was ihn so besonders macht, ist, dass ihr sofort wisst, von wem ich rede, wenn ich nur Zahlen sage. Also so ein mini bisschen Rapper. Und zwar 1, 2, 3 to the 4. Und dann wisst ihr alles. Snoop Doggy Dogg, ne? Es ist Snoop. Ja, natürlich. Im Mordprozess gegen Kiffee D wurde ja auch mehrfach thematisiert, dass Pac und Snoop sich anscheinend nicht so nah waren, sich zum Teil sogar nicht mochten, wurde irgendwie gesagt. Pac soll das ziemlich ätzend gefunden haben, dass Snoop eng

auch mit dem Camp von Biggie und Puff war. Zumindest hat das einer der Zeugen vor Gericht ausgesagt. Ich habe jetzt auch gerade nochmal ein Interview gesehen von den beiden und da meinte einer, also Corrupt, der das Ganze kommentiert hat, dass Snoop einfach so sehr chillig war und er wollte das immer so alles so ja laid back lösen und Tupac war aber voller Energie und wollte drauf und wollte machen und so und dass die einfach verschiedene auch Energien hatten. Also wie auch immer es ist. Ja, es ist einfach trotzdem so, Pac und auch Snoop, beides Legenden. Und Snoop ist auch seinen Weg gegangen, also spätestens seit seinem Debütalbum, das er 93 rausgebracht hat, hat er sich unsterblich gemacht mit Doggy Style. Danach war auch keine Platte mehr so erfolgreich von ihm, aber ganz ehrlich, er hat auch genug andere große Wiesen gefunden, um Geld zu kreieren, also um Geld zu machen. Hier ist er mit Nothing But a G-Thing.

Love mit Nothing But a G-Thing und Snoops Album Doggy Style und Dre's The Chronic, die gelten ja so als Blaupausen für ikonische Alben des G-Funks. Und ja, nicht wenige behaupten sogar, dass The Chronic, das ist übrigens 92 rausgekommen, das beste Hip-Hop-Album der Westküste aller Zeiten sei. Egal wie ihr das seht, ich glaube, wir sind uns trotzdem am Ende einig darüber, dass Dr. Dre die Westside wirklich massiv geprägt hat. Also sein Album The Chronic war wirklich ein Meilenstein und auch ja die Platte danach, also 2001, einfach unfassbar, was er da so alles ja, in eine Platte gepresst hat. Das ist echt so sick. Und hier von der Scheibe auch Still Dre.

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1: 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Ich hoffe, dieses Resümee zieht ihr auch über diesen Tag von Ice Cube. Und der Mann hat ja zum einen vor allem mit NWA richtig abgeliefert, ne? Also diese Crew hat so den Gangster-Rap an der Westküste etabliert. Zu NWA gehört auch Dr. Dre, den haben wir gerade gehört, auch gleich noch Eazy-E. Also es ist echt Wahnsinn, was für einen Impact die hatten. Aber bei Ice Cube finde ich auch nochmal besonders. Der ist ja dann nach einem Streit bei NWA ausgestiegen und hat Solo weitergemacht. Und ey, excuse me, auch wirklich alleine hat der so heftige Alben gedroppt. Also er ist ein unglaublich beeindruckender Lyriker. Er hat einen heftigen Flow, eine wahnsinnige Stimme. Und gerade so was die erste Hälfte der 1990er Jahre angeht, da hat er wirklich mit seinen Songs auch so über die Westküste hinaus den ganzen Hip-Hop-Sound am stärksten beeinflusst. Also das war jedenfalls so mein Eindruck. Und ja, also wir können vor ihm wirklich nur niederknien. Und damit, ich habe es gerade schon erwähnt, sind wir bei seinem ehemaligen Crewmember bei Eazy-E. Wow, der war auch so ein Charakter. Also ich glaube, mit seiner Stimme, ich würde den unter 10.000 anderen Rappern sofort raushören. Einfach, das ist einfach so unverkennbar und unglaublich. Und er hatte eine heftige Persönlichkeit. Und ja, ich weiß, jetzt kommen wieder alle und sagen, ja, aber der hat seine Songtexte nicht selber geschrieben. True, ja, also Ghostwriter waren da auf jeden Fall sehr busy bei ihm. Aber trotzdem, also alleine wie er das performt hat, die Aura, oh, es ist einfach sehr traurig, dass er viel zu früh von uns gegangen ist. Mit 31 ist er ja leider an HIV gestorben. Aber sein Vermächtnis ist dennoch nicht zu übersehen und nicht zu überhören. Hier ist er, Eazy-E, Boys in the Hood. 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

E. Und wenn wir hier bei den OGs des West Coast Raps sind, darf ein Name safe nicht fehlen, und zwar Ice T. Also er war wirklich so der erste Rapper, der Los Angeles wirklich repräsentierte damals. Hier ist von ihm Six in the Morning. 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
4: 20.30 Uhr.
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4: Mit Bent-Erik Scholz. In der Politik gibt es gerade viel Aufregung wegen einer möglichen neuen Spionageaffäre. Heute ist der ehemalige BND-Chef Hanning festgenommen worden. Die Bundesanwaltschaft wirft ihm vor, über Jahre vertrauliche Infos des Geheimdienstes für seine private Beratungsfirma genutzt und auch weitergegeben zu haben. Auch ans Ausland. Sicherheitspolitiker fordern harte Konsequenzen, nicht nur für Hanning. Es geht zum Beispiel auch darum, dass es Spitzenbeamten verboten werden sollte, nach ihrer Amtszeit Lobbytätigkeiten auszuüben. KI-Bots haben offenbar Wikipedia angegriffen. Die Wikimedia-Stiftung, die hinter dem Online-Lexikon steht, hat nach möglichen KI-Aktivitäten gesucht und hat KI-Handlungen von ChatGPT-Hersteller OpenAI gefunden. Dessen KI war in letzter Zeit an mehreren Hacks beteiligt, die die Entwickler so nicht geplant haben. Bei Wikipedia soll sie Einträge geändert und Server mit sehr vielen Abrufen und Downloads stark belastet haben. In Frankreich gehen die landesweiten Schülerproteste weiter. In mehreren Städten haben Jugendliche Schulen blockiert, in hunderten Oberschulen fiel der Unterricht aus. Es gibt auch wieder Berichte über Gewalt. Die Schüler protestieren gegen den Lehrermangel, volle Klassenräume und die schlechte Ausstattung vieler Schulen. Die Proteste dauern schon 2 Wochen. Seitdem wurden viele Menschen verletzt, andere vorübergehend festgenommen. In Berlin könnt ihr auch heute Abend nicht durch den Tiergartentunnel fahren. Weder mit dem Privatauto noch mit dem BVG-Bus. Der Tunnel ist wie zuletzt schon mehrfach erneut gesperrt, weil es akuten Personalmangel gibt. Der Tiergartentunnel muss rund um die Uhr überwacht werden. Die Verkehrsverwaltung sagt, dass viele Beschäftigte krank sind und auch generell Leute für den Job fehlen. Deshalb wird die Nord-Süd-Verbindung künftig noch öfter geschlossen sein. Durch den rund 2,5 Kilometer langen Tunnel fahren pro Tag 50.000 Fahrzeuge.
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4: Aktuell in Berlin-Marzahn 19, in Potsdam 16 und in Bad Liebenwerder 20 Grad. Nachts meist trocken bei 12 bis 4 Grad. Morgen nach Nebel oder Wolken überwiegend sonnig bei Temperaturen bis 24 Grad. Ab Donnerstag dann regnerischer und windig und kühler.
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4: Folgendes. Vorsicht auf der A10 östlicher Berliner Ring in Richtung Dreieck Barnim zwischen Erkner und Rüdersdorf gibt's Gefahr durch ein liegen gebliebenes Fahrzeug. Vorsicht bitte auch auf der A11 Stettin Richtung Berlin zwischen Wandlitz und Bernau Nord befindet sich auch ein liegen gebliebenes Fahrzeug. A13 Dresden Richtung Berlin zwischen Lübbenau und Freienwalde laufen Nachtbauarbeiten. Der Verkehr wird über die Standspur geleitet. Die B96 zwischen Großreschen und Abzweig Dörrwalde ist die Straße nach einem Unfall gesperrt. Und der Stadtverkehr Berlin 100, der Stadtring zwischen Oberlandstraße und Dreieck Neukölln, ist bis Mitte Dezember in beiden Richtungen jeweils die linke Spur gesperrt. Und der Tiergartentunnel, ihr habt ja zugehört, in beide Richtungen dicht. Personalmangel. Schade. Gute Fahrt.
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5: Wunderschönen guten Abend. Wir sind hier mittendrin im East Coast, West Coast Special. Und nachdem wir uns die ganzen OGs angehört haben, sind wir bei einem Rapper, der tatsächlich in einem Atemzug mit Tupac genannt wird. Also ich glaube, das hätten viele gar nicht mehr für möglich gehalten, dass es so einen Artist je geben wird. Also ja, ich rede von Kendrick Lamar, der ja übrigens auch großer Fan von Tupac Shakur ist. Also eigentlich sollte ja Kendricks zweites Album To Pimp a Caterpillar heißen und To Pimp a Caterpillar, also Akronym wäre dann Tupac gewesen. Am Ende ist es dann aber doch To Pimp a Butterfly geworden. Also er hat es dann doch so getauft. Und ja, Kendrick ist schon einfach outstanding. Also er ist so der einzige Rapper, der je einen Pulitzer-Preis gewonnen hat, der 21 Grammys zu Hause hat und für seine Halbzeitshow beim Super Bowl sogar noch mit einem Emmy ausgezeichnet wurde. Also das so mal nur die Preisliste. Und hier ist er mit dem Track, wo ihr alle mit rappen könnt. Not Like Us.
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Mustard. Ja, spätestens seit Kendrick Lamar kennen wir alle DJ Mustard. Und ich glaube wirklich, dass es so ist, dass vorher den wirklich die meisten Hip-Hop-Fans jetzt nicht so auf dem Schirm hatten. Einfach weil wir uns ja immer nur alle so für die Rap-Artists ganz vorne interessieren und leider nicht für die Leute, die das möglich machen, für die ganzen Produzenten und DJs. Aber DJ Mustard ist nicht unbedeutend, also gerade wenn es um die Geschichte der West Coast geht. Der macht seit Jahrzehnten Mucke und zwar super erfolgreich und zu einer Zeit, in der wirklich alle Hip-Hop-Fans den Trap aus dem Süden gefeiert haben, hat er die West Coast mit seinem Ratchet-Sound wieder auf die Map gepackt. Deshalb musste ich ihn jetzt natürlich hier auch in diesem Special heute spielen. Wir haben ihn gerade gehört, also DJ Mustard mit Tiger und Rag City. Und von Mustard zu jemandem, der ja eine ganz innovative Produktion und eine prägnante Erzählkunst beherrscht, und zwar Vince Staples. Ja, vor allem ist seine Musik super politisch, also der deutet nicht irgendwie nur an, der bohrt ganz tief mit dem Finger in der Wunde und nochmal rein und nochmal rein. Also das hat er ja zuletzt auch auf seinem Crybaby-Album wirklich nochmal bewiesen, also nur um das mal kurz nochmal in den Mittelpunkt zu rücken, da hat er in einem Musikvideo mal eben die US-Flagge weiß angemalt. Oh ja, das ist doch mal ein Ausrufezeichen. Er ist wirklich eine moderne Säule der West Coast und hier ist er mit einem Track, den ich einfach so feiere. Ich musste jetzt so einen kleinen Classic von ihm spielen, North.

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1: North von Vince Staples. Wenn wir uns mal die Geschichte der Westküste in den USA anschauen, also was die Rap-Szene natürlich angeht, dann hat die vor allem zwischen 2015 und heute eine massive Entwicklung durchlaufen. Und ein Label, das für den Sound maßgeblich immer jetzt auch mitverantwortlich war, ist TDE, Top Dog Entertainment. Kendrick Lamar stand ja bis vor kurzem da unter Vertrag, aber da sind auch Leute gesigned wie Schoolboy Q, Absol, J-Rock, SZA, Zero Shot oder auch Doechii. Also ihr merkt schon, das ist einfach ein Brett. Also wer da die Leute signed, da kann man sich einfach nur verneigen. Es ist wirklich Wahnsinn. Und jetzt habe ich überlegt, okay, wen soll ich jetzt spielen? Ne? Also und ich habe einfach gedacht, ey, wir machen jetzt immer ein Classic, weil Schoolboy Q einfach auch so ein bisschen anders rated ist, finde ich, und seit Jahren nicht mehr die Aufmerksamkeit bekommt, die er, finde ich, verdient hat. Hier ist er mit That Part.

That Part von Schoolboy Q. Und wir sind ja hier immer noch an der West Coast. Und Sweatshirt ist in Compton, California geboren. Bei seinem Sound hört man ja auch ganz massiv, wie weit sich so der Sound der West Coast in den letzten Jahren verändert hat. Also er hat eigentlich immer auch vor allem Texte, die sehr nachdenklich machen und auch sehr persönlich sind. Also er kennt da so keine Grenzen. Lasst ihn uns hören, und zwar gemeinsam mit noch jemand anderen hervorragend talentiertes, und zwar Earth Sweatshirt und Frank Ocean, Sunday.

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1: Nabend, Nabend, Nabend. Ey, schön, dass ihr dabei seid. 30 Jahre ist es jetzt her, dass Tupac verstorben ist, dass er, ja, ich muss es so sagen, erschossen wurde. Der Prozess ist ja jetzt vor wenigen Wochen zu Ende gegangen. Also der erste Prozess in diesem Mordfall überhaupt. Dwayne Keefe D. Davis wurde schuldig gesprochen. Er soll diesen Mord orchestriert haben, soll die Waffe gekauft haben, die seinem Neffen gegeben haben. Und aus Rache soll er dann Tupac erschossen haben. Und ich habe irgendwie gedacht, ey, das ist jetzt wieder so viel auch in den Medien, in Social Media gewesen. War so hyped, deshalb gibt es jetzt hier mal ein West Coast, East Coast Special mit OG-Tracks, aber auch neuen, weil ich glaube, ja, wir haben ja in Deutschland gar nicht das immer dieses Ost-West-Küsten-Ding so krass auf dem Schirm und wissen gar nicht, okay, welche Artists sind eigentlich wo verortet. Und deshalb nehmen wir uns heute Zeit und schauen da mal genau drauf. Auch dafür, finde ich, sind die Urban Tunes gemacht, sonst gibt es hier immer neue Musik, aber heute einfach mal so eine kleine Geschichtsstunde, möchte ich es mal sagen. So, und jetzt haben wir ja gerade musikalisch eben die Westküste bereist. Das heißt, wir kommen jetzt zur Ostküste. Und natürlich starten wir auch da mit der Legende Christopher George Latour Wallace, a.k.a. Biggie, a.k.a. Biggie Smalls, a.k.a. Frank White, a.k.a. The Notorious B.I.G. Im März 97 ist er ermordet worden. Rest in peace an der Stelle wirklich. Hier ist er mit Juicy.

The Notorious B.I.G. mit Juicy. Und wir müssen jetzt nochmal eine kleine Runde drehen, weil ich die super, super spannend finde. Also es gab ja jetzt den allerersten Prozess rund um den Mord an Tupac, ne, der ist ja gerade zu Ende gegangen. Ich habe es auch bei Instagram ausführlich besprochen und Kifi D wurde ja schuldig gesprochen. Er soll den Mord orchestriert haben. Und nach dem Schuldspruch habe ich ein wahnsinnig interessantes Interview gesehen mit einem Ermittler, der eben bei diesem Tupac-Fall mit dran war. Und der hat gesagt, dass sie natürlich seit Jahren wussten, dass eben Kifi D dahinter steckt. Das habe ich wirklich ausführlich in meinen Videos erklärt. Bitte checkt es unbedingt aus.

es wäre jetzt viel zu groß. Aber er hat eben auch gesagt, dass sie auch bei dem Mordcase rund um Notorious B.I.G. eigentlich alle wissen, wer dahinter steckt und dass er hofft und auch glaubt, dass sie das früher oder später irgendwann auch mal vor Gericht bringen können. Das fände ich so wichtig und großartig. Ich bin sehr gespannt. Hat mich aber auch schon so ein bisschen überrascht, muss ich sagen. Wie alle wissen, Biggie ist eine Legende und ja, sein kommerzieller Erfolg ebnete wirklich den Weg für den Erfolg ganz vieler anderer aufstrebender Rapper, die nach ihm kamen, eben an der Ostküste. Und einer davon ist Nas. Dessen Karriere ist ja damals in Queensbridge losgegangen. Sein Debütalbum Illmatic von 94 gehört heute wirklich zu den wichtigsten Alben der Hip-Hop-Geschichte. Und ja, er ist einer der besten Rapper unserer Zeit, deshalb darf er hier heute im Special nicht fehlen. Hier ist er mit New York State of Mind. 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

New York State of Mind. Und lange hieß es ja immer, bist du eher Team Nas oder eher Jay-Z? Beziehungsweise gab es das auch mit Biggie und Tupac. Und ey, ich bin so froh, dass das inzwischen irgendwie nicht mehr so gesehen wird, sondern dass du auch safe einfach Fans von allen beiden beziehungsweise allen vier Artists sein kann. Dass du nicht nur irgendwie Artists von der einen Küste feiern darfst, sondern einfach allen ja ihren Respekt geben darfst, weil die unglaublich talentiert sind. Trotzdem, natürlich, Jay-Z und Nas hatten einen heftigen Rap-Beef. Inzwischen interessiert das zum Glück niemanden mehr. Sie sind ja auch erst vor kurzem so Seite an Seite aufgetreten im Rahmen eines Jay-Z-Konzerts. Das war wirklich, glaube ich, für alle Golden Era-Fans einfach so ein richtiger Glücksmoment. Ohne Frage, Jay-Z ist einer der besten und erfolgreichsten Rapper unserer Zeit. Und vor allem hat er es, sorry, Hot Take, aber muss ich sagen, so als einziger Rapper von damals so geschafft, in Würde das Rap-Ding auch mit sich altern werden zu lassen. Also inzwischen rappt er eben darüber, dass er geläutert ist, nachdem er seine Frau betrogen hat, oder er gibt irgendwelche Investment-Tipps in Songs. Er ist für mich so das Blueprint dafür, Fans wissen, was ich meine, das Blueprint dafür, wie man wirklich als Rap-Artist auch noch, wenn man irgendwie ein bisschen älter ist, wenn man die 50 schon geknackt hat, trotzdem noch großartige, authentische Rap-Mucke machen kann. Hier ist er mit Empire State of Mind, ein Classic.

Empire State of Mind, ein Song von Jay-Z. Und ehrlich, ey, ich fühle mich gerade so schlecht, dass ich bisher eigentlich noch gar keine Frau gespielt habe. Also spätestens bei TDE hätte ich, merke ich gerade, mich für Doechii oder SZA entscheiden müssen. Aber gut, also ist jetzt halt so, kann ich jetzt nicht mehr rückgängig machen. Und es ist aber trotzdem so, ne? Also gerade bei der West Coast, da stolpert man gerade so bei der alten Riege, bei den OGs, überhaupt nicht über irgendeine Frau. Ja, was jetzt auch nicht irgendwie überraschend ist. Also Rap war immer eine Männerdomäne. Und gerade, ich meine, wir müssen uns nur die ganzen Festivalslots anschauen. Da dominieren immer noch Männer, egal welche Musikrichtung. Also so krass verwunderlich ist es nicht. Aber mir ist trotzdem aufgefallen, dass wenn wir zur East Coast schauen, da gab es dann doch schon, auch schon damals, so 90er, gab es trotzdem schon auch da erste female erfolgreichen Rap-Artists. Ja, und zwar einige. Und da, deshalb spiele ich jetzt auch zwei. Zum einen Lauryn Hill. Ja, die gibt's hier gleich mit X-Factor. Und dann eine Frau, ja, die eigentlich nur sporadisch mal immer mal wieder in irgendwelchen Reunion-Shows zum, oder zu, keine Ahnung, so Golden-Era-Shows zum Mikro greift, die sonst eher so im Fernsehen als Moderatorin zu sehen ist oder auch in irgendwelchen Filmen mitspielt. Und zwar rede ich von Queen Latifah. Die ist eine Queen, was Rap angeht. Und wir hören sie gleich mit Unity, beziehungsweise UNITY.

UNITY von Queen Latifah. Und ja, Leute, heute viele Classics, denn wir legen unser Ohr ja gerade auf die Schiene der Geschichte. Muss auch mal sein, und sonst spiele ich ja hier wirklich in den Urban Tunes immer so ganz viele brandneue Sachen. Aber heute widmen wir uns eben der West- und East-Coast-Geschichte. Und zur Ostküste gehört eben auch Mos Def, a.k.a. Yasin Bey. Der hat sich, jetzt habe ich schon wieder vergessen, ich glaube vor über 15 Jahren umbenannt, eben weil er auch konvertiert ist. Gleichzeitig, glaube ich, die meisten trotzdem haben den immer noch als Mos Def in seinem Kopf. Und der wurde ja auch in Brooklyn, New York geboren, hat vor allem so Conscious Rap so in den 90ern und 2000er Jahren echt stark geprägt. Deshalb darf er hier heute nicht fehlen. Und der Song, der jetzt hier kommt, ist ein Classic und er ist so wunderschön. Er löst so viele wunderschöne Gefühle aus, finde ich. Hier ist Sunshine.

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5: Ja, liebe Grüße um 21.31 Uhr.
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5: Mit Bent-Erik Scholz. Zum Jahrestag der Hamas-Angriffe auf Israel wird morgen in Berlin mit zahlreichen Veranstaltungen der Opfer gedacht. Das zentrale Gedenken findet am Nachmittag am Bebelplatz in Mitte statt. Daneben sind zwei pro-palästinensische Demonstrationen angekündigt, die sich gegen das Vorgehen Israels im Palästinagebiet oder in den Palästinensergebieten richten. Die Polizei sichert die Veranstaltungen mit mehr als 1000 Kräften. Die Ukraine rechnet mit einem neuen Großangriff des russischen Militärs aus der Luft. Präsident Selenskyj hat gesagt, die ukrainischen Kräfte seien bereit zu reagieren, solange es die Verteidigungsmittel zulassen. Denn gerade könnte es in der Ukraine an Munition mangeln. Selenskyj hat deshalb nochmal an die Länder appelliert, die die Ukraine militärisch unterstützen. Er hofft nämlich auf weitere Militärhilfen. Die Linkspartei hat in Berlin die Wahl gewonnen und seitdem gibt es Streit um die Regierungskoalition in der Hauptstadt. Jetzt haben 80 prominente Politiker von SPD, CDU und Grünen vor einer rot-rot-grünen Koalition gewarnt. Im sogenannten Berliner Appell für Verantwortung steht zum Beispiel, eine Regierung aus Linken, SPD und Grünen im Abgeordnetenhaus würde nicht die ganze Gesellschaft abbilden. Der Berliner Linkspartei wird unter anderem Antisemitismus vorgeworfen. KI-Bots haben offenbar Wikipedia angegriffen. Die Wikimedia-Stiftung, die hinter dem Online-Lexikon steht, hat nach möglichen KI-Aktivitäten gesucht und hat KI-Handlungen von ChatGPT-Hersteller OpenAI gefunden. Dessen KI war in letzter Zeit an mehreren Hacks beteiligt, die Entwickler so nicht geplant haben. Bei Wikipedia soll sie Einträge geändert und die Server mit sehr vielen Abrufen und Downloads stark belastet haben.
4: Wetter.
5: Dunkel ist es und kühl wird's in der Nacht. Tiefstwerte von 11 bis 4 Grad, leicht bewölkt und bisschen Nebel. Am Mittwochmorgen lichtet der sich. Dann wird's nochmal sonnig bei 20 bis 24 Grad. Der Rest der Woche wird dann eher regnerisch wechselhaft.
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5: Vorsicht auf der A9 Berlin Richtung Leipzig. Zwischen Niemeck und Kleinmarzehns liegt ein totes Tier auf der Fahrbahn. A13 Dresden Richtung Berlin zwischen Lübbenau und Freienwalde laufen Nachtbauarbeiten. Der Verkehr wird über die Standspur geleitet. Stadtverkehr Berlin A100 Stadtring Berlin Richtung Wedding. Ja klar, Berlin Richtung Wedding. Also Richtung Wedding. Zwischen Hohenzollerndamm und Tunnel Rathenauplatz ist gesperrt und der Stadtring Richtung Treptow zwischen Jakob-Kaiser-Platz und Dreieck Charlottenburg ebenfalls dicht. Tiergartentunnel, Personalmangel, komplett dicht. Bis auf Weiteres. Tschüss.
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6: Hello again. Die letzte halbe Stunde ist damit angebrochen, unseres East Coast, West Coast Specials. Und natürlich darf da Busta Rhymes nicht fehlen, der ja vor allem visuell auch so heftig das Musikvideo-Genre mitgeprägt hat. Also plötzlich ging es dann eben nicht nur um dicke Goldkettchen und sexy Frauenhintern, Booties, sondern er hat sich dann auch einfach mal in einer Zwangsjacke gezeigt oder mit riesigen Comic-Augen. Es war echt, finde ich, wenn man das sich jetzt mal so auch geschichtlich anschaut und das mal so Revue passieren lässt und das wirklich mal so reflektiert, einfach unfassbar, was Busta Rhymes da an Kreativarbeit geleistet hat fürs ganze Game. Ja, also, aber auch darüber hinaus, nicht nur für Hip-Hop, generell für das ganze Musikvideo-Game, muss ich mal an der Stelle sagen. Also wir können uns vor ihm nur verneigen und auch einfach East Coast-Legende. Hier ist er mit Break Your Neck. Check it out.

Die Frage hier, Can I Kick It? Die habt ihr doch schon öfter gehört von ihnen, A Tribe Called Quest. Und die Crew wird ja eher so in die Schublade Jazz Rap einsortiert. Sie hatten auch sehr wirklich philosophische, teilweise sozialkritische Texte. Vor allem Q-Tip gilt ja einfach als Ikone bis heute. Wenn der einen neuen Track macht oder auch irgendwo produziert, dann so All Eyes on Him, wirklich heftig. Und auch Mobb Deep möchte ich als Duo hier nicht vergessen wissen. Natürlich aber auch der Wu-Tang Clan, ebenfalls von der Ostküste. Also da sind wirklich einige heftige Crews draus herausgewachsen. Und eben beim Wu-Tang Clan bleiben wir jetzt ein bisschen. Also die Hip-Hop-Gruppe aus New York hat ja vor allem einen musikalisch neuen, düsteren und surrealen Stil im Hip-Hop etabliert. Und deshalb hier ihr legendärer Song Creed.

Everything Around Me, Cream von Wu-Tang. Und wo wir gerade bei Wu-Tang sind, so der Kopf des Ganzen ist ja RZA. Und wisst ihr, wer sein Kind RZA genannt hat? Na, exakt, A$AP Rocky. Ja, sein erster Sohn heißt RZA und das ist eigentlich fast schon jetzt bei ihm eine Tradition, irgendwelche Rapper zu nehmen und damit Kinder zu benennen, und angefangen hat damit seine eigene Mom. Denn A$AP Rocky heißt er mit bürgerlichem Namen, also mit Vornamen Rakim, und er wurde eben nach der East Coast Legende Rakim benannt. Also, ich finde, da schließt sich der Kreis. Und A$AP Rocky, muss man sagen, auch wenn es große Fußstapfen waren, er konnte die mit Bravour füllen. Also, er hat wahnsinnig viele Nummer 1 Alben füllt, riesige Hallen, hat er zuletzt auch in Berlin wieder getan. Er hat unglaubliche Auszeichnungen zu Hause. Es ist wirklich einfach beeindruckend, was der für eine Karriere hingelegt hat. Und natürlich hat er auch mit seinem Sound der East Coast nochmal so einen eigenen Schliff verpasst. Gerade durch diesen Chopped and Screwed Sound am Anfang. Also er hat so ganz viele neue Stilmittel auch mitgebracht. Deshalb darf er hier heute nicht fehlen. Hier ist er mit Goldie.

Auch ein Classic von A$AP Rocky, Goldie. Und jetzt will ich auch wieder weiter die Frauen der East Coast huldigen, die so in den letzten Jahren wirklich sehr erfolgreich geworden sind. Da muss ich zum einen auf jeden Fall Nicki Minaj erwähnen. Einen Song von ihr spiele ich aber hier definitiv jetzt nicht. Habe ich irgendwie keinen Bock. Die ist Trump-Supporter und hat sich auch in ihren ganzen Interviews und Aussagen komplett gegen die LGBTQ-Community gestellt. Also einfach nur... Nein, kein Bock drauf. Da spiele ich lieber die Frau, die mal ein High Heel nach Nicki geworfen hat. Auch wenn das nicht okay ist, aber er hat sie, glaube ich, nicht getroffen. Von daher, hier ist Cardi B mit I Like It, auch von der Ostküste.

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0: 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War mir total wichtig, dass wenn wir über Ostküsten-Sound reden, dass wir auch noch mal kurz zu den Herren zurückkommen, die geschafft haben, diesen klassischen Boom-Bap-Sound, der ja auch von der Ostküste mitkommt, der aus der Golden Era kommt, der sozusagen eine ganz lange Historie hat, dass die diesen Sound geschafft haben, nochmal so hochleben zu lassen und so erfolgreich werden zu lassen. Denn natürlich machen über die letzten Jahre hin immer wieder irgendwelche Artists Boom Bap, aber die Jungs von Griselda, also namentlich Conway the Machine, Benny the Butcher und Westside Gunn, haben wirklich nochmal geschafft, diesen Sound irgendwie ja neu zu interpretieren, aber auch nicht neu und trotzdem da so einen Hype drauf zu setzen. Das ist echt beeindruckend. Also wir haben sie gerade alle gehört, Griselda Records heißt ja das Label und der Track hier gerade, Dr. Birds. 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Danke an alle, die das machen, wirklich von Herzen. Und wenn ihr Fragen habt, Feedback, folgt mir gerne rein bei Insta, da heiße ich Claudia.
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2: Hey, hi. Es ist 10 abends natürlich. Safe, die nächsten 2 Stunden gehören euch, gehören uns. Und das ist heute eine Sendung, auf die ich mich den ganzen Tag schon freue, weil ich wirklich unfassbar gespannt bin, was ihr hier so droppt, was ihr so mitbringt in diesem Blue Moon. Grundprinzip von diesen 2 Stunden ist, als allererstes mal bitte Hotline abspeichern. Habt ihr hoffentlich schon längst gemacht. Wenn nicht, dann in dieser Sekunde mal bitte Handy auf. Und dann 030 für Berlin. 30 31 dreimal die 0. Das ist die Nummer in diese Sendung, wo wir jeden Abend hier, auch heute Abend, 2 Stunden lang über ein Thema quatschen und ihr seid heute dran mit Flexen. Und zwar nicht mit irgendwas flexen, sondern ihr dürft eure Sprachskills rausholen. Und ich habe mir ein, ja, ich ist schon, ist ambitioniert, dass ich mir dieses Ziel einfach mal selber gesetzt habe für diese nächsten 2 Stunden. Aber wir werden in den nächsten 2 Stunden die 20 häufigsten in Deutschland verbreiteten Fremdsprachen hier hören in der Sendung. Das lege ich jetzt fest. Und dann seid ihr natürlich dran. Ich habe sie mir gerade auch nochmal rausgesucht. Ihr seid jetzt dran unter 030 30 31 dreimal die 0, eure Fremdsprache und Sprachskills zu droppen. Das heißt auch jede Muttersprache, die nicht Deutsch ist. Ist ein Fall für den Blue Moon heute Abend. 030 30 31 dreimal die 0. 1 bis 20 verbreitetste Sprachen in Deutschland.

0: Die Null.
1: Ey, entweder ist es eine Muttersprache, die ihr habt, die ihr ganz selbstverständlich auch sprecht, neben Deutsch und von der ihr sagt, na klar, ich träume halt auf Türkisch oder ich träume auf Russisch oder ich träume auf Ukrainisch und ich bin vielleicht auch eine ganz andere Persönlichkeit, wenn ich in der Sprache spreche. Ich benutze komplett andere Vokabeln. Ich habe ultraschöne Lieblingsworte, für die es im Deutschen, in diesem harten, brutalen Deutsch überhaupt gar kein Gegenstück gibt. Und ich möchte euch meine Lieblingsworte aus meiner Muttersprache, meiner Lieblingssprache mitbringen. Dann 030 30 31 3 mal die 0. Ihr seid gerade im Sprachlernen-App-Game, vielleicht seit ein paar Monaten schon und würdet sagen, ja gut, es reicht jetzt schon für mehr, als sich jetzt ein Lieblingsgetränk an der Strandbar zu bestellen auf Malotze. Strandbar in Schweden, wollte ich gerade sagen, klar. Bar in Stockholm kann ja auch sein. Also skandinavische Sprachen, Griechisch, Spanisch, whatever. Also ihr könnt halt mehr als den Urlaub Smalltalk inzwischen. Ich freue mich auf eure Sprachenskills. Und ich bin ganz offen, meine Sprachenskills sind in Deutsch, ja, geht so. Englisch geht auch noch so. Französisch, ja, komm si, komm sa. Und dann war es das aber auch schon. Also ich kann auch ein paar wenige Worte Polnisch. Und da reicht es dann wirklich nur für das Getränk. Und bitte, danke, tschüss. Und das war's bei mir. Aber ich bin mir sehr sicher, dass ihr da draußen, ganz egal, wo ihr gerade seid, in Baden-Württemberg, im Saarland, in Rheinland-Pfalz, in Hessen, in Brandenburg oder auch in Berlin, definitiv mehr Sprachen drauf habt als ich. 030 30 31 dreimal die 0. Das ist die Nummer in diese Sendung. Und ich freue mich, wenn ihr anruft, wenn ihr uns einfach mal die Sprachen droppt, in denen ihr euch richtig gut auskennt, die ihr sowieso immer schon sprecht, mit der ihr groß geworden seid, eure erste, eure zweite, eure dritte Muttersprache ja vielleicht auch. Und wir machen, also nächste Challenge für mich wäre jetzt, und da könnt ihr es mir richtig, richtig schwierig machen, indem ihr einfach anruft, klar, ihr quatscht mit so einem Redakteur draußen und dann begrüßt ihr mich aber in der Sprache, in der ihr sprecht und ich muss rausfinden, welches es ist. So. Das ist nochmal krasser für mich und für alle da draußen. Das ist auch noch so ein kleines Game-Moment für alle da draußen, die uns auch per WhatsApp dann natürlich schreiben können. Ihr ruft an, begrüßt uns in der Sprache, die ihr drauf habt, in der Muttersprache, in der Sprache, die ihr gerade euch drauf tut oder lernt. Alles außer Deutsch. Und wir finden raus, welches ist. Und ihr flext heute einfach mal mit den Sprachenskills, die ihr so habt. 030 30 31 3 mal die 0. Das ist die Nummer in diesem Blue Moon bei Fritz und auch bei Das Ding. Ich bin gespannt, was ihr so mitbringt, welche Sprache ihr mitbringt. Ey, ich habe die Latte wirklich hochgehängt für die nächsten 2 Stunden. 20 Sprachen schaffen wir. Safe. Lass uns anfangen. Gleich nach Ken Jones und Don't Mind. Und ihr ruft an. 030 30 31 3 mal die 0. Im Sprachen-Blue Moon. Los, flext los.

0: Ihr seid in der Lage, hier anzurufen unter 030 30 31 3x0 und uns einen runter zu rappen auf Spanisch, auf Griechisch, auf Persisch, vielleicht auf Arabisch, auf Russisch, auf Ukrainisch, whatever, egal welche Sprache der Welt. Wir wollen mal hören, was ihr so an Sprachen sprechen könnt. Definitiv mehr als ich. Hier ist der Blue Moon bei Fritz und bei Das Ding. Wir sind heute so ein bisschen am Sprachenkollekten die nächsten zwei Stunden. 030 30 31 3x0. Wenn ihr anruft, würde es mich mega freuen. Wenn ihr einfach mal vielleicht auch die süßesten Wörter, die in den jeweiligen Lieblingssprachen, Muttersprachen, die ihr so habt, bringt uns die mit. Bringt uns vielleicht die Stories mit, in welchen Momenten ihr mit dieser Sprache träumt ihr in eurer Muttersprache, träumt ihr auf Deutsch, wenn ihr schon vielleicht auch vor ein paar Jahren erst nach Deutschland gekommen seid und es jetzt erst gelernt habt oder eben mit zwei oder drei Sprachen gleichzeitig aufgewachsen seid, auch safe, das ist ja auch absolut drin. Wie viele Linguists schaffen wir denn hier in diesem Blue Moon unterzubringen in den nächsten zwei Stunden? Ich meinte ja gerade schon, also die 20 häufigsten Sprachen in Deutschland sind, jetzt mal so nicht Reihenfolge, ich grab mal raus, Albanisch gibt's, Bosnisch, Kroatisch, Spanisch, Ukrainisch, Italienisch. All die will ich natürlich heute hören und ihr seid jetzt dran, wenn ihr das denn sprecht. Und ich rate auch gerne, ey, ruft an und haut dann raus direkt mit der Sprache. Und vielleicht kriege ich es ja sofort hin, das zu erraten, was ihr da gerade so sprecht. Jetzt in Berlin, hi Cäsar.
1: Hi, grüß dich.
0: So, du hast jetzt nicht in der Sprache geantwortet, die du sonst noch so droppen willst, aber ich weiß es ja in dem Fall auch schon, ne?
1: Salam alaikum.
0: Grüß dich, mein Lieber. Du hast perfekt, dass du uns Türkisch direkt als allererste Sprache droppst hier im Blue Moon, weil, wenn wir jetzt mal so auf die große Liste gucken, zweithäufigste Sprache in Deutschland.
1: Dankeschön, Dankeschön. Also ich bin der Selle eigentlich, der vollzählige Name. Cäsar ist mein Künstlername. So, ich bin DJ hier in Berlin, produziere Progressive Psytrance. Und meine Muttersprache ist Türkisch.
0: Ja.
1: Und bin vollblütiger Berliner.
0: Das hört man gar nicht mit dem Berlin.
1: Gar nicht, wa?
0: Nee, hast du gut versteckt gerade.
1: Ja, so ein wenig.
0: Träumst du auf Deutsch oder auf Türkisch?
1: Ich träume alles. Ich kann also so mein Beruf ist auch Gastronomie. Hm. Also sprich auch, ich muss auch ein bisschen Spanisch können, ich muss auch ein bisschen Französisch können, so. Und ein bisschen Polnisch.
0: Hast du alles drauf?
1: So mein ganzer Service, sobald die Gäste bei mir auch alle zufrieden sind, auf deren Sprachen, denke ich, dass ich so ein bisschen drauf habe.
0: Wie hast du dir das drauf getan, so viele Sachen? Also so bitte, danke, herzlich willkommen und so weiter.
1: Ja, vielen Dank. Und also erstmal an alle Zorobisch Dörfchenkoje. Ja, Schamach. So, das war erstmal auf Polnisch.
0: Ja.
1: Und dann erstmal auf Spanisch. Hola, Española. Dieses ursprüngliche bei den Spaniern, so dieses klassische. Ja. Und dann natürlich auf Französisch, denn jetzt fehlt mir gerade die Sprache, weil ich so ein bisschen nervös bin.
0: Hey, c'est bon. Tout c'est bon, genau. Pas de problème. Genau. Also mein Bonjour, Französisch ist auch miserabel inzwischen.
1: Bonjour, ça va, genau. So war das.
0: Aber sag mal, wenn du quasi zwei Muttersprachen hast, ne, Deutsch und Türkisch, redest du unterschiedlich in den unterschiedlichen Sprachen? Bist du der gleiche Mensch? Ja.
1: Ja, also, Gott sei Dank, dass meine Eltern uns sehr deutsch uns integriert haben. Und dabei bin ich sehr, sehr stolz darauf. Und ich bin mit beiden Kulturen sehr groß aufgewachsen. Ich habe die Bibel gelesen, ich habe auch den Koran gelesen, wo ich klein war. Bei mir gibt es kein, du darfst nicht Schweinefleisch essen oder du darfst das nicht essen.
0: Ach so, nee, das meinte ich gar nicht. Aber bist du, also würdest du sagen, dass du, wenn du in der Sprache jeweils unterwegs bist, dass du dich anders ausdrückst, dass du eine andere Sprecher hast jeweils? Bist du ein anderer Typ, wenn du...
1: Nee, gar nicht. Gar nicht. Absolut nicht.
0: Witzig. Nö. Okay.
1: Also ich bin der ich bin auf...
0: Egal in welcher Sprache der Welt.
1: Ne? Auf, sag ich mal, auf Deutsch, auf Türkisch. Also ich bin ich.
0: Was ist das schönste Wort im Türkischen, was du kennst, wo du sagen würdest, das gibt kein deutsches Wort der Welt, gibt das her, was das auf Türkisch heißt?
1: Also ganz klassisch gibt es immer Canım benim, das heißt mein Leben.
0: Ja.
1: Ne? Und seni seviyorum, das heißt ich liebe dich.
0: Ich finde so krass, dass es so wunderschön warm klingt, ne? Und dass natürlich jeder, der Deutsch so als Fremdsprache hört, das ist halt viel, viel weicher als jetzt so ein knallhartes Deutsch, ne?
1: Genau. Das heißt, das macht auch sehr viele Unterschiede so. Also bei uns, wir sind sehr laut, sag ich mal so, ne? Aber bei euch in den Deutschen klingt es sehr hart. Ne? So, und bei uns sehr weich. So durch die Blume, sagen wir mal.
0: Gibt es in welchen Momenten switchst du denn? Also gibt es zum Beispiel, in welchen Momenten switchst du zwischen den Sprachen? Hat es mit Emotionen zu tun?
1: Ja, auch. Und natürlich bei mir in der Familie denn.
0: Ja, klar. Ne? Ja.
1: Aber mein größter Teil, dadurch, dass ich auch in Berlin jetzt gerade im Osten und sehr deutsch aufgewachsen bin, ist mein größter Teil sehr, sehr weit deutsch und aber auch natürlich international. Also da haben wir Arabisch, Spanisch, alles dabei. Kubanisch, Chinesisch, Philippinisch. Also mein Freundeskreis ist sehr, sehr groß, was das betrifft. Gerade auch, dass ich ja auch Musik und DJ bin.
0: Ey, all diese Sprachen würde ich so gerne mal kennenlernen, ne? Kubanisch, Chinesisch.
1: Das ist wunderschön, muss ich sagen. Und sehr inspirierend, weil jede Kultur bringt seine eigene Geschichte mit und seine eigene Inspiration und seine eigene Sichtweise. Ne?
0: Voll. Und vor allem jede Sprache und jede Kultur und jedes Land hat halt ja auch seine Wörter, die man nur in der Sprache, die es nur in der Sprache so gibt, wofür du ein, was du einfach nicht richtig übersetzt bekommst. Gibt es im Türkischen was, wo du sagst, weiß ich nicht, was es, ich weiß nicht so richtig, was ich, wie ich es auf Deutsch sagen soll. Ich kann es nur umschreiben, aber es gibt keine richtige Übersetzung. Das ist aber so wunderschön und ich finde es mega und sagt das mein also, absolutes türkisches Lieblingswort. Also wir hatten es ja vorhin schon so ein bisschen, aber noch was, wo du sagen würdest, man kann es halt auf keinen Fall, also kriege ich halt 1:1 nicht übersetzt.
1: Oh, das wird schwierig. Das wird wirklich schwierig. Jetzt überwältigst du mich.
0: Du, alles gut. Ich habe gerade noch überlegt, schimpfst du, wenn du pisst, wenn du richtig, richtig aggro bist, wenn du wütend bist, redest du wahrscheinlich Deutsch, ne?
1: Auch und auch auf Türkisch, wenn natürlich so die anderen es nicht mitbekommen sollen.
0: Hä, hey, aber das geht doch im Türkischen gar nicht so richtig, weil es doch, also...
1: Das geht wirklich, weil die Mimik und Gestik ja auch sehr groß bei uns eine Rolle spielt. Also du kannst es sehr weich sagen und du kannst es auch sehr hart sagen. Ne?
0: Ja,
1: und das ist wie im Englischen bei uns im Türkischen. So. Ne? Wir haben ja auch keine Artikel. Ne? So, da fängt es ja auch schon mal an.
0: Das, keine Artikel und ist es aber sonst, ist es dem Deutschen irgendwie ähnlich? Weil das haben wir uns nämlich gerade so ein bisschen gefragt, weil ist es eine Sprachfamilie? Nee, ne?
1: Nee, gar nicht. Das hat mehr was mit dem Englischen zu tun. Würde ich sagen. Ne? Weil das Englisch hat einen Artikel für alle.
0: Das ist im Türkischen auch so.
1: Das ist genau so. Mehr oder weniger. Also wir haben wirklich gar keinen Artikel. Ich kann dir nicht sehr die das sagen.
0: Deutsch ist auch aber eine ultra, ultra komplizierte. Ja gut, wirklich? Also wenn jetzt...
1: Detaillierte Sprache, also wirklich sehr, sehr detaillierte Sprache, ne?
0: Ey, wenn jetzt jemand von euch zuhört, 030 31 3 mal die 0, das ist die Nummer an diesem Blue Moon, der mit einer Sprache flexen will, der sagt, okay, ich habe eine Sprache, die ist noch viel komplizierter als Deutsches jemals sein wird. Ich habe irgendwie so 7 oder 8 Fälle, ich habe Wörter, bei denen jeder hier in Deutschland sich, wenn ich anderen davon erzähle, die halt diese Sprache nicht kennen, komplett crash out geht, weil er sagt, okay, ich kriege es nicht hin. Und ich check es einfach nicht. Wir flexen heute mit euren Sprachen, die ihr so könnt. 030 31 3 mal die 0. Cäsar spricht Deutsch und Türkisch, hat somit 2 Muttersprachen.
1: Ich danke dir für diesen tollen Gespräch.
0: Ich danke dir sehr.
1: Wenn es denn...
0: Du, warte mal, ich konnte... ich kann kein Türkisch.
1: Du kannst kein Türkisch.
0: Doch, ich kann doch. Doch. Tschüss ist doch, wenn man
1: merhaba.
0: Merhaba. Ja, merhaba ist mir ein Begriff. Und tschüss zu sagen, güle güle, ist auch, stimmt?
1: Naja, güle güle ist doch schon mal was.
0: Siehste? Ich hab doch schon.
1: Ich danke dir für diesen tollen Gespräch.
0: Ey, alles Gute dir und bis bald, ne?
1: Ja, bis damals. Ciao,
0: ciao. Ciao. 030 31 3 mal die 0. Das ist eine neue Nummer. Ja, wir gewöhnen uns alle so ein bisschen dran. Aber das ist die Nummer in diesen Blue Moon bei Fritz und auch bei Das Ding. Egal, ob ihr uns gerade jetzt in Rheinland-Pfalz hört, in Baden-Württemberg hört, im Saarland, in Hessen oder eben in Berlin und Brandenburg. Live bei Fritz und Das Ding sammeln wir heute mal alle Sprachen, die ihr so drauf habt. Mit welcher Sprache könnt ihr flexen? Ist es eure Muttersprache, die erste, die zweite oder die dritte Muttersprache? Ist es eine Sprache, die euch einfach raufgetan habt über die letzten Monate, weil ihr so Sprachlern-Apps komplett geballert habt über den Sommer hinweg? Ursprünglich mal so als Urlaubsding oder Auslandssemester-Ding gedacht und inzwischen seid ihr aber so Pros in der Sprache, dass ihr sogar träumt. Welche Sprachen bringt ihr einfach so von der Familie aus mit? Vielleicht von den eigenen Eltern und könnt sie aber gar nicht mehr so richtig und würdet sie eigentlich viel, viel besser können. Seid ihr eine andere Persönlichkeit, wenn ihr in der Sprache sprecht, die eben nicht Deutsch ist? Wir flexen mit unseren Sprachenskills, beziehungsweise kann ich gar nicht so richtig flexen. Ihr seid mit dem Flexen dran, 030 30 31 3 mal die 0. Wir sammeln alle 20 häufigsten Sprachen, die es in Deutschland so gibt. Türkisch haben wir jetzt schon geschafft. Jetzt fehlen, ich gehe mal sonst so, ey, Hindi, obwohl doch, auf Hindi kann ich 2 Worte. Ich habe mal ein Jahr lang in Indien gelebt, deswegen doch, 2, 3 Worte würde ich da auch noch checken, mehr aber nicht. Wenn jemand von euch Hindi spricht und sagt, kenne ich mich aus, kann ich mit flexen. Dann 030 30 31 3 mal den 0. Bosnisch, Kroatisch, Serbisch, Französisch, Spanisch, Ukrainisch, Rumänisch, Russisch, Albanisch, all diese Sprachen, egal welche, wirklich egal welche, es darf noch so wild sein, haut es raus, bringt es rein in diesen Blue Moon heute Abend. Jetzt geht's nach Hamburg. Hi, Florian.
2: Schönen guten Abend, moin.
0: So, jetzt war das wieder eine Begrüßung, von der ich natürlich immer sagen würde, das ist jetzt nicht die Fremdsprache, aber du, also natürlich, also Dialekte lassen wir heute auch erstmal raus. Das ist ja nochmal so ein komplett anderes Ding, was wir hätten machen können. Das machen wir heute nicht. Aber hier stehen jetzt ultra viele Sprachen. Was kannst du bitte alles?
2: Also von Können, also Können ist immer so eine Sache. Ich habe eigentlich angerufen, weil ich mit einem Skill flexen wollte, den ich nicht drauf habe. Ich habe es nämlich geschafft, Italienisch zu studieren, ohne dass ich Italienisch kann. Und das war lustigerweise auch gar nicht vorgesehen, dass man das lernt. Was bei einer Sprache irgendwie sehr lustig ist.
0: Ich check es nicht. Also du hast die Sprache studiert an der Uni.
2: Genau. Ich kann jetzt sagen, wenn irgendwo mal so ein Text für mich erscheinen würde, ich habe Abschluss in Geschichte, Politik und Italienisch.
0: Das heißt, du kannst eine Bewerbungsschreiben das droppen und sagen, okay, hat Italienisch studiert und sagen, ja, Fremdsprachenkenntnisse, obwohl die müssen wir ja im Zweifelsfall auch nachweisen müssen.
2: Wenn es jetzt nicht direkt abgefragt wird, würde ich es vielleicht noch machen. Wenn es jetzt irgendwie wichtig ist, dann würde ich mir das nicht mehr trauen.
0: Aber das heißt, das muss ja irgendwann Thema gewesen sein im Studium.
2: Ja, ja, also man hat die, also ich habe, glaube ich, was ist das, A1, A2, irgendwie
0: ja,
2: so.
0: Ja, gut, also so ein bisschen mehr als Urlaubsitalienisch.
2: Ja, dass man so einfache Bücher lesen kann, darum ging es. Ich habe
0: so ein Erstklässler-Grundschulbuch.
2: Mal, ja, vielleicht auch noch zweite Klasse oder so. Also ich habe es im Nebenfach gemacht und ich glaube, im Hauptfach ging es dann auch noch weiter, aber für mich war dann irgendwann da einfach Schluss. Und das war trotzdem eine ziemlich coole Zeit, weil ich habe da einfach, ich brauchte dann ein neues Nebenfach. Habe so gemerkt, irgendwie war vor allem Politik und politische Theorie hat mir irgendwie völlig rausgehauen. Und dann gab es da diese Möglichkeit noch in der Woche vor dem Semesterstart da rein zu wechseln und dachte mir, okay, warum nicht? Warum nicht einfach mal probieren und gucken, was passiert? Ich wusste überhaupt nicht, was auf mich zukommt. Und stellte dann raus, man brauchte auch gar keine Sprachkenntnisse am Anfang. Man hat da einfach wirklich so viel
0: Vokabeltraining
2: gemacht.
0: Ja.
2: Lektüre war dann also auch oft auf Deutsch. Hat auch sehr geholfen. also wahrscheinlich, wenn ich jetzt noch irgendwie 2 Semester länger gemacht hätte, dann hätte ich auch so richtige Sprachtests mal machen können. Aber ja, dazu ist es irgendwie nie mehr gekommen. Da war mein Studium schon vorher durch.
0: Hat dir das trotzdem was gebracht?
2: Ja, total. Das war das Beste, was ich da machen konnte. Weil es einfach eine große Herausforderung war. Und ich hatte auch tolle Professoren und Professoren, muss ich sagen. Die haben mir wirklich dann auch wieder so den Spaß da zurückgegeben. Und einfach mal so für sich selbst so eine große Challenge sich mal raussuchen.
0: Und
2: ah, super.
0: In welchen Situationen würdest du sagen, kannst du noch, profitierst du noch von diesen Italienisch-Skills?
2: Gar nicht. Wirklich gar nicht. Also das ist tatsächlich ein sehr guter Freund von mir, Italiener, und wenn man da mal irgendwie in der Runde zusammensitzt und dann sind da noch andere Italiener und dann fangen die da an, Sachen auf Italienisch rauszuhauen, dann sind sie dabei und denken so, ja. Mhm. Ich tue mal so, als ob ich es verstehen würde. Nee. Also das ist leider jetzt nicht so hängen geblieben, aber ich habe zu der Zeit auch mein Latinum nachgeholt und auch da war es irgendwie super, das so zu verbinden, weil es ist halt super ähnlich.
0: Ich wollte jetzt nicht in die Diskussion reingehen, aber also da muss ich jetzt überlegen, wenn wir das Fass jetzt aufmachen und darüber reden, ob Latein eine Fremdsprache ist.
2: Oh, weiß.
0: Also ich möchte mir jetzt hier nicht den Hate von irgendwelchen Ü50 Studienrektoren Gymnasiallehrern hier zuziehen. Ist Latein offiziell eine Fremdsprache? Oder ist es ein Fossil?
2: Ich würde sagen, jetzt ist es eher ein Fossil, weil ich das tatsächlich auch nie gebraucht habe, aber ich musste das ganz am Ende des Studiums noch das kleine Latinum machen, weil man das halt offiziell brauchte. Laut den Regularien, aber ich glaube, man kommt auch sehr gut mittlerweile ohne durch, auch wenn man
0: Geschichte studiert. Ich habe gerade aufs Ohr gesagt, das ist eine offizielle Fremdsprache.
2: Ja, guck.
0: Aber es ist jetzt nicht so, als ob du in Urlaub fahren könntest und die Leute dann auf Latein zulaberst.
2: Das haben ja aber tatsächlich auch alle gesagt. Man wird nie in die Lage kommen, Latein zu sprechen.
0: Ja, warum eigentlich nicht? Warum etabliert das eigentlich niemand? Warum hier, Sprachlern-App, blibla blub, warum nicht einfach mal das einfach auf Latein durchziehen?
2: Es ist nicht ganz motivierend, wenn das so gefühlt der zweite Satz in dem Kurs ist und dann so gesagt wird, ja, das machen wir jetzt alles nur theoretisch und keiner von euch jemals wird diese Sprache können.
0: Ey, das
2: macht
0: ist ja wie, gut, dass du sagst, keiner von euch wird jemals diese Sprache benutzen können. Es gibt eigentlich niemanden, der das praktisch spricht. Was mich gerade einfällt, wenn jetzt Pieps in Südbrandenburg das hören und jemand von euch Sorbisch spricht, also wirklich so Minderheitensprachen in Deutschland und damit flexen kann. Schwäbisch ist keine Minderheitensprache. Sächsisch auch nicht. Ich meine tatsächlich Sorbisch. Wenn das jemand kann, dann bitte anrufen 030 30 31 3x die 0. Wir sammeln nämlich heute Fremdsprachen hier, eure Sprachenskills. Ihr dürft mit allem flexen, was ihr so sprachlich drauf habt. Weil ich hab's nicht. So. Deutsch geht gerade so. Aber du hattest ja, Florian aus Hamburg, du hast ja nicht nur Italienisch quasi studiert, ohne Italienisch zu können, sondern du hast noch mehr Sprachenskills, die du mitbringen willst.
2: Ja, tatsächlich, also auch da mit Skills, wir müssen ein bisschen vorsichtig sein, aber bei uns an der Uni war es so, dass man so da gab es, ich weiß gar nicht mehr, wie hieß denn das, nennen wir es mal Wahlbrei, ist auch egal. Da musste man halt eine bestimmte Anzahl von Credit-Punkten machen und dann hatte man halt die Wahl, setzt man sich in eine Vorlesung an mit einer Klausur am Ende, die man dann jede Woche besuchen muss, oder macht man halt Sprachkurse. Und ich dachte mir dann, wenn ich jetzt eh schon bei zwei Sprachen bin, dann kann ich auch noch mehr machen. Reicht ja nicht. Und ich habe dann tatsächlich auch noch Dänisch und Spanisch.
0: Was für eine wilde Kombi.
2: Alles super wild. Also halt einfach verdiente Leistungspunkte. Und das hat irgendwie Spaß gemacht. Man hat ein paar neue Leute kennengelernt. Durch da irgendwie zwei Wochen in so einen Kurs eingeschlossen. Und das war super. Also keine Vorlesung in der Welt kann so viel Spaß machen.
0: Aber auch geil.
2: Ein bisschen Niederländisch habe ich da auch nochmal gemacht. Warum nicht?
0: Aber guck mal, Niederländisch und Dänisch. Also gut, Niederländisch ist relativ nah beim Deutschen. Spanisch wiederum nah beim Italienischen.
2: Ja, ja.
0: Und Dänisch aber wiederum so gar nicht. Also da komplett Knoten im Kopf wären da jetzt bei mir. Bei dir nicht?
2: Ja. doch, auch. Irgendwann wurde es dann schon so ein bisschen schwieriger, aber irgendwie hat es einfach trotzdem Spaß gemacht. So. Es war alles immer relativ niedriges Einsteigerniveau, also jetzt auch nicht so kompliziert, muss man auch sagen, aber eigentlich noch was anderes. So.
0: Aber das ist krass, weil du dann sagen kannst, du hast Sprachenkenntnisse in, also jetzt nicht ausgeprägt, ne? Du kannst sagen, du kannst ein bisschen Italienisch, du kannst ein bisschen Niederländisch, du kannst ein bisschen Dänisch und du kannst auch noch Norddeutsch.
2: Ein bisschen. Ich würde gerne Plattdeutsch können, das habe ich tatsächlich nicht mitbekommen. Ich kann es verstehen, kann es gut hören, kann es auch gut lesen, aber sprechen kann ich es leider nicht. Das ist echt schade. Das ist so, auch mit dem Sorbischen, das sind ja irgendwie so Sachen, die sind ziemlich cool, wenn man es kann, aber es ist so schade, dass das so nach und nach irgendwie verloren geht, weil es so einfach aufstirbt.
0: Ey, es ist eine eigene Sprache. Es ist kein Dialekt. Wenn jemand von euch Plattdeutsch spricht, das ist eine eigene Sprache, genauso wie Sorbisch. Es ist wirklich, wir können da trennen. Wir können sehr sauber unterscheiden zwischen Leuten, die Dialekt babbeln und die wirklich eigene Sprachen quatschen. 030 30 31 30 0, wenn jemand Plattdeutsch spricht oder Sorbisch, also Sprachen in Deutschland, die nur sehr wenige Menschen können, sehr wenige, dann bitte. Flo, ich danke dir sehr.
2: Sehr gerne.
0: Ey, du hast jetzt einfach mal mit einem Anruf hier vier Sprachen schon auf die Liste raufgeballert. Wenn das jetzt
2: habe ich Französisch
0: alle
2: eigentlich genannt?
0: Nicht so.
2: Kann man noch einen abhaken.
0: Wo kommt das jetzt her?
2: Das ist auch aus der Schule.
0: Ach so, aber ich weiß nicht, ob das, lassen wir das gelten? Weil dann könnte ich ja auch Französisch, und kann ich ja nicht.
2: Ich habe auch noch eine Woche Französisch studiert, das ist vielleicht die Witz hier.
0: Okay, ich kriege gerade, genau, ich finde, das ist eine gute Idee, du musst jetzt einfach mal, such dir einen Satz deiner Wahl aus, so einfach oder schwer, wie du willst, und musst du den in allen Sprachen jetzt einfach mal durchlabern, die du kannst. So, ich würde mal sagen, wir fangen mit Französisch an, dann kommt Niederländisch, dann kommt Dänisch, oh, dann kommt Italienisch und dann kommt Spanisch. Was du willst. Sowas wie, morgen um 4.30 Uhr nehme ich den Zug, um zum nächsten Bahnhof zu fahren und mich dann, was weiß ich. Das ist doch einfach.
2: Ja, darüber hätte ich mir Gedanken machen müssen.
0: Haha. Ey, du kannst dann auch du kannst nochmal runterskalieren, was den Satz angeht. Kein Druck. Kein Druck, Flo.
2: Nee, überhaupt kein Druck. Überhaupt kein Druck. Deswegen sagte ich ja, die Skills, die ich nicht habe.
0: Alles cool.
2: Vor all den Millionen Leuten gerade.
0: Mindestens eine Million Menschen hören diese Sendung live. Davon kannst du aber ausgehen. Wenn nicht, 10 Millionen.
2: Deswegen höre ich sie auch. Das Schöne ist ja, dass man mit Google Lens oder wieder, man braucht es ja gar nicht mehr. Man kann ja einfach dranhalten und dann.
0: Ja, das ist doch kacke.
2: Steht es da auf Deutsch. Das macht es auch ein bisschen kaputt, ehrlich gesagt, aber das macht es ein bisschen leichter.
0: Ja, safe. Aber also du willst ja trotzdem irgendwie so ein Gefühl bekommen, wenn du irgendwo bist, also wie halt die Leute reden, was sie.
2: Ja,
0: so. Es reicht ja, wenn du 5 Worte aufschnappst.
2: Wenn man eine Sprache richtig können will, dann ist das natürlich nicht der Weg, klar.
0: Ich danke dir, Flo. Bis bald.
2: Sehr, sehr gerne. Hab noch einen schönen Abend und ja noch. Bin gespannt, was dir noch so alles für Sprachen kommen.
0: Ich wollte gerade Tschüss auf Dänisch sagen, aber selbst das habe ich schon wieder vergessen. Komm, das weißt du doch.
2: Ich wollte gerade sagen, Tillich, aber es ist Glückwunsch. Nein.
0: Ich habe nicht beim nachgeguckt nächsten Mal. Parallel. So. Hey, ist einfach Hallo und Tschüss. Ist easy. Ich hätte es jetzt auf Schwedisch sagen können. Taxi-Mücke.
2: Ja. Danke. Ja, stimmt, das hätte man sich noch merken können von so einem bekannten Namen.
0: Bis bald. Ciao, ciao.
2: Alles klar. Tschüss.
0: 030 30 31 3x0. Ihr dürft flexen heute, und zwar wie mit euren Sprachen, die ihr so könnt. Welche sind es denn? Ey, wir haben jetzt wirklich viel gerade schon gesammelt bei Flo. Ich möchte, dass ihr mit den Sprachen flext, die ihr schon sehr lange könnt, die ihr gerade erst euch rauf tut, was weiß ich, über diverse Sprach-Apps unterwegs in der Bahn. 030 30 31 3x0. Insgesamt 20 Sprachen will ich heute in diesen 2 Stunden zusammenkriegen. Wir haben jetzt noch etwa 1,5 Stunden in dieser Sendung, die da heißt
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0: Ey, das ist so, so, so spannend. Einfach, wenn ihr raushaut, was ihr an Sprachen könnt, weil ich glaube, es gibt sehr viele Menschen, die auch gerade euch und uns da draußen am Radio hören, die einfach Bock hätten, eine andere Sprache zu lernen und vielleicht es auch gerade tun. Aber wenn man so andere Sprache als Muttersprache hat, was für ein geiles Ding ist das denn? Was für ein Privileg hat man denn dadurch einfach schon, dass man von Geburt an einfach mehrere Sprachen auf einmal spricht? Wie geil ist das bitte? 030 30 31 3x0. Flext mit euren Sprachen, egal ob es nun Muttersprache ist oder ob ihr sagt, ich lerne es gerade. Und hab sie vielleicht, spreche es auch perfekt irgendwie nach einem halben Jahr Auslandsaufenthalt. Und da, ey, wenn Englisch dazu zählt, fair enough, weil ich glaube, da könnt ihr, wer komplett krass ist im Englischen und sagt, okay, ich, also entweder englischer Muttersprachler und spreche aber selbstverständlich auch Deutsch, weil ich hier lebe, oder umgekehrt, dann 030 30 31 3x0. Wir sammeln eure Fremdsprachen-Skills den ganzen Abend. Und vor allem, natürlich könnt ihr flexen und direkt am Telefon schon mich raten lassen, in welcher Sprache ihr anruft. Oder ihr erzählt uns obendrauf auch noch, was einfach anders ist in diesen Sprachen. Ob es Worte gibt, von denen ihr sagt, die klingen so wunderschön. Formulierungen, von denen ihr sagt, die kannst du niemals in dieses knallharte, brutale Deutsch übersetzen. Die gibt es einfach nicht. Die gibt es nur in der Sprache, die ich auch spreche oder die ich gerade lerne, in die ich mich verliebt habe, die Sprache. 030 30 31 3x0. Flext mit den Sprachen, die ihr noch so könnt. Hallo, Roxana.
4: Hi.
0: Ey, wie geht's?
4: Gut, dir?
0: Ja, alles gut. Und ich freue mich total, dass du anrufst, weil es ist eine Sprache, die ich so gerne lernen würde, von der ich mir aber sicher bin, dass sie so schwer ist, dass ich es nicht schaffe.
4: Ja, also ich spreche ja Persisch.
0: Stark.
4: Tatsächlich kann ich es nur sprechen, nicht schreiben, weil schreiben ist ja nochmal anders als Deutsch. Das ist ja nicht so wie Englisch, dass dieselben Buchstaben benutzt werden, sondern es wird ja das arabische Alphabet benutzt. Puh, ja. Nee.
0: Persisch sieht aber auch toll aus. Also.
4: Ja.
0: Ist es das arabische Alphabet?
4: Ja, ist es. Also,
0: und das was wird ist dann anders?
4: Zusammengesetzt. Also, die Worte klingen anders und haben auch eine andere Bedeutung. Aber tatsächlich gibt es auch viele Gemeinsamkeiten jetzt im Arabischen und Türkischen generell. Einfach eher diesen östlicheren Sprachen, da gibt es auch Wörter, die sind zum Beispiel ziemlich ähnlich.
0: Ja.
4: Aber es sind halt diese Basic-Wörter wie irgendwie Danke oder so. Oder halt, ja.
0: Bei welcher Sprache würdest du, welche Sprache ist denn dem Persischen somit am nächsten?
4: Das weiß ich gar nicht so genau. Aber ich habe halt eine Freundin, die kommt aus Syrien, und wenn ich Persisch spreche, versteht sie halt schon.
0: Okay, sie checkt
4: was.
0: So ein bisschen was, ja.
4: Ja, genau. Also, ja. Und mir ist halt während des Wartens sogar noch 2 andere Sachen eingefallen.
0: Oh.
4: Und zwar habe ich halt auch Schulspanisch. Und ich hatte vor einiger Zeit angefangen, Japanisch zu lernen.
0: Yes.
4: Aber ich habe aufgehört, weil es einfach sehr, sehr schwer ist. Halt nicht nur die Sprache, sondern auch die Schrift.
0: Das ist ja sowieso. Also ja. Das... überhaupt kein Drama, wenn von euch jetzt mir sagt, ja, also schreiben kann ich auch null, aber ich kann es halt irgendwie sprechen oder hören, dies, das. Das ist ja das Wichtigste eigentlich, ne? Also.
4: Mhm.
0: Ja, also.
4: Ja, vor allem im Japanischen gibt es ja 2 Schriftarten.
0: da weißt du mehr als ich. Ist es dann so ein zwei Schriftarten von Hochjapanisch und so, also umgangssprachlich? Es gibt ja im Arabischen, gibt es ja auch so Hocharabisch, ne? Das ist ja auch eine andere Sprache nochmal, ne?
4: Da bin ich ehrlich gesagt nicht so sicher, aber ich glaube nicht. Ich glaube, in beiden Sprachen haben die zwar eine etwas andere Bedeutung, aber ich glaube, es kommt, glaube ich, nicht drauf an, wo du wohnst, sondern einfach, ich glaube, mit welcher Sprache du aufgewachsen bist. Aber man versteht es so teilweise.
0: Was würdest du sagen, ist für welche Momente gibt es einfach im Deutschen kein Wort, wo du sagst, das ist im Persischen, kann ich das viel besser sagen?
4: Eigentlich so bei Sachen so wie ich liebe dich oder so du bist mir wichtig oder so, das klingt im Persischen einfach viel, viel schöner.
0: Sag mal.
4: Zum Beispiel Eshrami heißt du bist mein Herz.
0: Ja.
4: Und du bist mir wichtig. Alles einfach alles in einem Wort gepackt. Oder ich habe lange nicht mehr gesprochen. Also wir sprechen das zwar im Haushalt, aber halt auch nicht mehr so oft, weil der Rest meiner Familie ist ja jetzt im Iran und so und mit denen kann ich halt nicht so gut sprechen. Und so oft kann ich auch nicht sprechen, halt wegen jetzt.
0: Würdest du gerne?
4: Hinfliegen. Ja, klar, weil wir können ja jetzt auch nicht hinfliegen wegen Krieg da.
0: Ja.
4: Telefon fällt manchmal auch komplett aus bei denen. Das ist schon schwer, da einen guten Weg zu finden. Also in letzter Zeit hat sich das jetzt gebessert, aber davor war es ja arg, arg schlimm.
0: Voll. Also das ist ja bei diesem Thema und auch bei dieser Sprache einfach absolut dramatisch, ne? Also überhaupt Kontakt zu halten wahrscheinlich.
4: Das ist halt fast der ganze Rest meiner Familie.
0: Fehlt dir da was? Also würdest du sagen, ich würde gern mehr wissen vom Iran und mehr Persisch kennenlernen, schreiben?
4: Ja, schon. Also ich glaube, mein Sprachniveau ist jetzt auf dem Niveau, glaube ich, von einer 9-, 10-Jährigen. Ungefähr.
0: Ja.
4: Und ich würde halt schon gern meinem Alter entsprechend sprechen, aber es ist einfach ziemlich schwierig, wenn du auch nicht so oft da trainierst und redest. Weil wo soll ich halt in Deutschland Persisch sprechen, außer mit meiner Familie?
0: Kennst du andere persische Menschen, beziehungsweise Menschen, die Persisch sprechen, außerhalb deiner Familie?
4: Nö.
0: Gar nicht.
4: Nee, ja, ich nicht.
0: Ey, wenn jetzt, aber das können wir auch einfach machen. Wir sind ja eine große Community hier im Blue Moon. 030 30 31 3 mal die 0. Das war zu schnell, deswegen nochmal langsam. 030 30 31 3 mal die 0. Das ist die Nummer in diesem Blue Moon bei Fritz und bei Das Ding. Wenn ihr das gerade hört und sagt, okay, ich spreche auch Persisch und das Sprachniveau ist jetzt nicht bei einer 9-10-Jährigen. Und ich kann es vielleicht sogar schreiben. Dann connecte ich euch gerne mit Roxana. Und deine Eltern, die kommen aus dem Iran und ihr sprecht miteinander, ja. Aber Deutsch oder Persisch?
4: Kommt drauf an. Also manchmal Deutsch, manchmal Persisch. Größtenteils Persisch, weil sie wütend sind, aber weil es ist halt ihre Muttersprache. Also mein Vater bis er 13 war, im Iran gelebt, ist dann halt nach Deutschland gekommen und meine Mutter, bis sie 21 war. Hm. Und die kommen auch beide aus dem Iran und haben sich aber auch erst in Deutschland getroffen. Und
0: haben sie sich, weißt du das, ob die sich, als sie kennengelernt haben, also in einer iranischen Community oder ob sie sich quasi an einem Ort kennengelernt haben, wo sie erstmal Deutsch miteinander gesprochen haben?
4: Die haben sich auf einer Feier kennengelernt.
0: Ach so.
4: Ich glaube, von einem Freund von beiden. Und ja. Meine Mutter musste dann halt zurückfliegen in Iran. Es war halt eine Hochzeit und die ist extra dafür hergeflogen, aber die sind halt in Kontakt geblieben. Und ja. Ja, das ist auch krass, aber die sind halt, also ich und meine Schwester sind halt in Deutschland geboren. Und ich glaube, deswegen hatten wir nie so eine krasse Connection auch zu der Sprache. Also.
0: Aber du hast ja wahrscheinlich ein Sprachgefühl, ne? Ganz unter, also unbewusst oder unter im Unterbewusstsein.
4: Ja, also verstehen tue ich es ziemlich gut. Nur sprechen ist halt das Problem. Also, ich verstehe auch alles, wenn man jetzt fließend mit mir Persisch sprechen würde, ich würde alles verstehen. Ich könnte halt nur nicht alles zurückgeben.
0: Würdest weißt du? Du aber gerne.
4: Ja, ziemlich. So, stell dir vor, du fängst plötzlich mit einem Satz an, ja, heute ist das und das passiert und plötzlich weißt du nicht mehr weiter und überlegst erstmal 10 Minuten, während die andere Person sich fragt, was wollte sie mir jetzt nochmal sagen?
0: Aber kannst du da nicht in dem Moment einfach ganz selbstverständlich ins Deutsche, ja, funktioniert gut bei mir, ins Deutsche switchen?
4: Ja, bei meiner Mutter, meinem Vater und meiner Schwester, aber meine Großeltern und Tante und Onkel können halt kein Deutsch. Also es klappt nicht so gut. Ich glaube, da werden die noch ein bisschen mehr confused.
0: Als sie wahrscheinlich eh gerade schon sind, mit allem drumherum. Ja, checker. Was ist denn, welches Wort aus dem Persischen würdest du sagen, ist dein absolutes Lieblingswort, weil es so ultra schön klingt?
4: Das ist eine gute Frage. Und ich glaube, ich kann das jetzt so pauschal nicht beantworten, weil es einfach ziemlich viele schöne Wörter gibt.
0: Es ist auch schon eine sehr warme Sprache, ne? Also klar, alles. Ja. Welche Sprache klingt gegenüber Deutsch nicht warm? Das frage ich mich immer. Ja, vielleicht so. Was weiß ich, müsst ihr sagen, was klingt hart noch? Ich glaube, klingt alles weicher als Deutsch.
4: Ja, also
0: Spanisch.
4: Aber da wird das R ja auch gerollt. Ich glaube, das ist auch größtenteils so.
0: Ja, wahrscheinlich auch eher durch die Geschwindigkeit. Also, dass Spanisch natürlich ultra schnell gesprochen wird und das Gefühl ist, das ist schon manchmal dann auch relativ, relativ intens einfach.
4: Ja, aber generell ja die Sprachen, wo das R gerollt wird, also so R gemacht wird, sind ja auch und klingen halt auch einfach weicher, auch wie im Persischen, da wird das R ja auch gerollt. Also.
0: Was ja ganz viele nicht können, ne? Das rollende R.
4: Ja.
0: So ein schönes R auf der Zunge rollen, muss man auch erstmal, also die Skill muss man auch haben.
4: Das war auch so ein kleiner Vorteil, als ich Spanisch gelernt habe. Ich konnte das ja schon wegen Persischen. Meine Freunde haben sich dann erstmal angemüht. Ja.
0: Gibt es Nächte, nach denen du dir denkst, okay, ich habe auf Persisch geträumt?
4: Ich erinnere mich nicht an meine Träume. Also an gar keine.
0: Ja, ich auch nicht. Aber du hättest ja sein können. Ich könnte dir auch nicht sagen, ich kann mich an keinen einzigen Traum aus der letzten Zeit erinnern. Witzig.
4: Aber manchmal denke ich auf Persisch. Weil es so viele schöne Schimpfwörter gibt. Okay.
0: Bitte, ja, jetzt drop die Schimpfwörter. Wenn wir schon nicht über schöne Wörter reden, dann so richtig, also richtig, richtig miese, harte Schimpfwörter. Also auch, ist auch alles Dinge, die man sonst, ja doch, hau raus. Es ist egal, es ist nach 22 Uhr, wir dürfen auch im Radio alles sagen.
4: Ja, also das sind Schimpfwörter, die im Persischen einfach viel schlimmer ist, als sie im Deutschen übersetzt klingen. Zum Beispiel Bacchechar. Das ist sozusagen, du beleidigst halt die Mutter von der Person als Esel. Und im Deutschen ist es jetzt nicht so deep, aber das Persische baut ja mega auf Respekt und so auf und so. Es hat ja sehr viel mit Respekt zu tun. Es ist sehr streng da. Und wenn man da plötzlich droppt, ja, du Eselskind. Ja.
0: Mir würde eine deutsche Übersetzung einfallen. In etwa. Wissen wir, glaube ich, welche. Also so von der, also vom Level her, würde ich sagen, wahrscheinlich. Nee, sage ich jetzt nicht.
4: Ja, also wörtlich übersetzt heißt es Eselskind oder auch Sag, das heißt einfach Hund, du Hund.
0: Ja, du Hund ist ja gut. Also ich finde, übrigens, ja. Du Hund finde ich eine richtig schöne Beleidigung.
4: Ja, einfach nur Sag.
0: Du Hund. So. Du Hund ist einfach schon auch toll, weil es ist, also auch, ja. Es hat so eine leichte Herzlichkeit natürlich auch drin. Du Hund!
4: Ja, man kann sich da so rausreden, so, nee, das wollte ich nicht sagen. Hunde sind doch ganz süß.
0: Nee, ist es auch, genau. Es kann ja auch sein, also du bist halt ein bisschen dümmlich, ein bisschen trottelig, du bist halt ein Hund. So.
4: Ja, genau. Ah,
0: guckst aber immer lieb.
4: Ja, am besten auch mit so süßen Schlappohren.
0: Genau.
4: Finde ich gut, feiere ich.
0: Gibt es einen Spitznamen im Persischen? Hast du einen Spitznamen im Persischen?
4: Also, ich habe einen, aber das kommt hauptsächlich davon, dass ich mich früher selbst so genannt habe.
0: Ja.
4: Halt anstatt Roxana habe ich einfach Sana gesagt. Also ohne das ganze R-O-X. So. Das habe ich einfach weggestrichen und dann kam da Sana raus.
0: Sana. Ist auch ein mega schöner Name. Also hat das eine Bedeutung? Dann im Persischen?
4: Sana nicht, weil ich war ein Kleinkind. Aber Roxana hat eine ziemlich krasse Bedeutung.
0: Ja.
4: Und zwar hieß, ich glaube, eine ziemlich, ziemlich berühmte persische Prinzessin so. Ich bin mir nicht sicher, aber ich glaube, sie wurde auch zur Königin gekrönt.
0: Ich hab's. Roxane Roshanak, ja. Die strahlende.
4: Nee, das ist aus dem Persischen. Also das ist, wird oft mit halt mit E am Ende geschrieben im Russischen, aber
0: ja.
4: Es gibt auch A im Persischen. Das ist ein bisschen tricky.
0: Ey, aber stimmt, der Name kommt ja wirklich von der, aus der Ecke.
4: Witzig. Ja, genau.
0: Weil natürlich hätte ich jetzt auch gedacht, Roxana ist, denkt man halt sofort so, ja, ist dann eher so Richtung, es ist was Osteuropäisches, ne?
4: Ja, aber ist nicht so. Also Roxane,
0: ja,
4: ist schon eher osteuropäisch, so russisch. Aber Roxana ist schon persisch. Und es gibt noch was ganz Lustiges. Und zwar Roxana und halt der Name meiner Schwester heißt Elina. Die haben beide die Bedeutung Morgenröte. Also beide genau dieselbe Bedeutung.
0: Zwei komplett unterschiedliche Namen, aber mit der gleichen Bedeutung hinten raus.
4: Genau.
0: Sweet.
4: Ja,
0: aber eure Eltern wussten das?
4: Nein. Ja, das hat sich dann am Ende so ergeben. Schicksal.
0: Wie verabschiede ich mich auf Persisch?
4: Chodafes. Also es heißt sowas wie Gott sei mit dir.
0: Chodafes?
4: Ja, also Chodo heißt Gott.
0: Ja.
4: Und Fes mit S, mit so einem weichen S am Ende. Chodafes. Ja.
0: Es hat einfach auch, Persisch hat eine so wunderschöne Melodie auch. Die paar Mal, die ich das einfach hören durfte und konnte. Es ist einfach auch eine mega schöne Sprachmelodie, ne?
4: Ja, also es ist so schwingend so.
0: Ja, voll.
4: Ja, bin ich.
0: Chodar Hafez. Ja. Ey, danke dir, Roxana. Das war mega schön, mega spannend. Jetzt habe ich eine weitere. Wir haben so viele Sprachen jetzt einfach schon gesammelt. Voll schön. Ja, bis bald.
4: Hat auch Spaß gemacht. Tschüss.
0: Danke dir, bis bald. Ciao, ciao. Jetzt haben wir Persisch. Und wenn ihr sagt, okay, ich habe auch eine Sprache, ja klar, ich spreche auch mindestens eine andere Sprache noch. Ich habe eine zweite Muttersprache, ich habe vielleicht auch noch eine dritte Muttersprache, die ich euch droppen kann. Ihr dürft flexen mit euren Sprachenskills, ob das eben andere Muttersprachen als Deutsch sind, mit der ihr aufgewachsen seid und mit der ihr lebt, ob es Sprachen sind, die ihr jetzt gerade lernt oder gelernt habt für eine Weile und sagt, okay, ich kann auch damit flexen, weil ich deutlich mehr kann als jetzt so ein Urlaubsgelaber. 030 30 31 3 mal die 0. Wie viele Sprachen schaffen wir bis Mitternacht? Ich habe mir vorgenommen, insgesamt 20. Wir sind ziemlich gut im Game, ehrlich gesagt. Also, wir hatten jetzt schon Türkisch. Wir hatten Persisch jetzt gerade schon. Das steht ja nicht mal mit drauf. Beispielsweise, wenn jetzt jemand, ein absoluter Polnisch-Pro uns gerade hört, in Brandenburg beispielsweise, oder in Berlin oder in Polen selbst und sagt, okay, ich höre gerade Fritz auf der polnischen Seite, aber spreche perfekt Deutsch und hab Bock mit euch zu quatschen. 030 30 31 3 mal die 0. Und dann natürlich, ey, Griechisch, Portugiesisch, Bulgarisch, Chinesisch. Wenn ihr eine dieser Sprachen könnt, egal wie selten sie ist, oder auch so Sorbisch oder Platt hatten wir auch schon, egal wie selten häufig eure Sprache ist, ruft an und droppt das, was ihr mit dieser Sprache verbindet, was sie euch bedeutet, wie wichtig sie euch ist, wie häufig ihr sie noch sprecht. 030 30 31 dreimal die 0. Ich freue mich, wenn wir quatschen können. Jetzt mit Belmin in Frankfurt am Main. Hi.
2: Hi.
0: So, jetzt habe ich extra Frankfurt am Main dazu gesagt, weil wir ja immer noch parallel ja auch in Frankfurt oder zu hören sind.
2: Ja, danke schön.
0: Würdest du natürlich nie sagen, du sagst nur Frankfurt, hä?
2: Ja, man sagt ja nur Frankfurt, weil wenn man Frankfurt sagt, denkt man halt nur an einen Frankfurt. Also so denke ich mal.
0: Ja.
2: Ja, wie geht's?
0: Gut. Und dir?
2: Ach, gerade noch gut. Vorhin ein bisschen schlechter, aber jetzt.
0: Was war
2: jetzt
0: los?
2: Jetzt gerade, ach, ich habe ein bisschen Stress im Leben, Probleme. Dies, das, Arbeit, Freundin, bla bla bla bla bla bla. Aber jetzt hat sich die Lage ein bisschen beruhigt heute Abend.
0: Bist du ein Mensch, der abends auch immer besser klarkommt mit den Dingen, wenn so der Tag vorbei ist, es dunkel wird, man denkt so, okay, jetzt ist eh der Tag vorbei.
2: Ich bin eher so, ich explodiere.
0: Wirklich?
2: Ich explodiere wirklich im Moment und es ist besser, wenn die Sachen übernachten, sage ich mal. Und dann
0: ja.
2: Am nächsten Morgen kann ich immer klarer denken.
0: Ja, verstehe ich.
2: Weil wenn ich mich jetzt mit jemandem streite oder irgendeine Situation habe, dann habe ich ja sehr viele Sachen im Kopf, die vielleicht nicht so geil sind zu machen. Und wenn ich eine Nacht schlafe und morgens darüber nachdenke, dann mache ich komplett anders. Und das ist dann auch richtig so.
0: Du hast uns mehrere Sprachen, du hast gleich mehrere Sprachen, die du droppen kannst, aber die wichtigste ist wahrscheinlich deine zweite Muttersprache oder deine erste Muttersprache?
2: Ist Bosnisch? Das ist ja meine erste Muttersprache.
0: Ja.
2: Ja, ich bin aus Bosnien, in Bosnien geboren, aufgewachsen, bis 17. Lebensjahr in Bosnien gelebt.
0: Das ist ja dann also 9 Jahre jetzt?
2: Ist schon 9 Jahre, acht Jahre, ne? Ja, 2018 bin ich nach Deutschland gekommen. Ja, bis 18. Lebensjahr so. Bin ich nach Deutschland gekommen mit 18, ja, jetzt mittlerweile 8 Jahren. Genau.
0: Und würdest du sagen, Deutsch ist für dich auch eine, ja gut, deine Muttersprache ist ja in dem Sinne nicht, aber es ist für dich eine, fühlt es sich nach deiner Sprache an inzwischen oder sagst du, es fühlt sich immer noch fremd für dich an?
2: Nee, es fühlt sich nicht fremd. Also ich lebe ja jetzt in Deutschland, ich benutze ja Deutsch tagtäglich und ja. Das ist halt jetzt mittlerweile mein Alltag geworden. Manchmal denke ich auch auf Deutsch und manchmal träume ich auf Deutsch. Das ist halt immer so eine Sache, wenn ich mit meiner Familie ist es jetzt so, dass ich immer noch meine Muttersprache spreche, beziehungsweise Bosnisch mit Eltern, mit, keine Ahnung, Tante, Onkel, mit meiner Freundin, mit Freunden, spreche ich immer noch Muttersprache, aber da kommt immer dazwischen, kommen immer so deutsche Wörter, weil man lebt ja hier und man gewöhnt sich halt auf die Wörter mit der Zeit. Und
0: unterbewusst?
2: Ja, ist halt witzig. Unterbewusst. Keine Ahnung, wir sprechen über irgendwas und dann sagt man ja, auf Bosnisch sagen wir, ja, ich muss ja meine Sachen ins Keller reintun. Zum Beispiel sagt man Kellerwort zum Beispiel. Oder was arbeitest du?
5: sprechen wir auf Bosnisch, dann sage ich halt, ja, ich bin Krankenpfleger, sage ich da auf Deutsch dann Krankenpfleger, weißt du? Es ist halt dann immer unterbewusst halt.
0: Also die Worte, die...
5: Die sage ich mal, so ein bisschen schwerer zu übersetzen sind.
0: Ja.
5: Es gibt ja Wörter, die auf Deutsch sehr, sehr einfacher klingen, wie auf Bosnisch zum Beispiel.
0: Sowas wie Krankenpfleger?
5: Ja, auf jeden Fall. Also man sagt ja auf Bosnisch Krankenpfleger und auf Deutsch Krankenpfleger und auf Bosnisch gibt es ja keine definierte Wort. Man sagt ja entweder, du musst ja so direkt übersetzt, musst du so Krankenbruder sagen, so medizinski brat, das hört sich so ein bisschen aggressiv an.
0: Ja.
5: Ja, und dann ist es halt viel, viel einfacher, so ich bin ja Krankenpfleger zu sagen, als ja, ich bin ein medizinski brat, weil es ist so, ja, keine Ahnung. Du musst deine Zunge so ein paar Mal brechen, bis du das auch sagst.
0: Aber wenn du Bosnisch kannst, kannst du ja relativ problemlos zum Beispiel auch Kroatisch und Serbisch verstehen, ne?
5: Genau, also die Sache ist so, zwischen bosnische, kroatische, serbische Sprache gibt's kaum Unterschied. Das ist, wie soll ich dir das erklären? Das ist wie wenn du in Österreich Deutsch sprichst. Ist halt nur ein anderes Dialekt.
0: Genau. Ja. Und, obwohl natürlich, Vorsicht, die Österreicher würden jetzt natürlich, ich weiß nicht, auch da die Frage vor Studio, ist Österreichisch ein Dialekt oder eine eigene Sprache? Ich möchte, du musst ja aufpassen.
5: Das war jetzt nicht
0: mehr. Das
5: war jetzt nicht böse gemeint, aber ich wollte es halt nur als Beispiel, weil das ist mir jetzt aufgefallen, als Beispiel.
0: Ja, voll.
5: Weil früher war halt dieses große Land Jugoslawien und da hat man halt Jugoslawisch gesprochen damals. Ja. Und nach dem Bürgerkrieg, dies, das, hat dann jedes Land für sich seine Sprache sozusagen für sich genommen und dann sagen die ja Kroatisch, Bosnisch, Serbisch, Mazedonisch.
0: Was ja auch total wichtig ist, ne?
5: Ja, also. Auf jeden Fall. Aber wir verstehen uns ja gegenseitig relativ, beziehungsweise alles. Wir verstehen ja alles, was der andere sagt.
0: Wenn du sagst, du bist jetzt irgendwas mehr als 8 Jahre in Deutschland schon. Hast du schon bosnische Worte vergessen?
5: Nein, gar nichts. Also es ist, keine Ahnung, irgendwie, wo ich hier nach Deutschland gekommen bin, ich könnte wirklich null Deutsch reden. Ich könnte halt nur, ja, ich bin Belmin, bin so und so viele Jahre alt. Und wo ich Deutsch wo ich mit Deutschlernen angefangen habe, habe ich mir immer so im Kopf überlegt, also ich habe mir immer die Sätze im Kopf gebildet davor. Und irgendwann kam ein Moment, wo ich gemerkt habe, okay, das kommt jetzt automatisch. Ich muss mir jetzt keine Sätze im Kopf erstmal bilden und dann aussagen, sondern es kommt jetzt alles automatisch. Aber irgendwie Bosnisch ist dann immer... Ich habe immer Bosnisch gesprochen, auch wo ich hier war in Bosnien. Und egal, wo ich hingehe, dann rede ich ein bisschen Bosnisch.

0: und dann, keine Ahnung, dann auf der Seite jetzt zwei Leuten stehen würden, dann würden die denken, was ist das für ein Assi? Was ist das für ein aggressiver Typ? Ne? Weil das ist so eine Sprache, die sich sehr, sehr aggressiv anhört, wegen, ja, wir haben zum Beispiel Buchstaben, zum Beispiel tsch, und
1: Ja.
0: dann, wenn du das benutzt, das hört sich so wirklich sehr aggressiv an. Aber wenn ich jetzt Deutsch rede, dann habe ich ja gemerkt, ich bin so, keine Ahnung, so wie ein Blume, weißt du, so keine Ahnung, so nett
1: Ja, du redest
0: und
1: Deutsch, als
0: so
1: sei es die
0: ruhig.
1: weicheste Sprache der Welt. Das ist eine
0: Ja,
1: Kunst. Das
0: genau,
1: kann nicht
0: ja,
1: jeder.
0: genau. Keine Ahnung, irgendwie weiß ich nicht, aber auf Bosnisch bin ich komplett andere Person. Auch wenn ich mich auf Bosnisch streite mit meiner Schwester oder keine Ahnung, dann hört sich das, keine Ahnung, sehr, sehr aggressiv an. Aber wenn ich mich auf Deutsch streite, dann hört sich das so einfach so easy, entspannt an, so chillig, weißt du? Keine Ahnung, warum das so ist.
1: Gibt es denn im
0: Aber
1: Bosnischen Beleidigungen, von denen du sagen würdest, ja, die kann man einigermaßen, also richtig krasse Beleidigungen, die viel schöner,
0: boah.
1: also wir können natürlich erstmal anfangen mit den schönen Worten, bevor wir zu den Beleidigungen gehen.
0: Ja, es gibt ja sehr schöne Wörter auf Bosnisch.
1: Ja.
0: Zum Beispiel, du kannst ja "Ich liebe dich", indem du "Volimte" sagst. Sagst du einfach
1: Ja.
0: "Volimte" oder keine Ahnung, "Guten Tag" ist "Dobar dan" oder "Guten Abend" "Dobro veče" oder keine Ahnung, "Wie geht's dir?" "Kako si". Ja, halt schöne Wörter. Aber auf Bosnisch, Serbisch, Kroatisch, ich sag mal ex-jugoslawisch, dass sich keiner beleidigt fühlt. Vielleicht gibt es ja auch Zuhörer, die Kroate oder Serben sind. Wir sprechen ja fast gleiche Sprache, sage ich mal. Es gibt ja sehr, sehr schlimme Beleidigungen. Zum Beispiel bei uns kannst du halt, ich sag mal so, alles ficken, was du ficken willst. Also alles, was dir einfällt, kannst du
1: Alles.
0: sagen. Alles, wirklich alles, und es hört sich einfach geil an. Du kannst
1: Also
0: wirklich
1: egal
0: alles
1: welches
0: sagen.
1: Tier, egal, ja.
0: Egal welches Tier, egal welches Planet, egal, keine Ahnung, welches Essen, welches, was weiß ich, Gegenstand, es hört sich einfach alles korrekt an. Aber zum Beispiel auf Deutsch kannst du das nicht sagen. Zum Beispiel, wir benutzen sehr viel. Darf ich das sagen?
1: Ja, du hörst mich nicht widersprechen, von daher mach weiter.
0: Also zum Beispiel, wir benutzen sehr, sehr viel "Jebem ti sunce", sagen wir. Und das
1: Ja.
0: bedeutet so grob übersetzt: "Ich fick die Sonne". Das
1: Interessant, ja.
0: gibt ja überhaupt keinen Sinn, zum Beispiel
1: Nee, nee,
0: auf
1: das,
0: Deutsch.
1: nee.
0: Wirklich überhaupt keinen Sinn.
1: Es geht ja schon rein technisch nicht.
0: Nee, gar nicht. Aber das benutzt du halt, wenn du irgendwie beleidigen willst, aber niemanden beleidigen willst,
1: Ja,
0: sozusagen, weil.
1: checke. Also du willst schon einen raushauen, aber du willst niemanden persönlich beleidigen, dass du
0: G
1: vielleicht direkt eins auf
0: genau,
1: die Schnauze
0: genau,
1: kriegst.
0: genau. Und dann sagst du "Jebem ti sunce" oder was weiß ich. Zum Beispiel, ich sag sehr oft "Jebem ti žito", so "Ich ficke Mais", sozusagen. Das hört sich komplett
1: Was?
0: bescheuert an.
1: Sagst du oder sagt man?
0: Ich
1: Also
0: sag
1: ist
0: zum
1: es dann so ein
0: Beispiel,
1: persönliches
0: ich
1: Ding,
0: persönlich.
1: du fickst
0: Ja,
1: gerne Mais
0: genau.
1: und anderer wiederum fickt gerne Grünkohl oder so, was weiß ich.
0: Ja,
1: Also
0: zum
1: sagst jemand.
0: Beispiel. Grün. Zum Beispiel.
1: Also darf
0: Zum
1: jeder sein
0: Beispiel.
1: Lieblingsgemüse und das ist dann die persönliche, personifizierte bosnische Beleidigung. Ficken plus, also es ist quasi die Formel Ficken plus Lieblingsgemüse.
0: Genau. Du hast es sehr gut verstanden. Oder
1: Okay.
0: wir haben ein Unikatwort, was, glaube ich, jeder kennt. Vielleicht kennst du es auch. Wir sagen sehr gerne "Upičku materinu". Und
1: Das kenne ich nicht, nee.
0: ich kann das irgendwie nicht übersetzen. Das bedeutet einfach grob gesagt, wenn dir jemand sagt, "Idi Upičku materinu", so geh zurück in die Ding, wo du hergekommen bist von deiner Mutter, so grob gesagt. Das hört sich

0: komplett beschissen an, aber das...
1: Ja, ich habe gerade geguckt, da steht nur eine Ach du Scheiße bei Opitschko Materino.
0: Naja, das ist halt so schön gesagt.
1: Ja, die harmlose Übersetzung, meinst du, ja.
0: Genau, aber so grob übersetzt, so wirklich wortwörtlich, heißt, geh Opitschko Materino, geh zurück in Ding von deiner Mutter, wo du hergekommen bist.
1: Ja.
0: So grob übersetzt. Aber auf jeden Fall... Auf jeden Fall, wir haben, keine Ahnung, vor ein paar Tagen, Monate auf der Arbeit haben wir, also bei uns auf der Arbeit gibt es sehr viele Jugos und sehr viele Russen.
1: Hm.
0: Ich arbeite auf Intensivstation.
1: Ja.
0: Und bei uns gibt es ja sehr viele Jugos und sehr viele Russen. Und dann haben wir darüber gesprochen, wie das geil ist mit Beleidigungen, mit Fluchen. Weil wenn wir beleidigen, kannst du nicht auf jeder Sprache gleich beleidigen.
1: Ja. Und, also, gibt es so unterschiedliche, also eignet, anders gesagt, das Bosnische eignet sich sehr gut zum Beleidigen?
0: Ja, auf jeden Fall.
1: Ja.
0: Auf jeden Fall. Wenn du beleidigen willst, dann kann ich dir empfehlen, Bosnisch zu lernen. Aber zum Beispiel, ich habe ja gerade Russisch auch gesagt, zum Beispiel, ich kann ja sehr viele Wörter, zum Beispiel bulgarische Wörter,
1: mhm,
0: russische Wörter, ukrainische Wörter,
1: mhm,
0: und auch sehr viele polnische Wörter verstehen. Und zum Beispiel auf der Arbeit habe ich ja eine Kollegin, die Russisch redet und ich Bosnisch rede und wir verstehen uns gegenseitig. Das ist einfach krass, weil diese Sprachenfamilie, das kommt ja aus einer Sprachfamilie.
1: Ja, das ist ja wie, also wenn du meinst es ja auch Dobre Dan oder so vorhin.
0: Ja,
1: das
0: genau.
1: Das ist ja wie Polnisch,
0: genau.
1: Tschechisch.
0: Dobri Dan. Dobri Dan oder Dobro Jutro. Man sagt auch so auf Polnisch, Tschechisch, Russisch, man sagt das auch so. Gibt es ja noch welche, aber auf jeden Fall, wir können sehr viel gegenseitig uns verstehen, was ich wirklich sehr geil finde.
1: Aber die Frage ist dann natürlich, sind die Beleidigungen schon so individualisiert und individuell, dass man die wiederum in der Sprachfamilie nicht so gut versteht, oder gibt es so eine Universalbeleidigung, die auch sowohl...
0: Es fällt mir ein, Kurva.
1: Ja gut, das wiederum ist, das kennt jeder aus seinem Insta-Feed, wenn du mal so ein bisschen in der... also es ist kein Kinderler. Ja.
0: Genau, es ist halt nicht es ist universal.
1: Ja.
0: Und auf jeder Sprache bedeutet das Gleiche.
1: Aber es kann auch einfach quasi ein anderes verbales Satzende sein. So.
0: Genau.
1: Also wie so ein Punkt.
0: Genau. Und das ist, was wollte ich gerade sagen?
1: Ja, nicht Kurva, also, wahrscheinlich.
0: Kurva. Ja, das ist, versteht jeder, glaube ich.
1: Verstehen alle, wissen ja alle, schon mal gehört, genau.
0: Ja, was du damit gemeint hast. Und zum Beispiel im Bosnischen gibt es auch sehr viele deutsche Wörter zum Beispiel.
1: Mhm.
0: Vielleicht hast du das nicht gewusst.
1: Das? Nee, überhaupt nicht.
0: Nee, es gibt ja sehr viele deutsche und türkische Wörter.
1: Türkisch auch? Ja gut, also es macht schon Sinn, weil geografisch ist es ja wirklich relativ nah. Was denn zum Beispiel?
0: Ja genau, und die Sache ist so, dass die Türken bzw. die Osmaner bei uns 500 Jahre waren.
1: Ja.
0: Also vor Österreich-Ungarn. Königreich waren die Türken bei uns, und dann haben die sehr viele Wörter bei uns gelassen. Aber zum Beispiel deutsche Wörter, zum Beispiel wir sagen Schraff, das ist hier Schraube. Wir sagen zum Beispiel Scharafzieger. In Deutschem ist das Schraubzieher.
1: Schraubenzieher?
0: Ja, Schraubenzieher.
1: Ja.
0: Wir sagen Schnitzler. In Deutschen ist das Schnitzel.
1: Ja gut, das Schnitzel ist aber so international. Dass,
0: genau. Oder wir sagen zum Beispiel Schnitter. Und in Deutschem ist das Schnitte.
1: Es gibt die Schnitte? Also
0: ja, genau.
1: Ein Schnittchen?
0: Ja, genau. Zum Beispiel Koffer ist deutscher Koffer. Oder Gepäck auf Deutsch Gepäck. Oder Zimmer auf Deutsch Zimmer.
1: Das ist ja wild. Hey, das sind ja wirklich Worte, von denen man auch jetzt niemals denken würde. Also es ist jetzt auch eigentlich unlogisch, weil ja außerhalb dann vom bosnischen, das ist ja, oder außerhalb der jugoslawischen Sprachfamilie, das ist da wird es ja gar nicht benutzt.
0: Ja, oder zum Beispiel türkische Wörter, zum Beispiel, wir sagen, was weiß ich, Çorape auf Türkisch sind Socken zum Beispiel, sagt man fast gleich. Yastuk zum Beispiel, Kissen, sagt man auf Türkisch genauso. Oder was weiß ich, Pencere zum Beispiel, das ist so altes Wort für Fenster. Auf Türkisch heißt es auch Pencere zum Beispiel. Es gibt ja sehr, sehr viele türkische und deutsche Wörter in bosnischen Sprache. Das ist wirklich, wenn du dich da auseinandersetzt, was man tagtäglich die Wörter benutzt, boah, krass, wie viele. Wir sagen Turzismi und Germanismi. Also Turzismi für türkische und Germanismi für deutsche Wörter.
1: Ja. Ja, so wie bei uns. Anglizismen. Sorry, ja, mein Kopf war gerade langsam.
0: Aber wirklich, wirklich krass.
1: Ey, also ich bin wirklich beeindruckt. Aber kannst du denn richtig gut auch beleidigen und fluchen im Deutschen inzwischen? Oder würdest du sagen, Bosnisch ist einfach die viel bessere Sprache dafür? Wird Deutsch niemals rankommen?
0: Bosnisch ist auf jeden Fall viel geilere Sprache für beleidigen, aber auch Deutsch. Auf Deutsch bin ich auch sehr gut dabei. Ich glaube, also wo ich hier gekommen bin, hier nach Deutschland gezogen bin, ich glaube, erste Wörter, die man gelernt hat, waren die Beleidigungen.
1: Na klar.
0: Das lernt man, glaube ich, in jeder Sprache zuerst, dass man, keine Ahnung, Hure oder was weiß ich, Arsch, Fotze, bla bla bla, das lernt man halt erst. Aber wie gesagt, ich bin ja sehr gut inzwischen, sehr gut dabei, aber ich finde, auf Bosnisch kann man viel krasser beleidigen.
1: Du, ja, allein der Einblick, dass du meinst, dass man individualisiert überlegen kann, welches Objekt man dem Ficken quasi nachstellt, das ist ja schon, also ich meine, so individuell ist dann die deutsche Sprache nicht.
0: Nee, du kannst halt sagen, ich fick die Sonne oder keine Ahnung, ich fick Mais oder ich fick Brot oder was weiß ich, aber da würde sich jeder, glaube ich, so komisch ja, anschauen.
1: Das ist ja dann auch keine Beleidigung mehr, sondern löst eventuell noch ganz merkwürdige Fragen aus.
0: Oh. Ja, genau, aber hier, wenn du das in Bosnischem sagst, in Bosnien,
1: keine
0: wenn du das
1: so Fragen, sagst, ja.
0: Nee, keiner guckt dich dumm, keiner guckt dich so komisch an, es ist halt normal, wirklich normal.
1: Hey Bami, danke, das war mega witzig. Gibt es noch eine Catchphrase, von der du sagst, die sollten wir unbedingt wissen aus dem Bosnischen, nicht weil sie einfach die perfekte Beleidigung ist, sondern weil es ist einfach ein schöner Satz und du hast vorhin schon Volume Ted, das habe ich nicht vergessen. Da meinst du, das ist auch sehr warm, ne? Quasi die Formulierung für ich liebe dich. Gibt es noch was anderes, wo du sagen musst, im Bosnischen ist ein so tolles Wort?
0: Tolles Wort im Bosnischen. Ljubave, das heißt mein Schatz.
1: Auch toll.
0: Ljubavi.
1: Bami, danke dir sehr. Das war, ich weiß jetzt ein paar Dinge über. Ich werde jetzt sehr genau auf Menschen achten, bei denen ich vermute, dass sie Bosnisch sprechen.
0: Genau. Mach das mal. Ich danke dir.
1: Bis
0: und
1: bald
0: danke
1: mal
0: euch
1: wieder.
0: Fürs Gespräch und wünsche euch schönen Abend. Bis bald. Ja.
1: Ciao, ciao.
0: Ciao, ciao.
1: So, jetzt ist schon 11:45.
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1: Ey, wir haben jetzt noch eine Dreiviertelstunde Zeit, um über Sprachen zu quatschen oder auch in Sprachen zu quatschen, beziehungsweise ihr schon, ich höre zu, denn ihr seid diejenigen, die damit flexen können. Egal, welche Sprache es ist, die ihr so mitbringt, ob es eure Muttersprache ist, die zweite, die dritte Muttersprache ist eine Sprache, die ihr euch gerade in den letzten Monaten komplett draufgetan habt über eine Sprachlern-App, wo ihr sagt, ich habe eine Zeit lang einfach da gelebt, habe da gearbeitet und bin einfach ein absoluter Pro in dieser Sprache oder eben auch gerade dabei. Ich lerne gerade Koreanisch oder Japanisch oder Chinesisch oder ihr sprecht Polnisch und wollt uns ein paar polnische Lieblingssnacks vorstellen, die wir einfach nicht kennen und für die es wunderschöne Wörter gibt im Polnischen. Ich meinte ja vorhin schon, ja, so die 20 häufigsten Sprachen, die kriegen wir zusammen. Wir sind relativ weit schon, ne? Also uns fehlt jetzt noch jemand, der sagt, okay, ich bin, komm, aus Frankreich oder bin deutsch-französisch groß geworden. Ich spreche Portugiesisch, ich spreche Hindi oder eben Chinesisch oder Russisch oder Ukrainisch. Rumänisch hatten wir auch noch nicht. Griechisch fände ich auch mega spannend. Auch Sprachen, von denen man sagt, ey, Deutsch gilt schon als schwierig, aber diese Sprache, Finnisch, Estnisch, so alles so Richtung Skandinavien, haut raus. 030 30 31 3 mal die 0. Das ist die Nummer in diese Sendung hier bei Dusting und auch bei Fritz. Ganz egal, ob ihr uns gerade hört. In Rheinland-Pfalz, in Baden-Württemberg, in Berlin, Brandenburg, Hessen. Überall da gibt es den Blue Moon heute Abend mit dem Sprachenflexen. Noch etwa 20 Minuten und ich sage es ganz direkt, bis jetzt gibt es gerade niemanden in der Sekunde, der weiter flexen will. Deswegen alle Leitungen sind frei. Meldet euch. 030 30 31 3 mal die 0.

0: 22.22 Uhr, der Blue Moon bei Fritz und bei Das Ding. Am Dienstagabend, wir quatschen über die Sprachen, die ihr so drauf habt. Bei mir, ja, schnell erzählt, ne? Also ich meinte ja vorhin schon, einigermaßen Deutsch, ein bisschen Französisch, okayes Englisch und dann noch so 2-3 Brocken Polnisch und ja, irgendwann mal in Indien gewesen und kann halt noch 3 Worte Hindi. So, das ist, das war's. Aber und wenn ich von 3 Worte sage, sind es 2. Also wirklich, geht so. Ich weiß aber, dass ihr da draußen ultra viele Sprachskills habt und wenn es eine zweite, eine dritte Muttersprache ist, von der sagt, okay, ich bin zweisprachig aufgewachsen mindestens oder eben dreisprachig aufgewachsen, dann haut raus. Wir sammeln jede Menge Sprachen, die ihr da draußen so sprecht. In Rheinland-Pfalz, in Baden-Württemberg, im Saarland, in Hessen, in Brandenburg und Berlin, da überall hört ihr uns nämlich gerade bei Das Ding und auch bei Fritz. Ihr dürft flexen mit euren Sprachskills. Was ich bis jetzt noch gar nicht hatte, dass ich komplett gar nichts weiß von euch und ihr einfach mich begrüßt in der Sprache, die ihr sprecht und ihr einfach rausfinden muss, welches ist. So, checkt es mal bitte aus. Könnt ihr dann draußen auch mit meinem Redakteur quatschen und sagen, okay, bitte, ich möchte es geheim halten, welche Sprache es ist und ihr müsst es erraten. So, das können wir natürlich safe auch machen. 030 30 31 3x die 0. Ist es vielleicht so, dass ihr eine komplett andere Persönlichkeit habt? Wir haben es jetzt gerade auch schon gehört. Oder in komplett anderen Situationen die Sprache benutzt. Oder ein anderer Mensch seid, wenn ihr in der Sprache sprecht, von der sagt, okay, es ist eben meine zweite Muttersprache. Auch mega spannend wäre das. Ihr habt euch gerade eine Sprachlern-App raufgetan über die letzten Monate oder eben allein dadurch, dass ihr mit anderen Menschen zusammenlebt in einer WG, in einer Beziehung. Ey! Zweisprachige Beziehung und ihr habt eine Sprache gelernt, könnt jetzt vielleicht auf einmal Arabisch, weil euer Boy oder euer Girl eben Arabisch spricht und ihr habt es gelernt. Für sie oder für ihn. Oder eben eine andere Fremdsprache. 030 für Berlin, 30 31 3 mal die 0. Das ist die Nummer in diese kleine, feine Show hier um kurz vor 11:30. Ich sammle auch Lieblingsworte in euren Sprachen, weil die habt ihr, bin ich mir sehr, sehr, sehr sicher. Und wir sind ja immer noch dabei, dann insgesamt doch hoffentlich um die 20 Sprachen hier zusammenzubekommen im Blue Moon bei Das Ding und auch bei Fritz.
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0: Warum sage ich die so häufig eigentlich, die Nummer? Weil die ja neu ist. Ey, vielleicht müsst ihr euch so ein bisschen dran gewöhnen noch. Ich ja ehrlich gesagt schon auch so ein bisschen. Fair. Wir haben jetzt über die Sendung hinweg schon, ich müsste mal gucken, wir haben jetzt gerade gehabt Bosnisch. Und da war ja auch so zur Hälfte mit dabei. Ja, checkt auch, wenn Leute Kroatisch sprechen oder eben auch Serbisch sprechen. Also alles, was so im jugoslawischen Raum ist. Wir hatten noch nicht jemanden, der Russisch sprechen kann oder Ukrainisch spricht. Wir hatten Persisch jetzt schon. Wir hatten jemanden, der meinte, okay, Italienisch so halb. Aber jemanden, der Italienisch Muttersprache oder Französisch oder Spanisch Muttersprache, auch noch nicht. Also dann seid ihr auch definitiv sehr, sehr, sehr willkommen in diesem Blue Moon. Hier bei Das Ding und auch bei Fritz. Und eine Person, von der wir ja wissen, dass sie eine zweite Muttersprache hat und super fame ist, war gerade bei uns hier im Takeover bei Fritz. Hier übernehmen nämlich Menschen einfach mal das Mic für eine Stunde oder zwei und machen komplett Programm gerade in diesen Wochen und hauen einfach mal so einen raus. Eben auch Mark Forster und der spricht ja Polnisch.
2: Może takie słowo jak gaczka?
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2: 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Nieźle.
0: Ja, to so mir bardzo mało, sage ich dann immer, wenn ich mit meinem wenigen Polnisch komme. Ich habe mich wirklich fast nichts gecheckt von dem, was sie beide geredet haben. Ich weiß aber, dass es ein Reel gewesen ist, wo sie darüber geredet haben, welche Wörter halt im Polnischen wirklich viel, viel cuter sind als im Deutschen. Und das habt ihr ja gerade schon gehört. Mark Forster und Olivia, Fritz-Kollegin, die miteinander gequatscht haben hier beim Fritz-Takeover. Und Mark Forster, der einfach ja auch Polnisch spricht. Muttersprache, eine zweite Muttersprache, die er hat. Und uns erzählt hat, welche Worte da am cutesten sind. Und jetzt seid ihr dran. Gibt es jemanden, der sagt, okay, na klar, ich spreche auch Polnisch, zweite Muttersprache. Oder habt auch erst seit ein paar Jahren, lebt ihr in Deutschland, wir haben es gerade ja schon gehört, ein paar Jahre erst in Deutschland und habt eure Muttersprache mitgebracht und jetzt in den letzten Jahren Deutsch gelernt und könnt uns aber von eurer Muttersprache erzählen. Auch das mega spannend. Wir sammeln noch eine gute halbe Stunde hier im Blue Moon unter 030 30 31 3 mal die 0. Flext mit den Sprachen, die ihr so drauf habt und ey, surprise me. Haut alles raus. Egal wie selten, wie häufig die Sprache ist, wie exotisch. Ich bin gespannt, was ihr so mitbringt. Und jetzt geht's ins Saarland zu Mike.
4: Hi.
0: Oh, fangen wir jetzt direkt an mit dem Raten, Mike?
4: Das können wir gerne machen.
0: Okay, hau raus.
4: Paruski?
0: Paruski? Russisch?
4: Paruski, ja, auch. Und vorher war es was anderes.
0: Wie? Wer hast du jetzt mehrere Sprachen da reingepackt?
4: Genau.
0: Machen wir nochmal das erste.
4: Milaulnica.
0: Rumänisch?
4: Nein. Ime Abuelada, Elinas, Elnica.
0: Spanisch?
4: Nein.
0: Portugiesisch?
4: Nein.
0: Oh. Gib mir einen Hinweis.
4: Du hast es eben schon mal angesprochen. Wäre schön, wenn die Sprache auch angesprochen würde.
0: Polnisch? Nein.
4: Nein, vorher. Weit vorher. Vor dem Finnischen.
0: Boah, Alter, wann...
4: Nach Ukrainisch und Russisch.
0: Nach Ukrainisch?
4: Tatsächlich ist es Griechisch.
0: Du sprichst Griechisch?
4: Ja, natürlich.
0: Geil.
4: Ja. Ich bin tatsächlich Deutscher und habe das alles so gelernt. Ich habe im griechischen Restaurant nebenbei gearbeitet, so etwa 20 Jahre. Und da habe ich mir Griechisch ganz gut angeeignet. Und ich hatte früher russische Freunde und bin ziemlich oft in die Ukraine vor dem Krieg in Urlaub gefahren.
0: Russische Freunde in der Ukraine, das heißt, du kannst Russisch und Ukrainisch?
4: Ukrainisch nur ein bisschen. Also okay. Das ist ja nicht, die verstehen ja meistens auch Russisch.
0: Ja, aber genau, dann sind es ja auch wahrscheinlich so Sprachfärbung.
4: Genau.
0: Ja.
4: Ja, witzig. Aber Griechisch spreche ich ziemlich, ja, also ich könnte in Griechenland leben.
0: Geil. Einfach nur dadurch, dass du im Restaurant gearbeitet hast?
4: Richtig, genau.
0: Und das war eine komplett griechische Crew dann und du warst quasi die einzige Kartoffel, die da gearbeitet hat. Und dann gesagt, na gut, klar, musst jetzt hier...
4: So sieht's aus, richtig, so sieht's aus. Ich muss dann irgendwann mitreden und ich war ziemlich jung, wo ich da angefangen habe. Ich war 16 und dadurch habe ich das eigentlich ganz gut gelernt, ja.
0: Ja. Wie häufig benutzt du es denn jetzt noch?
4: Ich arbeite da immer noch nebenbei, weil es so wie Familie ist im griechischen Restaurant, also relativ häufig. Kann man sagen, fast täglich. Also mit dem Chef von dem Restaurant, das ist ein sehr guter Freund von mir. Und mit dem telefoniere ich auch. Und seine Frau spricht nur Griechisch, also eigentlich fast täglich.
0: Ist Griechisch so schwierig, wie alle sagen?
4: Also für mich war es nicht schwierig, da ich tatsächlich mit 16 sehr lernfähig war. Und wahrscheinlich
0: ja,
4: auch
0: irgendwie war man mit 16 lernfähig, ja.
4: Ja, da war man noch lernfähig, das stimmt. Ja. Aber ja, und dann hat sich das so nach und nach so ein Wortstamm aufgebaut und ich bin auch nicht jemand, der sich schämt dafür, wenn er was falsch sagt und dadurch ist das, denke ich, ziemlich gut geworden.
0: Fallen dir denn Sprachen leicht? Also bist du, es gibt ja da auch so unterschiedliche Typen, ne? Also Leute, die sich da komplett durchquälen müssen.
4: Ja, also Schulenglisch war wahrscheinlich, weil das auch so schlecht aufgebaut ist, meiner Meinung nach, da habe ich immer so durchgekommen, aber so das mit dem Learning by Doing, also da ist mir relativ leicht gefallen.
0: Ich checke nicht, warum das mit dem Schulenglisch so ist, wie es ist. Weil,
4: das ist aber einfach so, ne?
0: Hä? Ich verstehe es wirklich nicht. Also, weil so viel, wie du Englisch konsumierst, wenn du dir Reels reinziehst, wenn du, also auf Insta und TikTok ist die Hälfte dessen, was man sich an Content reinzieht, ja eh auf Englisch. Das ist doch ist so. Ein viel besseres Englisch lernen, als du jemals, sorry, no front, so. Aber als du jemals in der Schule lernen wirst.
4: Richtig, sehe ich genauso. Ja, aber es ist leider so, dass man es irgendwie in der Schule, man muss die Vokabel pauken und man kriegt dieses Schulenglisch vorgelebt und das ist nicht so, wie wenn du jetzt wenn du dich täglich mit jemandem unterhältst. Das ist einfach viel einfacher. Ich finde jetzt die KIs auch ganz gut, die dieses, ja, das mit diesem praktischen Üben, mit den Gesprächen und Korrigieren, das finde ich ganz gut. Aber ja.
0: KI habe ich noch gar nicht versprochen. Also klar, klassisch Translate, aber habe ich noch gar nicht versprochen.
4: Nee, es gibt jetzt auch so Trainer, die KI-Trainer, die sagen Sätze, die du auf Deutsch, also auf Deutsch oder auf Englisch, und du sollst dann darauf reagieren und korrigieren dich dann auch. Das finde ich gar nicht so schlecht. Das ist so fast so wie so ein, ja, wie so ein Gespräch aufgebaut.
0: Wie bist du denn auch hin und wieder mal in Griechenland, wenn du so krass Griechisch sprichst?
4: Ja, ich war in Griechenland. Tatsächlich haben die sich super drüber gefreut, weil ich auch so Dinge wie Hals-Nasen-Ohrenarzt kann. Otorhinolaryngologus. Und dann sind die voll ausgerastet, ja.
0: Nochmal, Hals-Nasen-Ohren.
4: Otorhinolaryngologus.
0: Rino ist Hals.
4: Ja, genau.
0: Und den Rest habe ich verstanden.
4: Otto ist Ohr. Ja. Und Laryngologus. Das ist ein Ohrenarzt.
0: Und wo ist der Arzt? Hängt er da irgendwo hinten mit drin?
4: Genau. Otorin nennen die den abgekürzt.
0: Ach so. Ja. Sich da ein O.
4: So.
0: Also Griechisch ist ja, es ist aber schon auch trotzdem, also so gefährliches Halbwissen. Griechisch, ultra viele Fälle.
4: Ja, ultra viele, ja, stimmt.
0: Na, wohl nur 4, sehe ich gerade.
4: Ich habe mich gerade verfahren. Verdammt.
0: Du hast dich gerade verfahren. Vor lauter, ja, Konzentration im Griechischen, weil du Hals nach den Ohren warst.
4: Richtig, richtig, genau.
0: Gibt es ein Wort im Griechischen, von dem du sagst, also Hals nach den Ohren, das haben wir jetzt schon. Und sagst, ja, das würde ich sofort, habe ich einfach im Alltagssprachgebrauch einfach dauerhaft übernommen, weil es so wunderschön ist und weil es mir einfach so gut gefällt.
4: Ja, eigentlich, was mir so gut gefällt, es gibt den Popofinger. Kolodachtilo.
0: Was?
4: Kolodachtilo, das gibt's bei uns ja nicht, so ein Wort.
0: Finger in Po Mexiko? Was meint denn das?
4: Genau, genau. Das ist wahrscheinlich der Finger, womit man am Po spielt.
0: Und dafür gibt es in Griechisch einen feststehenden Begriff?
4: Ja, gibt es einen feststehenden Begriff, ja, genau.
0: Und was heißt, also der heißt ja nicht...
4: Kolodachtilo. Po-Finger.
0: Der Po-Finger.
4: Ja, genau.
0: Lustig. Aber das ist jetzt, also... Ist jetzt nicht die, ja, Übersetzung für irgendeinen James Bond in Griechisch oder so.
4: Nein, nein, nein, nein, nein, nein. Tatsächlich nicht, nein. Ja. Ja, das und, ja, aber sonst sind jetzt nicht so Begriffe, wo ich jetzt ins Alltägliche übernommen habe oder so. Nein. Die benutze ich eigentlich nur, wenn ich mich mit denen unterhalte.
0: Hast du auch schon mal jemanden auf Griechisch gedatet?
4: Nein, tatsächlich nicht.
0: Aber es wäre kein Problem.
4: Nein, das wäre kein Problem.
0: Du könntest es in dein Dating-Profil reinschreiben.
4: Richtig, könnte ich, ja.
0: Obwohl Mike jetzt nicht der klassisch griechische Name ist.
4: Nee, ich bin ja auch kein Grieche.
0: Ich möchte dir nicht, aber wir beide haben nicht die Namen, die man jetzt klassisch im Griechischen verwenden würde.
4: Nee, da sind eher Yannis und Yogo, Vangelis. Das sind eher die griechischen klassischen Namen.
0: Aber wie wirst du, also wirst du dann, bist du auch der Mike dann?
4: Nein, ich bin der Deutsche.
0: Also du bist der Deutsche.
4: Der Germanos, ja. Genau.
0: Der Germanos.
4: Ja.
0: Aber also man könnte ja einen dummen Witz machen, dass du in der Mikrofono bist, aber das ist
4: nicht. Das wäre gut, ja. Ja, das war's eigentlich schon.
0: Wie, das war's schon?
4: Ja, das ist jetzt... So meine Geschichte.
0: Ich habe hier noch eine Detailfrage aus der Redaktion bekommen.
4: Ja.
0: In Sachen Po-Finger. Ist, ja, das ein bestimmter Finger wie der Mittelfinger, also oder der Ringfinger?
4: Das weiß ich tatsächlich nicht.
0: Oder ist es definiert?
4: Das weiß ich nicht.
0: Es kann ja auch sein, dass es
4: nicht.
0: Der kleine Finger ist.
4: Das könnte wahrscheinlich eher.
0: Oder je nach Kulturkreis Finger. Oder je nach griechischem Dialekt ist es ein anderer Finger, je nach Region. Ja.
4: Möglich, möglich.
0: In Thessaloniki ist es vielleicht der Zeigefinger hierzulande. In Athen wiederum. Ist es egal, ich höre auf.
4: Super. Ja.
0: Aber das, also, Du denkst aber nicht, könntest du so gut Griechisch sprechen, dass du...
4: Ich denke auf Griechisch.
0: Du denkst auf Griechisch?
4: Ja, also wenn wirklich? Ich mich unterhalte, denke ich auf Griechisch, ja. Ich übersetze auch nicht, also ich spreche frei raus.
0: Da muss man aber ja wirklich schon weit sein, wenn dieser Schalter im Kopf quasi nicht mehr nötig ist, ne?
4: Das ist schon eine lange Zeit und ich habe das ja nie mit Übersetzung gelernt, wie man das ursprünglich lernt, sondern ich habe das direkt in der Sprache gelernt. Ja, genau.
0: Ja.
4: Richtig.
0: Das heißt, du wirfst dich dann da auch in Diskussionen rein, wenn es lauter wird im Griechischen?
4: Ja, natürlich.
0: Auch das ist natürlich wieder ein billiges Vorurteil, dass Griechisch immer laut ist. Es ist natürlich auch eine sehr... Es ist aber schon tendenziell auch eine härtere Sprache, ne?
4: Ja, schon. Auch mit den Beleidigungen, die sind ziemlich hart. Und auch unter Freunden, man sagt Wichser zu sich, also zueinander.
0: Als kleinen Liebesbeweis?
4: Genau, als kleinen Liebesbeweis.
0: Mein kleiner Lieblingswichser?
4: Genau, sowas. Ja, das kommt auch schon.
0: Das wird nicht mal verniedlicht wahrscheinlich, ne? Das ist auch wieder so ein deutsches Ding, dass man verniedlicht.
4: Nee, das ist richtig, das wird nicht verniedlicht. Sondern man sagt direkt mal Lacker.
0: Möchtest du das übersetzen oder lieber nicht?
4: Das ist der Wichser.
0: Ach so.
4: Der Klassiker, ja. Genau.
0: Ja. Aber es ist jetzt nichts, was man so zur Begrüßung raushaut und sich dann in die Arme fällt. Yo, yo, Bruder.
4: Nee, aber sowas, oh, was hast du gemacht, du Wichser? Wie geht's dir, du Wichser? Sowas kann schon vorkommen.
0: Auch kleine Grußformel. Herzlich, richtig. Du Wichser.
4: Ja. Genau.
0: Ja. Ey, aber das ist ja wirklich geil, dass du einfach allein durch diesen Job auch über 20 Jahre hinweg so einen krassen Wortschatz offensichtlich aufgebaut hast. Klar, den hast du nicht vorgeführt. Wir haben bis jetzt nur mitbekommen, dass du... Wir haben wieder nur quasi das zusammengekehrt, was so in Sachen komplett... den Pofinger und den Wichser. Das kann aber, das ist, also du wirst natürlich auch, kannst auch Gedichte auf Griechisch aufsagen, kannst auch und, singen
4: ja,
0: auf Griechisch.
4: Ja, natürlich. Den Hals, Nasen, Ohrenarzt. Ja,
0: den
4: genau.
0: Hals, richtig. Du kannst im Zweifelsfall uns zum Hals, Nasen, Ohrenarzt bringen. Aber würdest du gern noch mehr Griechisch sprechen? Oder sagst du, okay, das ist eigentlich voll der Rahmen? Also ich meine, du bist ja für die der Deutsche.
4: Richtig.
0: Aber für wahrscheinlich ganz viele andere, die dich wiederum als der Mike kennen, bist du ja wahrscheinlich auch der, der ultra gut Griechisch kann.
4: Richtig, das ist schon korrekt. Für die bin ich der Deutsche, weil ich auch so, so ewig da bin. Und ich denke, das ist halt auch, weil alle da Griechen sind und ich bin der Deutsche, der mit den Griechen spricht. Aber ich denke, das liegt auch daran, ja, einfach weil es auch lustig klingt. O Germanos. Ja. Ja, und jetzt, ich sag mal so, Griechisch würde ich schon besser reden, würde ich das schon gerne, aber für diese Hochsprache, also um das schön auszuformulieren, da müsste ich schon da leben. Also da reicht das nicht, einmal die Woche oder zweimal die Woche oder dreimal die Woche da vorbeizugehen und sich ein bisschen zu unterhalten. Da müsste ich schon da leben.
0: Schon mal überlegt?
4: Schon, aber in Griechenland sind die Löhne sehr hoch, muss ich ganz ehrlich sagen. Ja, da müsste man schon eine gute Idee haben, die sich da, wie man da Geld machen kann.
0: Aber die Lebenshaltungskosten ja auch.
4: Auch viel niedriger, ja. Ja. Das stimmt. Ja, überlegt habe ich das vielleicht, wenn ich Rentner bin, da auszuwandern.
0: Kannst du den Zweifelsfall wieder auf Deutsch rumpöbeln.
4: Richtig. Da versteht mich auch keiner.
0: Ja. Ach, Mike, Evaristo?
4: Bagalo.
0: Guck mal, das ist hängen geblieben. Das habe ich aus so einer ganz letzten Ecke im Kopf noch rausgeholt.
4: Aus dem Urlaub. Ja. Und Kalimera, Kalispera wahrscheinlich.
0: Ja, klar.
4: Ja, das kannst du auch.
0: Das ist bei mir auch wirklich lange her, dass ich da war, deswegen.
4: Ja, wenn man es nicht alltäglich spricht, dann bleibt auch nicht fliegen. Ich kann zum Beispiel auch 2-3 Sätze auf Türkisch. Sen benem din dostundum.
0: Mhm.
4: Ja.
0: Was war das?
4: Das war Türkisch.
0: Und was hast du gesagt?
4: Du warst mein bester Freund.
0: Ey, wenn ihr noch mehr Skills habt, die ihr raushauen wollt, wenn sich jetzt mal angesprochen fühlt von Mike und sagt, ich habe auch 20 Jahre in einem Restaurant gejobbt, seit ich ein Kind war und habe da quasi beim Getränkeaustragen eine weitere Sprache noch mitgelernt. Mike, danke dir. Liebe Grüße ins Saarland und bis bald mal
4: danke.
0: Wieder.
4: Ja, ciao, ciao. Bis dann. Ciao.
0: 030 30 31 dreimal die 0. Es ist jetzt gleich 11:45. Das heißt, ich würde mal sagen, wir starten den Last Call in diese Sendung. Wenn ihr beruflich sehr viel mit anderen Sprachen zu tun habt, Stewards, Stewardessen, Pilotinnen und Piloten, Personal, die viel mit der Bahn unterwegs sind. Ich meine jetzt nicht das Bahnenglisch, ich meine tatsächlich Fremdsprachen, von denen ihr sagt, spreche ich. Klar, ganz selbstverständlich. Mehrsprachig. Ich arbeite und spreche 4 verschiedene Sprachen. Safe. Vielleicht auch im Hotel. Ganz selbstverständlich, gar kein Problem. Wir hatten noch gar nicht so die Klassiker. Französisch und Spanisch. Oder halt komplett seltene Sprachen. Es gibt noch niemanden, der sich gemeldet hat, der sich gesagt hat, hallo, ich spreche auch Sorbisch. Das ist ja auch eine Sprache, die gesprochen wird im Süden von Brandenburg, hier bei Fritz im Sendegelände. Ihr dürft mit Sprachen flexen. Die allerletzte Runde, der letzte Aufruf, ruft an 030 30 31 dreimal die 0. Wir haben auch noch ein paar Freileitungen und nehmt euch diese letzte Viertelstunde, saved euch noch einen Slot in diesem Blue Moon bei Fritz und das Ding.
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1: Hey, wir haben noch eine knappe Viertelstunde und wenn ihr noch Sprachenwissen hier loswerden wollt, absolut flexen wollt mit dem, was ihr so könnt, in allen möglichen Fremdsprachen oder den ein oder zwei, die ihr drauf habt oder eben der ersten oder zweiten Muttersprache, die nicht Deutsch ist, dann haut raus. 030 30 31 3 mal die 0. Ich bin wirklich gespannt, was noch so kommt. Ich würde mich freuen, wenn noch so ein paar wirklich komplett wilde Sprachen kommen, wo ich sagen würde, das ist jetzt nicht komplett obvious, aber ich spreche das sehr viel zu Hause. Es ist meine Muttersprache. Wir hatten schon Türkisch heute, wir haben noch nicht Polnisch gehabt, wir hatten auch noch nicht Russisch, wir hatten auch noch nicht Französisch oder Spanisch. Oder eben so komplett seltene Sprachen, von denen sagt, ey, ja, kennst du vielleicht gar nicht, spreche ich aber. Na dann bitte 030 30 31 3 mal die 0. Haut raus. Noch gute 10 Minuten in diesem Blue Moon bei Fritz und auch bei Das Ding. Und jetzt aber ein Klassiker in Frankfurt. Buonasera.
2: Buonasera, Dottore.
1: Geil. Hallo, Rosario.
2: Nimmi.
1: Ich muss das R jetzt die ganze Zeit rollen, ne?
2: Rosario hört sich ein bisschen blöd an, ne?
1: Ja, eben. Deswegen Rosario.
2: Rosario.
1: Da muss man automatisch auch mit der Stimme so ein bisschen runtergehen. Oder darf die Stimme auch offen bleiben?
2: Wie du willst.
1: Guck mal, ich muss ja... Rosario.
2: Ja, ich komme ja aus Sizilien.
1: Ja.
2: Ja.
1: Herrlich.
2: Ja. Allora, ti facciamo. Hätte ich nicht gedacht, dass kein Italiener angerufen hat.
1: Es wundert mich auch.
2: Als ich das gehört habe, habe ich sofort gewählt, denke ich mir. Und dann komme ich sofort durch.
1: Es gibt doch niemanden, der so stolz ist auf seine Sprache wie Italiener.
2: Ja, ich meine, Italien ist halt in Deutschland sehr beliebt, würde ich sagen.
1: Das stimmt. Und also auch
2: 40% essen sogar Italienisch.
1: Und es gibt auch sehr viele Italiener, wo draußen Italienisch dran steht. Aber ich nehme mal an, du bist...
2: Nein, ich bin kein Gastronom.
1: Ja, das habe ich mir jetzt gedacht. Du bist kein Gastronom. Das hätte ich jetzt auch nicht vermutet, ehrlich gesagt.
2: Aber die meisten, wenn ich mich vorstelle, du hast bestimmt irgendwo eine Pizzeria oder ein Restaurant.
1: Ja,
2: oder
1: gut,
2: so.
1: Aber das ist ein bisschen Doll-Klischee, oder?
2: Bitte?
1: Das ist ein bisschen Doll-Klischee.
2: Ja.
1: Wir machen Berufe-Raten, Rosario. Ja.
2: Okay.
1: Ich mache erstmal die Branche. Gastro hast du ja gerade schon ausgeschlossen.
2: Ja.
1: Arbeitest du im Hotel?
2: No.
1: Arbeitest du im Dienstleistungsbereich?
2: Ja.
1: Ha. Es ist kein Hotel, es ist nicht die... Im touristischen Bereich?
2: Ich habe viel mit Menschen zu tun.
1: Ja, du hast viel mit Menschen. Bist du Zugbegleiter?
2: Nein, ich helfe Menschen. Ich mache sie glücklich.
1: Du hilfst Menschen und machst sie glücklich? Ja, das ist im Dienstleistungsbereich. Arbeitest du im Schwimmbad?
2: Nein. Aber hat mit Wasser zu tun.
1: Ha! Siehste? Wir kommen der Sache näher. Es hat mit Wasser zu tun. Im Spa?
2: No.
1: Sanitär? Handwerker?
2: Ja.
1: Wirklich?
2: Sanitärheizungsbetrieb habe ich in Frankfurt Sexyhausen.
1: Ey, du hast... Ey, das ist... guck mal, nicht schlecht. Danke für diesen entscheidenden Tipp. Ich glaube, sonst hätte ich es nicht rausgefunden.
2: Wie gesagt, als Italiener... Kommst du nie drauf, dass ich ein Rohrverleger bin am laufenden Meter, weißt du? Ja, und seit 25 Jahren habe ich meine Firma und mache das schon seit fast 45 Jahren, ja.
1: Bist du in Frankfurt geboren?
2: Ich bin mit 5 hergekommen.
1: Okay, das heißt, du kannst auch hessisch babbeln, wie blöd.
2: Ach ja, Moment mal, so geht's ja nicht mehr weiter hier.
1: Ja, ich weiß, da würde ich dann doch das Italienische eher vorziehen. Danke.
2: Hey,
1: no front an alle, die gerade UFM hören. Ich meine, wir sitzen hier in Potsdam, ne? Aber wenn ihr euch entscheiden müsstet zwischen hessischem Gebabbel und Italienisch, ja klar, da wäre die Entscheidung doch klar. Oder nicht?
2: Ja. Also wie gesagt, wir sind 6 Geschwister, wir haben immer Italienisch zu Hause gesprochen und ich bin immer noch stolz, dass ich mein Italienisch noch beibehalten habe. Aber wie gesagt, du kommst ja viel rum. Und ich kann auch mehrere Sprachen, denn ich bin im Frankfurt Bahnhof groß geworden.
1: Im Bahnhofsviertel?
2: Ja. Und da habe ich natürlich, wie der Kollege vorhin gesagt hat, immer die schlimmsten Wörter zuerst.
1: In allen möglichen Sprachen?
2: Ja. Alles. Portugiesisch, auch gerade vorher.
1: Portugiesisch auch?
2: Hablamos español, también.
1: Ey, du krasses Talent. Aber in deinem Alltag jetzt, als wenn du Rohre verlegst, so, dann ist es ja wahrscheinlich so, dass man da selten dein Italienisch auspacken muss.
2: Dadurch, dass wir viel im Kundendienstbereich sind, das mit dem Italienischen nicht, aber das kommt immer gut rüber. Ich war schon in Italien gewesen, wo kommst du her und das und jenes und was isst du gerne oder wo gehst du immer essen, wen kannst du empfehlen und.
1: Ach, du wirst dann direkt zum Guide gemacht, wenn man sagt, ja, Sizilien, ja, ich will diesen Sommer wieder, hast du Tipps und so.
2: Genau.
1: Hast du denn welche? Ich meine, wenn du mit 5 nach Frankfurt gekommen bist, dann kannst du ja wahrscheinlich eher empfehlen, wo es die beste grüne Sauce gibt.
2: Ich tue die immer zu meiner Frau schicken. Meine Frau ist eine Deutsche und wir haben ein Häuschen hier auf Sizilien. Und die macht immer Mädelsurlaub dort und die kennt Sizilien besser wie ich.
1: Das heißt, du bist gar nicht so regelmäßig da, also seltener.
2: Doch, ich bin 4-5 Mal im Jahr da.
1: Ja, wie geil. Also es ist ja wirklich häufig. Ist ja geil.
2: Immer so eine Woche und dann komme ich wieder zurück. Ich habe ja auch einen Betrieb auch. Ja, gut, meine Söhne.
1: Ja, ich wollte gerade fragen, weil ich mir Zeit
2: finden. Meine Söhne sind dabei und Mitarbeiter habe ich auch noch, ja.
1: Die Mitarbeiter dürfen dann auch mal mit ins Ferienhaus?
2: Die habe ich auch schon mal mitgenommen, ja, klar.
1: Stark.
2: Ja.
1: Sind deine Mitarbeiter... Also wie groß ist oder wie eng ist denn das italienische Umfeld, wenn du sagst, okay, Familie, 5 Geschwister allein, ist deine Firma dann auch überwiegend italienisch?
2: Nein.
1: Okay.
2: Also meine 3 Söhne, ansonsten habe ich einen Portugiesen, einen Türken, 2 Albaner, nee, 2 Türken, 2 Albaner und einen Pole.
1: Aber das ist ja auch super international. Ja. Das heißt, das sind ja dann ja doch 4-5 verschiedene Sprachen, die ihr sprecht, oder?
2: Ja, schon, aber die sind alle hier geboren.
1: Ja, das sowieso, ne? Aber es ist ja für aber alle trotzdem, noch, alle haben 2 Muttersprachen.
2: Alle, ja.
1: Wovon man natürlich total profitieren kann, ne?
2: Auf jeden Fall. Auf jeden Fall. Wenn man zum türkischen Kunde geht, dann geht der Türke hin. Oder wenn die im Büro anrufen, Englisch sprechen, dann spricht der Portugiese Englisch. Ja, der Alvaro, ja. Ja, alles total international.
1: Natürlich stelle ich auch dir noch die Frage, Rosario, dein absolutes Lieblingswort im Italienischen?
2: Ma va fanculo.
1: Lieferst du uns auch noch eine Übersetzung? Ich habe nämlich keine Ahnung. Ich kann nicht mal erraten.
2: Gar nicht.
1: Sag mal, was war das denn?
2: Vaffanculo.
1: Vaffanculo?
2: Ja. Das ist aber ein ganz so nach dem Motto Arschloch.
1: Das klingt so schön.
2: Das?
1: So, das soll so was, sie leck mich am Arsch, verpiss dich, fahr zur Hölle.
2: Genau.
1: Ich hab grad nochmal nachgeguckt, Paradi. Aber auch mit so einer Entspanntheit. Vaffanculo.
2: Vaffanculo, es gibt, wie man es ausspricht, ja.
1: Ja, dann kannst du natürlich, genau, wenn man es hart sagt, dann klingt es auch hart. Aber es ist eine schöne Verabschiedung, weil die Sendung ist nämlich vorbei.
2: Allora, è finita la luna blu. Allora, vi auguro una buonanotte.
1: Buonanotte.
2: Sogni d'oro.
1: Ich danke dir sehr, Rosario. Bis bald. Danke für den Anruf von Blue Moon. Ich sag jetzt nicht zum Abschluss, war Fankule, das ist ein blöder Abschluss.
2: Nein, alles gut.
1: Bis ciao. Ciao. Das war der Blue Moon, der Fremdsprachen-Blue Moon. Ihr habt sehr viele Sprachen gedroppt, danke. Ich habe jetzt nicht gezählt, wir sind glaube ich irgendwo bei, tatsächlich dann doch bei 15 oder so. Die ganzen Sendungen ARD Sounds zum Nachhören. Ich bin Bruno, eine gute Nacht.

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12: Mein Name ist Simon, mein heutiger Gast war damals im Hinterhof broke, noch einen Milchshake geteilt. Heute kaufst du so viel Lassi mit dem Geld aus der Schweiz. Kommt aus West-Berlin, die Hood, die dich krank oder bekannt macht und trägt Gold von ihrer Heimat, Pucky Drip, und das mit Stolz. Du musst sie nicht mögen, sie mag auch nicht jeden. Und während sie darüber diskutieren, wer die beste Rapperin ist, wird sie Deutschlands bester Rapper. Was soll man uns bei uns?
13: Hallo, was für ein geiles Intro.
12: Danke. Du bringst dein Debütalbum raus, Knacks, am 25.09. beziehungsweise seit dem 25.09., je nachdem, wann ihr das hört, guckt, ist das gute Stück draußen. Mhm. Machst du aber schon ein bisschen länger Musik. Und 2024 hast du auf Nan und Lassi gerappt. Ich habe 4 Songs gedroppt, war direkt auf Tour. Wenn ich rap, nie auf Krampf, wenn du fragst, ist Natur. Du hast ja aus Langeweile angefangen, damals während Corona, Mucke zu machen. Du warst quasi im Einzelhandel, die haben dich noch bezahlt. Das heißt, im Endeffekt bezahlt der Urlaub so auf, aber du musstest nichts machen. Mhm. Alles war eh lahmgelegt. Hast angefangen, komm, ich freestyle einfach mal ein bisschen auf Just for Fun. Deine Leute um dich rum haben relativ schnell wieder aufgehört, du nicht. Mhm. Dich hat es irgendwie gepackt. Und ich habe mich gefragt, warum?
13: Warum hat es mich gepackt?
12: Ja, warum hast du mich losgelassen? Warum,
13: also erstmal richtig geil, dass du das schon erzählt hast, weil sonst muss ich mal erzählen. Und es ist immer so dieselbe Story, deshalb geil.
12: Ich
13: höre, aber das riecht gut. Auf Double Time. Dann hast du das. Ich glaube, es hat mich gecatcht, weil ich schon immer eine Passion für Musik hatte. Und ich sag halt auch immer wieder so, oder es ist voll spontan, dass es passiert ist und es war nie geplant und so. Und jetzt rückwirkend, wenn ich so drüber nachdenke, ich bin ja nach Deutschland mit 9 und ich musste Deutsch lernen. Ne? Und es gibt ja im Deutschunterricht in der Grundschule voll oft so Gedichte und so, die man auswendig lernen muss. Und ich habe die immer gerappt. Und ich habe die dann auch, ich habe mit den Lehrern geredet und ich war so, wenn ich den Vortrag quasi halte, weil man musste dann immer so nach vorne und dann waren die anderen Schüler und dann musste man das so Hexenmeister und so. Kennst du das noch? Hat der alte Hexenmeister? Keine Ahnung.
12: Egal.
13: Und ich war so, mir fällt es leichter, wenn ich das rappe.
12: Mhm.
13: Und dann habe ich das halt gerappt. Und jetzt so, wo ich älter bin und das jetzt ein paar Jahre mache, ist mir das so eingefallen und ich war so,

0: sagen. Ne? Wie gesagt, du kamst ja mit 9 hierher. So, und du hast bei Machiavelli Session, hast du 2022, jetzt noch mal 2 Jahre früher, schon gesagt damals, weil du hast ja relativ früh auch schon deine ersten Songs dann released, quasi einfach so auf TikTok, Insta rausgehauen, dann ging es auch relativ schnell schon los. Und hast dann gesagt, nachdem du es 2 Jahre gemacht hast, ey, du bekommst schon relativ viele Nachrichten von so Rapperinnen, die auch so fragen, ey, die sich irgendwie nicht trauen, aber fragen, wie du es gemacht hast und was so deine Inspiration war. Und du hast gesagt, ey, du hoffst, dass du die so ein bisschen inspirieren kannst. Und was war denn deine Inspo, zu sagen, okay, ich gebe jetzt Gas und begebe mich in diese Welt rein einfach?
1: Die Welt vom Deutschrap, meinst du? Ich weiß nicht, ob ich per se Inspo hatte zu dem Zeitpunkt. Weil ich sag dir ehrlich, wenn ich mir diese alten Sachen noch anhöre, ich habe damals diese Freestyles auch so mit Sprachnotiz auf dem Handy gemacht, die sind so scheiße, die klingen so kacke, dass ich so bin, okay, da war noch gar kein Sound, weißt du? Und ich finde so, ich habe auch viel so Boom-Bap einfach gemacht. Aber zu dem Zeitpunkt, wo ich angefangen habe, so wieder richtig krass Deutschrap zu hören, habe ich so viel Nemo und so gehört, tatsächlich. Nemo, die alten UFO-Sachen habe ich damals voll gefeiert. Und das war aber gar nicht der Sound, den ich dann gemacht habe, als ich mit Mucke angefangen habe. Das war eher so Boom-Bap. Biggie-Type-Beats eingeben und dann, ja, weil dann kannst du halt, da findest du schnell einen Flow drauf und dann hat man irgendwie so, da kann man viel leichter drauf freestylen, als jetzt auf Trap oder so, weißt du?
0: Voll.
1: Vor allem so, wenn man angefangen hat.
0: Du kannst auch sehr viel variieren, einfach mal schnell, mal langsam, mal denken, ja,
1: genau. Ja, aber lass doch gerne auch mal einen älteren Song von mir reinhören, der ist Anfang des Jahres erschienen und das ist Stadtbilder, Shoutout Title Records.
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1: Was geht ab? Hier ist Simon. Wir sind zurück im Talk mit Wassermann. Du hast ja relativ lange von deiner Family so geheim gehalten, dass du quasi rappst und diese ganze Sache machst, weil das halt nicht der klassische Weg ist, der, glaube ich, so vorgesehen war. Wie haben sie reagiert, als sie es rausgefunden haben? Weil es ging ja so lange, ich glaube, selbst als Plakate hingen in Berlin, dann ist man nicht irgendwie... Dann kam noch kein Reveal, in Anführungszeichen.
2: Ja.
1: Wie war der Moment, als sie es rausgefunden haben, und wie war die Reaktion?
2: Die Reaktion war so, wie ich sie erwartet habe. Und deshalb habe ich das halt so lange verheimlicht. Nicht gut. Und es sind halt... Ich war so sehr vorsichtig mit dem Thema, weil es einfach so mich über die Jahre begleitet hat. Und dann ist es halt aufgeflogen, kurz vor meiner ersten Tour. Es war vorletztes Jahr sogar schon. Ende vorletzten Jahres. Und ja, mir ging es halt kacke, weil die Konsequenz daraus war halt, dass ich erstmal auch keinen Kontakt hatte und bis heute nicht. Und ich war so vorsichtig damit, das in meiner Musik zu verpacken. Weil ich wollte Leuten, vor allem als POC, als pakistanische Frau, ich wollte Leuten auch nicht das Bild geben von, jetzt sind eure Stereotypen irgendwie erfüllt. Weißt du? Und ich habe halt auch für beide Seiten ein extremes Verständnis. Ich check meine Seite, aber ich check auch deren Seite. Ich habe bis heute komplettes Verständnis damit. Und genau, deshalb weißt du, okay, will ich das jetzt wirklich rappen, weil ich will niemanden irgendwie schlecht darstellen. Oder so. Aber wenn man sich das Album anhört, mache ich das auch nicht. Ich state einfach nur Fakten und erzähle einfach nur meine Story. Und das gehört halt zu meiner Story dazu.
1: Ja, voll. Ich habe da jetzt auch kein Blaming rausgehört in irgendeiner Form, sondern einfach nur, dass du es halt einfach, also dass das natürlich Sachen sind, die dich natürlich beschäftigen. So, und natürlich auch dich zu dem machen, was du bist und wie du mit Sachen umgehst und so. Weil natürlich sind da auf dem Album auch die Songs, die man schon gehört hat, natürlich auch Vertrauen-Issues, ne, sind da auf jeden Fall, werden da thematisiert. So.
2: Trust-Issues, so, hey.
1: Genau. Ja, ich musste immer noch so ein bisschen mixen, immer, aber ja, natürlich Trust-Issues. Und, das ist sehr privat, deswegen, du kannst entscheiden, wie weit du da reingehst. Wenn du jetzt sagst, du hast quasi, also da gab es, es gibt auch ein Thema auf dem Album, von mir einen Abbruch, komplett oder inwieweit, also mit so Family-Seite, so Eltern-Seite oder Geschwistern, so inwieweit, wenn du es teilen willst quasi, oder ist nur die eine Seite und die andere Seite ist ein bisschen ist mehr Verständnis bekommen dafür oder wie ist es, weil es ja auch relativ früh, ich habe gedacht, also wenn du sagst, vor ein paar Jahren ist das erst passiert.
2: Ja, 1,5 Jahre, glaube ich, mittlerweile.
1: Krass.
2: Ja.
1: Das ist ganz frisch, finde ich.
2: Ja, ist es eigentlich auch. Meine Geschwister sind mein Leben. Ich habe da schon immer so Unterstützung bekommen. Aber ich glaube, es ist auch was anderes, weil ich nie gelogen habe vor denen. Die durften immer einen Teil davon haben, was ich erlebe. Und waren auch immer ein Teil davon. Deshalb,
1: das hat dir nicht so wie eine Welle überfallen.
2: Ich glaube, die tragen halt auch im Endeffekt die Konsequenzen davon. Weil die sind ja auch, ne, die kriegen ja auch von den Brüchen mit und so. Aber die haben immer meinen Rücken. Und auch mein Bruder, der mir immer wieder bei meinem Album vorkommt. Ich bin so happy. Bei dem letzten Song, also beim Outro, hat man seine Stimme. Und das macht, ich finde das so toll. Ja, weil das ist halt einfach mein Rücken, so weiß ich.
1: Voll. Da müssen wir auch gar nicht zu tief eingehen, aber du erzählst ja auch, oder lässt zumindest so andeuten, dass er auf jeden Fall ja auch eine schwere Zeit hatte quasi, die dich ja auch geprägt hat, gerade als ihr auch angekommen seid. Das war ja auch mitten der Grund, warum ihr quasi hergekommen seid.
2: Ja, genau.
1: So mitunter, weil er einfach, ärztliche Hilfe brauchst du. Zum Glück ist jetzt, hat sich zumindest nach dem Album angehört,
2: Alhamdulillah gesund.
1: Alles gut und stolz auf deine Schwester auf jeden Fall, dass du jetzt sagen kannst, sie ist ein Star.
2: Yeah. Ey, aber wir haben jetzt voll viel geredet, deshalb lass uns doch mal ein bisschen Mucke hören. Das ist nämlich Aussortiert, featuring Tom Hanks.
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3: mit Bent-Erik Scholz. Zum Jahrestag des Hamas-Angriffs auf Israel wird in Berlin mit zahlreichen Veranstaltungen der Opfer gedacht. Das zentrale Gedenken findet am Nachmittag am Bebelplatz in Mitte statt. Daneben sind zwei pro-palästinensische Demonstrationen angekündigt, die sich gegen das Vorgehen Israels in den Palästinensergebieten richten. Die Polizei sichert die Veranstaltungen mit mehr als 1000 Einsatzkräften. Die Ukraine rechnet mit einem neuen Großangriff des russischen Militärs aus der Luft. Präsident Selenskyj hat gesagt, die ukrainischen Kräfte seien bereit zu reagieren, solange es die Verteidigungsmittel zulassen. Denn gerade könnte es der Ukraine an Munition mangeln. Selenskyj hat deshalb nochmal an die anderen Länder appelliert, die die Ukraine militärisch unterstützen. Er hofft auf weitere Militärhilfen. In Berlin eröffnet in dieser Woche ein neues Schutzhaus für Frauen und Kinder, das 11. in der Stadt. Es gibt insgesamt 25 Betten für Frauen und ihre Kinder, die vor Gewalt in der Familie fliehen, meistens vor prügelnden Männern. Wie wichtig Notunterkünfte für Frauen sind, zeigen die Zahlen. Allein im vergangenen Jahr gab es in Berlin über 13.000 Fälle von Gewalt in der Partnerschaft, steht in der Kriminalstatistik. Hinzu kamen fast 10.000 Sexualstraftaten. Eine ganze Generation gewöhnt sich an KI-Antworten und wer nicht mehr richtig lesen kann, der kann auch eine KI-Antwort nicht mehr überprüfen. Davor warnt der Literaturbetrieb zum Start der Buchmesse in Frankfurt am Main. Wir sollten uns von der KI nicht das Denken abnehmen lassen, heißt es in einer Stellungnahme des Dachverbands der deutschen Buchbranche. 120 Verlage verlangen von der Politik, dass KI stärker reguliert wird. Urheberrechtsverletzungen müssen gestoppt und Autoren angemessen bezahlt werden, wenn ihre Werke von KI-Firmen benutzt werden, um ihre Systeme zu trainieren.
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3: Ja, dunkel ist es, kühl wird's, noch ein bisschen kühler, gerade haben wir 12 Grad, aber in der Nacht die Tiefstwerte 11 bis 4 Grad, leicht bewölkt und ein bisschen Nebel. Am Morgen lichtet der sich und dann wird's nochmal sonnig, bei 20 bis 24 Grad. Der Rest der Woche wird dann ja eher regnerisch wechselhaft.
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3: Vorsicht bitte auf der A11, Berliner Ring Richtung Kreuz Uckermark, zwischen Werbelin und Korin steht ein defektes Fahrzeug. Schmargendorf, die Friedrichshaller Straße, ist zwischen Kuno-Straße und Kohlberger Platz gesperrt, in Richtung Reichenthaler Straße bis Ende Oktober. 100 Stadtring Berlin-Wedding Richtung Wilmersdorf in der Einfahrt Siemensdamm ist gesperrt wegen Wartungsarbeiten bis ca. 5 Uhr. Vorsicht bitte auch auf der A24 Hamburg Richtung Berlin zwischen Herzsprung und Neuruppin steht ein defektes Fahrzeug. In Westend die Marienburger Allee zwischen Soldauer Allee und Willenberger Pfad ist die Einbahnstraßenregelung aktiv wegen Tiefbauarbeiten. A10 westlicher Berliner Ring Richtung Dreieck Werder zwischen Falkensee und Brieselang Gefahr durch liegen gebliebenes Fahrzeug auf der Standspur und zum Stadtverkehr Berlin noch die A100 Stadtring Richtung Wedding zwischen Hohenzollerndamm und Tunnel Rathenauplatz ist gesperrt. Ebenfalls auf dem Stadtring Richtung Treptow zwischen Jakob-Kaiser-Platz und Dreieck Charlottenburg und der Tiergartentunnel. Ihr wisst ja, wie es läuft. Ob der je wieder auf ist, werden wir sehen. Im Moment ist der zu aufgrund von Personalmangel.
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9: Willkommen zurück bei Deutschrap Ideal. Mein Name ist Simon, bei mir ist heute Wassermann. Welche Vorstellungen gab es bei deiner Family? Ich versuche die Leute reinzuholen, die sich so, die für die es so ein bisschen weiter entfernt ist quasi. Was waren die Vorstellungen von deinen Eltern, wie der Weg hätte sein sollen für Summa?
10: Auf jeden Fall nicht Rap. Ich glaube, es ist eine Sache, Musik zu machen, aber so Rapperin sein ist nochmal eine andere Sache. Mhm. Aber die haben mir da nie was vorgegeben. Es gibt ja auch viele Leute, die sagen, ey, du musst jetzt irgendwie Medizin studieren.
9: Anwalt und Ding.
10: Anwalt, genau. Das nicht. Aber ich komme aus einer Familie, die sehr viel Generational Trauma hat. Ich glaube, wahrscheinlich viele POCs haben das oder generell viele Leute, dass wir so Traumata mit uns tragen, die wir eigentlich selber gar nicht so krass miterlebt haben. Das geht so über Generation, über Generation, über Generation. Und was bei mir, meiner Familie der Fall ist und auch so generell bei vielen DC-Familien, ist, dass man vor der Familie ein gewisses Bild hat, was man trägt, und ein gewisses Bild von sich, was man nach außen trägt. Und dann gibt es noch mal so die Person, die man zu Hause ist. Mhm. Das heißt, es gibt immer so diese zwei Parallelen. Und ich bin nie eigentlich damit klargekommen, weil ich bin ein zu verrückter, offener Mensch dafür, weißt du? Und ich habe halt die Last davon getragen, dass ich ein bisschen dieses Generational Trauma gebrochen habe. Und ich verstehe auch, dass es mutig ist, das zu machen. Und deshalb checke ich auch die Seiten von Familienmitgliedern und generell auch von Freunden, die das zum Beispiel nicht machen, weil das kostet halt sehr viel Kraft und du musst dich viel mit dir und deinen Generationen und Ancestors in allem auseinandersetzen. So. Weißt du, was ich meine? Und ich habe das halt gemacht. Ich habe auch früh mit Therapie angefangen. Mhm. Ich habe mit Musik angefangen und war so, okay, warte, das ist gar kein normales Leben, was man da lebt. Mhm. Ohne, dass ich irgendwie schon voll erfolgreich war oder so, weißt du, ey, das ist nichts, was der, sag mal, normale Mensch irgendwie so macht. Und habe so direkt gesagt, okay, ich werd sofort Therapie machen.
9: Ach, okay, krass.
10: Gar nicht, weil das jetzt akut war oder so, sondern eigentlich schon während ich ein Mindset hatte, wo es mir noch relativ gut ging so.
9: Was ja eigentlich die beste Ausgangslage ist.
10: Ist es, ja.
9: Fairerweise.
10: 100.
9: Bevor man quasi einmal Rock Bottom hittet, sollte man bestenfalls schon vorher.
10: Damit
9: man halt auch gar nicht so tief fällt, besten Fall. Okay, krass. Das heißt, du hast dann direkt schon gesagt, okay, stopp, warte, ich nehme vorbeugend in Anführungszeichen am besten direkt schon, muss mit jemandem reden.
10: Ja.
9: Dass wir das einfach ein bisschen einordnen können, was hier alles so passiert.
10: Ja.
9: Und ich so ein bisschen loswerden kann und
10: komplett.
9: So. Okay, crazy.
10: Ja.
9: Interesting. Einmal machst du die familiäre Schublade auf, in Anführungszeichen, auf dem Album.
10: Mhm.
9: Man kommt dir viel näher, als man sowieso schon auch kommt, weil du unter anderem auch sagst, dass du quasi, du hast die Menschen, aber noch viel mehr dich selbst.
10: Mhm.
9: Auf Knacks sagst du das.
10: Ja.
9: Und für was, habe ich mich gefragt.
10: Das Ding ist bei Knacks, also der Song, das ist so der Titelsong geworden, weil ich finde, der war so, weil das ganze Album beschäftigt sich immer wieder mit Parallelen. Diese zwei parallelen Welten, die ich habe, dann einsam sein, aber gleichzeitig mit Leuten was teilen. Vertrauensprobleme, aber gleichzeitig auch immer wieder so flexen, das ist meine Klick. Dann aber auch bei Knacks, dem Song, den habe ich geschrieben über eine Zeit, die ich erlebt habe und ist gar nicht mehr so aktuell.
9: Mhm.
10: Weil ich hatte früher sehr mit manischen Phasen und Down-Phasen zu kämpfen. Und ich glaube, das haben viele in dieser Musikindustrie. Weil man einfach so ein Achterbahnleben hat, weißt du?
9: Mhm.
10: Du bist auf einem Festival, bla, und dann...
9: Tour-Downer, hast du auch davon mal gesprochen und so, ne?
10: Genau, es ist halt immer so hoch, hoch, hoch und dann fällt man halt auch voll tief. Und das ist natürlich alles sehr übertrieben in dem Song. Aber wenn man halt diesen Downer hat, hat man ja oft auch das Gefühl von, alles ist kacke, ich bin kacke.
9: Mhm.
10: Ich jetzt als therapierter Mensch und reflektierter Mensch würde nicht sagen, dass ich mich selber hasse. Aber das spiegelt einfach so Emotionen da, wenn man halt diese Phasen irgendwie erlebt. Ey, aber wenn wir hier schon über die verschiedenen Phasen reden, hör dir doch erstmal Knacks überhaupt an. Das ist Knacks von meinem Album.
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0: Welcome back und wir springen mitten rein in den Talk mit Wassermann.
1: Also deinen besten Track schriebst du in der Phase, wo es dir am schlimmsten ging. Ich habe es jetzt paraphrasiert. Mhm. So. Wie hast du es wieder rausgeschafft aus diesem...
2: Aus der schlechten Phase.
1: Aus dieser ganz schlechten Phase. So, ja. Weil du sprichst darüber, um auszusprechen, dass du nicht mehr existieren wolltest.
2: Mhm.
1: Und je nachdem, ich meine, am Ende sind es Zeilen, aber wie nah das quasi an der Wirklichkeit dran war, das weißt du am besten.
2: Mhm. Ich glaube, Platz für Emotionen lassen. Ist jetzt so sehr allgemein gefasst, aber ich finde so in der Phase, die ich so vor allem auch von meiner Tour hatte, die ich halt auch öfter erwähne, ist es oft so, dass man in so einen Funktioniermodus kommt. Mhm. Heißt, du hast gar nicht die Zeit, irgendwie so traurig zu sein oder Dinge zu verarbeiten, sondern du musst halt als arbeitender Mensch irgendwie funktionieren. Und ich habe jetzt über die Jahre einfach gelernt, dass ich, auch wenn es nur einmal die Woche ist, eine Stunde lang kurz durchzuatmen und über Dinge nachzudenken oder auch auszusprechen. Also den Fass immer ein bisschen offen lassen für Emotionen und gar nicht so komplett zu. Ich nehme auch keine Drogen oder was auch immer. Und ich habe zu einem bestimmten Zeitpunkt auch viel gesmoked. Und das ist halt auch klassisch dafür, Gefühle zu unterdrücken, weißt du?
1: Na ja, klar, Sophina.
2: Und ich kann es auch verstehen, wenn man es macht. Aber ich glaube, wenn gerade so viele Dinge passieren, aber auch so viele Dinge, die irgendwie so negativ sind oder was Negatives in dir irgendwie so raus, wie nennt man das?
1: Ich Raum schaffen will, so wie auch immer.
2: Mäßig, genau. Dann muss man immer wieder versuchen, so zu empfinden.
1: Mhm.
2: Weißt du, was ich meine?
1: Hinzuspüren so.
2: Ja, nicht zu viel, aber so die perfekte Menge. Funktioniert auch nicht immer, vor allem bei Frauen, muss man erwähnen, bei uns Hormone. Dann hat man PMS, dann findet man voll viel, dann weniger, aber so grundsätzlich.
1: Ja, wobei Männer teilweise ja auch, das ist ja immer dieses Frauen sind emotionaler, ich sag dir ganz ehrlich, also Männer haben ja auch ihre emotionalen Ups und Downs, so, die benennen
2: sowieso
1: sich so.
2: Jeder Mensch.
1: Aber komplett. Das ist ganz menschlich so, geht da hoch und runter und wenn du mal überlegst, teilweise wie für kurze Zwischen nur Männer haben und so und teilweise nicht sich mit den Sachen beschäftigen, was halt mal ganz gut wäre vielleicht.
2: Komplett.
1: Ist ein anderes Thema, ja, aber das ist natürlich einfach auch eine Sache, die ganz schwer ist, weil du natürlich den einfachen Weg hast, mit Betäuben, Fliehen, was auch immer. Oder du sagst dann, okay, nee, gerade wenn es so ist, ist jetzt so. Akzeptieren, annehmen und auch mal reingehen,
2: genau,
1: aushalten
2: genau,
1: vor allem auch. Das ist ja auch das Schwierige so.
2: Voll.
1: Und die Sorge halt auch zu haben, das vermutlich auch viele haben, dieses so, ah, fuck, wenn ich zu sehr zulasse, ich glaube, ich kann nicht mehr hoch.
2: Ja,
1: weil ich weiß, wie das zu sehr runterzieht.
2: Ja,
1: und dann schaffe ich es gar nicht mehr nach oben, deswegen gar nicht erst zulassen, da runterzugehen.
2: Ja.
1: Und das ist dann halt so ein Teufelskreis. Das ist krass.
2: Ja.
1: Was nur die Einstellung oder gab es noch irgendwas anderes, wo du gesagt hast, das mich da wieder rausgeholt hat? Quasi.
2: Ja.
1: Oder musstest du funktionieren und hast deswegen gesagt, okay, ich muss jetzt kurz mal mich wachrütteln. So.
2: Damals war das tatsächlich so, dass ich nach Pakistan gereist bin, weil meine Schwester geheiratet hat.
1: Ja.
2: Meine Schwester, die ich auch seit 9 Jahren nicht gesehen hatte. Weil sie...
1: Also nicht schön, dass du nicht gesehen hast, aber schön, dass du
2: nicht gesehen hast. Geil, dass ihr euch nicht gesehen habt.
1: Super geil.
2: Genau, ich bin nach Pakistan und eigentlich hatte ich auch gar keinen Bock drauf. Weil ich, nicht nach Pakistan wollte, sondern weil einfach so, es war so, oh mein Gott, ich weiß, es kommen jetzt voll viele Eindrücke und habe ich jetzt überhaupt die Kapazität dafür, noch mehr Sachen zu empfinden. Aber diese örtliche Trennung, vor allem auch von der Musikindustrie und von meiner ganzen Bubble und von der Welt, in der man so täglich existiert, hat mir voll geholfen. Generell habe ich gemerkt, örtliche Trennung hilft mir mal übertrieben. Heißt auch an so Phasen, wo ich überfordert bin, mal 2-3 Tage irgendwo hinzufliegen oder hinzufahren, hilft mir total.
1: Okay.
2: Das ist so mein Geheimrezept.
1: Tapetenwechsel sagt man ja auch so viel, ne? Das ist einfach was ausmacht, einfach auf psychologisch, irgendwo, auf irgendeiner Ebene, dass das einfach sagt, okay, gibt neue Impulse so.
2: Komplett. Und ich habe mal mit meiner Therapeutin darüber geredet, weil ich war so, ich merke, ich brauche alle 2 Monate ein paar Tage Urlaub.
1: Mhm.
2: Ich war so, es klingt total verwöhnt. Und sie war so, man, chill, weil normale Menschen haben auch ein Wochenende. Du hast das nicht. Und ich war so, weißt du was, ich fühle mich wieder besser, weil du hast recht.
1: Ja.
2: Ein Wochenende.
1: Du hast dich so schlecht gefühlt, ja? So,
2: ja, aber ich war so, ey, Mann, was ist das für ein Luxusproblem, was wie, ich muss alle 2 Monate weg. Aber zu lange Deutschland macht depressed. Und wenn man halt nicht so hoch kommt und in der Musikbranche kommt, man denkt halt, ja, alle leben wie Paschas und so, aber es ist halt schon anstrengend körperlich. Ey, voll cool, dass ich hier mit dir sein darf, Simon. Aber es gibt hier auch sehr viele andere phänomenale weibliche Rapperinnen in Deutschland. Und dazu gehört auch Donna Savage. Und das ist dickes Fett.
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5: Let's go. Welcome back. Ich spreche schon die ganze Zeit mit Wassermann. Es geht ihm ihr Debütalbum Knacks. Und genau da steigen wir jetzt wieder ein. Ja. Welcher Song bedeutet dir dann am meisten auf dem Album, auf dem neuen?
6: Wahrscheinlich das Intro, würde ich sagen. Das Album-Intro.
5: Das ist ja gesplittet so?
6: Das ist gesplittet, ja. Ich glaube aber, es bedeutet mir, also erstens feiere ich den einfach. Und zweitens hat das eigentlich so den Fass aufgemacht und eigentlich den Weg geleitet zu den restlichen Sachen. Mhm. Weil ohne Intro wäre ich bei vielen anderen Songs nicht so persönlich geworden. Einen Tag nach Intro ist Knacks entstanden, zwei Tage später ist Dreck entstanden.
5: Ach krass.
6: Genau.
5: War das dann auch tatsächlich der erste Track?
6: Nee, das war nicht der erste Track. Und auf dem Album sind auch Songs, die teilweise älter sind.
5: Mhm.
6: Wie Frieren habe ich, glaube ich, vor 2 Jahren gemacht.
5: Mhm.
6: Mr. Krabs habe ich vor 3 Jahren oder so gemacht. Mhm. Das waren so die 2 Songs, die es schon gab. Und der Rest ist dann so zu einem ähnlichen Zeitraum entstanden. Generell, das Album ist erst im Dezember entstanden. Also ich habe im Dezember erst angefangen, das Album zu machen. November, Dezember, Ende
5: okay,
6: November, glaube ich. Und wir haben im Frühling schon abgegeben.
5: Hm. Du hast gesagt, du bist relativ schnell, was das Schreiben angeht. Du machst nicht so krass viel Kopf.
6: Genau.
5: So, sondern du lässt dann einfach raus und das ist einfach so dein Ding.
6: Ja, weil man kriegt eine Blindness. Irgendwann, finde ich, geht die Magie dann dahinter verloren, weißt du, was ich meine? Und dann ist es so glatt geschleift. Und ich finde, Rap muss mal ein bisschen dreckig bleiben.
5: Weißt du,
6: was ich meine?
5: Ich weiß, was du meinst, ja.
6: So,
5: voll.
6: Ja.
5: Ja, ich mit Kali in einem Interview, und der hat irgendwie aufgehört zu schreiben. So. Das ist ja auch nochmal eine andere Variante. Ne?
6: Weil das ist auch nochmal ein anderes Talent.
5: Das ist nochmal ein anderes Level, weißt du, so, wo man dann auch sagt, so, lässt man da nicht vielleicht auch Potenzial liegen, so ein bisschen, ne?
6: Ja, das hat auch Schattenseiten.
5: So weiß voll. Man nicht.

0: die Hi-Hats bisschen zu dumpf klingen oder so, weißt du? Und dann versuche ich das immer aus der Perspektive zu sehen, statt so aus einer Künstlerperspektive.
1: Nachdem du jetzt dieses Intro geschrieben hast und dann Knacks entstanden hast, du öffnest dich da sehr krass. Wie schwer warst du, dich zu sagen, okay, ich mach das, lass es in die Welt raus, das macht ja was mit einem. Wie waren die Gedanken bei diesem Prozess?
0: Das Ding ist, weißt du, wie ich so meine Welt immer so sehe? Ich sehe immer so verschiedene Räume. Und dann gibst du den ersten Raum und es ist so der Raum, wo die Musik entsteht, wo kreative Prozesse geschehen, wo auch das Album entstanden ist. Und da gibt es kein richtig, falsch, kein nix, da gibt's einfach nur machen. Dann gibt es den zweiten, da geht es ums Nachdenken, okay, wie, wo, was. Und das war wahrscheinlich die Phase, wo ich so war, welcher Song kommt jetzt rauf und na. Und da habe ich auch gar nicht auf die Außenwahrnehmung geachtet, sondern eher so darum, was würde ich als Album hören, was löst was in mir aus. Weil ich glaube, wenn ich danach gehen würde, was gut ankommt, hätte ich ein Album gemacht voller Maybach-Ufers und Plan-Ufers und was auch immer, weißt du. Aber dadurch, dass es gar nicht darum ging, sondern einfach nur kreativ frei zu sein und was zu erzählen, war ich so, ist im Endeffekt egal, wie es ankommt. Und das ist dann quasi der Part, wo dann so die Produktion und so Feinschliffe entstehen. Und dann gibt es als drittes die Strategie. Weißt du, da geht es dann darum, wie promote ich das, was passiert dann. Und in diesem Strategiebereich, da versuche ich immer sehr rational zu sein. Das heißt, ich habe einmal diese Entstehung abgehakt, ich habe einmal so diese Baustelle abgehakt. Und zum Zeitpunkt der Abgabe vom Album bin ich schon in diesem dritten Raum, wo es eigentlich gar nicht so viel Platz gibt für emotional jetzt Album, bla bla, sondern da geht es einfach nur darum, sitzt der Sound, sitzt das. Und vor allem, ich release das Album auch independent. Das heißt, ich bin auch so sehr involviert, was so Prozesse, und generell so Strategien betrifft. Deshalb ist es mir nicht so schwer gefallen, weil ich so war, okay, jetzt machen wir das, sind die Fristen, das kommt raus, das werden die Singles, so werden die Musikvideos aussehen. Und da ist man so sehr in einem Macher-Mindset drinne, dass man gar nicht die Zeit hat, irgendwie so super emotional zu sein. Aber ich merke, jetzt, wo ich in der vierten Phase bin, die jetzt kommt alles raus und jetzt redet man darüber und macht viel Presse und Interviews, so wie wir gerade.
1: Fragen gestellt, genau.
0: Ja. Da bin ich ja so, oh, fuck, ich hab's wirklich gemacht. Ich habe mir wirklich einfach so alles rausgehauen. Und das ist halt auch so sehr mutig, weil es gibt Leute wie du, die so, weißt du, du hast ein Verständnis für Musik und du bist voll lieb. Gott sei Dank. Aber es gibt halt auch Leute, die sind gemein und die merken dann so, ah, das sind deine Schwächen und das sind Dinge, die passiert sind und die wollen dir dann nochmal einen reindrücken.
1: Da kann man reingehen und so. Und so.
0: Wie und das wird kommen, weil ich hab meine Hater. Aber es ist nicht alles sad und bei diesem Song geht es einfach nur darum, Leute zu dissen. Und hör dir den Song an. Das ist heavy so.
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1: Wunderschönen guten Abend. Mein heutiger Gast ist Wassermann. Sie bringt ihr Debütalbum Knacks raus und wir springen mitten rein in den Talk. Weil du hast ja auch gesagt, Deutschland ist ein Haterland so.
2: Ja.
1: Oder Land voller Hater, hast du gesagt.
2: Ja.
1: Wie war es für dich so, als du das erste Mal das auch so mitbekommen hast? Weil Hater-Kommentare gibt es immer so, egal was man rausmacht, wie man es rausmacht. Es gibt immer Leute, die irgendwie sich denken, ich muss jetzt unbedingt das da dazu sagen. Wie war das so für dich?
2: Boah, ich sag dir ehrlich, seit dem Tag, wo ich meine erste Hörprobe gepostet habe, war es immer so überwiegend positiv, aber auch negativ. Und ich bin ein Mensch, ich bin wirklich so ein I don't give a fuck Attitude. Mhm. Ich kann voll drüber hinwegsehen und das, was gehatet wird, das löst ja anscheinend auch was in denen aus, weißt du? Wenn etwas nicht gehatet wird, ist es schon fragwürdig, was leider die Wahrheit ist. Aber es gab dann schon so die ersten Momente, wo ich gemerkt habe, boah, das löst schon was in mir aus. Das waren zum Beispiel so erste rassistische Erfahrungen bei Festivals oder so.
1: Von Publikum oder
2: behind? Von Publikum. Vom Publikum.
1: Inwiefern? Warum's ab?
2: Ich hatte mal ein Festival, da habe ich mal für Künstler performt, ohne jetzt zu sagen, welchen Namen, vor einer sehr, sehr, sehr großen Crowd. Und das war halt auch so ein bisschen Dorf-Type, rechtes Publikum, was ich vorher nicht wusste. Weil die Artists eigentlich selber nicht so drauf sind, aber man zieht ja eine gewisse Community an und man weiß nicht, wer da zusammenfindet, weißt du? Und ja, da war es halt auf der Bühne nicht so geil. Da hat auch ein anderer Kollege, der schwarz ist, von mir performt und die haben ihn als Affen bezeichnet und so. Und bei mir war es.
1: Der hat performt und die sind aus dem Publikum raus.
2: Ja, ja, ja. Scheiß Affe. Dadadada. Und bei mir auch so geboot und so. Und ich war so, Brot, und du musst dir vorstellen, es waren 18.000, 19.000 Leute. Und da war ich auch so. Shit, ich habe eigentlich voll die dicke Haut, ich habe wirklich Panzerhaut, aber das hat voll was in mir ausgelöst, weil ich war so, wie, weil Musik ist ja Safe Space, weißt du, und dass es so Hater gibt und was auch immer, und dass es dann auch im Internet geschieht, ist auch nochmal was anderes, weil das ist so Rap, todesdicke Eier gerade so am Handy, Fake-Account meistens noch. Aber das dann so in real life zu sehen, war schon krass. Ich habe da erstmal ein halbes Jahr TikTok gelöscht. Aber mittlerweile, ich habe schon so viele Erfahrungen durch, bin ich wieder voll abgehärtet. Aber es waren so erste Momente, wo ich das selber von meiner Persönlichkeit her auch nicht kannte, dass mich sowas irgendwie so berührt. Mhm. Ich war voll traurig, war so, Mann,
1: ja, klar.
2: Warum?
1: Ja, weil es ja auch maximal negative Energie, die da einfach so kommt. So.
2: Komplett.
1: Und komplett. Du kannst dazu sagen, ja, I don't give a fuck, ist das, aber das macht ja einfach was mit Menschen, das ist ja absurd.
2: 100.
1: So, wenn es 2, 3, 4, 5 sind, okay, irgendwie, aber wie gesagt, ne, so eine ganze Crowd, dann bist du da auf der Stage. Also durchperformt quasi und
2: ja,
1: so, komplett. Gemacht. Und hat sich das gegen Wandel, also hat sich das, oder war es konstant die ganze Zeit in diesem Vibe?
2: Es waren halt nur 3 Songs.
1: Okay, gut.
2: Es waren nur 3 Songs und ich...
1: Let's go und dann okay.
2: Ich bin, ja, ich mache einfach. Heute würde ich es aber nicht mehr machen. Ich perform trotzdem immer, aber wenn ich heute so eine Erfahrung habe, ich würde einfach gehen, ich würde sagen, Bruder, tschüss.
1: Oder outcallen halt einfach.
2: Outcallen, ja, aber ich glaube, wenn überwiegend...
1: Ja gut, wenn so...
2: Weißt du, du willst mich noch wütend machen, am Ende kommen noch so Glasflaschen und so, ich habe hier eine Platzwunde, bitte.
1: Ja, unnötig, ja, stimmt.
2: Ja.
1: Naja, okay, ich verstehe. Crazy. Crazy, crazy, crazy.
2: Random Fact, so Trauma-Dumping.
1: Du hast, war viel, du hast 80 Shows in 2 Jahren gespielt oder so, also gefühlt so 40 pro Jahr, was ja fast so gefühlt dann fast jede Woche ist, so gefühlt. Ja. Irgendein Auftritt und so weiter und so fort. Ist natürlich alles komprimiert auf so Sommer gewesen und so, viel Festivals. Und du hast dann irgendwann gesagt, du willst mehr auf dich achten. Ich glaube, das ist bei Mathilde, hast du das, glaube ich, auch gesagt, im Podcast, genau, beim Featuring mit Mathilde.
2: Das ist richtig gut vorbereitet. So.
1: Und Shoutout übrigens auch an Mathilde, macht auch einen großartigen Job.
2: Ja.
1: Und wie ist es aktuell quasi? Wie ist so dieses Work-Life-Balance und zu gucken, man läuft ja, ne, Tour kommt. Und das ist ja immer diese Krux. So. Man will versuchen, je größer man wird, desto mehr Möglichkeiten ergeben sich. Man versucht es irgendwie wahrzunehmen. Gleichzeitig muss man natürlich auch gucken, dass man sich nicht irgendwie verbrennt.
2: Ja.
1: So, weil, ne, kein Wochenende und die ganzen Geschichten. Wie ist der aktuelle Stand? Wie hast du es geschafft, mehr auf dich zu achten und wie ist es aktuell?
2: Ich sag dir ehrlich, ich habe es dieses Jahr gut geschafft bis zu diesem Monat. Ich sag's dir ehrlich. Wirklich, weil letzte Woche war ich in Hamburg Musikvideo drehen mit Tom Hanks und Charlize. Haben wir 2 Videos an einem Tag gedreht und ich bin da auch selber mit Auto gebrannt, hab schnell nach Hamburg und so. Und ich war so, Bruder, ich bin am Ende. Weißt du, jeden Tag Shows, Videos und das Ding ist, für Leute, die es auch nicht checken, weil die sind so, ey, ich habe den und den Job. Ich hatte auch sehr viele normale Jobs, ne? Ich war auch Seku, Einzelhandel, Hostess, was auch immer. Was auch körperlich extrem anstrengend ist. Aber ich glaube, der Unterschied ist, ich kenne meinen Körper. Und mein Körper, der geht extrem auf Stress. Weißt du? Mhm. Und dieser Stress, der hört ja nicht auf, weil man keinen Feierabend hat. Mhm. Es ist nicht so, dass ich dann so 16, 17 Uhr Feierabend habe und dann kann ich entspannen, sondern dieser Stress findet dann durchgehend im Kopf statt und dein Körper kommt nicht zur Ruhe, weil dein Gehirn nicht zur Ruhe kommt. Mhm. An dieser Stelle, wenn wir das Interview hier schon in Frankfurt haben, lass doch gerne meine Lieblings-Frankfurterin hören. Und das ist Chaya's Lieben Trap featuring OG Luke.
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1: mit Bent-Erik Scholz. Brandenburg will CO2 im Boden speichern, aber das geht nicht so leicht. Bei dem Verfahren wird CO2 aus den Abgasen von zum Beispiel Industrieanlagen oder Kraftwerken gefiltert und unterirdisch eingelagert, damit es nicht in die Atmosphäre kommt. Erst soll die Regierung dazu einen Antrag vorbereiten, um eine rechtliche Grundlage zu schaffen, sagt Wirtschaftsministerin Clement. Dann will man schauen, ob Brandenburg überhaupt für die Technologie in Frage kommt. In der Politik gibt es gerade viel Aufregung wegen einer neuen möglichen Spionageaffäre. Gestern ist der ehemalige BND-Chef Hanning festgenommen worden. Die Bundesanwaltschaft wirft ihm vor, über Jahre vertrauliche Infos des Geheimdienstes für seine private Beratungsfirma genutzt und auch weitergegeben zu haben. Auch ans Ausland. Sicherheitspolitiker fordern harte Konsequenzen, nicht nur für Hanning. Es geht zum Beispiel auch darum, dass es Spitzenbeamten verboten werden sollte, nach ihrer Amtszeit Lobbytätigkeiten auszuüben. Mehr gesellschaftliches Engagement, das will die Bundesregierung mit einem neuen Gesetz bewirken. Bundesfamilienministerin Prien will schon bald einen Gesetzesentwurf zum neuen Gesellschaftsdienst vorlegen. Damit soll garantiert werden, dass jeder, der Gesellschaftsdienst leisten will, diesen auch leisten könne, sagt Prien. Der neue Gesellschaftsdienst soll auch besser bezahlt werden als die bisherigen Freiwilligendienste. Eine US-Amerikanerin hat die Todesstrafe überlebt. Christa Pike ist vor 30 Jahren wegen eines brutalen Mordes zum Tode verurteilt worden. Nach langem gerichtlichen Hin und Her sollte sie am letzten Mittwoch hingerichtet werden. Sie bekam 2 Giftspritzen und überlebte schwer verletzt. Jetzt ist sie im Krankenhaus und wieder bei Bewusstsein, aber mit Handschellen und Fußfesseln ans Bett gebunden. Wie es jetzt weitergeht, ist unklar. Die Todesstrafe in den USA ist extrem umstritten.
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1: Ja, dunkel ist es und kühl auch. In der Nacht Tiefstwerte von 11 bis 4 Grad, leicht bewölkt und ein bisschen Nebel. Am Morgen lichtet der sich dann und dann wird es nochmal sonnig bei 20 bis 24 Grad. Der Rest der Woche, eher regnerisch wechselhaft.
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1: Vorsicht bitte auf der A11 Berliner Ring Richtung Kreuz Uckermark zwischen Werbelin und Korin steht ein defektes Fahrzeug in Schmargendorf. Die Friedrichshaller Straße ist zwischen Kunostraße und Kohlberger Platz gesperrt in Richtung Reichenhaller Straße und zwar das bis Ende Oktober. Dann der A100 Stadtring Berlin-Wedding Richtung Wilmersdorf in der Einfahrt Siemensdamm auch gesperrt. Wartungsarbeiten, das dauert noch bis ungefähr 5 Uhr. Westend, die Marienburger Allee zwischen Soldauer Allee und Willenberger Pfad, Einbahnstraßenregelung wegen Tiefbauarbeiten. A10 westlicher Berliner Ring Richtung Dreieck Werder zwischen Falkensee und Brieselang. Gefahr durch ein liegen gebliebenes Fahrzeug auf der Standspur. Und zum Stadtverkehr Berlin die 100 Stadtring Richtung Wedding zwischen Hohenzollerndamm und Tunnel. Rathenauplatz ist dicht. Und auf dem 100 Stadtring Richtung Treptow zwischen Jakob-Kaiser-Platz und Dreieck Charlottenburg ebenfalls dicht und der Tiergartentunnel ist ebenfalls dicht. Grund dafür ist Personalmangel. Tja, gute Fahrt.
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5: Let's go. Ladies and Gentlemen, willkommen zurück im Talk mit Wassermann. Es geht um ihr neues Album Knacks und es geht direkt weiter.
6: Du hast auch vorhin schon mal gesagt, du bist quasi drug-free, but you're living in a druggy world, sag ich jetzt mal so.
7: Ja, in a druggy city
6: auch. So, druggy city auch, das kommt auch mal so. Wie gehst du damit um? Weil die Erfahrung ist ja schon, dass die Versuchungen sehr schnell sehr viel da sind. So. Das kriege ich immer wieder gespiegelt mit den Leuten, mit denen ich spreche. So. Und was man natürlich auch selber so irgendwie mitbekommt.
7: Mhm.
6: Und wenn man jetzt irgendwie keinen Alkohol trinkt, ist ja sowieso ist mal eine andere Sache, weil das gesellschaftlich immer ein anderes Ding ist. Aber auch die anderen Sachen, sich da rauszuziehen.
7: Mhm.
6: Seit wann ist das so und wie gehst du damit um? Wie schwer fällt dir das teilweise?
7: Bei mir tatsächlich schon immer. Also ich habe noch nie harte Drogen genommen. Es hat zum einen religiöse Aspekte und zweitens auch komplett ehrlich mit dir zu sein. Ich weiß, dass ich ein sehr suchtanfälliger Mensch bin.
6: Mhm.
7: Deshalb habe ich es nie ausprobiert.
6: Mhm.
7: Weißt du, weil ich bin selbstreflektiert. Ich weiß, ich kenn mich mit Zucker oder so Sachen. Wenn mir etwas gefällt, dann will ich es immer wieder. Es hat auch viel mit meinem ADHS zu tun.
6: Mhm.
7: Wenn mir ein Gericht gefällt, ich muss das auf einmal jeden Tag essen. Checkst du einen Drink?
6: Let's go.
7: 3 Jahre lang jeden Tag.
6: Nichts anderes mehr.
7: Aber so wäre das halt wahrscheinlich bei mir auch mit Drogen.
6: Mhm.
7: Und deshalb schütze ich mich davor. Aber das fällt mir halt in meinem Lifestyle leicht, weil ich auch keine Freunde habe, die viel Drogen konsumieren oder so.
6: Mhm.
7: In der Musikbubble ist es nochmal was anderes, weil es ist halt einfach, gehst du in einem Backstage und da ist der da und der da und da passieren irgendwelche Sachen. Aber ich distanziere mich halt davon. Ich judge auch nicht Leute, die es machen. So. Ich meine, im Endeffekt ist es zwischen dir und Gott, ist es zwischen dir und deiner Gesundheit.
6: Mhm.
7: Aber ich weiß, dass ich darauf nicht klarkommen würde.
6: Mhm.
7: Ja.
6: Okay. Dein Album heißt Knacks.
7: Mhm.
6: Und wir haben jetzt zum Beispiel über ein paar Sachen gesprochen darüber. Wir reden über Family Issues, Traumata-Verarbeitung, Trust Issues natürlich auch, die da drauf kommen und so. Diese Parallelwelten, diese zwei Dualitäten, die du da ansprichst. Du hast einen sehr schönen Skit auch, finde ich, auf dem Album.
7: Mhm.
6: Den ich auch sehr interessant finde. Du sagst, der Mensch, der krank ist, der zeigt, dass bei ihm gewisse menschliche Dinge noch nicht so unterdrückt sind, dass sie Symptome erzeugen. Muss man krank sein heutzutage?
7: Nee, muss man nicht. Aber ich finde, es gibt viele sehen das sehr herabwertend.
6: Mhm.
7: Vor allem was mentale Krankheiten betrifft. Weil die werden gar nicht als Krankheiten gesehen.
6: Mhm.
7: Ich kenne das von vielen Leuten und auch so von vielen älteren Generationen, die dann so sind. Und es ist so ein typischer Satz, haben bestimmt voll viele Leute. Ich weiß nicht, ob deine Eltern oder ich kenne von vielen Freunden, dass die Eltern das immer raushauen. Ich hatte damals viel schlimmere Probleme und ich bin auch klargekommen, musste nicht zur Therapie oder irgendwie so, hatte keine Panikattacken oder so. Weißt du?
6: Klassisch für mich.
7: Das ist so klassisch. Ey. Ich höre, ich höre den so oft. Und
6: was man teilweise sich selber sogar einredet, ne? Wenn man sich überlegt, so, ey, meine Eltern, was haben nie durchgemacht? So, ich habe gar keine Zeit jetzt für, warum soll ich nicht klarkommen?
7: Komplett.
6: Was nie durchgemacht haben, so. Die sind doch auch klargekommen, warum heule ich jetzt rum?
7: Genau.
6: Und dann versuchen, das halt zu verdrängen, nicht da reinzugehen, so.
7: Genau. Und dass sowas wie Depression oder so, dass das eine Krankheit ist, das haben halt die meisten Menschen einfach noch nicht gecheckt. Weißt du? Weil man geht ja ganz sensibel mit Leuten um, die dann so eine Herzkrankheit haben oder weiß nicht, Diabetes oder was auch immer. Aber wenn es dann heißt Depression, dann ist es so, gönn dir mal eine Auszeit oder ja, achte mal ein bisschen mehr auf dich oder so. Aber weißt du, es gibt ja viele Leute, die aufgrund von psychischen Krankheiten Medikamente nehmen müssen oder so gar nicht mehr im Alltag funktionieren können. Aber die werden dann eher als schwach abgestempelt und gar nicht als krank.
6: Mhm.
7: Und das finde ich halt ja traurig. Das ist halt die traurige Realität.
6: Mhm.
7: Also ich finde nicht, dass man krank sein muss. Darum geht es gar nicht. Aber dass viele Leute sich das gar nicht eingestehen, was eigentlich mit der Psyche passiert.
6: Mhm. Und das ist eigentlich, also das normalisierter sein sollte, dass einfach Auswirkungen passieren
5: wenn man sich in dieser Welt einfach bewegt und du weißt nie individuelle Geschichte.
7: Vor allem heutzutage komplett.
5: Und jeder geht damit auch anders um, hat andere Coping-Mechanismus, andere Generational Traumata, die er auch mitbringt und so oder mitnimmt und so. Ich verstehe.
7: Ja.
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1: Leute, schön, dass ihr da seid. Mein Name ist Simon. Ich spreche schon die ganze Zeit mit Wassermann über ihr Debütalbum Knacks. Und genau da steigen wir jetzt wieder ein.
2: Dein Album ist seit dem 25.09. draußen oder erscheint ab dann. Gibt es noch ein Thema, über das du sprechen möchtest? Haben wir noch irgendwas vergessen?
3: Auch
2: ist noch irgendwas wichtig übers Album jetzt hier bei uns? Keine Ahnung, gibt es noch irgendwas, was die Leute wissen müssen? Wir haben jetzt die Features quasi nicht ganz so betont quasi, aber ich meine, Tom Hanks ist jetzt quasi mehr oder weniger gleich. Teaser müssen schon draußen sein auf jeden Fall.
3: Ja, das soll es, glaube ich, sein.
2: So, genau, Charlize ist noch drauf, ne? Dann OG Lou sowieso. Mich sehr, sehr gefreut überhaupt, die Frankfurt Connection. Wie kam da eigentlich so die Connection so zu OG Lou? Shoutout, by the way.
3: Ja, Shoutout, meine Schwester. Die kam einfach durch die Musikindustrie. Ey, das ist so krass, man lernt so schnell Leute in dieser Industrie kennen und man ist auch so mit unterschiedlichsten Leuten connected, wo die anderen das gar nicht checken würden. Oder so, also zum Beispiel Hater, die sind, das ist mein Lieblingsrapper, und ich bin so, Lieblingsrapper und ich sind eigentlich gut, und er hat mir Props gegeben, aber hate mich mal lieber.
2: Mhm.
3: Und bei OG Lou war das auch so, dass wir uns wahrscheinlich, ich kann mich gar nicht erinnern, wann das war, aber irgendwann sind wir uns wahrscheinlich auf so irgendwo im Backstage, haben wir uns wahrscheinlich getroffen oder wo auch immer. Vielleicht war es auch Social Media. Jedenfalls sind wir heute gut befreundet.
2: Mhm.
3: Und machen voll gerne Mucke zusammen. Und hängen aber auch gerne zusammen ab.
2: Mhm.
3: Und als ich den Song gemacht habe, wusste ich schon nicht, wer raufkommt. Und da gab es so ein paar Ideen.
2: Mhm.
3: Und wo ich dann ihr Part aber gehört habe, war ich so, bin ich sofort in der ersten Sekunde darauf gekommen, dass sie da perfekt draufpasst.
2: Mhm.
3: Weil tut sie.
2: Safe.
3: Ja.
2: Und mich hat es auch sehr gefreut, als ich dann auch gesehen habe, okay, Donna Savage quasi, da gibt es auch eine Connection quasi, mhm, weil die natürlich auch mit OG Lou dann auch connected und so weiter und so fort. Wie kam das noch ganz kurz? Wenn ihr, übrigens, by the way, wenn ihr nicht kennt, checkt Donna Savage aus.
3: Ja.
2: Großartig.
3: Beste Frau. Ich glaube auch tatsächlich durch die Bubble.
2: Mhm.
3: Ich glaube, wir sind uns irgendwann gegenseitig reingefolgt und haben uns irgendwo mal gesehen und standen noch ein paar Mal auf der Bühne zusammen, weil wir haben diesen Song für meine erste EP,
2: mhm,
3: oder meine zweite EP war das? Eine zweite EP. Haben wir einen Song zusammen gemacht, Boss Bitch.
2: Mhm.
3: Und jetzt habe ich einen Song auf ihrem Album gemacht. Und ja, beste Frau. Wenn sie in Berlin ist, sehen wir uns. Wenn ich in Wien bin, sehen wir uns.
2: Schön, schön, schön.
3: Ja.
2: Sehr gut, sehr gut. Und über Tom Hanks habe ich mich eh gefreut. War das schon vor Gerda eigentlich, eure Kollabo-Geschichte? Oder ist das durch Gerda passiert quasi, dass da, wo ihr auf dem Album quasi zusammen den Song gemacht habt?
3: Weißt du, was das Krasse bei Gerda ist? Dass man gar nicht weiß, wer auf den Tracks springen wird.
2: Ah,
3: wir kriegen
2: okay,
3: alle so ein paar Beats. Also mhm, damals war das so, wir haben ein paar Beats bekommen. Und ich habe 3 Parts abgegeben.
2: Mhm.
3: Das war aber so, glaube ich, 2 Jahre, bevor das überhaupt rausgekommen mhm ist. Deshalb, ich mag meinen Part da mittlerweile gar nicht so.
2: Mhm.
3: Auch als er rauskam, ich war so, oh nein, ich hätte den eigentlich gerne jetzt wieder neu gemacht. Weil ich man entwickelt sich schnell weiter,
2: ja, ja,
3: so Anfang seiner Karriere. Und dann hat mir damals Khatar auf einmal auf Instagram geschrieben.
2: Hm.
3: Hat mir eine Sprachnotiz geschickt und war so, ey, ich hab grad keine Ahnung, ich hab eine Hörprobe von dir gesehen. Ich dachte mir, das spuckt ja übertrieben. Und dann habe ich gemerkt, wir haben einen Song zusammen. Und ich so, einen Song zusammen? Hä? Und dann habe ich erfahren, dass er dann quasi auf dem Song drauf ist. Und da war noch jemand anderes anfangs drauf, mit dem ich nicht arbeiten wollte. Und dann waren die Jungs von Gerda so, ey, such du dir doch gerne jemanden aus, der darauf passt. Und dann habe ich Tom gefragt und der hat da voll Bock drauf und hat dann diesen Hammer-Part gemacht.
2: Ja, nice.
3: Und deshalb die Kombi.
2: Sehr, sehr nice. Schön, schön, schön. Wassermann, vielen, vielen Dank.
3: Ich danke dir
2: für deine Zeit. Knacks, wie gesagt, Debütalbum von der Guten. Checkt es aus, seit dem 25.09. ab dem 25.09. Je nachdem, wann ihr das guckt, schaut, hört. Sie ist auf Tour im Oktober, 9 Stops in einer Stadt, auf jeden Fall auch in deiner Nähe. Deswegen checkt das aus. Wir hier sind Deutsche Ideal. Mein Name ist Simon, es gibt es überall. Ihr hört uns im Radio, YouTube, Instagram, TikTok, alle Mediathek, wie auch immer, überall. TV, wer uns nicht findet, hat nie gesucht. Und wie gesagt, vielen, vielen Dank. Die letzten Worte gehören dir.
3: Er hat mein Album Knacks und abonniert Simon.
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4: Um 2 Uhr mit Christine Beitsch. Israel erinnert heute an die Opfer des Überfalls durch die Terrorgruppe Hamas vor 3 Jahren. An vielen Orten im Land finden Gedenkveranstaltungen statt. Im Vorfeld hat Bundeskanzler Merz bekräftigt, Deutschland stehe fest an der Seite Israels. ARD-Hauptstadtkorrespondent Mario Kubina berichtet.
5: Die Bundesregierung werde ihren Beitrag leisten, damit sich so etwas wie die Hamas-Attacke vor 3 Jahren nicht wiederhole. Jüdischen Menschen in Deutschland verspricht Merz, dass die Bundesregierung alles tun werde, um Antisemitismus zu bekämpfen. Zum Schutz jüdischen Lebens gibt es heute auch eine Debatte im Bundestag. Und auf dem Bebelplatz in Berlin-Mitte findet am Nachmittag eine Gedenkveranstaltung statt, bei der an die Opfer des Angriffs erinnert wird. Bei der islamistischen Attacke auf Israel vor 3 Jahren wurden rund 1200 Menschen getötet und 250 verschleppt.
4: SPD-Chef Klingbeil fordert nach der Wahl des AfD-Politikers Rausch zum Landtagspräsidenten in Sachsen-Anhalt eine Erklärung von CDU und BSW. Dass der Kandidat einer als gesichert rechtsextremistisch eingestuften Partei mit deutlich mehr als den AfD-Stimmen ins Amt gewählt worden sei, werfe drängende Fragen auf, so Klingbeil. Er sprach von einem Tabubruch. Rausch hatte bei der Wahl 48 von 82 Stimmen erhalten, 4 mehr als AfD und BSW zusammen haben. Auf einem Lufthansa-Flug aus der kolumbianischen Hauptstadt Bogotá nach Frankfurt ist es zu einem Zwischenfall gekommen. Ein Passagier hat dort nach Polizeiangaben randaliert. Der 33-Jährige habe unter anderem mehrfach an der Flugzeugtür gerüttelt. Das Bordpersonal und 2 weitere Passagiere hätten ihn an weiteren Aktionen hindern können. Der Mann wurde nach der Landung festgenommen und in eine psychiatrische Einrichtung gebracht. Gegen ihn läuft nun ein Strafverfahren. Die 78. Frankfurter Buchmesse ist am Abend feierlich eröffnet worden. Ab dem Vormittag kann zunächst das Fachpublikum die Messehallen besuchen. Ab Freitag dürfen dann auch Privatbesucher aufs Gelände. Aus Frankfurt am Main, Julia Herzka.
6: Das größte Thema ist die Lesekrise in der jungen Zielgruppe, denn die Verkaufszahlen bei den 10- bis 15-Jährigen sind im letzten Jahr rapide eingebrochen. Die Messe versucht dieses Jahr auch ganz neue Zielgruppen zu erschließen, durch Filmadaption, Gaming und vor allem im Hörbuchmarkt. Weiteres Thema beim Fachpublikum: Wie kann die Buchbranche KI gut nutzen? Und welche Regeln braucht es, damit KI der Branche nicht weiter schadet?
4: Das Wetter für Deutschland. In der Nacht im Norden sowie im äußersten Süden und Südosten wolkig, sonst nur locker bewölkt oder sternenklar, später lokal neblig. Die Tiefstwerte 14 bis 5 Grad. Tagsüber nach Nebelauflösung viel Sonne, später im Norden, Nordwesten und Westen einige Wolken, dazu maximal 17 bis 26 Grad. Die Zeit 2.03 Uhr.
7: Die junge Nacht hier mit 10 Meldungen. A2 Berlin Richtung Hannover ist gesperrt nach einem Unfall zwischen Erixleben und Bornstedt. 2 Kilometer Stau. A5 Kassel Richtung Frankfurt ist gesperrt zwischen Obermörlen und Friedberg nach einem Unfall. A29 Aalhorner Heide Richtung Oldenburg ist zwischen Wardenburg und Sandkrug wegen Bauarbeiten zu. Bis um 5 die Umleitung führt über die U7. A29 Wilhelmshaven Richtung Aalhorner Heide ist zwischen Oldenburg-Ohmstede und Kreuz Oldenburg-Ost wegen Bauarbeiten bis Freitag früh jeweils zwischen 19 und 5 Uhr gesperrt. Die Umleitung führt über die U26. A57 Krefeld Richtung Köln. Zwischen Krefeld Zentrum und Krefeld Oppum wird gebaut bis Donnerstagmorgen. Deswegen ist dazu gleich 3-mal Wartungsarbeiten bis um 5 Uhr ist zu. Auf der A100 Stadtring Berlin in Richtung Treptow zwischen Jakob-Kaiser-Platz und Dreieck-Charlottenburg. Auf der A100 Berliner Stadtring in Richtung Wedding zwischen Hohenzollern-Damm und Tunnel-Rathenau-Platz und A111 Berlin Stadt einwärts zwischen Hecker-Damm und Dreieck-Charlottenburg. Die A226 Bad Schwartau Richtung Travemünde ist zwischen Dreieck Bad Schwartau und Lübeck-Siebens wegen Reinigungsarbeiten zu und Berlin, da ist der Tiergartentunnel nach wie vor zu, in beiden Richtungen bis ca. 5.30 Uhr.
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